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2: Am Mikrofon Martin Balder. Im Untersuchungsausschuss zur Causa Christian Pilnacek gehen die Befragungen weiter. Es geht um die Frage, ob die Ermittlungen zum Tod des früheren Sektionschefs politisch beeinflusst wurden oder nicht. Diese Woche soll auch Pilnaceks Witwe, die Grazer Gerichtspräsidentin Caroline List, aussagen. Viktoria Waldhäusel berichtet.
3: Mit großer Spannung wird diese Woche die Befragung von Caroline List erwartet, denn die Präsidentin des Landesgerichts für Strafsachen in Graz und Witwe von Christian Pilnacek hat nach eigenen Angaben Pilnaceks Smartphone und damit ein mögliches Beweismittel mit einem Bunsenbrenner vernichtet. Außerdem soll sie in einem Telefonat, das heimlich aufgezeichnet wurde, versucht haben, an Pilnaceks Laptop zu kommen und diesen dabei wörtlich als gefährlich bezeichnet haben. Im Vorfeld hat List einen Ausschluss der Medienöffentlichkeit beantragt. Es gilt aber als sehr unwahrscheinlich, dass dem stattgegeben wird. Die Befragung ist für morgen Nachmittag geplant. Ab heute werden noch mehrere Vertreter von Justiz und Polizei befragt. Auch da wird es vor allem um das Smartphone und um den Laptop gehen und um die Frage, wieso die Polizei das Smartphone noch am Tag von Pilnaceks Tod an List übergeben hat.
2: In der Ukraine sind kurz vor Inkrafttreten der von Präsident Volodymyr Zelensky ausgerufenen Waffenruhe bei russischen Angriffen mindestens 22 Menschen getötet worden. Mehr als 80 wurden verletzt. Zelensky sprach von einem zutiefst zynischen Vorgehen Russlands und drohte mit Vergeltung, wenn die Angriffe weitergehen. Die Feuerpause gilt seit Mitternacht. US-Präsident Donald Trump hat sein Projekt Freiheit in der Straße von Hormuz nach einem Tag wieder ausgesetzt. Es habe große Fortschritte mit dem Iran gegeben, so Trump auf seiner Online-Plattform. Nun werde man prüfen, ob ein Abkommen unterzeichnet werden kann. Das Projekt Freiheit sah vor, dass die US-Streitkräfte festsitzenden Schiffen bei der Durchfahrt durch die Meeresenge Geleitschutz geben. Der Iran antwortete darauf mit Angriffen. Das von mehreren Hunter-Virus-Fällen betroffene Kreuzfahrtschiff Hondius darf die Kanarischen Inseln anlaufen. Das hat Spanien in Abstimmung mit der Weltgesundheitsorganisation entschieden. Die Kanaren seien der nächstgelegene Ort für die Versorgung der rund 150 Menschen an Bord. Der Inselstaat Kap Verde, wo die Hondius derzeit ankert, habe dafür keine Kapazitäten. Das waren die Nachrichten mit Martin Balder. Und nun zum Wetter.
4: In Vorarlberg, Teilen Tirols und Kärntens sowie im Lungau ist es heute oft bewölkt, die Sonne kommt nur zwischendurch heraus und im Laufe des Tages entstehen ein paar Regenschauer sowie einzelne Gewitter. Die Temperaturen erreichen hier meist 13 bis 20 Grad. Im Großteil Österreichs, nämlich vom Tiroler Unterland bis ins Burgenland, überwiegt dagegen in Summe der Sonnenschein. Einige Wolken ziehen aber auch hier durch und am Nachmittag können sich einzelne, teils gewittrige Schauer bilden. Die Temperaturen steigen in diesen Regionen auf 21 bis etwa 27 Grad. In 2000 Meter Höhe hat es heute Mittag 3 bis 9 Grad. Und generell kommt vielerorts wieder lebhafter bis kräftiger Südwind auf. Morgen Donnerstag wechseln dann mehr oder weniger in ganz Österreich Wolken und Sonnenschein. Im Bergland bilden sich ein paar Regenschauer und Gewitter, im Flach- und Hügelland nur einzelne. Hier setzt sich die Trockenheit im Wesentlichen fort. Der Wind dreht auf Südwest bis West und ist teilweise lebhaft. Die Temperaturen gehen auch im Osten etwas zurück. Die Höchstwerte liegen morgen zwischen 13 Grad im Außerfern und 24 im Südburgenland. So viel zum Wetter mit Jörg Stibor.

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1: Herzlich willkommen am Mikrofon Andreas Maurer. Musikproduktionen und Aufnahmen von Rundfunkstationen aus ganz Europa, aus den USA, Kanada, Australien und aus dem fernen Osten. Exklusiv zur Verfügung gestellt von der EBU, der European Broadcasting Union, und kuratiert von der BBC. 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Am Beginn dieser letzten Stunde steht ein Werk des dänischen Komponisten Friedrich Ludwig Emilius Kunzen, 1761 geboren, 1817 gestorben. Die Ouvertüre zur Oper Die Hussiten. Peter Marschik dirigiert in der folgenden Aufnahme das dänische Radiosinfonieorchester.

Friedrich Kunzen, Ouvertüre zur Oper Die Hussiten. Peter Marschik dirigierte das dänische Radiosinfonieorchester. Weiter geht es mit dem A-Moll-Doppelkonzert von Johannes Brahms. Sie hören einen Konzertmitschnitt mit dem norwegischen Radioorchester unter der Leitung von Peter Schilvoy. Die SolistInnen sind Sølve Sigaland, Violine, und Ellen Margrethe Fletschko. Die drei Sätze Allegro, Andante, Vivace non troppo.

Johannes Brahms, Konzert für Violine, Violoncello und Orchester in A-Moll, Opus 102. Sie hörten eine Aufnahme mit dem norwegischen Radioorchester unter Petter Schilvoy. Die SolistInnen waren Sølve Sigaland, Violine, und Ellen Margrethe Fleschow, Violoncello. Musikalisches Finale dieser Ö1-Nachtmusik mit Klaviermusik von Wolfgang Amadeus Mozart. Die Fantasie in C-Moll, Köchelverzeichnis Nummer 396. Am Klavier der hochgelobte finnische Pianist Juho Pohjonen, der mit seinem außergewöhnlichen Talent und seinem einzigartigen musikalischen Ausdruck das Publikum weltweit begeistert.

Wolfgang Amadeus Mozart, Fantasie für Klavier in C-Moll, Köchelverzeichnis Nummer 396. Der Pianist war Juho Pohjonen. Eine Aufnahme des finnischen Rundfunks. Das war die Ö1 Nachtmusik mit Musikaufnahmen von Kulturradiosendern aus aller Welt. 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Am Mikrofon verabschiedet sich Andreas Maurer.

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1: Mit Lorenz Wildner am Mikrofon. Heute ist Mittwoch, der 6. Mai. Guten Morgen. Das sind einige der Themen, über die wir in den kommenden 10 Minuten sprechen. In der Ukraine gibt es erneut Dutzende Tote nach russischen Angriffen. In Österreich ist es zurzeit extrem trocken. Das macht vor allem den Landwirten zu schaffen. Und in der Fußball-Champions League steht der erste Finalist fest. Vor all dem werfen wir aber gemeinsam mit Nicola Biermeier einen Blick auf das Wetter.
2: Zweigeteilt ist das Wetter heute. Im Westen und Südwesten unbeständig und mäßig warm. Nach Osten hin hingegen recht sonnig mit sommerlichen Temperaturen. Derzeit in Wien heiter bei 16 Grad, Eisenstadt heiter 12, St. Pölten heiter 14, Linz und Salzburg wolkig 12, Innsbruck und Bregenz bewölkt 10, Graz heiter 9 und Klagenfurt wolkig 11 Grad. Mit lebhaftem bis kräftigem Südwind ziehen von Vorarlberg bis Kärnten immer wieder Wolken sowie ein paar Regenschauer oder Gewitter durch. Die Sonne zeigt sich eher nur zwischendurch und die Temperaturen erreichen 13 bis 20 Grad. Länger sonnig ist es heute von Salzburg und Graz ostwärts, aber auch hier windig und es wird ziemlich warm mit 21 bis etwa 27 Grad. Einzelne Schauer oder Gewitter sind auch da möglich, speziell am Nachmittag und Abend etwa im Innviertel. In 2000 Meter Höhe hat es 3 bis 9 Grad.
1: Wir beginnen unser Journal in der Ukraine. Durch russische Angriffe sind gestern mindestens 22 Menschen getötet worden und das nur Stunden vor einem Waffenstillstand, den die Ukraine seit Mitternacht einhält. Russland hat eine Waffenpause rund um den 9. Mai, dem Tag des Siegs gegen Nazi-Deutschland, angekündigt. Katharina Wagner fasst zusammen.
3: Brennende Autos, zerstörte Hallen, beschädigte Häuser. Bilder wie diese, sie zeigen die Verwüstung nach massiven russischen Angriffen, vor allem auf den Osten der Ukraine. Valentina aus Kramatorsk sitzt der Schock noch in den Knochen. Sie habe zwei laute Explosionen gehört. Ein Café in der Nähe sei völlig zerstört. Das sei inakzeptabel. Es gebe doch so viele Kinder in der Stadt. In Kramatorsk, Saporischia, aber auch in der Zentralukraine Region Poltawa sterben gestern über 20 Menschen, um die 80 werden verletzt. Die Ukraine lässt seit Mitternacht die Waffen ruhen, sollte Russland nicht mehr angreifen. Putin hatte ab übermorgen 2 Tage Waffenruhe angekündigt.
1: US-Präsident Donald Trump hat den US-Militäreinsatz zur Sicherung der Schifffahrt in der Straße von Hormus ausgesetzt. Noch nur einem Tag. Das Projekt Freiheit wird demnach pausiert, um ein Friedensabkommen mit dem Iran zu prüfen. Die US-Blockade iranischer Häfen bleibt jedoch bestehen, wie Trump betont. Wir kommen nach Österreich. Im Untersuchungsausschuss zur Causa Pilnacek finden diese Woche wieder Befragungen statt. Die zentrale Frage ist, ob die Ermittlungen zum Tod des früheren Sektionschefs politisch beeinflusst wurden. Befragt werden auch diesmal wieder Vertreter von Justiz und Polizei. Aber auch Caroline List, die Grazer Gerichtspräsidentin und Witwe von Christian Pilnacek. Mehr von Viktoria Waldhäusl.
4: Mit großer Spannung wird diese Woche die Befragung von Caroline List erwartet, denn die Präsidentin des Landesgerichts für Strafsachen in Graz und Witwe von Christian Pilnacek hat nach eigenen Angaben Pilnaceks Smartphone und damit ein mögliches Beweismittel mit einem Bunsenbrenner vernichtet. Außerdem soll sie in einem Telefonat, das heimlich aufgezeichnet wurde, versucht haben, an Pilnaceks Laptop zu kommen und diesen dabei wörtlich als gefährlich bezeichnet haben. Im Vorfeld hat List einen Ausschluss der Medienöffentlichkeit beantragt. Es gilt aber als sehr unwahrscheinlich, dass dem stattgegeben wird. Die Befragung ist für morgen Nachmittag geplant. Ab heute werden noch mehrere Vertreter von Justiz und Polizei befragt. Auch da wird es vor allem um das Smartphone und um den Laptop gehen und um die Frage, wieso die Polizei das Smartphone noch am Tag von Pilnaceks Tod an List übergeben hat.
1: Seit Wochen herrscht in Österreich eine Rekordtrockenheit. Wirft man einen Blick auf den Zeitraum von heute, zurück bis 1858, waren nur 4 Aprilmonate trockener als der heurige. Das setzt der Landwirtschaft zu. Paul Siehorsch, wer ist denn besonders betroffen?
5: Es sind Bauern vor allem im Osten und Süden betroffen. Bei Gemüsekulturen wird bewässert, Wintergetreide leidet, aber auch und besonders Früchte, die erst kürzlich ausgebracht wurden. Stabiler ist die Lage noch bei Obst und Wein, bei tiefwurzelnden Dauerkulturen also.
1: Warum ist denn genau jetzt der Regen wichtig?
5: Wie gut es jetzt für die Pflanzen läuft, entscheidet, wie widerstandsfähig sie werden. Regnet es genug, schieben die Pflanzen an. Die Rübe zum Beispiel wird dadurch widerstandsfähiger gegen den Rüsselkäfer. Wegen dieser Trockenheit jetzt ist aber zumindest mit Ernteeinbußen in der Landwirtschaft zu rechnen, heißt es von Landwirtschaftskammer und Hagelversicherung.
1: Und mehr zu diesem Thema gibt es in weniger als einer Stunde im Morgenjournal um 7. Thomas Hein, Leiter des Instituts für Hydrobiologie und Gewässermanagement an der Universität für Bodenkultur in Wien, ist im Gespräch mit Stefanie Leodolter. Wir machen noch einen Schwenk ins Ausland. Die Grenze zwischen der Türkei und Armenien könnte offenbar bald wieder geöffnet werden. Bei einem Gipfeltreffen zwischen der EU und Armenien war auch die Türkei vertreten durch ihren Vizepräsidenten und das trotz der historisch belasteten Beziehungen. Die mögliche Grenzöffnung könnte zu einer Normalisierung führen, wie unsere Türkei-Korrespondentin Rosa Leyen berichtet.
6: Türkische Medien berichten von einer geplanten Grenzöffnung in nur wenigen Wochen. Immer wieder wird der 4. Juni genannt. Yildiz Devecebozkurt, Politologin und Historikerin, forscht und lehrt an der Ankara University, vor allem zum Verhältnis Türkei-Armenien. Beide Seiten seien bereit, bloß das Datum sei noch nicht fix, meint sie.
7: Wir können jedoch ganz klar sagen, dass beide Seiten alle Vorbereitungen für die Öffnung der Grenzen bis ins kleinste Detail abgeschlossen haben. Eisenbahnverbindungen, Straßen, Flugverkehr, in kulturellen Fragen im Zusammenhang mit Passbildern oder mit Darstellungen, die bei beiden Ländern Unbehagen auslösen.
6: Die seit 33 Jahren geschlossene Grenze zwischen Armenien und der Türkei wird bald geöffnet.
1: Im Fall des Erpressungsversuchs gegen den deutschen Babykosthersteller Hipp ist gestern Untersuchungshaft über den Verdächtigen verhängt worden. Solche klassischen Produkterpressungen seien eigentlich Verbrechen aus den 90er Jahren, sagt der deutsche Krisenforscher Frank Roselieb. Derzeit gäbe es in Deutschland im Schnitt einen Erpressungsversuch pro Woche. In den meisten Fällen bleibe es auch nur bei der Androhung. Zudem sei diese Art der Verbrechen zum Scheitern verurteilt, sagt Roselieb im Gespräch mit ORF-Redakteurin Veronika Mauler.
8: Nein, Produkterpressungen sind eigentlich recht dumme Verbrechen. Das liegt daran, dass die meisten Täter die Komplexität unterschätzen. Das heißt, sie haben einen sehr langen Vorlauf. Sie müssen das Produkt auswählen, den Tatort ausspionieren, das Unternehmen beobachten. Bei den meisten Tätern, die auch Ware platzieren, ist dann meistens die Geldübergabe das Problem. Die scheitert oft und spätestens beim Geldausgeben werden die meisten Täter dann gefasst. Und sie haben natürlich heute auch durch Kameraüberwachung und Handyortung sehr viele Spuren, die sie unbedacht hinterlassen. Und darum ist es eigentlich ein Verbrechen, das fast immer aufgeklärt wird,
1: sagt der deutsche Krisenforscher Frank Roselieb. In Österreich gibt es rund 160.000 Einelternfamilien. In rund 140.000 davon, also in rund 88%, bestreiten alleinerziehende Mütter den Alltag. Teuerung und Einsparungen treffen Alleinerziehende besonders hart. Sie sind häufig von Sozialhilfe abhängig und viel stärker armutsgefährdet als Zweielternfamilien. Berta Tomasowitsch hat sich die Situation in einem Mutter-Kind-Haus der Caritas in Wien, Brigitte Nau, angesehen.
9: 20 Frauen wohnen mit ihren Kindern aktuell im Haus Immanuel. Wird eine der Übergangswohnungen frei, gibt es in der Regel innerhalb eines Tages eine neue Zuweisung. Das Ausziehen wieder in eine eigene Wohnung ist schwieriger geworden, sagt Lydia Rössler, Leiterin vom Haus Immanuel.
10: Selbst wenn man seine Finanzen geordnet hat oder auch Pläne hat für die eigene Zukunft, das Leben draußen ist sehr teuer geworden. Wir merken, dass eben in unserer Beratungsstelle sehr viel Fragen bezüglich Energiekosten aufstoßen.
9: Die Teuerung auch Thema beim wöchentlichen Infocafé.
11: Momentan ist es sehr, sehr teuer mit dem Strom und Miete und Lebensmittel und Alex.
9: Große Hoffnung setzt man bei der Caritas auf den von der Regierung angekündigten Unterstützungsfonds für Alleinerziehende in der Höhe von 35 Millionen Euro.
1: Abschließend noch zum Sport. In der Fußball-Champions League steht seit kurzem der erste Finalist fest. Arsenal gewinnt das Halbfinalrückspiel gegen Atletico Madrid mit 1:0. Christoph Ott.
12: Die Londoner gewinnen zu Hause dank des Treffers von Saka in der 44. Minute und sichern sich mit einem Gesamtscore von 2:1 aus Hin- und Rückspiel das erste Champions-League-Finalticket seit 2006. In einer langen, ausgeglichenen Partie bleibt Atletico vor allem über Konter gefährlich, kann seine Chancen aber nicht nützen. Arsenal verteidigt den knappen Vorsprung in der Schlussphase konsequent und bringt den Sieg über die Zeit. Damit waren die in der laufenden Champions-League-Saison seit 14 Spielen ungeschlagenen Londoner die Chance, erstmals die Königsklasse zu gewinnen.

0: Fest wird dann heute Abend ab 21 Uhr im zweiten Halbfinalrückspiel zwischen Bayern München und Paris Saint-Germain ermittelt.
1: Hat Christoph Ott berichtet. Und das war das Frühjournal mit Lorenz Wildner. Einen schönen Mittwoch mit Ö1.
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3: Und wir starten vergnügt und freundlich mit einem Mozart-Divertimento, denn Divertimento heißt übersetzt Vergnügen oder Zeitvertreib. Und genau das sollte es damals sein. Unterhaltungsmusik bei Gartenfesten oder Adelshochzeiten oder wie in unserem Fall beim Frühstück. Guten Morgen am Mittwoch.

Das war das Orchestre de Chambre de Lausanne mit dem dritten Satz aus dem Mozart-Divertimento in D-Dur mit Yehudi Menuhin am Dirigentenpult. 6.13 Uhr. Weiter geht es jetzt mit Musik für Corni da Caccia, also für Jagdhörner.

Musik für Jagdhörner, Violine und Traversflöte von Johann David Heinichen. 6.16 Uhr. Wer Gitarre spielt, der hat es gut. Man kann das Instrument überall hin mitnehmen, um andere zu erfreuen oder auch um Eindruck zu schinden. Es ist ein Klang, der fast nie die Menschen im Umfeld nervt. 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Vorläufer der Gitarre gab es schon in der Antike und um diese Vorläufer geht es heute Vormittag in der Sendung ausgewählt. 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

0: Der Gitarrist Frédéric Sigand war das mit dem zweiten Satz Allegretto aus der Sonate Nummer 18 von Niccolò Paganini, 6.20 Uhr. Zeit für Literatur.
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0: Fabian Hafner galt als eine der wichtigsten kulturellen Stimmen in Südkärnten und als Brückenbauer zwischen der slowenisch- und deutschsprachigen Literatur. Daniel Jesch liest Fabian Hafner in der Übertragung von Peter Handke.
2: Mittag, Sommer. Lichter Tag in mir. Gesundend sitze ich im milden Glanz des nahenden Morgens und spüre, dass ich wachse. Was anhält, wird sterben. Was sich entfaltet, lebt. Im Fensterglas spiegelt sich dein Gesicht. Schau, das bist du. Die leere Seele trinkt sich an mit Duft der Erde, trinkt sich an mit Zuversicht. Graue Schatten, sie sind zerschmolzen im Sonnengold. Weiße Statue eines Menschen, Philosophentraum, hat sich belebt.
0: Erste und letzte Gedichte von Fabian Hafner hören Sie in Du holde Kunst am kommenden Sonntag um 8.15 Uhr.

Antonio Vivaldi in den Händen des Freiburger Barockorchesters. Und gleich geht es weiter mit einer Schubert-Symphonie. Vorher noch ein paar Kulturhinweise. 6.24 Uhr. In der Stadtbücherei Krems in Niederösterreich liest die Autorin Wea Kaiser aus ihrem neuen Roman Fabula Rasa um 18 Uhr. In Graz treten im Rahmen der Lesereihe Zusammenlesen Christine Teichmann, Elias Hirschl und Max Höfler auf zum Thema Literatur und Performance auf der Murinsel um 19 Uhr. Und noch ein Literaturtipp am heutigen Ö1 Lyriktag. Eine Buchpräsentation zum 100. Geburtstag von Ingeborg Bachmann findet im Wiener Akademietheater statt. Andrea Stolls Biografie »Zwei Menschen sind in mir« ermöglicht 50 Jahre nach Bachmanns Tod durch ihre Briefe eine neue Perspektive auf Leben und Werk der Autorin, die uns heute aktueller denn je erscheint. Es liest Caroline Peters um 20 Uhr.

0: Das Symphonieorchester des Kölner Rundfunks spielte Franz Schubert. Guten Morgen am Mittwoch, heute ist der 6. Mai und hier sind die Ö1 Nachrichten mit Lorenz Wildner, 6.30 Uhr.
1: Einen schönen guten Morgen. Im U-Ausschuss zur Causa Pilnacek finden ab heute weitere Befragungen statt. Die zentrale Frage ist, ob die Ermittlungen zum Tod des SEC-Sektionschefs politisch beeinflusst wurden. Befragt werden auch diesmal wieder Vertreter von Justiz und Polizei, aber auch Caroline List, die Grazer Gerichtspräsidentin und Witwe von Pilnacek. Sie hat laut eigenen Angaben Pilnaceks Handy zerstört. Im Ukraine-Krieg läuft seit Mitternacht eine von der Ukraine einseitig ausgerufene Waffenruhe. Klar war dabei nicht sofort, ob Luftangriffe und Kämpfe am Boden tatsächlich eingestellt werden konnten. Die Feuerpause gilt demnach unbefristet, solange Russland nicht angreift. Nur Stunden vor Beginn der Feuerpause wurden bei einem russischen Angriff mindestens 22 Menschen getötet. US-Präsident Donald Trump hat den US-Militäreinsatz zur Sicherung der Schifffahrt in der Straße von Hormus ausgesetzt. Das Projekt Freiheit werde pausiert, um ein Friedensabkommen mit dem Iran zu prüfen. Es habe große Fortschritte mit dem Iran gegeben, so Trump. Die US-Blockade iranischer Häfen bleibt jedoch bestehen. Und das von mehreren Hunter-Virus-Fällen betroffene Kreuzfahrtschiff Hondius darf die Kanarischen Inseln anlaufen. Das hat Spanien in Abstimmung mit der Weltgesundheitsorganisation entschieden. Die Kanaren seien der nächstgelegene Ort für die Versorgung der rund 150 Menschen an Bord. Der Inselstaat Kap Verde, wo die Hondius derzeit ankert, habe dafür keine Kapazitäten. 3 Menschen an Bord sind tot, 2 von ihnen wurde das Hunter-Virus nachgewiesen. Und beim Wetter gibt es heute von Salzburg und Graz ostwärts einiges an Sonne. Von Vorarlberg bis Kärnten meist bewölkt und ein paar teils gewittrige Regenschauer. Die Temperaturen erreichen bis zu 27 Grad. Und jetzt ist es gleich genau 6.32 Uhr.
0: Und damit wieder zurück zu unserer Frühmusik, Barockmusik in diesem Fall.

Die Akademie für Alte Musik Berlin spielte Georg Philipp Telemann mit Antoine Tamestit Viola. Weiter geht es mit einer Oboe als Soloinstrument und wir bleiben barock.

0: 6.37 Uhr, guten Morgen mit Ö1. Welche Berufe werden trotz künstlicher Intelligenz weiter gebraucht werden? Bei einer diesbezüglichen Befragung der Harvard Business School landete der Beruf des Geistlichen kürzlich auf Platz 1 der Berufe, die nicht durch künstliche Intelligenz ersetzt werden können. Doch die Digitalisierung macht auch vor der Kirche nicht Halt. Anna Tratter hat sich angeschaut, wie digitale Seelsorge abseits von KI funktionieren kann.
1: Mit Seelsorgerinnen und Seelsorgern online chatten. Seit Jänner ist das für Patientinnen und Patienten im Landeskrankenhaus Oststeiermark möglich. Vielen Menschen fällt es auf diesem Weg leichter, über ihre Sorgen offen zu sprechen. So der Leiter des Seelsorgeteams, Andreas Pichelhöfer.
2: Vielleicht ist es für manche auch ein Schutz, so quasi der Bildschirm, die Tastatur, die Maus oder auch das Screen, um hier vielleicht auch ein Stück weit offener sein zu können als bei einem direkten Gespräch.
1: Die digitale Krankenseelsorge versteht sich als kurze Begleitung. Ein Chat soll nicht länger als 20 Minuten dauern. Reicht das nicht aus, bietet das Seelsorgeteam ein persönliches Gespräch am Krankenbett an. Künstliche Intelligenz spielt bislang keine Rolle. Jede Chatnachricht wird von echten Menschen verschickt.
2: Ich habe immer wieder auch Anfragen vernommen, die so in Richtung, ist das wirklich eine echte Person oder ist das nicht ein Chatbot? Also das wird auch immer wieder hinterfragt und da muss man klar sich auch positionieren. Ich bin ein Seelsorger und ich habe auch ein Foto dabei.
1: Schwester Ida vom FranziskanerInnenkonvent in Vöcklabruck setzt bei der digitalen Seelsorge auf einen ähnlichen Weg. Die 32-Jährige klärt auf TikTok über das Leben im Kloster auf.
3: Gibt's auch männliche Nonnen? Hello und eine neue Runde Klostertalk.
1: Mittlerweile erreicht sie so über 45.000 Menschen. Mehrmals pro Woche teilen Followerinnen und Follower ihre Sorgen und Ängste mit der Ordensfrau. Vor allem Gebetsanliegen sind gefragt.
4: Wir in der Gemeinschaft bieten das ja an, in den Anliegen der Menschen zu beten. Da ist eine große Sehnsucht und eine große Nachfrage danach, ja.
1: Schwester Ida sieht ihre Hauptaufgabe darin, Menschen zu vernetzen. Oft reicht es auch schon, auf Seelsorgeangebote hinzuweisen. Künstliche Intelligenz nutzt sie höchstens für Videoideen. Denn in einem Punkt sind sich alle Seelsorgerinnen und Seelsorger einig. Im Glauben zählt vor allem die echte Begegnung mit anderen Menschen.
0: Ein Beitrag aus der Ö1-Redaktion Digital Leben.

Guten Morgen mit Johann Sebastian Bach, 6.42 Uhr. Jetzt ist eine italienische Komponistin an der Reihe, Anna Bon di Venezia, die allerdings nicht aus Venedig stammt, sondern aus Bologna. Di Venezia war ihr Künstlername.

Die französische Pianistin Marie-Catherine Giraud mit der Klaviersonate G-Dur Opus 2 Nummer 1 von Anna Bondi Venezia. Vom Klavier jetzt zur Orgel. Heute Abend gibt es wieder die Gelegenheit, eine ganz besondere Orgel live zu erleben. Die 1983 erbaute Schuke-Orgel im großen Sendesaal im Radiokulturhaus in Wien. Sie ist Teil einer musikalischen Lesung. Die Schauspielerin Gerti Drassel, die bekannt ist für ihre intensiven und einfühlsamen Literaturinterpretationen und Hörspielproduktionen, liest Texte und Gedichte von Ingeborg Bachmann. Begleitet wird sie von der Orgelsolistin Valeria Lanner an der Schuke-Orgel. Im Rahmen der Reihe Orgel im Fokus passiert das Ganze Beginn um 20 Uhr und Karten bekommen Sie online auf radiokulturhaus.orf.at. Und wie gut Orgel und Trompete zusammenpassen, das hören wir jetzt um 6.48 Uhr.

Ein Stück von Tommaso Albinoni war das, aus seinem Opus Nummer 6, bearbeitet für Trompete und Orgel. 6.51 Uhr. Die Wiener Philharmoniker gelten als eines der führenden und renommiertesten Spitzenorchester der Welt und sind ein zentraler Träger der österreichischen Musikkultur. Ab sofort kann man ihre Arbeit auch auf Bildern bewundern. Bei einer Fotoausstellung in Wien mit dem Titel Resonanz, wenn Klang zum Bild wird. Wir berichten im Morgenjournal und das beginnt in circa 9 Minuten.

Scherzo Allegro aus der Symphonie Nummer 2 in D-Dur der London Classical Players spielten Ludwig van Beethoven unter der Leitung von Roger Norrington. 6.56 Uhr. Was gibt mir Kraft in meinem Leben? Fragt sich diese Woche der Schauspieler und Autor August Schmölzer in seinen Gedanken für den Tag.

0: Erst spät habe ich meine Frau Veronika kennengelernt. Wir haben rasch geheiratet, wir wussten, dass wir füreinander bestimmt sind. Ihr Sohn rundet diese schöne Gemeinschaft ab und macht sie zu etwas ganz Besonderem. Wenn etwas zusammenkommt, das zusammen soll, dann fließen plötzlich Möglichkeiten von selbst ineinander, die man niemals bewusst zusammenbringen könnte. Alle drei sind wir Künstler in verschiedenen Sparten und haben unterschiedliche Zugänge zu unseren verschiedenen Arbeiten. Das macht aus unserer kleinen Familie neben dem Respekt, den wir uns und unseren Arbeiten zollen, eine spannende Partie. Immer wieder stoßen wir dabei auch auf andere Ansichten und Interpretationen. Es entstehen Diskussionen und daraus manch neue Erkenntnis. Manches Mal schweigen wir auch, weil wir wissen, dass etwas für einen unverständlich auch so bleiben darf, ja sogar bleiben muss. Das ist aufregend und befruchtet uns gegenseitig. Es hält mich jung, nicht nur in meiner Arbeit, auch in meinem geistigen Sein. Über allem aber gibt es eine Klammer und die heißt unabdingbare Liebe. Egal wie sich die Welt zeigt und in welche Richtung der Haussegen hängt, unsere Liebe gibt mir Kraft in meinem Leben.
1: August Schmölzer ist Schauspieler und Autor. Neben seiner künstlerischen Arbeit engagiert sich Schmölzer seit vielen Jahren sozial und kulturell in der Steiermark.

0: Musik des Kärntner Folkmusikers und Multiinstrumentalisten Hubert Dohr. Und jetzt hier im Programm Österreich 1 eine halbe Stunde Information. Es ist 7 Uhr.
1: Ö1 Morgenjournal. Dazu darf ich Sie begrüßen. Mein Name ist Stefanie Leodolter und folgende Themen beschäftigen uns heute früh. Eigentlich sollten die Waffen bald schweigen zwischen Russland und der Ukraine. Allein die russischen Angriffe gehen weiter. Zig Menschen sind getötet worden. Eine Analyse mit dem Militärexperten Markus Reisner. Anzeigen gegen NGOs und Journalisten nehmen zu. Was steckt hinter dem Phänomen Slap-Klage? Mit der Kultur gehen wir dann noch ins Kino und sehen die Wiener Philharmoniker, wie wir sie noch nie gesehen haben. Als erstes aber wie immer die Wetteraussichten. Da fällt ja seit Wochen kein ausgiebiger Regen und die Landwirtschaft schlägt jetzt Alarm. Bevor ich in Kürze mit Thomas Hein von der Wiener BOKU spreche, sagt uns Nicola Biermeier, wie es aktuell mit dem Wetter weitergeht.
2: Heute und auch in den kommenden Tagen sind zwar ein paar Regenschauer oder Gewitter dabei, die ändern an der großen Trockenheit aber wenig. Und wenn, dann nur sehr lokal. Zudem bläst heute teils kräftiger Südwind, morgen lebhafter Westwind und der Wind trocknet die Böden zusätzlich aus. Derzeit ist es in Wien wolkig bei 16 Grad, Eisenstadt heiter 12, St. Pölten heiter 14, Linz wolkig 13, Salzburg wolkig 11, Innsbruck und Bregenz bewölkt 10, Graz heiter 10. Und Klagenfurt wolkig 11 Grad. Von Vorarlberg bis Kärnten ziehen heute immer wieder Wolken sowie ein paar Regenschauer oder Gewitter durch und die Sonne kommt nur zwischendurch heraus. Mehr Sonne geht sich von Salzburg und Graz ostwärts aus. Einzelne Schauer oder Gewitter sind auch hier möglich, speziell am Nachmittag und Abend, zum Beispiel im Innviertel. Lebhafter bis kräftiger Südwind und von West nach Ost 13 bis etwa 27 Grad, in 2000 Meter Höhe 3 bis 9 Grad.
1: Wir haben es gerade gehört. Nur einzelne Regenschauer, die durchziehen. Es bleibt also weitgehend trocken, viel zu trocken für diese Jahreszeit. Seit 1858 war der April nur viermal noch trockener als heuer. Dazu kommt der Wind. All das setzt den Wäldern zu. In der Steiermark flammen nördlich von Graz seit fast zwei Wochen immer wieder Glutnester auf. Zunehmend leidet auch die Landwirtschaft, vor allem im Osten und Süden Österreichs. Besonders hart trifft es da das Wintergetreide, aber auch Pflanzen, die jetzt gesetzt werden. Paul Siehorsch hat sich für uns in der Landwirtschaft umgehört.
3: Ich bin jetzt seit 30 Jahren Bauer und dass wir so lange Trockenheit gehabt haben, das ist mir nicht erinnerlich.
4: So wie jetzt, Ende April, Anfang Mai, dass wir kein Wasser haben, das hat es normalerweise nicht gegeben.
5: Für die nahe Zukunft, was wünsche ich mir? Dass halt mehr Niederschlag ist, dass halt unser Wasser, unsere Quelle nicht verschwindet, das wünsche ich mir halt.
6: Schildern Bauern und eine Bäuerin aus mehreren Bundesländern in den vergangenen Tagen gegenüber dem ORF. Es brennt der Hut in der Landwirtschaft. Landwirtschaftskammerpräsident Josef Moosbrugger.
7: Faktum ist, wir haben in verschiedenen Regionen Niederschlagsdefizite von -60% gegenüber den Vorjahren. Und das macht schon deutlich, die Nervosität steigt tagtäglich.
6: Betroffen sind neben Gemüse auch Wintergetreide, das in einigen Wochen geerntet wird, und massiv jene Früchte, die erst austreiben. Warum hier gerade der Regen gebraucht wird?
7: Die Pflanzen sind gerade einmal ausgetrieben, sind aus der Erde heraus. Und jetzt geht es darum, je mehr Feuchtigkeit sie haben, umso schneller geht das Wachstum voran und sie werden resistenter, weniger anfällig gegen Schädlinge und sind eigentlich stabiler.
6: Ohne baldigen Regen werden zum Beispiel Rüben anfälliger für den Rüsselkäfer. Aber nicht nur die Rübenbauern sitzen auf Nadeln. Eine Rolle spielt laut Josef Moosbrugger auch der niedrige Grundwasserstand. Rund 70% aller heimischen Messstellen zeigen einen niedrigen oder sehr niedrigen Pegel an.
7: Und deshalb ist auch keine Bodenfeuchtigkeit da. Und wenn jetzt dieser Regen nicht kommt, dann werden die Kulturen massiv geschädigt. Das heißt, sie sind im Wachstum. Bleiben sie zurück und damit letztendlich ist mit Ertrags- und Ernteausfällen zu rechnen.
6: Bei der Hagelversicherung rechnet man ebenfalls mit Ernteausfällen. Für eine Einschätzung sei es aber noch zu früh.
1: Keinesfalls zu früh ist es für die Einschätzungen von Thomas Hein. Er ist der Leiter des Instituts für Hydrobiologie und Gewässermanagement an der Universität für Bodenkultur in Wien. Guten Morgen.
8: Schönen guten Morgen.
1: Herr Professor Hein,
8: danke für die Einladung.
1: Sehr gerne, danke fürs Kommen. Herr Professor Hein, das sind alarmierende Worte, die wir da aus der heimischen Landwirtschaft hören. Wie schlimm ist die Lage aus Ihrer, aus der wissenschaftlichen Sicht?
8: Ganz generell muss man sagen, dass wir natürlich, wie wir alle wahrnehmen, dass natürlich der Niederschlag fehlt, dass der Winter vor allem auch niederschlagsarm war in den nördlichen Alpenraum. Das zeigt sich jetzt in den niederen Grundwasserständen. Insgesamt ist das Bild, wenn man es räumlich betrachtet und die Grundwassermessstellen sich ansieht, sehr ähnlich zu der Situation 2022 im Muster. Aber wir haben noch nicht diese extrem tiefen Wasserstände, wie wir sie 22 und dann auch 23 hatten. Trotzdem ist klar, dass es natürlich hier alarmierend ist, dass wir immer wieder diese wiederkehrenden niederen Grundwasserstände haben.
9: Könnte der Wassermangel mit dem lassen Sie mich meine Frage kurz stellen und dann kommen wir noch auf den Punkt zurück. Könnte der Wassermangel, mit dem wir es jetzt zu tun haben auf den Feldern, könnte der von natürlichen Niederschlägen jetzt überhaupt noch aufgeholt werden oder sind wir da ohnehin schon drüber und ginge es im Ackerbau zum Beispiel sowieso nur noch mit Bewässerung?
8: Also ich glaube, einerseits für die Landwirtschaft ist es vor allem eine Timing-Sache. Niederschläge müssten jetzt, das heißt im Mai fallen, um in vielen Bereichen die Situation sozusagen zu entspannen. Fällt der Regen später, fällt er zu kurzfristig, nicht ergiebig genug, dann natürlich wirkt sich das aus. Gleichzeitig bedeutet es aber auch, dass wenn die Grundwasserstände jetzt schon nieder sind, dass natürlich der Druck aufs Grundwasser natürlich erhöht wird. Das heißt, letztlich müssen wir uns eigentlich lang anhaltende oder ergiebige Landregenereignisse jetzt wünschen. Das wäre gutes Wetter.
9: Gut, fromme Wünsche sind natürlich sind gut und schön. Darauf kann man sich aber nicht verlassen. Was sind denn Alternativen, eben Stichwort Bewässerung? Aber woher nehmen, wenn auch die Grundwasserspiegel niedrig sind, nicht wahr?
8: Exakt. Also die jetzige Situation zeigt uns, dass wir im Gewässermanagement einfach die grundlegenden Prozesse für Grundwasserneubildung, und das ist ja eigentlich der Puffer und das ist die Sicherheit, die wir brauchen, wenn Niederschläge ausfallen, verbessern müssen. Und hier ist es so, dass starke Niederschläge im Winter bei wenig Verdunstung, gute oder hohe Bodendurchlässigkeit oder Uferfiltration wichtig sind. Das bedeutet, dass wir einerseits der Entsiegelung, der Bodenverdichtung begegnen müssen. Gleichzeitig Uferfiltration bedeutet wiederum, dass wir die Flüsse mehr mit der Landschaft verbinden. Ein Kernstück unserer Forschung, den Fluss wieder mit der Landschaft im Austausch des Wassers, in der Infiltration ins Grundwasser zu verstärken. Da liegt der wesentliche Wert.
9: Kommen wir noch mal kurz auf die Landwirtschaft zurück. Da hat ein Kollege von Ihnen aus der Klimatologie hat kürzlich hier davon gesprochen, dass man Böden erhöhen, also aufschütten könnte, damit sie mehr Wasser speichern. Wäre das auf Feldern großflächig überhaupt machbar?
8: Das ist die Frage natürlich, woher man das Material nimmt. Ich glaube, was wichtig ist, den Humus anzureichern. Was wichtig ist, ist wahrscheinlich, weil die Variabilität des Grundwasserstandes und auch der Niederschläge ja zunimmt, dass man hier in Bodenpraktiken sozusagen sich begibt und die aktiver nutzt, die wasserspeichernder sind und wahrscheinlich auch die Feldfrüchte entsprechend der Niederschlagssituation im Winter wahrscheinlich wählt. Das heißt, es ist natürlich wesentlich schwieriger, in Szenarien zu denken. Wenn Variabilität zunimmt, muss man aber stärker natürlich in Szenarien denken. Und mein persönlicher Blick darauf ist, fürs Management wäre es auch wichtig, natürlich die Faktoren der Gleichung besser beschreiben zu können. Wir haben sehr gute Übersicht, Sie haben es gesagt, 1858 Wetteraufzeichnungen. Was wir nicht haben, ist zum Beispiel die Aufzeichnung der Entnahmen. Wenn man vorausschauend planen will, bräuchte man diese ebenfalls, um dann zu sehen, wo muss man zum Beispiel stärker durch Infiltration, durch Renaturierung wieder die Gewässer anbinden.
9: Bei der Planung, lassen Sie mich gleich einhaken, viele Menschen in Österreich wollen ja jetzt ihre privaten Schwimmbecken befüllen. Da gibt es Aufforderungen in diversen Gemeinden, das unbedingt zu melden. Sogar ein zwischenzeitliches Verbot hat es gegeben. Geht sich der Pool im Garten überhaupt noch aus?
8: Ich denke mir, wenn wir in eine Landschaft flicken, die ausgetrocknet ist, wenn uns wichtig ist, dass Nahrungsproduktion stattfindet, dann sollten wir bei der individuellen Nutzung maßvoll und verantwortungsvoll umgehen. Das Füllen der Pools, gerade jetzt, wo kein Niederschlag ist und Grundwassersituationen zumindest in einigen Regionen sehr nieder sind, bringt nur Gesamtdruck auf die Situation. Dasselbe gilt natürlich auch für die Bewässerung des Gartens, so ich keine Zisterne habe, wo ich Wasser gesammelt habe.
9: Thomas Hein war das, Hydrobiologe von der BOKU in Wien. Ich danke

0: Krieg gegen die Ukraine. Und da sind mindestens 22 Tote die verheerende Bilanz nach einer weiteren russischen Angriffswelle gestern Abend. Und das nur Stunden vor einem Waffenstillstand, den die Ukraine seit Mitternacht einhält. Russland hat eine Waffenpause rund um den 9. Mai, dem Tag des Sieges gegen Nazi-Deutschland, angekündigt. Wir hören gleich die Einschätzungen des Militärexperten Markus Reisner. Zuvor noch ein Update von Katharina Wagner.
1: Es sind Dutzende Autos, die in der ostukrainischen Stadt Kramatorsk in Flammen stehen. Einsatzkräfte versuchen, diese zu löschen. Andere Bilder zeigen ausgebrannte Werks- und Lagerhallen, beschädigte Häuser. In Sumy im Nordosten der Ukraine schildert die Bewohnerin Tetjana. Sie sei nach der Arbeit gerade nach Hause gekommen, als sie und ihr Mann hinter sich etwas fliegen sahen. Ihr Mann rief nur, lauf, und sie rannten so schnell wie möglich in den Hauseingang. Dann hörten sie eine Explosion. Ihr Auto sei zerstört, genauso wie ein Zimmer und der Garten. Auch Saporischschja und die zentralukrainische Region Poltawa greift Russland gestern an. Über 20 Menschen sterben, um die 80 werden verletzt. Eine Vertreterin der Stadt Saporischschja spricht von einem zynischen Angriff. 4 gelenkte Luftbomben seien abgeworfen, danach Shahed-Drohnen eingesetzt worden. Rettungskräfte hätten so erst verzögert zur Hilfe kommen können. Als zynisch bezeichnet auch der ukrainische Präsident Zelensky, dass Putin für den 8. und 9. Mai eine Waffenpause angekündigt hat, um den Tag des Sieges der UdSSR gegen Nazi-Deutschland zu feiern und den Krieg gegen die Ukraine im Vorfeld weiterführe. Die Ukraine lässt seit Mitternacht die Waffen schweigen, sollte es keine erneuten Angriffe Russlands geben.
0: Wie diese Entwicklungen militärisch einzuschätzen sind, bespreche ich jetzt mit Markus Reisner vom österreichischen Bundesheer. Guten Morgen, Herr Oberst.
2: Guten Morgen.
0: Sowohl Russland als auch die Ukraine wollen diese Feuerpause an sich, hat es geheißen. Wie ernst ist das von russischer Seite aber gemeint, wenn gleichzeitig unmittelbar davor noch massiv angegriffen wird?
2: Ja, betrachten wir kurz die Ausgangslage. Russland achtet natürlich sehr darauf, dieses sorgsam aufrechterhaltende Narrativ der Spezialoperation im Prinzip weiter zu vertreiben. Das heißt, der Krieg findet in der Ukraine statt und nicht in Russland. Wir sehen aber, dass es eine konsequente Steigerung auch der ukrainischen Luftangriffe auf Ziele in Russland gibt. Allein im Februar 23 Angriffe, im März 39 mit Hunderten von Drohnen. Und das passt natürlich nicht in das Narrativ, das die Russen verbreiten gegenüber der eigenen Bevölkerung. Und jetzt haben wir die Feierlichkeiten des 9. Mai und da ist natürlich die Angst groß, dass die Russen eine Blamage erleben, weil es eben dazu kommt, dass ukrainische Drohnen bis nach Moskau fliegen.
0: Russland hat ja, und das klingt auch einigermaßen verzweifelt, möchte ich fast meinen, Russland hat der Ukraine damit gedroht, dass sollte sich die Ukraine nicht an diese Waffenruhe halten, eine Totalzerstörung von Kiew droht. Wie ist denn das zu verstehen?
2: Ja, Sie haben völlig recht. Damit kennt man natürlich auch eine Angst auf russischer Seite. Sie haben ja auch gesehen, dass das sehr sorgfältig vorbereitet worden ist. Das Ganze hat begonnen mit diesem Vorschlag zu einem Waffenstillstand 8. und 9. Mai, eingeleitet durch ein Telefonat von Putin mit Trump. Hier wollte Putin offensichtlich Trump auf seine Seite ziehen, indem er ihm quasi gesagt hat, wir sind also bereit für diese Waffenruhe. Jetzt liegt der Ball ja bei Zelensky. Und das Ganze mit einer massiven Drohung, die wird in den Medien fast übersehen, nämlich Kiew in Schutt und Asche zu legen, wenn es tatsächlich zum Einsatz von ukrainischen Drohnen in Moskau kommt. Kiew hat hier sehr überlegt reagiert aus meiner Sicht. Man hat also einen Gegenvorschlag gemacht und hat gesagt, okay, wenn ihr es wirklich ernst meint mit der Waffenruhe, dann schlagen wir vor, dass wir bereits ab 6. Mai Mitternacht diese Waffenruhe durchführen. Und tatsächlich ist es so, dass wir bereits erkennen können, dass in den letzten Stunden durch den Einsatz von mehreren Gleitbomben die Russen auch diesen Waffenstillstand nicht eingehalten haben. Das heißt, die Frage stellt sich, meinen es die Russen ernst oder ist es eigentlich die Angst, dass eine Blamage am 9. Mai passiert?
0: Warum einigt man sich aber nicht auf denselben Zeitpunkt, ab dem diese Pause gilt? Das kann ja so gar nicht funktionieren.
2: Ja, das ist eine Taktik, die natürlich auch Signalwirkung hat von Seiten der Ukraine. Mit diesem Schritt versucht die Ukraine ja die Ausgangslage zu verschieben, indem sie quasi früher diese Feuerpause ausgerufen hat und damit den Druck auf Russland erhöht. Denn es geht ja darum, meint Russland es wirklich ernst? Oder ist es nur die Angst der Russen, dass also die Feierlichkeiten des 9. Mai im Prinzip gestört werden und damit auch dieses sorgsam gehütete Narrativ, dass der Krieg, also die Spezialoperation, wenn man die russische Redensart nimmt, nicht in Russland stattfindet, sondern in der Ukraine?
0: Wer hat so eine Waffenruhe eigentlich militärisch dringender nötig?
2: Ja, ich denke, beide Seiten haben eine Waffenruhe dringend nötig. Ich vergleiche den Kampf oft

0: mit einem Boxkampf, wo sie Runde über Runde sehen, dass beide Kontrahenten auch immer schwächer werden. Wir sehen, dass die Ukraine es zwar geschafft hat, mit Beginn dieses Jahres wieder im Prinzip alle Maßnahmen zu treffen, um die Russen in einem gewissen Maße zurückzuhalten. Wir sehen aber auch, dass auf russischer Seite trotz der Angriffe es zu immer wieder erkennbaren, mittlerweile auch nicht mehr zu überzeichnenden Haarrissen kommt. Das heißt, auch die Russen sind massiv unter Druck, wie zwei Boxer, die sich in den Armen liegen und eigentlich nicht mehr können. Da darf man nicht vergessen, dass es vor allem die Unterstützer beider Seiten sind, die es möglich machen, dass dieser Krieg weitergeführt werden kann. Aber eine Waffenruhe benötigen eigentlich beide. Und wer sie natürlich absolut benötigt, ist die Zivilbevölkerung, die jetzt mittlerweile im fünften Jahr massiv unter Druck ist.
1: Die Ukraine, Sie haben es angesprochen, hält ja dennoch trotz allem stark dagegen, beschädigt die russische Ölinfrastruktur zum Beispiel immer wieder schwer. Wie schmerzhaft ist das für Russland jetzt einerseits militärisch, aber auch eben imagemäßig?
0: Naja, beide Seiten denken sicher nichts. Wir sehen eine konsequente Steigerung der strategischen Luftkriegsführung von beiden Seiten. Nehmen wir jetzt die russische Seite. Wir hatten alleine im April den Einflug über 6.600 Angriffsdrohnen. Im Mai, in den ersten Tagen dieses Monats, bereits über 1.400. Das trifft natürlich die Ukraine. Wir sehen also auch, dass zum Beispiel die Gasversorgung unter Druck kommt. Auf der anderen Seite kann die Ukraine aber konsequent auf diese Schläge zurückgeben. Das heißt, wir sehen also eine massive Zunahme der Angriffe auf die kritische Infrastruktur Russlands, vor allem auf die Ölversorgung, Öldepots. Das sind ja im Prinzip jene Fähigkeiten, wo Russland quasi die Wiesen im Prinzip in die Kassen spülen kann. Und man kann erkennen, dass es eigentlich hier zu keiner Entlastung gekommen ist. Der Fakt ist, dass Russland mittlerweile unter den ukrainischen Schlägen massiv erleidet. Und das kann man sehr schön erkennen am Beispiel des 9. Mai, wo die Angst offensichtlich groß ist, dass es zu einem Angriff auf Moskau direkt kommt.
1: Einschätzungen von Oberst Markus Reisner waren das. Ich danke Ihnen für das Gespräch.
0: Herzlichen Dank für Zeit und Vertrauen.
1: Und wir wechseln das Thema. In Österreich gibt es rund 160.000 Einelternfamilien. 140.000 davon sind Mütter, alleinerziehende Frauen also. Und sie sind häufig von Sozialhilfe abhängig und wesentlich stärker armutsgefährdet als Familien mit zwei Elternteilen. Die Teuerung, aber auch gezielte Einsparungen bei den Sozialhilfen verschärfen die Lage. Berthe Tomasowitsch hat sich in einem Mutter-Kind-Haus der Caritas in Wien umgehört.
2: Es ist wieder Kaffeezeit, so wie jede Woche im Mutter-Kind-Haus Immanuel. Die Mütter wohnen zwar nicht mehr hier im Haus, sie kommen aber trotzdem jede Woche hierher.
3: Ich habe hier gewohnt vor 13 Jahren.
4: Das ist aber schon sehr lange.
3: Ja, sehr lange, aber ich komme gerne hier, weil ich habe mich hier irgendwie auch wohlgefühlt.
5: Ich höre viele Info, wir haben auch Deutsch lernen.
2: Die Frauen wohnen mittlerweile in eigenen Wohnungen, meist Gemeindewohnungen. Miete und Strom, das geht sich gerade noch so aus.
6: Momentan ist es sehr, sehr teuer mit dem Strom und Miete und Liebesmiete und Alex.
7: Ich bin neu gegangen, 420 und dann in 2 Monaten 60 Euro, 460 geworden. Man kann nicht sparen, überhaupt. Ja, Ende Monat man immer Minus oder etwas, ja.
2: Kleidung, vor allem für die Kinder, holen sich die Frauen aber hier bei der Caritas.
8: Wenn man wenig Geld hat, dass wir Kleidung, Schuhe, alles, was man eigentlich braucht, dass wir von hier holen.
9: Mit dem Lager, das ist super.
2: Das heißt, sie holen sich hier auch Kleidung oder so?
9: Ja, genau, weil es ist jetzt ja alles teuer und so. Und Gott sei Dank gibt es hier den Lager und dann kann ich auch was für die Kinder nehmen, Klamotten und so. Ja.
2: Seit Jänner ist die Lage für Personen mit subsidiärem Schutz viel schlechter geworden. Im Vorjahr hat die 33-jährige Bilan noch fast 800 Euro Sozialhilfe im Monat bekommen. Jetzt sind es nur mehr 350 Euro Grundversorgung für sie und ihre drei Kinder. Von ihrem Ex-Mann bekommt sie Alimente, sonst würde es sich nicht mehr ausgehen.
10: Aber ich würde gerne eigentlich kein Grundversorgungsgeld nehmen, weil ich bin gesund und ich würde gerne wirklich einen Job haben. Und es wäre nett, also wenn wir als alleinerziehende Mutter passende Jobs haben oder kriegen.
2: Bilan sucht seit einem Jahr einen Job als Reinigungskraft.
10: Und sobald bin ich einen Vorstellungsgespräch habe, sie fragen immer, ob ich eine Erfahrung habe, obwohl dieses Job Reinigungskraft ist. Ich unterschätze nicht dieses Job, aber es ist sehr schwierig, ohne Erfahrung also einen Job zu finden. Und ich weiß nicht, wo ich diese Erfahrung bekommen kann, wenn ich keinen Job habe.
2: Große Hoffnung setzt man bei der Caritas auf den soeben von der Bundesregierung vorgestellten Unterstützungsfonds für Alleinerziehende. Klaus Schwertner, Generalsekretär der Caritas Wien.
11: Und wir halten das schon für ein positives Signal. Gleichzeitig großer Appell, das so auszugestalten, dass diese Hilfe rasch und unbürokratisch erfolgt.
2: Der Fonds ist mit 35 Millionen Euro dotiert und richtet sich an Alleinerziehende, wenn die Unterhaltszahlungen des Partners ausbleiben.
1: Gegen die Kurierjournalisten Dominik Schreiber und Kit Möchel wird derzeit ermittelt. Aus journalistischer Sicht haben sie schlicht ihre Arbeit gemacht. Wegen einer anonymen Anzeige verdächtigt die Staatsanwaltschaft Wien sie aber als Anstifter oder Gehilfen, die amtliche Geheimhaltungspflicht verletzt zu haben. Das erinnert an sogenannte Slap-Klagen, also Einschüchterungsklagen. In Österreich nehmen solche Fälle zu. Die EU will Betroffene mit einer eigenen Richtlinie besser schützen. Österreich hat die aber noch nicht umgesetzt. Annabella Mini berichtet.
4: Ein milliardenschwerer US-Energiekonzern fordert 345 Millionen Dollar Schadenersatz von Greenpeace wegen Protesten gegen eine Ölpipeline, bei denen Greenpeace nicht einmal beteiligt war. Aber der Konzern wirft der Organisation vor, die Proteste unterstützt zu haben. Greenpeace weist die Vorwürfe zurück. Das ist nur einer von vielen Fällen einer sogenannten Slap-Klage, also eine Klage, die vor allem Druck erzeugen soll. Betroffen sind nicht nur NGOs, mit rund 30% sind es vor allem Journalistinnen und Journalisten, gefolgt von Medienhäusern. Kläger sind häufig große Unternehmen, die weniger darauf abzielen, vor Gericht zu gewinnen, sondern kritische Stimmen einzuschränken, betont Medienanwältin Maria Windhager.
12: Grundsätzlich würde ich sagen, dass es bei Slap-Klagen generell einfach um Machtmissbrauch geht, um eine Frage, wer die Deutungshoheit auch behält.
4: Dabei geht es oft um hohe Summen, langwierige Verfahren und vor allem um enormen Aufwand für die Betroffenen. Fälle, in denen große Unternehmen rechtlich gegen kleinere NGOs vorgehen, nehmen zu. Seit 2010 wurden europaweit mehr als 1300 Slap-Klagen gerichtlich dokumentiert. Die Fälle zeichnen sich vor allem durch ein deutliches Machtungleichgewicht aus, sagt Walter Strobel vom Presseclub Concordia.
13: Bei Maßnahmen gegen Slap-Klagen geht es nicht darum, reiche Menschen oder Unternehmen zu bashen. Es geht um den Missbrauch von rechtlichen Instrumenten zum Stummschalten von Kritik. Und die finanzielle Potenz der Kläger, das ist neben anderen Indikatoren ein Indikator für Missbrauch, der zur Anwendung kommen kann, ist aber keine Voraussetzung dafür.
4: Zwar hat die EU 2024 eine Anti-Slap-Richtlinie beschlossen, doch sie greift nur bei grenzüberschreitenden Fällen. Mehr als 90% solcher Klagen finden jedoch innerhalb eines Landes statt. In Österreich gibt es seit September einen ersten Entwurf zur Umsetzung der EU-Richtlinie. Aus dem Justizministerium heißt es, darin seien auch nationale Fälle umfasst. Der Entwurf befinde sich aber noch in politischer Abstimmung. Doch die Umsetzungsfrist endet bereits morgen. Und die Begutachtung steht noch aus. Selbst bei einer Ausweitung auf nationale Fälle sieht Windhager noch Lücken.
12: Es gilt nur für die zivilrechtlichen Fälle. Und eine der schlimmsten Slap-Situationen, die ich sehe, wird erst gar nicht von dieser Slap-Richtlinie abgedeckt und erfasst. Und das ist der Fall der strafrechtlichen Privatanklage.
4: Die Forderung ist daher klar. Ein umfassendes Anti-Slap-Gesetz mit Schutz auch für nationale Fälle, mit Regelungen im Strafrecht und mit umfassendem Kostenersatz für Betroffene. Einige Länder wie Malta haben entsprechende Vorgaben bereits umgesetzt, allerdings nicht lückenlos, wird kritisiert.
1: Zur Kultur jetzt. Im November 1945 hat der sogenannte Nürnberger Prozess gegen die Hauptkriegsverbrecher begonnen. Insgesamt waren 24 Personen aus der NS-Führungselite angeklagt, darunter Reichsmarschall Hermann Göring. Ihn hat der US-amerikanische Psychiater Douglas Kelly vor dem Prozess ausführlich untersucht. Gespräche, aus denen Kelly später ein Buch verfasst hat und die eine der Grundlagen für den Film Nürnberg sind, der mit Russell Crowe, Rami Malek und Michael Shannon besetzt ist. Arnold Schnötzinger hat ihn schon gesehen.
14: Meine Herren, ich gebe mich Ihnen ganz förmlich. Mein Gepäck ist im Auto.
15: Reichsmarschall Hermann Göring stellt sich am 9. Mai 1945 freiwillig amerikanischen Soldaten. Doch was soll mit ihm geschehen? Kurzen Prozess machen, also ohne Prozess, das kommt für den US-Richter Robert Jackson nicht in Frage. Die Welt müsse erfahren, was passiert ist.
16: 4 international judges.
17: You're talking about a tribunal.
16: Exactly. The world needs to know what these men did.
15: Für einen internationalen Kriegsverbrecherprozess gab es damals viele Hürden. Vor allem fehlten Rechtsgrundlagen in Bezug auf den Holocaust, ein angemessener Gerichtssaal und eine faire Beurteilung der Prozessfähigkeit der Angeklagten. Da kommt der Psychiater Dr. Douglas Kelly ins Spiel.
18: Wir werden Freunde sein. Ich bin davon überzeugt.
19: We're going to be good friends. I'm sure of it.
20: I look forward to that.
19: Ich freue mich.
15: Der Film stellt ein Psychoduell zwischen Kelly und Göring ins Zentrum. Bewusst distanziert Regisseur James Vanderbilt Görings Charakter von ebenfalls inhaftierten Nazi-Größen wie Julius Streicher und Karl Dönitz. Sie schwanken zwischen Aggression und Emotionslosigkeit. Göring hingegen gibt sich charismatisch, redegewandt und zugänglich, aber auch eitel und selbstbewusst. Kelly steht Göring mit Aversion, aber auch mit Faszination gegenüber. Die beiden wären keine Freunde geworden, kommen sich aber näher als beabsichtigt, so Regisseur James Vanderbilt.
19: It's not a friendship, but they certainly had an effect on each other's lives and got in much deeper, I think, with each other than either of them had intended. And they're both trying to put one over on the others.
15: Wer manipuliert wen? Auf einem schmalen Grat navigiert der Film die Gespräche der beiden Protagonisten. Welche Informationen, vor allem bezüglich Görings Verteidigung vor Gericht, kann Kelly der Anklage liefern? Welchen Profit wird der Arzt selbst aus dieser Erfahrung ziehen? Ein Buch schreiben, dadurch vielleicht nicht immer uneigennützig handeln? Göring gar entschuldigen? Mitnichten. Er analysiere Göring, verteidigt sich Kelly.
20: You're apologizing for him.
21: Gentlemen, please.
20: I'm not the one defending the Nazis.
22: You think I'm defending him? I am analyzing him, you provincial moron.
15: Das Gefährlichste an dieser Geschichte wäre, wie banal und einfach das Böse sein könne, meint Göring-Darsteller Russell Crowe.
23: The most dangerous thing about what we examine in this movie is how mundane and simple evil can be.
24: Doctor. Do you know this, Jackson?
25: No, I do not.
24: No man has ever beaten me.
15: Den Prozessverlauf gibt es als eine Draufgabe in einem Film, der sich in den Grundzügen historisch korrekt verhält, in den Details aber zuspitzt und der Spannung geschuldet eine zulässige Dramatisierung vornimmt.
1: Ein ausführliches Gespräch mit US-Regisseur James Vanderbilt können Sie heute im Ö1 Kulturjournal hören und den Film ab morgen in den heimischen Kinos sehen. Sie hören ist eine Sache, aber wie schauen die Wiener Philharmoniker bei der Arbeit eigentlich aus? Die Ausstellung Resonanz, wenn Klang zum Bild wird, beantwortet diese Frage. Es sind Fotoaufnahmen aus der Perspektive des Orchesters, die ab Freitag in der Wiener Leica Galerie zu sehen sind. David Baldinger hat die Ausstellung schon vorab sehen können.
26: Der Taktstock federt in der rechten Hand des Maestros. Die linke scheint den Klang des Orchesters förmlich heranziehen zu wollen. Christian Thielemann beugt sich leicht nach vorne. Sein Blick ist durchdringend, das Gesicht halb im Schatten.
27: Hier ist es eine Mischung aus, ich vertraue euch, aber gebt mir auch das, was ich möchte, was ich suche, wonach ich strebe.
26: Wilfried K. Hedenborg ist in diesem Moment Auge in Auge mit dem Dirigenten.
27: Dieses volle Vertrauen und Freiheit zu geben, zugleich aber stark zu führen, das macht ihn, glaube ich, einfach auch so aus.
26: Im Februar 2001 gewinnt Hedenborg das Probespiel bei den Wiener Philharmonikern und beschließt, seine Reise zu dokumentieren. Doch wie funktioniert dieser ungewöhnliche Dreiklang aus Geige, Bogen und Kamera? Wo genau befindet sich Hedenborgs zweites Instrument?
27: Am Boden liegen ist eine Möglichkeit, aber da stolpert man drüber oder es klappert was, das geht auch nicht. Jetzt habe ich als Geiger die Geige in der linken Hand, den Bogen in der rechten Hand und die Kamera bei mir auf dem rechten Schoß. Und so wurde sie peu à peu zu einem Begleiter, der einfach auch zum Wilfried dazugehört.
26: Die Betonung liegt auf peu à peu, denn es braucht Geduld und viel Einfühlungsvermögen, um die sensible Balance im Orchestergraben nicht zu stören.
27: Ich habe sie am Anfang auch nicht ausgepackt, ich hatte sie einfach mal mit. Dann habe ich sie in der Pause ausgepackt und habe mal hantiert mit ihr, bis ich dann in der Pause zum Fotografieren begonnen habe.
26: Im Jahr 2002 spielt Hedenborg unter Seiji Osawa sein erstes Neujahrskonzert. Schon als Bub verehrte er den japanischen Freigeist. In der Leica-Galerie hängt nun ein Bild von Osawa, das vor allem eines ausstrahlt: Intensität.
27: Auf Japanisch ist das dieses Ki, nicht? Also wenn man diese Energie sammelt und bündelt. Und das war einfach ein Moment, wo er zwischen Bühnenbild, Orchester und Probe versunken war, um hier zu sammeln.
26: Zwar sind Hedenborgs Kameras nicht so alt wie die besten Geigen, doch mitunter kombiniert er eine Schraubleica aus den 1940er Jahren mit einem Objektiv aus den 1930er Jahren. Wie im Orchester geht es um Zusammenspiel und Harmonie.
27: Es ist so wie beim Aussuchen meines Violinbogens oder das Kolophonium dazu oder die Saiten. Es ist für mich ein Ausdrucksmittel.
26: Hedenborg hält fest, was sonst oft verborgen bleibt. Kleine Gesten, Blickkontakte, ein angedeutetes Lächeln. Die Mikrokommunikation, die ein Orchester erst lebendig macht. Gerade die Wiener Philharmoniker, geschult auch im Gesehenwerden, gewinnen so an Nahbarkeit.
27: Ich überlege auch oft, wo ich hingehe, wie ist das Licht? Ah ja, die Bühne ist heute heller, dunkler. Und so suche ich auch dann mein Objektiv aus, wo ich sage, das könnte hinhauen, um hier das einzufangen. Es ist ein schöner Prozess, funktioniert nicht immer, aber wenn es dann funktioniert, freut es einen dann umso mehr.
1: Dieses Morgenjournal hat ganz wunderbar funktioniert bis jetzt. Es ist 7:30. Lorenz Wildner hat die Kurznachrichten für Sie.
0: Vielen Dank. In Österreich hat es in den vergangenen Wochen viel zu wenig geregnet. Seit 1858 war es im April nur viermal trockener als heuer. Das setzt der Landwirtschaft vor allem im Osten und Süden zu. Besonders betroffen sind Wintergemüse und Sorten, die jetzt gesetzt werden. Obst und Wein sind weniger gefährdet. Im Ukraine-Krieg läuft seit Mitternacht eine von der Ukraine einseitig ausgerufene Waffenruhe. Klar war dabei nicht sofort, ob Luftangriffe und Kämpfe am Boden tatsächlich eingestellt werden konnten. Die Feuerpause gilt demnach unbefristet, solange Russland nicht angreift. Nur Stunden vor Beginn der Feuerpause wurden bei einem russischen Angriff mindestens 22 Menschen getötet. Im U-Ausschuss zur Causa Pilnacek finden ab heute weitere Befragungen statt. Die zentrale Frage ist, ob die Ermittlungen zum Tod des Justizsektionschefs politisch beeinflusst wurden. Befragt werden auch diesmal wieder Vertreter von Justiz und Polizei. Aber auch Carolina List, die Grazer Gerichtspräsidentin und Witwe von Pilnacek. Sie hat laut eigenen Angaben Pilnaceks Handy zerstört. US-Präsident Donald Trump hat den US-Militäreinsatz zur Sicherung der Schifffahrt in der Straße von Hormus ausgesetzt. Das Projekt Freiheit werde pausiert, um ein Friedensabkommen mit dem Iran zu prüfen. Die US-Blockade iranischer Häfen bleibt jedoch bestehen. Das von mehreren Hunter-Virus-Fällen betroffene Kreuzfahrtschiff Hondius darf die Kanarischen Inseln anlaufen. Das hat Spanien in Abstimmung mit der Weltgesundheitsorganisation entschieden. Die Kanaren seien der nächstgelegene Ort für die Versorgung der rund 150 Menschen an Bord. Der Inselstaat Kap Verde, wo die Hondius derzeit ankert, habe dafür keine Kapazitäten. Und beim Wetter gibt es heute von Salzburg und Graz ostwärts einiges an Sonne. Die Temperaturen erreichen von West nach Ost 13 bis etwa 27 Grad.
1: Danke, Lorenz Wildner. Das war das Morgenjournal. Um 8 Uhr gibt es die nächsten ausführlichen Informationen. In der Zwischenzeit darf ich wieder an Sonja Watzka übergeben.
3: Guten Morgen. Was tut sich an diesem Mittwoch im Mai? Man lernt für die Matura, man bastelt für den Muttertag und in Sevilla heiratet der Kammerdiener Figaro seine Verlobte Susanna.

0: Das war die Ouvertüre zu Figaros Hochzeit von Wolfgang Amadeus Mozart mit dem London Philharmonic Orchestra und der Sir George Scholti. Und jetzt um 7.37 Uhr schauen wir, was der Ö1-Tag heute so bietet.
1: Symbol für ein Projekt europäischer Integration, der Eurovision Song Contest.
2: Schon in den 1990er Jahren gibt es viele Länder in Westeuropa, in denen der Eurovision Song Contest nicht mehr angesagt ist. Aber dann kommen die Osteuropäer und bringen neue Begeisterung und Leidenschaft für den Wettbewerb mit. Auf diese Weise wird der Wettbewerb gewissermaßen neu belebt und entwickelt eine neue Bedeutung.
1: Das Radiokolleg vergibt 12 Punkte für den größten Musikwettbewerb der Welt um 9.45 Uhr. Zwang, Erniedrigung und Angst ortete Ivan Zanka im Haus der Barmherzigkeit. Der Roman des slowenischen Autors liegt in einer neuen Übersetzung vor.
3: Die Schritte hallten von Weitem, als kämen und gingen Unsichtbare. Die hohen Fenster waren dunkel übermalt, doch wenn man stehen blieb, hörte man Stimmen dahinter. Seufzende, stöhnende, wie beim Rosenkranz in einer finsteren Kirche, spät in der Nacht vor dem halb erleuchteten Altar.
1: Radiogeschichten zum 150. Geburtstag von Ivan Zanka um 11.05 Uhr. Erwarten, das ist heuer das Motto der Internationalen Barocktage Stiftmehl. Als Präludium zum Festival, das am 22. Mai beginnt, blickt Gerhard Hafner zurück auf Ausgabe 2025. Exklusive Aufnahmen mit dem Concentus Musicus Wien, dem La Cetra Barockorchester und dem Collegium 1704. Musik von Vivaldi, Zelenka und Bach um 19.30 Uhr.
0: Heute in Österreich 1.

0: Das Konsortium Klassikum spielte Leopold Kosciluch, 7.41 Uhr. Zeit für Literatur.
1: Lyrik am Mittwoch.
0: Fabian Hafner galt als eine der wichtigsten kulturellen Stimmen in Südkärnten und als Brückenbauer zwischen der slowenisch- und deutschsprachigen Literatur. Daniel Liesch liest Fabian Hafner in der Übertragung von Peter Handke.
2: Gern würde ich mit dir, nicht zu lange, wär's möglich, wenn es nach und nach sich ergibt, schweigen. Würde nicht fragen nach deiner Narbe, das hieße die Zweiheit zerstören, nicht mich selber und schon gar nicht dich. Ich glaube nicht an die Beredsamkeit des Schweigens, und so werde ich dich weder mit einem Wort noch mit einem Blick anrühren. Nein, dafür aber unser schweigendes Blickpaar als mögliche Parallelen, welche einander berührt haben und berühren werden dort irgendwo in der Unendlichkeit, deren Saum wahrnehmbar nur deshalb, weil es sie ohne uns zwei nicht gäbe. Nur mit der Berührbarkeit im Voraus und der Berührtheit im Nachhinein kann es erhascht werden, unser beider unerjagbares Jetzt.
0: Erste und letzte Gedichte von Fabian Hafner hören Sie in Du holde Kunst am kommenden Sonntag um 8.15 Uhr.

0: 7.45 Uhr, genau 7:45. Guten Morgen mit Ö1. Wohin mit unseren Daten? Das ist ein umfassendes Thema, mit dem sich die Wissenschaft aktuell beschäftigt und beschäftigen muss. Denn die Menschheit produziert immer mehr Daten. Von Fotos und Videos angefangen bis hin zu Satelliten im Weltraum und künstlicher Intelligenz. Diese Datenflut über Jahre aufzubewahren, wird immer schwieriger. Wissenschaft und Firmen suchen zwar nach Lösungen, doch so einfach ist es nicht, berichtet Ruth Hutsteiner.
1: Fotos, Videos und Dokumente auf dünnen Glasscheiben speichern, auf Atomen oder sogar in DNA? Was nach Science Fiction klingt, sind neue Speicheransätze, an denen Forschung und Firmen weltweit arbeiten. Ihr gemeinsames Ziel: Daten jahrhundertelang günstig und energiesparend erhalten. Aktuelle Methoden können das nämlich nicht erfüllen, erklärt der Datenwissenschaftler Andreas Rauber von der Technischen Uni Wien.
2: Wir sehen einerseits natürlich die Flut an Daten ansteigen und damit auch die Kosten, die es erfordert, um diese Datenflut zu bewältigen.
1: Heute werden Informationen üblicherweise auf Festplatten oder Magnetbändern archiviert. Aufgrund ihrer kurzen Haltbarkeit müssen sie allerdings alle paar Jahre oder Jahrzehnte erneuert werden. Außerdem:
2: Ich muss die Datenträger frei von magnetischen Störungen halten, in einer gekühlten Betriebsumgebung oder geschützt vor Licht, geschützt vor Staub und Vibration, was auch immer dann der Datenträger fordert.
1: Datenträger ständig erneuern ist das eine, die gespeicherten Informationen lesbar zu halten das andere. Da sich Dateiformate und Computer ständig weiterentwickeln, müssen auch die archivierten Infos immer wieder neu gespeichert bzw. an neue Systeme angepasst werden.
2: Wenn ich das nicht mitziehe, dann habe ich zwar einen Haufen Nullen und Einsen gespeichert, aber ich kann sie mir nicht anschauen, ich kann sie nicht nutzbar machen. Dann habe ich eigentlich nur Datenmüll.
1: Ein neuer Ansatz versucht, Nullen und Einsen in DNA-Basen zu übersetzen und damit Bilder, Videos und Messdaten auf einer künstlich hergestellten Doppelhelix zu archivieren. Der Vorteil: Damit könnten riesige Datenmengen beispielsweise auf kleinsten Plastikkügelchen archiviert werden und das möglicherweise für hunderte Jahre. Noch ist die Methode aber teuer, so Rauber, und:
2: Wir haben bei dem DNA-Speichern immer noch das Problem, dass es sehr, sehr schwer ist, aus einer Flut von in DNA gespeicherten Dateien eine bestimmte Datei herauszulösen und herauszulesen.
1: Dieses Problem haben Glasspeichertechnologien nicht. Auf dünnen Glasplättchen werden Informationen mit Hilfe eines Lasers eingraviert und sollen dort bei Raumtemperatur über tausende Jahre gelagert werden können. Eine der Herausforderungen ist hier, einen Weg zu finden, damit auch Menschen in ferner Zukunft die Informationen noch auslesen können. Zudem dauert es vergleichsweise lange, die Daten zu speichern. Raubers Zwischenfazit lautet daher:
2: Wir werden in den nächsten 5 Jahren wahrscheinlich die Festplatten und Magnetbänder nicht vollständig verlieren.
1: Aber möglicherweise in 6 Jahren.
0: Und Ruth Hutsteiner hat berichtet. 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

Zwei Hörner waren hier im Einsatz bei diesem Hornkonzert in S-Dur von Leopold Mozart, 7.51 Uhr. Und weiter geht es jetzt in C-Dur mit dem Komponisten Karl Ditters von Dittersdorf.

Das war die Wiener Sinfonietta mit dem Finale aus der Symphonie in C-Dur, die vier Weltalter nach den Metamorphosen des Ovid von Karl Dieters von Dietersdorf. Ausgesucht von Michel Andunder, Technik im Studio Ottmar Habeler-Bergsmann, 7.54 Uhr. Bei Leporello hören wir heute Musik aus der Natur. Ein neuartiges Instrument übersetzt biologische Prozesse in Klänge, ein Photosynthesizer.

0: In der Wiener Kunstgalerie Das Weiße Haus steht ein sonderbares Objekt. Eine filigrane, reichlich verkabelte Metallskulptur mit ornamental geschwungenen Streben. Der Photosynthesizer.
1: Ja, wir zeigen hier die Österreich-Premiere des Photosynthesizers. Das ist ein Instrument, das basierend auf der Photosynthese von Mikroalgen und Cyanobakterien eine lichtreaktive Soundscape erzeugt.
0: Ganz oben am Photosynthesizer sind 9 Glasgefäße montiert, in denen Mikroorganismen schwimmen und schwingen. Kaspar Ahrens war vor Ort und hat mit der Kuratorin Pia Wamsler gesprochen.
1: Wir haben für jedes dieser 9 Gefäße einen Speaker installiert. Also wir haben 9 Speaker im Raum und es wird von jedem Gefäß einer dieser Speaker angesteuert, ein Ton angesteuert. Und vielleicht auch noch ganz kurz was zu der visuellen Komponente. Alle Elemente, die im Raum sichtbar sind, also auch diese Lasercuts in den Fenstern und die Formen der Glasgefäße, sind alle der Morphologie von Mikroben entlehnt.

0: Pia Wamsler hat die Ausstellung Choir of Kin gemeinsam mit der Kuratorin Melissa Antunes de Meneses gestaltet. Die beiden begleiten das von Lena Kutzmich entworfene Kunstwerk seit 2024 als erstmals ein Prototyp des Photosynthesizers in einer Performance präsentiert wurde. Seither hat sich das Instrument allerdings zu einem komplexen, nahezu eigenständigen Organismus weiterentwickelt. Kuratorin Melissa Antunes de Meneses erklärt die Funktionsweise.
1: You have the process of photosynthesis happening from the microalgae and from the cyanobacteria.
2: Durch die Photosynthese der Mikroalgen und Cyanobakterien entsteht eine elektrische Aktivität. Und die Sensoren der Skulptur messen die natürlichen Schwankungen dieser elektrischen Aktivität, die steigt oder fällt, je nachdem, wie viel Licht auf sie trifft. Diese Schwankungen werden schließlich an eine Software weitergegeben und lösen dort bestimmte Töne aus.
0: So spielt der Photosynthesizer dann eine Komposition des Musikers Toni Wagner, der mit Lena Kutzmich das Kollektiv Transformative Narratives bildet. Kommenden Freitag wird Wagner im Weißen Haus live mit dem Photosynthesizer zusammenspielen und das organische Instrument auf der Geige begleiten.
1: During the performance, the artists are invited to listen to the instrument and react to it intuitively. So it's about also improvisation and intuition.
0: Mit dem Photosynthesizer bewegen sich Lena Kutzmich und Toni Wagner im Bereich der Bioart, einer zeitgenössischen Kunstform, die biologische Prozesse und lebende Systeme als künstlerisches Material nutzt.
1: It's actually about creating this space.
2: Es geht darum, einen Raum zu schaffen, in dem verschiedene Arten aufeinandertreffen und zusammenwirken können. Die daraus resultierende Frage lautet: Was bedeutet das für uns Menschen? Was heißt das für uns in dieser Welt, wenn Menschen und nichtmenschliche Lebewesen einander begegnen und zusammenarbeiten?
1: What does that mean to us in this world, actually?
0: Auf diese Frage haben die beiden Kuratorinnen abschließend auch eine Antwort.
1: Well, I think it's quite obvious, right? We do need to improve the way we relate to the environment.
2: Wir müssen unser Verhältnis zur Umwelt verbessern. Es kann nicht nur darum gehen, auszubeuten und zu nehmen, denn dieses Handeln hat Folgen für die Umwelt. Es geht darum, mit der Natur zusammenzuarbeiten.
3: Was es für mich auch irgendwie ausmacht, ist dieses Hinhören. Vielleicht auch einfach auf Nichtmenschliches.
4: Und das war Good Morgen mit Ö1 mit einer etwas verschnupften Sonja Watzka. Morgen begrüßt sie wieder die klare Stimme des Till Köppel ab 6.10 Uhr. Was gibt es im Pasticho heute bei Ulla Pilz?
5: Genau das, was du jetzt brauchst, liebe Sonja, ein Schläfchen. Oh. Es geht nämlich um den französischen Charme des Schlafes und um den französischen Charme überhaupt. Und davor geht's noch in die Schweiz und nach Italien. Aber das werden die Hörerinnen dann schon alles bemerken.
4: Das Pasticcio mit Ulla Pilz, wie gewohnt, ab 8.20 Uhr. Bis dahin wieder ausführliche Informationen aus unserer Journalredaktion. Es ist 8 Uhr.
6: 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Guten Morgen. Donald Trump setzt die Geleitaktion der USA für Schiffe in der Straße von Hormuz aus, weil man einem Friedensabkommen mit dem Iran näher sei. In Österreich geht der Pilnercheck-U-Ausschuss diese Woche weiter. In der Causa HIP hören wir ein Gespräch mit dem Krisenforscher Frank Roselieb zu Produkterpressungen. Am Brenner soll Ende Mai eine Großdemo den Verkehr komplett lahmlegen, was den dazugehörigen Minister hochgradig nervös macht. Und was vom Hunter-Virus befallene Kreuzfahrtschiff Hondius darf einen Hafen der Spanischen Kanaren anlaufen. All das und mehr gleich zu Beginn. Die Wetteraussichten von und mit Nicola Biermeier.
7: Föhnig und in weiten Teilen Österreichs recht sonnig und warm ist es heute. Von Südwesten her ziehen aber Wolken und ein paar Regenschauer und Gewitter auf. Derzeit in Wien wolkig, bei Werten um 18 Grad, Eisenstadt wolkig 14, St. Pölten heiter 16, Linz wolkig 15, Salzburg, Innsbruck und Bregenz bewölkt 11 Grad, Graz heiter 13 und Klagenfurt wolkig 12 Grad. Von Salzburg und Graz ostwärts scheint heute immer wieder die Sonne, auch wenn ein paar Wolken dabei sind. Deutlich mehr Wolken ziehen von Vorarlberg bis Kärnten durch. Die Sonne kommt hier nur zwischendurch heraus und es bilden sich ein paar Regenschauer oder Gewitter. Einzelne Schauer oder Gewitter sind am Nachmittag und Abend dann auch im Norden und Osten möglich, etwa in Oberösterreich. Lebhafter bis kräftiger Südwind mit den Schauern Westwindböen und die Temperaturen erreichen heute zwischen 13 Grad in Osttirol und etwa 27 Grad im Bereich um Wien.
8: Project Freedom, so hat US-Präsident Donald Trump die Militärinitiative bezeichnet, die Schiffe durch die Meerenge von Hormuz geleiten sollte. Aber kaum verkündet, ist das Vorhaben auch schon wieder abgesagt. Trump lässt in der Nacht wissen, die Aktion werde für kurze Zeit ausgesetzt, denn bei den Friedensverhandlungen gäbe es, Zitat, große Fortschritte. Katharina Wagner berichtet.
9: Es ist eine knappe Erklärung auf seiner Plattform Truth Social, mit der Trump das sogenannte Project Freedom einfriert. Auf Anfrage Pakistans und anderer Staaten sei die Initiative, Schiffe sicher durch die Straße von Hormuz zu leiten, für kurze Zeit, so Trump, eingestellt, um zu sehen, ob ein Abkommen mit dem Iran abgeschlossen werden kann oder nicht. Gerade einmal 2 Tage lang war Trumps Vorhaben somit in Kraft. Am Montag meldete Washington, 2 Handelsschiffe unter US-Fahne und 2 amerikanische Kriegsschiffe hätten die Meeresenge von Hormuz durchquert. Noch gestern hatten der sogenannte Kriegsminister Hegseth und US-Außenminister Rubio für die Aktion geworben. Die Blockade iranischer Häfen soll laut dem US-Präsidenten unterdessen bestehen bleiben. Die jüngsten gegenseitigen Angriffe in der Straße von Hormuz dürften die seit rund einem Monat geltende Waffenruhe nicht gefährden. Der Iran spiele zwar Spielchen, wolle aber einen Deal, so Trump gestern im Weißen Haus. Iranische Staatsmedien berichten unterdessen über ein neues Genehmigungsverfahren für Schiffe, die durch die Straße von Hormuz wollen. Genaue Regeln bleiben unklar. Fest steht, Teheran will die Meerenge weiter kontrollieren. Rund um die Sicherheit der Durchfahrt von Hormuz haben die USA gemeinsam mit Golfstaaten einen neuen UN-Resolutionsentwurf eingebracht. Kommende Woche könnte über ihn abgestimmt werden.
8: Im russischen Angriffskrieg gegen die Ukraine sind seit gestern mindestens 22 Menschen getötet worden. Und das nur Stunden vor einem Waffenstillstand, den beide Seiten aber für unterschiedliche Zeitpunkte angekündigt haben. Dazu der Militärexperte Markus Reisner.
10: Ich denke, beide Seiten haben eine Waffenruhe dringend nötig. Ich vergleiche den Kampf oft mit einem Boxkampf, wo Sie Runde über Runde sehen, dass beide Kontrahenten auch immer schwächer werden. Wir sehen, dass die Ukraine es zwar geschafft hat, mit Beginn dieses Jahres wieder im Prinzip alle Maßnahmen zu treffen, um die Russen in einem gewissen Maße zurückzuhalten. Wir sehen aber auch, dass auf russischer Seite trotz der Angriffe es zu immer wieder erkennbaren, mittlerweile auch nicht mehr zu überzeichnenden Haarrissen kommt. Das heißt, auch die Russen sind massiv unter Druck, wie 2 Boxer, die sich in den Armen liegen und eigentlich nicht mehr können. Da darf man nicht vergessen, dass es vor allem die Unterstützer beider Seiten sind, die es möglich machen, dass dieser Krieg weitergeführt werden kann. Aber eine Waffenruhe benötigen eigentlich beide. Und wer sie natürlich absolut benötigt, ist die Zivilbevölkerung, die jetzt mittlerweile im 5. Jahr massiv unter Druck ist.
8: Das gesamte Interview aus dem Morgenjournal können Sie auf ORF Sound nachhören. Diese Woche geht der Untersuchungsausschuss zur Causa Pilnacek weiter. Im Zentrum steht die Frage, ob die Ermittlungen zum Tod des früheren Sektionschefs politisch beeinflusst worden sind oder nicht. Diese Woche sind wieder Auskunftspersonen aus der Justiz und Polizei an der Reihe und Caroline List, die Grazer Gerichtspräsidentin und Pilnaceks Witwe. Viktoria Waldhäusl berichtet.
11: Mit großer Spannung wird die Befragung von Caroline List erwartet. Obwohl die Präsidentin des Landesgerichts für Strafsachen in Graz die Witwe von Christian Pilnacek ist, wird es im U-Ausschuss heute nicht um ihre private Beziehung zu ihm gehen, sondern einmal mehr vor allem um seine Datenträger. Denn nach eigenen früheren Angaben hat List Pilnaceks Smartphone mit einem Bunsenbrenner vernichtet, nachdem es ihr von der Polizei übergeben worden war. Außerdem wird es Fragen zu Pilnaceks Laptop geben, denn List soll intensiv versucht haben, an Pilnatscheks Laptop zu kommen und diesen in einem heimlich aufgezeichneten Telefonat wörtlich als gefährlich bezeichnet haben. Im Vorfeld hat List eine Befragung unter Ausschluss der Öffentlichkeit beantragt, weil die ganze Situation für sie sehr belastend sei. In dem Anwaltsschreiben, das dem ORF vorliegt, heißt es, dass eine medienöffentliche Befragung, wie sie bei U-Ausschüssen üblich ist, die für List, Zitat, außergewöhnliche persönliche Belastung weiter vertiefen und den Schutz ihrer Privatsphäre sowie ihrer Angehörigen in besonderer Weise beeinträchtigen würde. Zitat Ende. Allerdings, es gilt als sehr unwahrscheinlich, dass diesem Wunsch durch den Vorsitz stattgegeben wird. List wird jedenfalls die letzte von 4 Befragten diese Woche sein. Heute geht's los mit einem Wiener Oberstaatsanwalt und einem Polizisten, der mit Pilnatscheks Smartphone zu tun hatte. Dieses war nicht von Anfang an bei List, sondern bei Pilnatscheks Vertrauter Karin Wurm in Rossatz, von wo es die Polizei noch am Tag von Pilnatscheks Tod abgeholt und an Lists Anwalt übergeben hat. Ob das ein üblicher Vorgang war oder ob hier falsch mit einem möglichen Beweismittel umgegangen wurde, wird daher heute eine zentrale Frage sein. Dazu wird morgen Vormittag auch der Leiter des Landeskriminalamts Niederösterreich befragt werden, bevor dann List an der Reihe ist und die Befragungswoche damit endet.
4: In der Rattengift-Causa Hipp sitzt der Verdächtige seit gestern in Untersuchungshaft und streitet sämtliche Vorwürfe ab. Darunter auch jener der versuchten schweren Erpressung. Dass das über Konsumprodukte versucht wird, das sind eigentlich Verbrechen aus den 1990er Jahren. Das sagt der deutsche Krisenforscher Frank Roselieb. Aktuell gäbe es in Deutschland aber im Schnitt einen Erpressungsversuch pro Woche. In den meisten Fällen bleibt es bei der Drohung, sagt Roselieb im Gespräch mit Veronika Mauler.
12: Eine sogenannte Exempeltat wie bei HIP, dass die Ware also wirklich platziert wird, das findet ganz, ganz selten statt. Und darum ist auch die Gefährdung der Verbraucher durch solche echten Produkterpressungen eher gering.
13: Der Verdächtige, der festgenommen worden ist, ist jedenfalls ein ehemaliger Mitarbeiter. Das allein passt aber schon in ein gewisses Muster, oder?
12: Wir beobachten in der Tat bei Produkterpressung immer zwei Arten von Tätern. Das eine sind die Schwerstkriminellen, denen geht es also in erster Linie ums Geld. Und das zweite sind eben diese Innentäter. Das müssen gar nicht nur Angestellte sein, die dort mit Unfrieden ausgeschieden sind. Wir haben es auch schon bei Marktpartnern gesehen, also Lieferanten oder Kunden, die sich irgendwie am Unternehmen rächen wollen. Bei denen ist das Geld dann zweitrangig. Die möchten also einen Reputationsschaden am Unternehmen auslösen. Und darum sind diese zweite Sorte von Tätern, also die Innentäter, meist auch die gefährlicheren, weil die eben besonders skrupellos vorgehen.
13: Sind Produkterpressungen aus Ihrer Erfahrung eigentlich meist erfolgreich oder werden diese Täter oft gefasst?
12: Nein, Produkterpressungen sind eigentlich recht dumme Verbrechen. Das liegt daran, dass die meisten Täter die Komplexität unterschätzen. Das heißt, sie haben einen sehr langen Vorlauf. Sie müssen das Produkt auswählen, den Tatort ausspionieren, das Unternehmen beobachten. Bei den meisten Tätern, die auch Ware platzieren, ist dann meistens die Geldübergabe das Problem. Die scheitert oft und spätestens beim Geldausgeben werden die meisten Täter dann gefasst. Und sie haben natürlich heute auch durch Kameraüberwachung und Handyortung sehr viele Spuren, die sie unbedacht hinterlassen. Und darum ist es eigentlich ein Verbrechen, das fast immer aufgeklärt wird.
13: Und in welchen Branchen kommt Produkterpressung häufiger vor und warum?
12: Wir beobachten da eigentlich drei Branchen. Das erste sind Lebensmittel, weil die eben sehr leicht zugänglich sind. Das zweite sind oft Kraftfahrzeuge, also beispielsweise Mietwagenfirmen. An die kommen sie auch relativ leicht ran. Da ist dann das Durchtrennen von Leitungen oder das Zerstechen von Reifen oft zu beobachten als Tatmittel. Und das dritte ist eben die kritische Infrastruktur. Das können Strommasten genauso sein wie die Trinkwasserversorgung. Wir haben es auch bei Bahnbetreibern schon erlebt. In Deutschland hatten wir Fälle, in denen dann Drähte in die Steckdosen von ECEs gesteckt worden sind, um eben dort Menschen zu gefährden. Und man sucht sich eben gerade mit Lebensmitteln ja auch sehr bekannte Marken aus. Das heißt, da können sie mit einer Einzeltat gleich sehr viele Menschen verunsichern und den Eindruck erwecken, als sei die gesamte Marke, das gesamte Produktsegment nicht mehr genießbar.
13: Im aktuellen Fall der Produkterpressung bei HIP gab es auch Kritik an der Kommunikation des Konzerns. Es sei die Öffentlichkeit zu spät informiert worden, heißt es. Man hat auch dieses Erpresserschreiben erst 2 Wochen später entdeckt, nachdem es im allgemeinen E-Mail-Postfach gelandet war. Wird der aktuelle Fall dem HIP-Konzern schaden aus Ihrer Sicht?
12: Das glaube ich nicht, aus zwei Gründen. Zum einen hat Tipp im Laufe der Jahre und Jahrzehnte ein sehr gutes Reputationspolster vor der Krise schon aufgebaut. Das heißt, das Unternehmen ist dafür bekannt, dass es bei der Produktsicherheit keine Kompromisse macht. Und zum anderen schauen die Verbraucher natürlich auch auf die aktuelle Kommunikation, das Verhalten des Unternehmens in der Krise. Und da hat Tipp eigentlich sehr schnell reagiert und die Öffentlichkeit informiert.
13: Wieso ist es schwierig, die Öffentlichkeit frühestmöglich zu informieren?

0: möchte eine relativ frühe Information der Öffentlichkeit und zum anderen die Polizei, die hat ein klares Fahndungsinteresse nach dem Täter, die möchte am Anfang möglichst wenig preisgeben. Von der Unternehmensseite aus macht man das aus zwei Gründen. Zum einen möchten sie die Pferde nicht scheu machen, denn in den meisten Fällen folgt nach einem solchen Erpresserschreiben gar nichts. Da werden also nirgendwo kontaminierte Produkte auftauchen. Und das zweite sind immer die Trittbrettfahrer, die dann sagen, auch wenn die erpressen, machen wir das auch. Der Schaden ist ja schon da. Und dann wissen sie nachher gar nicht mehr, wo sie den Täter suchen müssen. Und von der Seite her sorgen teilweise Täter dafür, dass die Öffentlichkeit informiert wird. Die schicken dann das Erpresserschreiben, die Erpresser-E-Mail quasi in Kopie an die Medien oder veröffentlichen das selbst im Netz. Also Transparenz ist in solchen Fällen eigentlich fast immer gegeben. Irgendjemand sorgt dann bewusst oder unbewusst schon dafür, dass die Öffentlichkeit informiert wird.
1: Also es ist eine Frage des Zeitpunkts.
0: Ja, genau.
2: Sagt der Krisenforscher Frank Roselieb. Veronika Mauler hat mit ihm gesprochen. Die heimische Landwirtschaft schlägt Alarm. Es fehlen die Niederschläge auf den Äckern und Feldern. Ernteausfälle werden schon jetzt befürchtet. Und auch das Trinkwasser ist knapper als sonst. Deshalb appelliert der Hydrobiologe Thomas Hein von der Wiener BOKU an die Bevölkerung.
3: Wenn uns wichtig ist, dass Nahrungsproduktion stattfindet, dann sollten wir bei der individuellen Nutzung maßvoll und verantwortungsvoll umgehen. Das Füllen der Pools, gerade jetzt, wo kein Niederschlag ist und Grundwassersituationen zumindest in einigen Regionen sehr nieder sind, bringt Gesamtdruck auf die Situation. Dasselbe gilt natürlich auch für die Bewässerung des Gartens, so ich keine Zisterne habe, wo ich Wasser gesammelt habe.
2: Auch dieses Interview können Sie auf ORF Sound nachhören. Von der Wasserknappheit zum Verkehr. Der soll am Brenner Ende Mai komplett stillstehen. Wegen einer Demonstration ist nämlich eine Totalsperre der Brennerstrecke geplant. Verkehrsminister Peter Hanke von der SPÖ fordert die Veranstaltenden auf, die Demo zu überdenken, weil der betroffene Tag zu den verkehrsstärksten des Jahres zählt. Maria Kern berichtet.
4: Beantragt wurde die Demo von Karl Mühlsteiger, dem Bürgermeister der Gemeinde Gries am Brenner, allerdings als Privatperson. Anlass ist die enorme Verkehrsbelastung. Zweimal war die geplante Kundgebung von der Bezirkshauptmannschaft nicht erlaubt worden. Doch das Landesverwaltungsgericht Tirol gab kürzlich einer Beschwerde gegen den Bescheid statt. Daher gibt es nun auch von der Bezirkshauptmannschaft grünes Licht. Konkret sollen nun am 30. Mai die Brenner Autobahn und die Brenner Straße von 11 bis 19 Uhr komplett gesperrt werden. Verkehrsminister Peter Hanke von der SPÖ befürchtet, dass es dadurch zu massiven Verwerfungen kommt, weil der betroffene Samstag zu den verkehrsstärksten des Jahres zählt. Drei deutsche Bundesländer hätten Ferien, so Hanke. Er appelliert an die Veranstalter, die Demo örtlich und zeitlich zu verlagern.
2: Beim Thema Verkehr, aber auch in den Bereichen Energie und Digitales wollen die Europäische Union und die Ex-Sowjetrepublik Armenien enger zusammenarbeiten. Bei einem Gipfeltreffen war auch die Türkei durch den Vizepräsidenten vertreten, trotz der historisch belasteten Beziehung. Zwischen der Türkei und Armenien ist nun schon länger von Normalisierung die Rede und sehr bald könnte die Grenze geöffnet werden, berichtet unsere Türkei-Korrespondentin Rosa Leyen.
5: Türkische Medien berichten von einer geplanten Grenzöffnung in nur wenigen Wochen. Immer wieder wird der 4. Juni genannt. Zunächst sollen Drittstaatsangehörige, Diplomaten und Handel passieren dürfen. Yildiz Devecebozkuş, Politologin und Historikerin, forscht und lehrt an der Ankara University, vor allem zum Verhältnis Türkei-Armenien. Beide Seiten seien bereit, bloß das Datum sei noch nicht fix, meint sie.
6: Wir können jedoch ganz klar sagen, dass beide Seiten alle Vorbereitungen für die Öffnung der Grenzen bis ins kleinste Detail abgeschlossen haben. Eisenbahnverbindungen, Straßen, Flugverkehr, in kulturellen Fragen im Zusammenhang mit Passbildern oder mit Darstellungen, die bei beiden Ländern Unbehagen auslösen.
5: Der Konflikt um Bergkarabach, die türkische Unterstützung für Aserbaidschan und die Frage des Völkermordes an den Armeniern im Ersten Weltkrieg. Es ist harter Tobak, der die diplomatischen Beziehungen zwischen Armenien und der Türkei seit dem Jahr 1993 immer wieder blockiert. Seit vergangenes Jahr US-Präsident Donald Trump Armeniens Regierungschef Nikol Paschinyan und Aserbaidschans Präsident Ilham Aliyev zusammenbrachte, um das Friedensabkommen mit dem eingängigen Namen Trump Route for International Peace and Prosperity zu unterzeichnen, sei die Atmosphäre zwischen der Türkei und Armenien noch entspannter, so die Historikerin und Politologin Yildiz Devecebozkuş. Die sogenannte Normalisierung wird nun seit 3 Jahren vorangetrieben.

0: geben.
1: Ein Teil dieser Gespräche wird der Öffentlichkeit mitgeteilt. Ein Teil verläuft hinter den Kulissen auf gesunde Weise weiter.
2: Die Öffnung der Grenze bedeutet enormes Potenzial und wohl einen Dominoeffekt für die Region, so Boskusch.
1: Russland, insbesondere nach dem Zerfall der Sowjetunion, hat die Gegend lange Zeit als eigenen Hinterhof betrachtet. Doch mit dem Ukraine-Krieg und der anschließenden Lösung des Karabach-Konflikts begann sich die Region in eine andere Richtung zu entwickeln.
2: Die seit 33 Jahren geschlossene Grenze wird bald geöffnet. Armenien wird das wirtschaftlich entlasten und neue Märkte wie Europa erschließbar machen. Für die Türkei bedeutet die Grenzöffnung vor allem strategischer Gewinn. Bald wird man sich am Weg von oder nach Zentralasien den Umweg über Georgien oder den Iran ersparen.
3: Für die Passagiere und Crew an Bord des vom Hunter-Virus befallenen Kreuzfahrtschiffs kommen nach Tagen des Ausharrens auf hoher See endlich gute Nachrichten. Das Schiff darf an einem Hafen auf den Kanarischen Inseln anlegen. Alle Personen sollen untersucht und medizinisch versorgt werden. Sebastian Rosenauer berichtet.
4: Es sind rund 150 Menschen an Bord. Mindestens 7 von ihnen dürften sich mit dem Hunter-Virus angesteckt haben. Einige sind in kritischem Zustand. Trotzdem müssen die Passagiere jetzt schon seit Tagen auf dem Schiff ausharren. Sie durften bisher nirgends von Bord gehen, aus Angst vor einer Übertragung. Auf den Kanaren dürfte es aber die notwendige medizinische Ausrüstung geben, um die Menschen jetzt zu behandeln und dann nach Hause zu bringen. Im März war das kleine Kreuzfahrtschiff von Südamerika aufgebrochen. Die Weltgesundheitsorganisation WHO geht davon aus, dass das Hunter-Virus da schon an Bord war. Ein niederländisches Pärchen dürfte sich in Argentinien angesteckt haben. Beide sind an den Folgen der Infektion gestorben. Auch ein deutscher Staatsbürger ist mittlerweile an Bord verstorben. Eine Übertragung von Mensch zu Mensch ist eher selten, so die WHO. Sie schließt aber nicht aus, dass das am Schiff passiert sein könnte.
3: Zu den Meldungen jetzt. Lorenz Wildner, bitte.
5: Im deutschen Nordrhein-Westfalen laufen seit dem frühen Morgen in 8 Städten Durchsuchungen bei mutmaßlichen Rechtsextremisten. Laut Sicherheitskreisen gibt es 10 Beschuldigte, sie sind alle deutsche Staatsbürger. Die Durchsuchungen richten sich gegen die Gruppe Jung und Stark, die eine Anhängerzahl im mittleren dreistelligen Bereich hat. Laut dem Bundeskriminalamt häufen sich seit 2024 die Gewalttaten teils sehr junger Neonazis. Das US-Militär hat bei 2 neuen Angriffen auf angebliche Drogenschmugglerboote mindestens 5 Menschen getötet. Damit steigt die Zahl der Todesopfer durch derartige Einsätze auf mindestens 190. US-Präsident Donald Trump hat im vergangenen September einen Krieg gegen Narkoterroristen erklärt, bisher aber nie belegt, dass es sich bei den Angegriffenen tatsächlich um Drogenschmuggler handelt. Nach der Amokfahrt in Leipzig ist der mutmaßliche Täter in eine psychiatrische Klinik gebracht worden. Die Ermittler gehen davon aus, dass der 33-Jährige weitere schwere Taten begehen könnte. Der Mann war am Montag in der Innenstadt durch die Fußgängerzone gerast. 2 Menschen wurden getötet, 6 verletzt. Die Organisation Foodwatch Österreich hat Lachsprodukte im Supermarkt getestet und enttäuschende Ergebnisse präsentiert. Nur 3 von 84 Produkten waren demnach bis zu einer Fischfarm rückverfolgbar. Foodwatch kritisiert gravierende Mängel bei Siegeln und Tracking-Systemen. Besonders Codes werden oft nur Lieferanten statt konkreter Zuchtbetriebe zugeordnet. Und bei der Fußball Champions League steht der erste Finalist fest. Arsenal besiegt Atletico Madrid mit 1:0 und steht erstmals damit seit 20 Jahren wieder in einem Champions League Finale. Es ist der erst das zweite Finale für Arsenal überhaupt. Und beim Wetter gibt es heute von Salzburg und Graz ostwärts einiges an Sonne. Die Temperaturen von West nach Ost 13 bis etwa 27 Grad.
3: Und das waren die morgendlichen Journale am heutigen Mittwoch. Rainer Ploberger an der Technik. Barbara Schieder hat Regie geführt. Stefanie Leodolter war am Mikrofon. Wir sagen danke fürs Zuhören und haben Sie noch einen schönen Tag.
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8: Willkommen zurück zu einer weiteren Folge Österreich, die ganze Geschichte. Heute schauen wir auf das Jahr 870 und wir schauen, wie schon in den letzten Folgen, auf bestimmte Objekte. Wir schauen heute auf Kupfermünzen, die in Salzburg gefunden wurden. Wieder an meiner Seite Dr. Johannes Preiser-Capella. Vielen Dank, dass Sie auch heute wieder da sind. Wie immer zu Beginn schauen wir auf die Münzen. Wie schauen die denn eigentlich aus?
0: Also die Münze heute, schaut einmal, wenn man sie im Museum, sie liegt heute in Hallein im Museum, sich anschaut, nicht sehr spektakulär aus. Also die schaut ein bisschen abgegriffen aus und man kann auch schwerlich was erkennen. Ich habe hier ein Bild mitgebracht von einer baugleichen Münze, die besser erhalten ist und da können wir uns besser vorstellen, was da drauf ist. Es handelt sich diesmal um eine Kupfermünze, also im Gegensatz zu Gold- oder Silbermünzen natürlich sehr viel weniger wert. Aber auch interessant, weil das war das Alltagsgeld. Also jetzt nur, um das in Kontext zu sehen, eine Goldmünze, wie wir sie in früheren Folgen besprochen haben, jetzt oströmisch oder arabisch, das war sowas wie ein halber oder ein ganzer Monatslohn. Also das wäre so, wie wenn man mit einem 2.000-Euro-Schein auf den Markt geht. Und das Geld aber für den Alltag, das waren diese Kupfermünzen. Also mit denen hat man dann normale Dinge erwerben können. Und diese Kupfermünze zeigt auf der Vorderseite wieder einen Herrscher mit einer Krone. Es ist wieder ein römischer, oströmischer Herrscher mit einer Umschrift, eingeleitet von einem Kreuz, und auf der Hinterseite noch mehr Schrift. Und das ist alles, obwohl einige Buchstaben lateinisch ausschauen, das ist alles auf Griechisch. Also wir sind jetzt in der Zeit, wo auch im Oströmischen Reich, obwohl man sich nach wie vor als römisch bezeichnet, man jetzt die Münzen und auch sonst alles offiziell auf Griechisch verfasst. Und auf Griechisch steht hier um den Herrscher herum Leon Vasilevs Romaeon, das heißt Leon Kaiser der Römer. Und auf der Rückseite Leon Entheo Vasilevs Romaeon, also Leon durch Gott Kaiser der Römer. Also wir können damit auch klar sagen, es handelt sich hier um Kaiser Leon VI., der regiert zwischen 886 und 912. Und ihm ist diese Kupfermünze zuzuschreiben, die eben in Salzburg in Oberalm gefunden wurde.
8: Was macht die in Salzburg? Wie ist sie da hingekommen?
0: Also die wurde 1959 entdeckt. Da haben in Oberalm, das ist nördlich von Hallein, auf dem Weg nach Salzburg eine neue Wasserleitung gebaut. Und dann im Aushub haben Schulkinder gespielt. Und ein Schulkind hat dort sogar 5 Kupfermünzen gefunden. Das sind alles oströmische Kupfermünzen aus verschiedenen Zeiten. Darunter eben auch diese Münze aus dem späten 9. Jahrhundert. Und für uns ist das aber besonders interessant, weil das genau eine Zeit war, wo gerade auch in unserer Region, in Österreich und in benachbarten östlichen Nachbarländern, es eine intensive Kontaktzone gibt zwischen dem westlichen, neu entstandenen Reich, das Karl der Große wieder begründet hat, das sich ja zum römischen Kaiser hat gründen lassen, und auch der westlichen Kirche und dem Machtbereich des Oströmischen Reichs beziehungsweise dessen Nachbarn und der byzantinisch-orthodoxen Kirche. Die stoßen hier in dieser Zeit zusammen, gerade auch mit, ja, wenn man so will, mit Aktionen aus Salzburg, der dortigen Bischöfe. Und deswegen ist diese Münze sehr interessant, weil genau in diese Zeit fällt, wo wir wissen, dass wir hier auch intensivere Kontakte, aber auch Konflikte haben.
8: Es geht also um den religiösen Austausch oder um den, welche Religion sozusagen sich ausbreitet.
0: Es geht letztlich um die Frage, zu welcher christlichen Religion, zu welcher Manifestation des Christentums dieser ganze Raum vom Osten Österreichs bis hin zum Schwarzen Meer sich hin orientiert. Also ob das Richtung Rom geht, Richtung römisch-katholische Kirche, wie wir sie heute nennen, oder Richtung Konstantinopel, Richtung orthodoxe Kirche. Wir sind hier in einer Zeit, wo diese zwei Kirchen noch nicht dauerhaft getrennt sind, so wie es heute der Fall ist, aber wir sind in einer Zeit, so wie es auch schon davor und danach der Fall ist, wo es Kommunikationsstörungen gibt, wo man auch eine Zeit lang nicht miteinander redet, wenn man so möchte, wo man so eine Zwischenspaltung haben. Das ist auch so eine Phase, wo dieser Konflikt eskaliert. Und da geht es auch darum, wer jetzt hier das Recht hat, diesen weiten Raum entlang der Donau bis hinunter zum Schwarzen Meer zu christianisieren.
8: Wie manifestiert sich denn jetzt diese Christianisierung? Also wie wird da vorgegangen?
0: Also die Idee ist natürlich hier, dass man durch diese Christianisierung auch jetzt neue Anhänger findet für die eigene Religion, aber eben auch neue Einflussräume eröffnet für die weltliche Herrschaft. Also wir sind hier in der Zeit, um 800 expandiert dieses Frankenreich Karls des Großen Richtung Bayern entlang der Donau. Salzburg ist schon vorher als Bistum eingerichtet worden, schon zu Beginn des 8. Jahrhunderts. Und unter Karl dem Großen werden jetzt hier ganz ambitionierte Pläne gestrickt. Also Salzburg und auch Passau, nördlich an der Donau gelegen, die sollen jetzt weit nach Osten ausgreifen, hier überall Missionare hinschicken, neue Kirchen etablieren, um diese Räume, die man hier jetzt erobert hat, zu christianisieren und damit auch kulturell anzugleichen an den Rest des Imperiums. Also die Menschen dort sollen sich dem Christentum, in das Christentum eingliedern und somit auch in die Gesellschaftsordnung, in die kulturelle Ordnung des Imperiums, das sich jetzt ausgebreitet hat. Und so wird auch dann Salzburg zugewiesen, ein weites Missionarsgebiet im ganzen Ostalpenraum bis hinein ins heutige Ungarn. Das soll alles hier von Salzburg aus dann christianisiert und verwaltet werden. Auch ein enormer Machtzuwachs für die Bischöfe und jetzt dann Erzbischöfe von Salzburg, die deswegen hier auch besonders eifersüchtig sind, dass hier nicht jemand anderer in diesen Raum eindringt. Was aber jetzt dann eben passiert im späten 9. Jahrhundert.
8: Ich wollte gerade sagen, das klingt alles so einfach und so friedlich, war es wahrscheinlich nicht.
0: Also dem gehen natürlich kriegerische Auseinandersetzungen voraus. Karl der Große unterwirft das Awarenreich, das vorher diesen Raum an der mittleren Donau beherrscht, in mehreren Feldzügen, sehr brutalen Feldzügen, wo auch viel geplündert wird, Sklaven auch erbeutet werden. Das heißt, die Menschen werden zuerst einmal militärisch unterworfen und dann werden hier jetzt Stützpunkte errichtet, also sowohl Festungen, militärische Stützpunkte, aber eben jetzt auch kirchliche Stützpunkte. Und zum Beispiel auch die letzten Awarenfürsten mussten auch als Teil der Unterwerfung sich schon taufen lassen. Also man versucht immer, das so top-down zu machen, dass zuerst einmal die Fürsten, die Eliten bekehrt werden und die sollen dann dafür sorgen, dass der Rest des Volkes sich auch zum Christentum bekehrt. Und das ist jetzt der Plan, der unter Karl dem Großen entsteht und der in den ersten Jahrzehnten durchgesetzt wird. Das Problem ist, dass dann die politische Macht im Frankenreich, im Karolingerreich zerfällt. In der Enkelgeneration von Karl dem Großen zerstreiten sich die Karolinger und das Reich wird 843 geteilt in ein westfränkisches, ein ostfränkisches Reich, aus dem entsteht dann Frankreich und Deutschland und ein Mittelreich, das dann noch weiter geteilt wird. Das heißt, die Macht wird schwächer, die politische Macht. Und das nutzen jetzt wieder neue Kräfte am Rand, um hier neue Machtgebiete zu etablieren. Und ein so ein neues Machtgebiet ist gerade hier im Nordosten des heutigen Österreich, im Osten der Tschechischen Republik, im Westen der Slowakei, das sogenannte Großmährische Reich. Das ist um eine slawisch sprechende Gruppe herum. Das entsteht zwischen 830 und 846. Und das ist ein Machtgebiet, das ich zuerst auch hier durchaus noch einmal versucht zu arrangieren mit dem Fränkischen Reich, auch religiös. Also es kommt ja auch zu Massentaufen, etwa durch den Bischof von Passau. Aber ein Fürst, Rastislav, der ab 846 regiert, hat einen anderen Plan. Der will sich politisch stärker emanzipieren von diesen mächtigen fränkischen Nachbarn und auch religiös. Und deswegen kommt er auf die Idee, ich hole mir jetzt nicht die Missionare von meinen mächtigen, unangenehmen Nachbarn, sondern er schickt Gesandte nach Konstantinopel. Er will hier Missionare aus dem Oströmischen Reich in sein Gebiet holen, die hier ein Gegengewicht aufbauen, also wo er sich religiös anders orientieren kann. Konstantinopel ist zwar auch mächtig, aber weiter weg und somit ein weniger unangenehmer Nachbar. Und das passiert im Jahr 863-64 und Konstantinopel schickt zwei erfahrene Missionare, das sind die Brüder Konstantin Kyrill und Method. Die sind aufgewachsen in Thessaloniki, in einem Gebiet, wo es damals auch rundherum slawisch sprechende Bevölkerung gibt. Das heißt, sie sprechen eine slawische Sprache. Und sie gehen noch weiter. Konstantin Kyrill entwickelt nun für dieses Gebiet, in das er geschickt wird, ein eigenes Alphabet. Das ist nicht die kyrillische Schrift, die später noch nie benannt wird, sondern die glagolitische Schrift. Glagol ist die Sprache im Altslawischen. Und in diesem Alphabet werden jetzt die Heilige Schrift und die Predigten in eine Sprache übersetzt, die die Menschen verstehen können. Und das ist durchaus ein attraktives Angebot, führt aber natürlich zum Widerstand der schon dort befindlichen Missionare aus Salzburg und der westlichen Kirche, weil die sagen, das ist nicht erlaubt, wir dürfen eigentlich die Heilige Schrift nur in den heiligen Sprachen predigen, das wäre Hebräisch, Griechisch und vor allem natürlich Latein.
8: Das heißt, ein Konflikt ist angerichtet.
0: Ein Konflikt entsteht anhand der Sprache, aber dahinter steckt natürlich eine Machtfrage. Also wer hat hier jetzt den Einfluss, wer kann diese Gebiete tatsächlich in die eigene kirchliche und auch politische Machtsphäre eingliedern. Und dieser Konflikt wird immer stärker mit der Aktivität von Konstantin Kyrill und Method hier im Großmährischen Reich. Das Ganze wird noch komplizierter, weil es eine ähnliche Konstellation gibt, ein Reich, das näher an Konstantinopel ist, das ist das Reich der Bulgaren, im heutigen Bulgarien an der unteren Donau. Die bekehren sich auch damals zum Christentum, also der Herrscher Boris lässt sich von Konstantinopel aus taufen und übernimmt dann auch den Namen des damaligen Kaisers Michael. Aber bei ihm ist ähnlich, er will jetzt sich jetzt nicht kirchlich dem mächtigsten Nachbarn unterwerfen und der macht das Gegenteil, er nimmt Kontakt mit der westlichen Macht und mit der westlichen Kirche auf. Und Boris, Michael reist zu diesem Zweck sogar 863/64 ins heutige Österreich nach Tulln und trifft dort den ostfränkischen König Ludwig. Das ist ein Enkel von Karl dem Großen. Also es kommt zu einem ostfränkisch-deutschen und Anführungszeichen bulgarischen Gipfeltreffen in Österreich 863/64. Und er wendet sich ja dann an den Papst und der schickt jetzt westliche katholische Missionare nach Bulgarien, um dort die byzantinische Mission oder die oströmische Mission zu konterkarieren. Also man, wenn man so will, mischt sich auch bewusst jeweils in den unmittelbaren Hinterhof des Gegners ein. Also das Ganze schaukelt sich hoch und ist letztlich jetzt ein großer Konflikt, wer jetzt diesen gesamten Raum zwischen Österreich und dem Schwarzen Meer christianisieren darf.
8: Also es klingt wahnsinnig kompliziert, zumindest aus heutiger Sicht. Jetzt können wir uns ja vorstellen, dass das nicht von heute auf morgen geht, dass man eine Religion annimmt. Wie lange hat das denn gedauert? Ging das über mehrere Generationen?
0: Also es ist natürlich immer schwierig, das zu quantifizieren. Wir haben verschiedene Modelle auch für die Christianisierung des Römischen Reiches. Da haben wir ungefähre Schätzungen, zum Beispiel anhand von Statistiken, die man aufstellen kann, wann gibt es eine Mehrheit von christlichen Vornamen, etwa in den Papyri in Ägypten. Und da sehen wir, wenn wir jetzt davon ausgehen, am Anfang sind im 4. Jahrhundert die Christen eine Minderheit, vielleicht 10% der Bevölkerung, bis die 50% darstellen, dauert es 100, 150 Jahre, bis der Großteil der Bevölkerung christianisiert wird, sind es 200 Jahre. Also das sind ungefähr so die Dauern, die man da rekonstruieren kann. Und das kann natürlich etwas schneller gehen, aber es sind sicher mehrere Generationen. Zum einen, bis einmal die Leute nominell christlich sind und zum anderen, bis jetzt das Christentum tatsächlich frühere Glaubenspraktiken und Vorstellungen verdrängt hat. Zum Teil passiert das ja nicht vollständig, werden ja auch dann integriert bestimmte Bräuche, wo wir heute wissen, die haben einen heidnischen Ursprung, die wir dann ins Kirchenjahr und so weiter integriert haben. Aber das ist ein Prozess über Jahrzehnte, auch wenn jetzt nominell, natürlich sagt man immer die offizielle Christianisierung, wenn der Herrscher sich taufen hat lassen, das ist das Jahr, das wird auch dann heute gefeiert, 1000 Jahre Christianisierung von sowieso. Aber da sind natürlich längere Prozesse dahinter. Eine Frage ist natürlich auch eben die Sprache. Wenn jetzt das Christentum in einer Sprache gepredigt wird, wie zum Beispiel Latein, die jetzt im Alltag niemand versteht, war das vielleicht noch etwas zäher, der Prozess, als jetzt zum Beispiel mit dem Angebot von Kyrill und Method, die auf Slawisch das Christentum predigen und somit auch am Anfang durchaus immer ernsthafte Konkurrenz werden, weil das für die Leute auch attraktiver ist und deswegen auch dann umso heftiger dann die Gegenreaktion ist der Westkirche und der westkirchlichen Vertreter.
8: Weil Sie es gesagt haben, Herrscher haben sich dann eben taufen lassen. Was war denn für die sozusagen dann drinnen? Was war der Vorteil? Warum haben Sie das gemacht?
0: Also es ging dann letztlich darum, dass man sich in die etablierte staatliche Ordnung Europas eingliedert. Also das ist jetzt Zeichen. Also
8: um dabei zu sein.
0: Um dabei zu sein. Das ist vielleicht ein bisschen ein schlechter Vergleich, wenn man sagt, wie man halt versucht, sich anzugleichen, um die Voraussetzung für einen EU-Beitritt zu erreichen. Also das ist ja auch ein jahrelanger Prozess. Man muss sich angleichen an die Regeln der EU, Rechtsbestand schon übernehmen, verschiedene Maßnahmen setzen, bevor dann der Beitritt kommt. Und ähnlich, damit man hier dann voll aufgenommen wird in die Familie der Herrscher Europas, muss man christlich sein, damit man zum Beispiel eine Prinzessin heiraten darf aus Konstantinopel oder aus dem Frankenreich, dass man hier dann auch auf gleicher Augenhöhe interagieren kann, aber auch nach dem Inneren. Das Christentum ist natürlich eine Religion mit ihrer Infrastruktur, mit den Bistümern, den Klöstern, die auch wirtschaftlich durchaus einen Sinn hat, aber auch organisatorisch. Man kann damit Raum besser kontrollieren als mit früheren Religionsorganisationsformen. Das heißt, das Christentum wird dann auch ein Instrument im Inneren, die Macht dieser Herrscher zu stärken.
8: Mhm. Sie haben sehr schön diese Komplexität dieses Machtkampfes beschrieben. Wie geht der dann weiter? Wie geht das aus?
0: Also Konstantin, Kyrill und Method wählen dann den Weg, dass sie sich direkt nach Rom wenden. Also sie reisen dann nach Rom und werden dort auch vom Papst freundlich empfangen. Konstantin, Kyrill stirbt dann in Rom und ist auch in Rom bestattet. Sein Bruder Method wird aber dann sogar vom Papst als sein Gesandter, Beauftragter für den mittleren Donauraum eingesetzt. Also der hat jetzt sogar den Segen des Papstes, weil der Papst durchaus sieht, denen geht es wirklich um die Christianisierung. Das sind ernsthafte, auch spirituell gefestigte Menschen, die hier das Christentum predigen wollen und das beeindruckt ihn. Method kommt also jetzt sogar mit einem päpstlichen Privileg zurück und das erregt aber umso mehr den Widerwillen der lokalen Vertreter der westlichen Kirche, vor allem der Bischöfe von Passau und von Salzburg. Und die inszenieren jetzt sogar einen Überfall. Method wird gefangen genommen, misshandelt und 3 Jahre inhaftiert, wahrscheinlich im Kloster Reichenau, das ist auf einer Insel im Bodensee. Dort haben wir auch die Spuren von Method und seinen Schülern im sogenannten Verbrüderungsbuch. Das ist eine Liste, wo eingetragen wird, für wen man betet, also auch ein Zeichen von Netzwerken. Da haben wir die Einträge von Method und seinen Schülern, die da aus dem Osten gekommen sind. Dort ist er vermutlich 3 Jahre eingekerkert, bis dann der Papst durchsetzen kann. Also das dauert eine Zeit, bis er durchsetzen kann, dass sein eigentlicher legitimer Vertreter hier wieder freigelassen wird.
8: Sie sagen, vermutlich wurde er dort inhaftiert?
0: Es gibt eine andere Hypothese, da werden andere Orte ins Spiel gebracht, aber Reichenau ist, hat eine gewisse Wahrscheinlichkeit, weil wir diesen Eintrag haben in diesem Verbrüderungsbuch.
8: Das heißt, er wurde definitiv inhaftiert, man weiß noch nicht genau.
0: Nicht genau, wo, aber Reichenau ist einer der heißeste Kandidat, wenn man so will. Da gibt es andere Ansichten, aber eben durch diesen Eintrag im Verbrüderungsbuch.
8: Und wie geht es dann weiter nach seiner Inhaftierung?
0: Method darf dann zurückkehren ins Großmährische Reich und an die mittlere Donau und dort auch weiter agieren. Allerdings bleibt nach wie vor der Druck aufrecht. Also die Bischöfe von Salzburg, von Passau, deren Vertreter versuchen nach wie vor, seine Arbeit zu behindern. Er stirbt dann im Jahr 885 und damit ist er auch als der vom Papst eingesetzt ist, der Vertreter weg. Und das nutzen dann tatsächlich die westkirchlichen Vertreter, um seine Schüler alle zu vertreiben. Also diese ostkirchliche Mission bricht dann zusammen. Die Vertreter, die Schüler von Method müssen aus dem Großmährischen Reich aus dieser Region flüchten und finden dann Zuflucht in Bulgarien. Also da ist es anders ausgegangen. Bulgarien hat sich dann letztlich für die Ostkirche entschieden, also auch nach Verhandlungen zwischen Papst und Konstantinopel. Dort hat man jetzt einen großen Bedarf an ausgebildeten Missionaren, Geistlichen, die vor allem auch Slawisch sprechen, das ja auch im Bulgarienreich mittlerweile die herrschende Sprache ist. Und diese Schüler sind dann die, die in Erinnerung an ihren Lehrer Kyrill die kyrillische Schrift entwickeln. Also die entsteht dann im Bulgarischen Reich dann im frühen 10. Jahrhundert. Also wenn man so will, die Geschichte endet dann für diese Vertreter positiv, aber sie müssen ihr unmittelbares Missionsgebiet verlassen. Und damit sind auch dann die, wenn man so will, konfessionellen Grenzen vorgegeben, dass eben dann der Westen Mitteleuropas, auch der mittlere Donauraum der Westkirche zugeschrieben wird, katholisch wird, während dann Südosteuropa in den Bereich der orthodoxen Kirche fällt. Also die Grenzen, die wir bis heute haben zwischen Westkirche und Ostkirche, werden nach diesen Konflikten in einer gewissen Art und Weise ausverhandelt und festgelegt.
8: Diese Münzen, um nochmal auf die zurückzukommen, die haben Sie gesagt, kann man jetzt in Salzburg anschauen.
0: Ja.
8: Und es waren 5 Stück und sind das die einzigen, die man in Österreich gefunden hat? Oder gibt es davon noch mehr?
0: Also es gibt mehrere solcher Kupfermünzen, zum Beispiel auch wieder in Carnuntum und in anderen Regionen. Aber gerade jetzt, vor allem auch dann aus späteren Zeiten, wo wir dann nochmal intensiveren Kontakte haben, aber die sind besonders, weil sie aus dem späten 9. Jahrhundert ist und weil sie so nahe an Salzburg gefunden wurde. Also Salzburg ist ein großes Aktivitätszentrum eben dieser Mission. Salzburg ist interessant, weil hier auch dann jetzt verschiedene Einflüsse zusammenkommen. Also Salzburg hatte auch eine Geschichte einer Verbindung in eine andere entfernte Region des Christentums, das sind die Britischen Inseln. Von dort kommen nämlich auch Missionare nach Mittel- und Westeuropa, schon ab dem späten 6. Jahrhundert, zuerst irische Missionare und dann solche aus England.
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0: Und dazu gehört etwa auch Virgil, der berühmteste Bischof Salzburgs im 8. Jahrhundert, der in den 740er Jahren nach Salzburg kommt und der aus einer irischen Familie stammt und vermutlich zuvor im Kloster Iona gewirkt hat. Das ist vor der Westküste Schottlands, ein irisches Kloster. Das Interessante ist, im Verbrüderungsbuch von Salzburg, der Liste von Personen, für die man beten soll, ist eine komplette Liste der Äbte von Iona eingetragen in dieser Zeit. Also man hat ja auch ein Netzwerk, ein spirituelles Netzwerk zwischen Salzburg und den Britischen Inseln. Und dieser Virgil legt dann die Grundlage ja eigentlich auch für das Aufblühen der Gelehrsamkeit. Also die größten Zentren der Gelehrsamkeit des westlichen Christentums sind damals auf den Britischen Inseln zu finden. Und Salzburg profitiert davon. Also die Grundlage dafür, dass dann Salzburg ein solches Zentrum auch werden kann für die Mission, werden gelegt durch diesen Missionar, der aus Irland hierher kommt. Und dann später ja auch zum Heiligen der katholischen Kirche wird. Er wird im 13. Jahrhundert heilig gesprochen. Und wir haben ja hier in Wien am Stephansplatz die Virgilkapelle, die man dann entdeckt hat später unterirdisch. Und da ist ja auch ein Altar, wird damals im 13. Jahrhundert diesen Virgil geweiht. Also da haben wir auch die Spuren bis heute im Wiener Stadtbild. Und das macht, ist das Interessante in Salzburg. Wir haben ja auch dann Manifestationen, wie etwa den Tassilo-Kelch, der in der Zeit von Virgil entsteht, der auch irisches Bildmotiv hat. Also wo eben dann, das ist ja auch eine materielle Manifestation dieser Fernverbindungen zwischen dem fernsten Westeuropa und auf der anderen Seite mit dieser Münze und diesen Interaktionen bis nach Konstantinopel. Und Salzburg ist dann da am Kreuzungspunkt dieser Dinge.
8: Weiß man, warum gerade Salzburg so ein Hotspot wurde oder war das einfach die geografische Lage?
0: Also Salzburg hat natürlich schon eine Bedeutung in der römischen Zeit und ist ein bedeutender Ort auch dann, der eine gewisse Kontinuität bewahrt und sich damit dann auch anbietet, hier, als man hier die Christianisierung wieder steigert. Der Gründungsbischof ist ja der heilige Rupert in Salzburg, schon am Beginn des 8. Jahrhunderts, dass man diesen Ort nutzt, der eine solche lange Kontinuität hat. Also das ist, wenn man so will, ein Siedlungszentrum, das man nutzen kann, dass den Zerfall des Römischen Reiches in einer Form überstanden hat, dass man hier dann wieder aufbauen kann. Und das ist dann ein sich verstärkender Prozess, dass dann der Ort immer wichtiger wird, neue Stiftungen bekommt, neue Klöster entstehen und damit dann eben auch Salzburg letztlich dann Ende des 8. Jahrhunderts das bedeutendste Erzbistum hier wird im gesamten österreichischen Raum.
8: Woran glaubten eigentlich die Menschen vor dem Christentum, also davor?
0: Also wir haben natürlich eine gewisse Kontinuität jetzt im heutigen Österreich der Christianisierung der spätrömischen Zeit. Also manche Bistümer überleben das, werden zum Beispiel verlegt. Ein Beispiel wäre Aguntum bei Lienz in Osttirol. Da flüchtet sich dann der Bischof den Berg hinauf nach Lavant, aber das Bistum besteht weiter. Also wir haben weiter christliche Inseln und christliche Gemeinschaften. Die Menschen, die da jetzt neu dazukommen, germanischer oder slawischer Sprache, bringen andere Religionen mit. Wobei die eben zum Teil schwierig zu fassen sind, weil wir hier keine Schriftquellen haben, vor allem keine Eigendarstellungen. Wir haben zum Teil archäologische Funde, wir haben dann die Beschreibungen der christlichen Missionare, die kommen, die natürlich das alles beschreiben als schlimmer Aberglaube und des Teufels. Aber das sind natürlich zum Teil polytheistische Religionen, die eben auch dann bestimmte Götter verehren in Form von bestimmten auch Naturphänomenen. Wir haben heilige Bäume beschrieben, auch Kyrill und Method treffen einen heiligen Baum, schlagen auch einen heiligen Baum um, allerdings auf der Krim, wo sie zuerst aktiv sind. Oder eben auch bestimmte Flussheiligtümer und es sind auch archäologisch einige, zum Beispiel slawische Götterstatuen, wenn man so will, erhalten. Aber es ist sehr schwer, den Glauben ist inhalts in derselben Detailliertheit zu fassen, wie wir es fürs Christentum können, weil die Schriftquellen hier fehlen. Die Frage ist halt dann, als dann die Christianisierung kommt, wie viel die Menschen jetzt bewahren oder an Kontinuitäten weiterführen, wie sie das auch wahrnehmen und mit den vorherigen Glaubensvorstellungen verbinden. Wir haben bestimmte Kontinuitäten, dass bestimmte Heiligtümer halt dann zu christlichen Wallfahrtsorten werden. Also da muss man halt dann statt dieser oder jener Gottheit die Mutter Gottes oder diesen oder jenigen Heiligen verehrt. Und wie weit dann das, wenn man so will, fließende Übergänge sind, das ist schwierig zu sagen, weil wir natürlich keine Meinungsumfragen haben. Aber wir können uns vorstellen, aus ähnlichen Prozessen, wo das später besser dokumentiert ist, etwa auch bei der Christianisierung Amerikas, dass das lange Zeit schon noch so parallel laufende Layer sind, die hier miteinander verbunden sind und bis dann die Menschen sich zum ganz, ganz eindeutigen Christentum, so wie man es in Rom sich vorstellt oder so, sich bekehren. Ja.
8: Es ist also ein sehr langer Prozess. Wie sieht der denn dann für Österreich im Speziellen für Salzburg aus in weiterem Verlauf?
0: Salzburg wird eben ein früher Stützpunkt der Missionierung, wo eben auch dann ein ganzes Netzwerk von Bistümern etabliert wird und Besitzungen, Klöster, die auch dann sehr früh Besitzungen haben, etwa ein Ort, wo alle Klöster auch versuchen, in Bayern und in Oberösterreich Besitzungen zu haben, ist die Wachau, weil das damals schon so attraktiv ist, wenn man dort Wein anbauen kann. Also es entsteht eine christliche Infrastruktur, auch entlang der Donau bis ins heutige Ungarn hinein. Und es ist eine erste Welle auch der Christianisierung. Aber diese Infrastruktur wird dann unterbrochen, als dann dieser Machtkampf, der politische Machtkampf um diese Region weiter eskaliert. Also wir haben dieses Großmährische Reich erwähnt, selbst als dann Method stirbt und auch seine Schüler vertrieben werden. Und wenn man so will, ist religiös klar ist, dass auch diese Region sich der westlichen Kirche zuwendet. Der politische Konflikt eskaliert weiter. Wir haben dann 892, als dann der ostfränkische Kaiser König Arnulf versucht, zum Beispiel einen Handelskrieg zu eröffnen gegen das Großmährische Reich. Der versucht dann zu koordinieren, dass es ein Embargo gibt für den Salzhandel. So Salz kommt ja auch aus Salzburg entlang der Donau dorthin. Das versucht er zu unterbinden und er versucht sogar die Bulgaren in ein Bündnis einzutreten, dass die auch den Salzhandel unterbinden. Also wir haben dann einen Handelskrieg und dann versucht Arnulf, eine neue Gruppe aus der Steppe nördlich des Schwarzen Meeres zu mobilisieren gegen diesen Gegner und das sind die Magyaren, die Vorläufer der heutigen Ungarn. Und die sind dann so erfolgreich, aber dass sie jetzt nicht nur das Großmährische Reich zerschlagen, sondern diesen ganzen Raum an der mittleren Donau erobern, sich hier festsetzen und auch dann diese gesamte politische und kirchliche Infrastruktur östlich der Enns an der Donau beseitigen, weil sie dann auch Bayern und das ostfränkische Heer besiegen, 907 in der Schlacht bei Bratislava-Pressburg. Das heißt, wir haben dann noch einmal eine Unterbrechung der Christianisierung, diese Infrastruktur bricht weg, bis Mitte des 10. Jahrhunderts. Dann erst gelingt es nach dem Sieg von Otto I. über die Magyaren in der Schlacht auf dem Lechfeld 955, das Gebiet des heutigen Österreich, Oberösterreich, Niederösterreich, wieder in diese Organisationsstruktur einzubinden, politisch. Das ist der Beginn dann der Markgrafschaft, die dann 996 als Osterriche bezeichnet wird. Da sind wir dann schon tatsächlich in der Geschichte Österreichs, aber auch dann kirchlich. Also es muss dann das Ganze noch einmal neu aufgebaut werden und erst dann haben wir dauerhaft eine kirchliche Infrastruktur und eine Christianisierung dieser Region. Also wir haben da einige Unterbrechungen und auch Veränderungen in dieser ganzen Zeit, bis das dann so linear in die eine Richtung geht, wie es dann später den Anschein hat.
8: Ja, das waren 4 Folgen, sehr viele Jahre spannende Geschichte anhand von 4 exotischen Münzen erzählt von Johannes Preiser Capella. Vielen herzlichen Dank, dass Sie bei uns waren. Es war sehr spannend.
0: Vielen Dank für die Einladung.
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3: 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Der Pharmazeut Fabian Malfent spricht im Arzneipflanzengarten der Universität Wien über die mannigfaltige Verwendung des Ginkgo-Baums.
4: Bei dieser Arzneipflanze handelt es sich um den Ginkgo-Baum. Das ist Ginkgo biloba, also ein großer männlicher Ginkgo-Baum. Und ein Ginkgo-Baum, der ja doch Blätter besitzt, ist näher verwandt zu Nadelbäumen als zu Laubbäumen. Die weiblichen Individuen sind vielleicht manchen ein Begriff, weil wenn die Samen reif sind und diese verlieren, dann fängt die Samenschale zu fermentieren an und riecht stark nach Buttersäure. Sprich, wenn man zum Beispiel in der Altanstraße, wo eine ganze Allee von diesen Ginkgo-Bäumen sich befindet, entlang joggt, dann riecht es stark nach dieser Buttersäure, was den einen oder anderen womöglich an Erbrochenes erinnern kann. Die Samen können aber dennoch als Nahrungsmittel verwendet werden. Also in China und Asien, woher der Baum ursprünglich herstammt, wird der Same auch geröstet und als solches gegessen. Arzneilich sind die Blätter interessant, die unter anderem Flavonoide enthalten, aber auch Proanthocyanidine und Terpene, und zwar Diterpentrilactone und Sesquiterpenlactone, wie die Ginkgolide und Bilobalide. Und es sind keine einzelnen Inhaltsstoffe für die Wirkung verantwortlich, sondern hier ist wie bei vielen Phytopharmaka oder vielen pflanzlichen Arzneimitteln wiederum der Extrakt der Wirkstoff. Und es gibt auch einen Extrakt, der für pflanzliche Arzneimittel verwendet werden kann. Ginkgo-Blätter an sich werden als solches vielleicht als Tee verwendet, wobei von dem Genuss von Tee eher abgeraten wird, weil sich Ginkgolsäure in den Blättern befindet und die lebertoxisch ist. Deswegen wird eher ein Extrakt verwendet, wo die Inhaltsstoffe angereichert sind, aber die Stoffe, die Nebenwirkungen verursachen oder die eben toxisch sind, wie diese Ginkgolsäure, abgereichert werden. Das heißt, beim Extraktionsprozess vermehrt man die Inhaltsstoffe, die man haben möchte für die Wirkung, und verringert die Inhaltsstoffe, die nur Nebenwirkungen verursachen. Das heißt, Ginkgo verbessert die Durchblutung im Gehirn und wird deswegen vor allem bei vaskulärer Demenz empfohlen. Eine Demenz, die aufgrund von Durchblutungsstörungen auftritt. Und durch die bessere Durchblutung ist die Sauerstoffzufuhr wieder verbessert und ja, das Fassen von Gedanken wird wieder erleichtert. Sehr auffällig ist im Herbst auch die Färbung der Blätter, weil dieses Gelb ja extrem charakteristisch ist und wirklich sehr stark leuchtet. Ist aber auch ein sehr klimafitter Baum und kommt deswegen oft in Alleen gepflanzt vor. Ginkgonidis folium. Die Blätter sind sehr charakteristisch, weil sie an einen Fächer erinnern, wobei dieser Fächer in der Mitte mehr oder weniger gekerbt sein kann, und dadurch steht es auch für ein Freundschaftssymbol. Es symbolisiert die Freundschaft zweier Individuen. Je nachdem, wie getrennt diese sind, ist die Kerbe mehr oder weniger groß. Das heißt, je besser die Freundschaft ist, desto weniger gekerbt ist das Blatt. Da hat schon Johann Wolfgang von Goethe ein Gedicht über den Ginkgo verfasst, der selber auch gerne den Ginkgo als Tee genossen hat.
5: Dieses Baumsblatt, der von Osten meinem Garten anvertraut, gibt geheimen Sinn zu kosten, wie's den Wissenden erbaut. Ist es ein lebendig Wesen, das sich in sich selbst getrennt? Sind es zwei, die sich erlesen, dass man sie als eines kennt? Solche Frage zu erwidern, fand ich wohl den rechten Sinn. Fühlst du nicht an meinen Lidern, dass ich eins und doppelt bin?
3: Johann Wolfgang Goethes Gedicht Ginkgo biloba hat Michael Köppel gelesen. Morgen um 5 vor 9 die giftige Tollkirsche. 9 Uhr. 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
1: Am Mikrofon ist Lorenz Wildner. In Österreich gibt es rund 160.000 Einelternfamilien. In rund 140.000 davon, also in rund 88%, bestreiten alleinerziehende Mütter den Alltag. Teuerung und Einsparungen treffen Alleinerziehende besonders hart. Sie sind häufig von Sozialhilfe abhängig und viel stärker armutsgefährdet als Zweielternfamilien. Beate Tomasowitsch, wie macht sich das in den Übergangswohnungen der Mutter-Kind-Häuser der Caritas bemerkbar?
6: Die Caritas hat in Wien 3 solcher Mutter-Kind-Häuser. Allein im letzten Jahr konnten dort 66 Frauen und 107 Kinder aufgenommen werden. Doch der Aufenthalt in diesen Übergangswohnungen dauert für die Betroffenen immer länger, weil es weniger leistbaren Wohnraum gibt. Außerdem machen die hohen Energiepreise das Wohnen nochmals teurer und jene, die es in eine eigene Wohnung geschafft haben, haben derzeit Probleme, diese Wohnung auch zu behalten, weil einfach das Geld nicht reicht.
1: Danke, Beate Tomasowitsch. Ein 13-Jähriger hat an einer Schule in Brasilien 2 Menschen erschossen und 2 weitere verletzt. Der Bub, der die Schule besucht hat, wurde nach seinem Angriff auf die Mittelschule im Nordwesten Brasiliens festgenommen. Bei den beiden Todesopfern handelt es sich den Behörden zufolge um Mitarbeiter der Schule. Im deutschen Nordrhein-Westfalen laufen seit der Früh in 8 Städten Durchsuchungen bei mutmaßlichen Rechtsextremisten. Laut Sicherheitskreisen gibt es 10 Beschuldigte. Sie sind alle deutsche Staatsbürger. Die Durchsuchungen richten sich gegen die Gruppe Jung und Stark, die eine Anhängerzahl im mittleren dreistelligen Bereich hat. Laut dem Bundeskriminalamt häufen sich seit 2024 die Gewalttaten teils sehr junger Neonazis. Teenager in Deutschland lehnen ein generelles Social-Media-Verbot eher ab. Das hat UNICEF, das Kinderhilfswerk der Vereinten Nationen, in einer repräsentativen Umfrage herausgefunden. Social-Media-Plattformen haben mehr Vor- als Nachteile, finden die 14- bis 16-jährigen Teenager in Deutschland. Mehr von Daniel Theisel.
7: Fast die Hälfte der befragten Jugendlichen ist der Meinung, ein generelles Verbot von Instagram, TikTok und Co. ist nicht sinnvoll oder sogar ein No-Go. Die 14- bis 16-Jährigen wollen lieber besser geschützt werden, zum Beispiel durch ein schnelleres Löschen ungeeigneter Inhalte oder bessere Inhaltsfilter. Am häufigsten werden die sozialen Medien genutzt, um sich mit Freundinnen und Freunden zu connecten und um neue Ideen, Inspirationen und Trends zu entdecken. Rund 40% sehen in der Nutzung sozialer Medien mehr Vor- als Nachteile.
1: In der tschechischen Hauptstadt Prag haben Zehntausende Menschen für die Unabhängigkeit der öffentlich-rechtlichen Radio- und Fernsehsender demonstriert. Sie protestieren gegen die Pläne der Rechtsregierung, die bisherigen Gebühren abzuschaffen und die Sendeanstalten mit Steuergeld zu finanzieren. Kritiker sehen darin eine Verstaatlichung des unabhängigen Rundfunks. Die Organisation Foodwatch Österreich hat Lachsprodukte im Supermarkt getestet und enttäuschende Ergebnisse präsentiert. Nur 3 von 84 Produkten waren demnach bis zu einer Fischfarm rückverfolgbar. Das sind nur rund 3,6%. Foodwatch kritisiert gravierende Mängel bei Siegeln und Tracking-Systemen. Besonders Codes werden oft nur Lieferanten statt konkreter Zuchtbetriebe zugeordnet. Die Organisation verlangt unabhängige Kontrollen und das Ende der Zertifizierung bei Fischfarmen mit dokumentierten Problemen. Und Österreichs ehemaliger Skiass Marcel Hirscher schlägt das nächste Kapitel als Geschäftsmann auf. Der Salzburger will mit seiner Skimarke Van Dier nun auch in den Frauenskisport einsteigen, Daniel Kulowitz.
8: Damenrennsport. Wir kommen.
9: In einem Instagram-Video verkündet Marcel Hirscher voller Stolz seinen nächsten Schritt als Skimarkenproduzent.
8: Für uns war es von der ersten Stunde an klar, dass wir in den Damenrennsport einsteigen. Haben natürlich ein bisschen Zeit gebraucht, um uns wirklich zu setteln, würde ich mal sagen.
9: Im Männerzirkus gab es bereits große Erfolge durch Timon Haugan oder Slalomkristall mit Henrik Christoffersen. Referenzen, die man nur bedingt auf den Frauensport umlegen kann.
8: War sicherlich eine große Aufgabe. Weißt, einfach schon ein bisschen ein Unterschied ist, die Skilängen sind kürzer, wir sind bereit für das nächste Chapter.
9: Welche Skifahrerinnen künftig mit Brettern aus dem Hause Hirscher unterwegs sein werden, das bleibt vorerst noch ein Geheimnis. Einige sind allerdings auf der Suche nach einem neuen Ausrüster. Läuferinnen wie Paula Molzan aus den USA oder die 7-fache Weltcupsiegerin Alice Robinson aus Neuseeland haben ihre Skimarken aktuell verlassen.
1: Das waren die Nachrichten mit Lorenz Wildner. Das Wetter.
10: Von Salzburg bis ins Burgenland und in der Steiermark scheint heute immer wieder die Sonne, auch wenn ein paar Wolken dabei sind. Deutlich mehr Wolken ziehen von Bregenz bis Klagenfurt durch. Die Sonne zeigt sich ab und zu und es bilden sich ein paar Regenschauer oder Gewitter. Einzelne Schauer und Gewitter sind am Nachmittag und Abend aber auch im Norden und Osten möglich, zum Beispiel in Oberösterreich. Lebhafter bis kräftiger Südwind mit den Schauern Westwindböen und Höchstwerte zwischen 13 Grad in Osttirol und etwa 27 Grad im Bereich um Wien. So viel zum Wetter mit Nicola Biermeier.
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11: Schönen Mittwoch, der 6. Mai 2026. Wir haben es gerade in den Wetteraussichten gehört. Von Sonne bis Regen ist heute alles dabei. Vielfalt bzw. Diversität begleiten uns auch an diesem Programmtag. Ein Fixpunkt ist natürlich die Vorfreude auf den Song Contest, der nächste Woche in Wien stattfindet. Übrigens ein barrierefreies Event. Die Stadt Wien und der ORF bieten in sämtlichen Bereichen der Veranstaltung rund um den ESC Angebote für Menschen mit Behinderung an. Von inklusiven Höranlagen und Vibrationswesten über Ladestationen für E-Rollstühle bis hin zu Rückzugs- und Ruhebereichen. Die Auftritte selbst werden in International Sign begleitet und auch die Fernsehübertragungen im ORF sind barrierefrei, je nach Wunsch mit Untertitelung, Audiodeskription oder Gebärdensprachdolmetschung. In diesem Sinne heißt es auch in dieser Stunde: Bühne frei für die Vielfalt.
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11: Sichtbarkeit, Diversität, Vielfalt. Darum drehen sich die heutigen Sendungen. In seiner Radiokolleg-Reihe Was wir von Startups lernen können, zeigt Till Köppel heute, wie die Vielfalt der Mitarbeitenden über den Erfolg von Startups entscheidet. Das Musikradiokolleg widmet sich dem verbindenden Gedanken des Song Contest und zu Beginn geht es um Politik, Literatur und Kabarett. Im dritten Teil des inklusiven Radiokollegs Was uns bewegt, stellen wir nämlich gleich eine Kabarettgruppe aus Graz vor, in der blinde und sehbehinderte Darstellerinnen und Darsteller skurrile Szenen aus ihrem Alltagsleben auf die Bühne bringen. Und wir präsentieren eine junge Wiener Politikerin, die sich in ihrem Bezirk für mehr Barrierefreiheit einsetzt. Mehr erzählt uns jetzt gleich Marcel Waller aus unserer inklusiven Redaktion.
12: Hallo, mein Name ist Marcel Waller. Und heute reden wir über Theater, Literatur und Politik. Politik ist wichtig, weil ich wollte immer schon ein Aktivist werden. Ein behinderter Aktivist. Es gibt ganz wenig Menschen mit Behinderung, die Politiker sind. Aber in Penzing in Wien, da gibt es eine Bezirksrätin.
13: Etwas bewegen im Kreizl. Dominik Schmidt und Ulla Ebner haben Paola Komanek getroffen, die vielleicht einzige Wiener Bezirkspolitikerin mit Behinderung.
14: Jetzt bin ich dann mit Juni ein Jahr Bezirksrätin und ich muss sagen, ich bin so froh und so dankbar, dass ich diesen Listenplatz bekommen habe, weil ich einfach die Hoffnung habe, dass ich jetzt für Menschen bei uns im Bezirk und hoffentlich auch mit in anderen Bezirken was bewegen kann und ein bisschen was verändern kann.
15: Erzählt Paula Komanek. Die 24-Jährige ist Bezirksrätin in Penzing, dem 14. Wiener Gemeindebezirk. Sie ist mit nur einem Unterarm zur Welt gekommen. Durch einen Freund erhält sie Kontakt zur Jungen Volkspartei in Penzing. Dort hilft sie zunächst als Wahlbeisitzerin aus und geht dann zu den Treffen. Nach etwa einem Jahr fragt der Parteiobmann Paula Komanek, ob sie nicht für die Bezirksvertretung kandidieren möchte.
14: Und ich war im ersten Moment so, ja, gerne. Dann war ich so, warte, nein, was heißt das überhaupt? Nein, ich weiß nicht, ob ich das kann, ob ich das schaffe.
15: Aber sie traut sich. Paula Komanek geht zunächst davon aus, dass sie auf einem Listenplatz relativ weit hinten stehen werde.
14: Dann war ich auf einmal auf Listenplatz 4 und da war ich wirklich so, okay, jetzt wird das ernst und habe mir gedacht, okay, das schaffe ich nicht, das weiß ich nicht. Und dann wurde ich aber von meiner Familie eben und auch von den Freunden wirklich, wirklich toll unterstützt und supportet, dass ich mir das zutraue, dass ich das nicht gleich einfach abschmettern soll mit nein, ich schaffe das nicht, sondern dass ich es einfach ausprobieren soll.
15: Neben ihrer Tätigkeit als Politikerin ist Paula Komanek Fotografin und sie studiert Lehramt. Im Bezirk ist sie unter anderem für die Agenden Jugend, Soziales und Zusammenleben zuständig. Aber auch Menschen mit Behinderungen zählen zu ihren Agenten. Dass sie als Selbstbetroffene für die Anliegen von Menschen mit Behinderungen zuständig ist, sieht sie einerseits kritisch, da sie oft den Stempel aufgedrückt bekommt, dass ja eh logisch die Behinderte für Menschen mit Behinderungen zuständig ist. Aber andererseits?
14: Wer, wenn nicht wir? Einfach, weil wir sehen, was die Einschränkungen voneinander sein können und wirklich da mit einem offenen Gefühl durch die Gegend gehen und schauen, okay, könnte das nicht ein Problem sein oder das und das? Und ich habe das Gefühl, dass viele Menschen ohne Behinderung gar nicht daran denken, was da jetzt eigentlich alles einschränkend sein könnte. Also sei es die Gehsteigkante, sei es vielleicht der Fahrradweg.
15: In diesem Zusammenhang denkt die Politikerin oft an ein Gespräch, das sie einmal in der Straßenbahn mitgehört hat. Zwei Leute haben sich darüber beschwert, dass die Gehsteigkanten abgeflacht werden und dass eine Verschwendung von Steuergeld sei. Zum Verständnis, die Gehsteigkanten müssen deshalb abgeflacht werden, damit sie für Menschen im Rollstuhl keine Barrieren mehr darstellen.
14: Das war, glaube ich, so wirklich für mich der Moment, wo ich mir gedacht habe, okay, passt, es war gut, dass ich dieses Mandat angenommen habe und mich drüber getraut habe, weil

0: zum Beispiel ist, oder mit Einschränkungen, egal was, oder auch für Mütter mit Kindern und Kinderwagen. Also, das war wirklich, glaube ich, so mein Moment, wo ich mir gedacht habe, okay, es wird Zeit für Veränderung.
1: Und apropos Beschwerden, oder in diesem Fall sogar schon eher Beschimpfungen. Politikerinnen müssen sich auf Social Media einiges an Grausigkeiten gefallen lassen. Paula Komanek ist da keine Ausnahme. Auch wegen ihrer Behinderung wird sie im Internet angefeindet. Die Einarmige heißt es da zum Beispiel. So etwas hat sie zwar auch schon vor ihrer Zeit als Politikerin erlebt, aber jetzt, da sie im öffentlichen Raum steht, hat sich das nochmal verschärft. Daher würde sie sich wünschen, dass auch in anderen Bezirken Politikerinnen und Politiker mit Behinderungen tätig wären.
0: Die Personen kennen mich nicht und urteilen über mich nur wegen meinem optischen Erscheinungsbild. Und da hätte ich einfach gern noch eine Person, mit der ich mich drüber austauschen kann, aber die fehlt mir leider. Aber hoffentlich kommt bald mal irgendwann auf Bezirksebene auch noch eine weitere Person, mit der ich mich da vielleicht ein bisschen mehr austauschen kann.
1: Unter anderem seien es diese Anfeindungen, die dazu führen, dass sich nur wenige Menschen mit Behinderungen für die Politik entscheiden. Auch wir haben in der Recherche festgestellt, dass es kaum Kommunalpolitikerinnen und Politiker gibt, die eine Behinderung haben. Paula Komanek wünscht sich aber auch, dass sie nicht mehr nur auf den Austausch und die Erfahrungen von Gleichgesinnten angewiesen ist, um Projekte umsetzen zu können, die das Leben von Menschen mit Behinderungen erleichtern.
0: Also mein Traum wäre es wirklich, dass jeder sich dafür einsetzt, aber leider fehlt das einfach noch ein bisschen bei uns in der Politik und auch unter den Menschen, dass sich da einfach unsere Bevölkerung einfach ein bisschen weiterentwickelt und noch mehr für die Menschen da ist und füreinander.
2: Das war ein Beitrag von Dominik Schmidt. Und jetzt kommen wir zur Literatur. Es gibt einen Literaturwettbewerb, ganz speziell für Menschen mit Lernbehinderung. Der heißt nämlich Ohrenschmaus. Ich war auch schon einmal auf einer Preisverleihung von Ohrenschmaus. Ich rede sehr gerne. Und teuer hat ein Text gewonnen, da geht es um Reden.
3: Über mein Reden. Der Siegertext vom Literaturwettbewerb Ohrenschmaus hat Udo Seelhofer bewegt und nicht nur ihn.
4: Ich rede wirklich jeden Tag. Ich kann gut mit mir alleine reden, weil ich mich gut konzentrieren kann und weil es mir gefällt, alleine zu reden. Wenn ich spreche, dann überlege ich mir die Themen aus. Ich warte, bis meine Eltern aus dem Haus gegangen sind. Ich merke selber nicht, dass ich rede. Es kommt vom Herzen.
5: So beginnt der Text Über mein Reden von Laurin Schedereit. Er gewann damit den Hauptpreis in der Kategorie Prosa beim Ohrenschmaus. Dabei handelt es sich um einen Literaturpreis, der Autorinnen und Autoren mit Lernbehinderung in der Öffentlichkeit sichtbar machen möchte. Die Preisverleihung fand Ende März im Wiener Raiffeisenhaus statt.
6: Es ist einfach schön, dass man mit so vielen Leuten hier das ein Programm machen kann. Ich habe schon sehr viele Preise bekommen und ein Buch und eine Schokolade. Und das werde ich mir in Ruhe dann anschauen. Ja, es ist schon eine Bereicherung.
5: In Schedereits Text geht es, wie der Titel schon sagt, um sein eigenes Reden. Sei es mit sich selbst oder mit anderen Menschen. An einer zentralen Stelle erzählt er, wie er mit anderen an der Bushaltestelle spricht.
6: Ich habe schon öfter mal gemerkt und gesehen, dass die Leute gerne mit mir sprechen. Ich spreche die Leute sehr gerne an, weil sie mit mir zusammen auch sprechen wollen. Ich finde gut, dass miteinander mit den Leuten spricht.
5: Der inklusive Literaturpreis Ohrenschmaus wird seit 2007 vergeben. Ziel ist es, auf die Schreibtalente von Menschen mit Lernbehinderung aufmerksam zu machen. Seither wurden mehr als 300 Texte ausgezeichnet. Ohrenschmaus-Gründer Franz Josef Hueinig erklärt, warum ein Preis wie der Ohrenschmaus wichtig ist.
7: Unser Ziel ist es, Autoren mit Lernbehinderungen in die Literaturszene zu bringen, Bewusstsein auch zu schaffen für das Potenzial, für das Können von Menschen mit Lernbehinderungen, neue Bilder in die Köpfe zu bringen.

0: von den Klischees und Vorteilen wie in der Lebensrealität.
1: Der Preis habe die Leben vieler Gewinnerinnen und Gewinner positiv verändert. Als Beispiel nannte er den oberösterreichischen Autor Peter Gstöttmeier.
0: Peter Gstöttmeier war im Dorf immer der Behinderte. Aber seit er den Preis gewonnen hat und in der Öffentlichkeit ist, ist er auch der Dichter geworden, voll Ansehen im Dorf.
1: Die Laudatio auf Laurin Schedereit hielt der Vorarlberger Autor Arno Geiger. In seiner Rede unterstrich Geiger, dass er ausdauernde Texte bevorzugt. Diese Beschreibung treffe auch auf Schedereits Text zu.
2: Ausdauernd in dem Sinn, dass jemand dran bleibt, Dinge von unterschiedlichen Seiten betrachtet. Das gefällt mir beim Laurin Schedereit. Der schreibt über sein Reden. Und je mehr er drüber schreibt, desto eigensinniger wird der Text in seinen Details. Und das ist großartig.
1: Der Text bringe auch zum Ausdruck, wie wichtig es sei, sich durch Sprache verständlich machen zu können und was Sprechen eigentlich sei.
2: Er erwähnt ja auch, dass er viel mit sich selber spricht. Das tun die allermeisten. Es geht um Selbstvergewisserung, aber auch um besseres Verstehen der Welt. Also ob ich jetzt mit einem Gegenüber rede oder nur mit mir selber, das Formulieren hilft mir, die Dinge besser zu verstehen. Also letztlich ist Sprechen immer Beschäftigung mit der Welt.
1: Der Ohrenschmaus sei wichtig, weil er den Menschen eine Bühne biete, so Geiger.
2: Eine Bühne für große Künstler und für solche, die es werden wollen. Und für Menschen, die sich mitteilen wollen. Und eben das mit sich selber reden, das hat schon auch seine Funktion. Aber besser ist es, man hat jemanden, der zuhört.
1: Die verschiedenen Texte wurden von Schauspielerin Chris Pichler und Schauspieler Markus Hering vorgelesen. Hering über den Ohrenschmaus.
3: Ja, weil einfach unglaublich viele tolle Autorinnen und Autoren schlummern im deutschsprachigen Raum, in Österreich, in Südtirol, wie wir heute gehört haben, in Deutschland, die gehört werden müssen. Und der Ohrenschmaus ist eine Plattform, die als einzige dafür sorgt, dass diese Autoren, Autorinnen schreiben können und dass dieses Geschriebene auch gehört wird und veröffentlicht wird. Abgesehen davon, dass es natürlich auch im besten Fall mal eine Einnahmequelle wäre, wenn diese Autoren einen Verlag fänden oder so. Das ist ja das langfristig wäre das ja am ehesten zu wünschen.
1: Ihm gefallen die Direktheit der Texte und die mitunter schräge Fantasie der Autorinnen und Autoren, so Markus Hering. Das sei in der Literatur sonst nicht in dieser Form zu finden. Dabei seien die Texte noch aus einem anderen Grund außergewöhnlich.
3: Die Texte machen besonders Spaß, weil sie auch so authentisch sind. Es sind oft Berichte des eigenen Lebens, also oft autobiografisch, aber meistens überspitzt oder mit einer Pointe versehen oder mit einer Fantasie versehen, wo ich denke, boah, da stecken so Welten dahinter, da kann man nur demütig sein und sich freuen, dass man das lesen darf.
1: Auch Laurin Schedereit hatte beim Verfassen seines Textes bereits im Hinterkopf, wie dieser wirken sollte. Beim Schreiben war ihm noch etwas anderes wichtig.
4: Ich muss noch dazu fügen, dass ich diesen Text mit sehr viel Liebe geschrieben habe. Ich habe es so versucht zu formulieren, dass es hier im Saal richtig gut ankommt.
1: Das ist nicht nur Laurin Schedereit gelungen. Das Publikum reagierte auf die Texte mit begeistertem Applaus.
5: Pass auf! Applaus! Udo Schellhofer war für uns beim Ohrenschmaus. Und von dieser Ohrenschmaus gehen wir ins Theater. Ich bin selber Theaterspieler, Schauspieler im Theater Delfin. Da haben wir gerade ein Stück. Ich spiele den besten Freund von der Clary. Und dann ist es alles anders geworden. Ich verwandle mich zu einem Vampir, ja? Zu einem Blutsauger. Das ist nicht schön für mich. Nein, ich muss ernst bleiben, Vom Bier bleibt Ernst nicht lustig. Ernst sein, ja? Eigentlich mag ich lieber lustig. Lustig ist auch das Theater, über das wir jetzt sprechen. Im Gras gibt's die Gruppe Eyecatcher. Die Schauspieler sind blind oder sehbehindert und die spielen Kabarett.
6: Eyecatcher. Helmut Schlögl stellt seine Grazer Kabarettgruppe vor.
7: Guten Tag.
8: Tag.
7: Was darf ich Ihnen bringen?
9: Was Gott.
7: Ich gebe Ihnen gleich die Speisekarte.
9: Ah, entschuldigen Sie. Könnten Sie mir nicht gleich etwas empfehlen?
7: Sehr gerne. Unser Tagesgericht wäre heute gebratene Hühnerbrust auf Blattsalat.
9: Ja, das klingt gut. Das
10: beim diesjährigen Kabarettwettbewerb Grazer Kleinkunstvogel sorgte die Gruppe Eyecatcher in der Vorrunde für einiges an Aufsehen. Das Besondere an dieser Gruppe?
11: Unsere Gruppe besteht aus blinden, sehschwachen und sehenden Personen, die mit Freude an unterschiedlichsten Themen einfach arbeiten.
10: Erzählt Elke Zachtasati, Leiterin der Gruppe.
11: Der Ursprung lag darin, dass ich mit einer blinden Person aus der Obersteiermark gesprochen habe und die mir gesagt hat, mir passieren und sind so viele Dinge passiert, da könnte man ein Kabarett machen.
10: Die Gruppe Eyecatcher spielt auf der Bühne auf humorvolle Weise alltägliche Szenen aus dem Leben blinder und sehbehinderter Menschen. Zum Beispiel über den Restaurantbesuch eines blinden Ehepaars, das dort den üblichen Diskriminierungen ausgesetzt ist.
12: Weißt du, was ich glaube? Ich glaube, die da drüben können nicht lesen. Hast du gesehen, wie die sich gegen die Speisekarte gewehrt haben?
13: Meinst wirklich? Naja, man liest ja eh so viel von funktionalem an. Analphabetismus.
12: Okay. Nicht so laut.
10: Das Ehepaar am Nachbartisch lästert über das blinde Pärchen, über deren angeblichen Analphabetismus und über deren Tischmanieren. Das blinde Paar wehrt sich schließlich mit Schlagfertigkeit.
12: Ach du Scheiße!
10: In einem anderen Sketch wird das Publikum ins Land der Blinden entführt. Doch in diesem Land der Blinden ist der Einäugige kein König. Ganz im Gegenteil.
7: Entschuldigen Sie, könnten Sie mir helfen? Ich kann das nicht lesen.
12: Da steht eh in tadelloser Breitschrift. Wo müssen Sie denn hin?
11: Im Land der Blinden wird die ganze Sicht umgedreht, dass die Blinden die Vorherrschaft sozusagen haben und Sehende darum kämpfen müssen, zu ihrem Recht zu kommen.
12: Ach so, Sie sind so ein Sehender. Warum haben Sie dann kein Glöckerl?
7: Ein Glöckerl?
12: Ja, natürlich, damit wir Sie als Sehenden erkennen können.
10: Themen, über die es zu reden gibt, gehen den Schauspielern und Schauspielerinnen nicht aus. Sei es die Arbeitssuche, das Lesen nicht barrierefreier Inhalte oder das Taxifahren mit Assistenzhund. Blinde Menschen erleben in ihrem Leben Hürden, an die Sehende nicht denken würden.
14: Der Hund soll auch mit?
7: Ja, ich habe der Zentrale extra bekannt gegeben, dass ich mit meinem Assistenzhund unterwegs bin.
14: Also ich weiß nichts davon. Normalerweise nehme ich keinen Hund mit.
15: Diese Gruppe ist sehr gut mit Themen geladen und was ich dazu beitragen kann, ist eben die Methodik.
10: Prominente Unterstützung erhalten die Eyecatcher von Theatercafé Ikone Simon Bichler. Der Kabarettist gibt ihnen seit 2025 Theaterunterricht.
15: Ein zweites Standbein von mir aus dem Kabarett war immer das, was man Theater Work in Social Fields nennt. Das heißt, mich hat es immer interessiert, mit Leuten abseits vom Mainstream zu arbeiten, ganz egal, was das ist. Ich habe ja zum Beispiel 2 Arbeiten über jeweils 5 Monate mit arbeitslosen Jugendlichen gemacht, Theaterarbeit mit Leuten. Da waren sowohl welche drunter, die nach der Matura nicht gewusst haben, was sie weitermachen sollen, als auch solche, die schwerstens auf Substitol waren und nach einer halben Stunde Theaterarbeit eingeschlafen sind. Also ich habe mich immer interessiert, das Potenzial von Leuten zu nützen, die eine andere als die Mainstream-Sicht auf die Gesellschaft haben, und deswegen wollte ich das auch unbedingt.
10: Für die Gruppe um Elke Zachtasati und Simon Pichler ist klar, dass man die Probleme blinder und sehbehinderter Menschen öffentlich aufzeigen und dabei auch neue Wege einschlagen muss, wie eben über das Theater oder das Kabarett.
15: Wie weit die Leute nachdenken, das ist für jeden Kabarettisten, der jahrzehntelang auf der Bühne gestanden ist, eine frustrierende Frage. Also ich glaube nicht, dass jemals irgendjemand aus dem Kabarett rausgegangen ist und gesagt hat, jetzt muss ich mein Leben aber ändern, nachdem mir die Wahrheit so unter die Nase gerieben wurde.
10: Zwar könne Humor nicht direkt zu mehr Inklusion führen, aber man könne damit der Gesellschaft plastisch den Spiegel vor Augen halten. Eine Ansicht, die auch Diana Klemen und Andrea Stieger, 2 weitere Mitglieder der Gruppe, teilen.
7: Es geht mir persönlich darum, die Leute einerseits zu unterhalten, aber trotzdem durch die Unterhaltung Werte zu vermitteln.
8: Für mich bedeutet die Gruppe eine Art Familie, die sich gegenseitig unterstützt, viel Spaß hat miteinander und Freude daran, Stücke einzustudieren.
10: Zwar haben es die Eyecatcher nicht ins Finale des Kabarettwettbewerbs Kleinkunstvogel geschafft, sie arbeiten aber bereits an weiteren Darbietungen und der Erschließung etwaiger neuer Finanzierungsmöglichkeiten.
5: Das war das Kabarett der Eyecatcher. Helmut Schlögl hat berichtet. Der spielt selber mit bei den Eyecatchern. Und heute verabschiede ich mich. Marcel Waller sagt Baba und besuchst du mich mal im Theater Delfin in Wien.
16: 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Und selbstverständlich auch zu den Grazer Eyecatchern und dem Literaturwettbewerb Ohrenschmaus. Morgen berichten wir in der Reihe Was uns bewegt, wie spontan man eigentlich auf Reisen sein kann, wenn man eine Behinderung hat. Gestaltet haben die heutige Folge Dominik Schmidt, Udo Seelhofer, Helmut Schlögl und Ulla Ebner. Redaktion Ulla Ebner und Judith Brandner. Und wir wandern weiter in die Welt der Startups. In der heutigen 7. Folge der Radiokolleg-Reihe How to Innovate, was wir von Startups lernen können, geht es um etwas, das oft über Erfolg oder Misserfolg entscheidet. Diversität, respektive die Menschen im Team. Denn Vielfalt unter den Mitarbeitenden, ob bei Geschlecht, Herkunft, Alter oder sozialem Hintergrund, macht Startups innovativer und erfolgreicher. Das zeigen Studien und Expertinnen und Experten aus der Gründerszene betonen es immer wieder. Mehr von Till Köppel.
17: I'm Ali, I come from Lebanon, I'm 29 years old and
18: ich heiße Ali und komme aus dem Libanon. Ich bin 29 Jahre alt und Softwareentwickler. Vor 5 Jahren bin ich nach Österreich gekommen. Ich habe Wirtschaftsinformatik studiert und möchte dieses Wissen nun bei Novasign, dem Unternehmen, bei dem ich derzeit arbeite, einbringen.
17: This is what I want to bring to the table here.
19: Ali Kleit ist einer von 22 Mitarbeiterinnen und Mitarbeitern beim Biotech-Startup Novasign. Das Unternehmen ist als Forschungs-Spin-off der BOKU hervorgegangen und fokussiert sich auf die Softwareoptimierung in der Bioverfahrenstechnik. Dabei sollen etwa Prozesse in der Medikamentenentwicklung beschleunigt werden. Mittlerweile ist Ali Kleid Teamlead im Bereich Software bei Novasign. Zuvor hat er bei Unternehmen im Libanon gearbeitet.
20: Was die Unterschiede angeht, finde ich, dass es hier besser organisiert und strukturierter ist und dass es mehr Planung gibt. Damals im Libanon war es für mich eher so, dass alles sehr schnell gehen musste und Entscheidungen ziemlich spontan getroffen wurden. Hier habe ich das Glück, eine Mischung aus beidem zu haben. Ein strukturiertes Umfeld und gleichzeitig die Arbeit im schnelllebigen Umfeld eines Startups.
19: Ein weiterer Vorteil für Ali Kleid, das Team von Novasign ist deutlich diverser als in den Unternehmen, wo er zuvor gearbeitet hat. Von den 22 Mitarbeitern kommen 10 nicht aus Österreich. Gerade diese unterschiedlichen Prägungen je nach Herkunft bringen eigene Qualitäten in die Arbeit ein, ist der Softwareentwickler überzeugt.
20: Die Arbeit in einem diversen Team ist sehr wichtig. Ich glaube, Vielfalt ist unsere Stärke. Und wir schätzen sie sehr, da jeder seine eigenen Erfahrungen und Perspektiven aus früheren Jobs mitbringt. Und jedes Land hat seine eigenen Arbeitsweisen. Wir bringen all unsere Ideen zusammen, um gemeinsam einen kreativen Plan zu entwickeln. Wir schätzen das besonders, wenn wir alle zusammenkommen und unsere Ideen austauschen.
19: Weil das Team des Biotech-Startups, aber überhaupt auch das gesamte Startup-Ökosystem so international ist, bekommt man außerdem schnell das Gefühl, dazuzugehören, sagt Ali Kleid von Novasign. Marc Dürkop, CEO und Gründer des Startups, fügt hinzu, dass Diversität auch wichtig für den Erfolg des Unternehmens ist.
21: Wenn du ein Team baust, wo alle in die gleiche Richtung schauen, dann macht es zwar innen sehr schön, alles ist harmonisch und vielleicht rosarot, aber von außen bringt es nicht sonderlich viel. Also je mehr Draufsicht auf die Dinge du bekommst von anderen Perspektiven, desto besser kannst du dich als Team entfalten. Ja. Und das bedeutet aber auch im Umkehrschluss, du diskutierst mehr und du musst dich mehr auf einen Weg einigen. Aber ich glaube, am Ende des Tages zahlt sich das auf jeden Fall aus, wenn man die Stärke hat, hier sich groß aufzustellen.
19: Es war nicht von Anfang an absichtlich geplant, dass das Team von Novasign so international aufgestellt ist. Marc Dürkop hat seine Mitarbeiterinnen und Mitarbeiter vor allem nach ihren Kompetenzen in den drei Kernbereichen Biotechnologie, Machine Learning und Softwareentwicklung ausgewählt. Und danach, wie gut sie mit den bestehenden Teams zusammenpassen.
21: Wenn ich jetzt rein auf die Biotech-Komponente schaue, dann sind die meisten Mitarbeiter von uns, bis auf einen, eigentlich alles Österreich. Und wenn ich auf die anderen Kompetenzen schaue, bringe ich sehr viel aus dem Ausland. Also wenn sich dann 200 Randleute bewerben, ist das halt eine Stichprobe. Und dann geht es halt im ersten Schritt darum, was kann jemand, was sind die technischen Kompetenzen. Und wenn diese technische Hürde überwunden ist, geht es dann um die menschliche Komponente. Dann haben wir relativ viele, fast 2 Interviewrunden, wo wir diskutieren, ob diejenige oder derjenige in das Team passen würde und ob der oder diejenige langfristig mitarbeiten wollen würde.
19: Während bei Novasign viele Nationen vertreten sind, fällt auf, dass nur 3 Frauen im Biotech-Startup arbeiten. Marc Dürkop meint, das liege vor allem daran, dass der Bereich Biotechnologie nach wie vor für Frauen weniger attraktiv zu sein scheint. Bei ihm kommt zum Beispiel nur jede 10. bis 15. Bewerbung für Biotechnologie von einer Frau.
21: Das macht es mal per se schwieriger. Das heißt, ich habe auch statistisch ein Problem. Dann kann ich zwar die jeweiligen Damen zwar in die nächste Interviewrunde mitnehmen, aber wenn dann quasi die Komponente, irgendeine Komponente der menschlichen Natur oder technischer Natur nicht ausreicht, dann müsste trotzdem halt dann zu den besser geeigneten Kandidaten, oder geht es in Wahrheit immer, es geht immer um den best geeigneten Kandidaten für eine Position, ja, greifen.
19: Während Frauen im technischen Bereich unterrepräsentiert sind, stellen sie in der Startup-Szene eine wachsende Gruppe dar. In Österreich ist jede 5. Person, die ein Startup gründet oder mitgründet, weiblich. Das klingt zwar wenig, ist aber im internationalen Vergleich ein Spitzenwert. Ganz anders sieht es aber aus, wenn es um die Finanzierung geht. Nur 0,3% des Risikokapitals gingen vergangenes Jahr in weiblich geführte Gründerteams. Das heißt Gender Investment Gap und bedeutet, dass Investoren weniger darauf vertrauen, dass Frauen ein Unternehmen zum Erfolg führen können. Woran das liegt, Marc Dürkop meint.
21: Ich sehe, das Problem ist einfach dahingehend, wenn ich ein Startup gründe, es ist halt auch eine Risikofrage. Es geht immer um viel Risiko und jetzt sind halt Männer einfach risikoaffiner. Das ist nicht sonderlich positiv. Das ist halt einfach so. Das spiegelt sich dann auch in Unfallsraten beim Motorradunfallen zum Beispiel wieder. Und genauso geht es halt auch darum, dass Männer halt tendenziell mehr Firmen gründen.
19: Dass Frauen der Mut zum Unternehmertum fehlt, das will Lisa-Marie Fassel so nicht gelten lassen. Sie hat das Frauennetzwerk Female Founders gegründet.
0: Ich finde, das ist immer so ein bisschen ein Vorurteil, ehrlicherweise. Weil, was wir definitiv bei uns im Portfolio merken, Frauen hauen das Geld, das sie auch kriegen in der Finanzierungsrunde, nicht mit beiden Händen raus. Also ja, die wachsen, aber die gehen extrem effizient mit Kapital um. Und das ist in Zeiten wie diesen das Credo Nummer eins.
19: Dass Frauen effizient mit dem ihnen zur Verfügung gestellten Kapital umgehen, müsste Gründerinnen eigentlich zugutekommen, sagt Lisa-Marie Fassel. Denn heute ist der Zeitraum, bis ein Startup ausfinanziert ist, also kein externes Kapital mehr benötigt, doppelt so lange als noch vor ein paar Jahren. Bisher bildet sich das aber nicht in den Investitionen ab. Das Argument, dass es Frauen im Unternehmertum auch schwer haben, weil sie öfter die Care-Arbeit übernehmen müssen, hält sie für eine Ausrede, nichts ändern zu müssen.
0: Dieses Problem mit der Care-Arbeit ist vor allem im deutschsprachigen Raum eins. Also wenn man das in Frankreich anspricht oder in den Nordics, wird man da immer belächelt und dann kriegt man die Frage, ob man irgendwie in den 70ern hängen geblieben ist, dass man sich nur mit solchen Themen auseinandersetzen muss. Das frage ich mich manchmal auch, wenn ich mir Österreich anschaue. Weil wenn man wollte, könnte man das Thema Kinderbetreuung lösen. Ja, es braucht Finanzierung, klar, aber das muss eine Priorität sein, generell, glaube ich, gute Versorgung für die nächste Generation sicherzustellen. Weil wenn wir uns die demografische Entwicklung anschauen, wäre es, glaube ich, gut, auf politischer Seite da mal aufzuwachen und sich die Frage zu stellen, wie wir es denn sicherstellen, dass wir nicht aussterben, um es sehr plakativ zu sagen.
19: Während in Ländern wie Schweden die Care-Arbeit zwischen Frauen und Männern beinahe gleich aufgestellt ist, hinkt Österreich hinterher. Lisa-Marie Fassel fordert eine gerechte Aufteilung der Karenzzeiten zwischen beiden Elternteilen, kostenlose Kinderbetreuung und den Ausbau der Nachmittagsbetreuung. Das alles würde es Frauen erleichtern, mehr zu arbeiten und Unternehmen diverser machen.
0: Ich glaube, Diversität ist gar nicht nur im unternehmerischen Kontext wichtig, sondern in jeder Form von Entscheidungsfindung, von Unternehmen, von Wirtschaftlichkeit, weil es diverse Studien gibt, die auch belegen, dass Diversität, und da geht es gar nicht nur um Geschlecht, sondern da geht es auch um Alter, geht es um unterschiedlichen Bildungshintergrund etc., dazu beiträgt, dass bessere Entscheidungen getroffen werden.
19: Diversität bringe unterschiedliche Sichtweisen, Erfahrungen und Werte in ein Startup, sagt Lisa-Marie Fassel. Etwas, das später erfolgsentscheidend sein kann. Lisa-Marie Fassel selbst ist mehr durch Zufall in der Startup-Szene gelandet. Ihr Interesse wurde geweckt, als sie während ihrer Studienzeit eine Messe mitorganisierte. So wurde ihr klar, dass sie den unternehmerischen Weg gehen möchte.
0: Und es war relativ schnell auffällig, dass sie da ein sehr homogenes Bild von den Menschen in dieser Szene zeichnet. Nämlich, ich sage das jetzt stereotypisch, jung, weiß, männlich, an der WU studiert oder ein anderer Business-Studiengang, in der Schweiz war wahrscheinlich St. Gallen das Pendant. Alle kennen sich, alle haben die gleichen Hobbys, gleichen Interessen und schauen zu vielen Fällen auch sehr ähnlich aus und haben die gleichen Netzwerke.
19: Für die Gründerin ein Widerspruch. Genau in einer Szene, die für Innovation steht, sollte es mehr Diversität geben. Gemeinsam mit ihrer Kollegin Nina Wöss gründete sie im Jahr 2016 das Netzwerk Female Founders, um mehr Frauen für Technologie und Unternehmertum zu begeistern.
0: Für uns der schlüssigste Zugang ist, um was zu verändern und zu dieser Gleichberechtigung im Ökosystem beizutragen, der ist wirklich ein Modell oder eine Organisation zu bauen, die von der ersten Idee, dass Entrepreneurship spannend ist, für Frauen bzw. teilweise auch Mädchen, weiterzugehen über tatsächlich konkrete Starthilfe, wenn man so will. Also wie fängt man denn an, nachdem man seine Idee hat, so klassische Inkubationsmodelle, zu dem Thema, wie schaffe ich es dann, die erste Finanzierung in mein Unternehmen zu bekommen und dann im nächsten Schritt zu begleiten, wenn man dann sein Unternehmen verkauft und wieder zurück investieren will in das Ökosystem.
19: Mittlerweile zählt das Netzwerk Female Founders um die 90.000 Online-Mitglieder in ganz Europa. Bei Events in verschiedenen Städten werden Frauen zum Beispiel mit Investorinnen zusammengebracht. Um Gründerinnen weiter unter die Arme zu greifen, hat Lisa-Marie Fassel zusätzlich einen Venture-Capital-Fonds namens Fonds F gegründet. Der Fonds unterstützt Unternehmen mit mindestens einer Frau im Gründungsteam in der Frühphase. Damit mehr Innovation mit weiblicher Beteiligung entsteht, wünscht sie sich auch mehr Mut von Investorenseite.
0: Wenn man sich so den europäischen Schnitt anschaut, sind viele der Menschen, die investieren, Männer. Und in dieser frühen Phase geht es in erster Linie nicht um das Produkt, es geht nicht um das Geschäftsmodell, sondern es geht um die Menschen, die dieses Unternehmen aufbauen. Und das ist ganz normal und total nachvollziehbar. Jeder von uns hat eine gewisse Form von Bias.
19: Ein Bias, also eine kognitive Verzerrung, lässt uns mehr in Menschen vertrauen, die uns ähnlich sind, sagt Lisa-Marie Fassel. Viele männliche Investoren würden ihr Geld daher eher jungen Männern anvertrauen, die einen ähnlichen Hintergrund und ähnliche Einstellungen haben wie sie. Dieses Problem kennt auch Hanna Wundsam von Austrian Startups.
2: Frauen sind auf Englisch over-mentored and underfunded, werden sehr stark unterstützt, wenn es um Skillaufbau geht. Es gibt viele Mentoring-Programme, aber es fließt zu wenig Geld in Frauen.
19: Besser wäre es, Frauen dabei zu unterstützen, selbst Investorinnen zu werden. Denn diese würden dann eher in von Frauen geführte Unternehmen investieren. Ein neuer Lehrgang an der Wiener Wirtschaftsuniversität bildet genau solche Investorinnen aus.
2: Das zweite Thema ist, und das kann jede Person sich auch überlegen, wo investieren wir unser eigenes Geld? Was treffen wir für Kaufentscheidungen? Wen unterstützen wir bei einer Crowdfunding-Kampagne? Also man kann auch als Individuum zu einem Investor werden mit kleineren Beträgen über Crowdfunding-Plattformen und hier auch spezifisch auf Frauen geführte Unternehmen setzen.
19: Frauen investieren in wichtige Technologien, die von Männern oft nicht erkannt werden, sagt Lisa-Marie Fassel. Sie hat mit ihrem Fonds F zum Beispiel in ein spanisches Startup für Brustkrebsvorsorge investiert. Eine Technologie, die laut der Investorin viel effizienter sei als die bisherige Vorsorge. Viele männliche Investoren waren von der Idee nicht überzeugt.
0: Männer haben in dem Fall nicht erkannt, warum das irgendwie ein Thema ist, weil Lösung gibt es doch schon, warum sollte man das innovieren? Also das zeigt einfach, dass es ein unterschiedliches Mindset gibt und ein unterschiedliches, ich würde sagen, Problembewusstsein. Also neben dem Thema Bias in der Finanzierung ist auch das Thema, welche Probleme identifizieren Frauen versus Männer ein ganz, ganz wichtiges.
19: Würden mehr Investoren in Startups mit weiblicher Beteiligung investieren, dann gäbe es auch mehr von Frauen geführte Unternehmen, so der Schluss. Die größte Hürde sei das erste Investment, sagt Lisa-Marie Fassel.
0: In dem Bereich, wo es um Startup-Finanzierung geht, sprechen wir von Hochrisiko. Das heißt, mit einer hohen Wahrscheinlichkeit funktionieren 90% der Unternehmen, die man finanziert, nicht so, wie man es sich wünschen würde. Sprich, sie wären kein Unicorn und man kriegt nicht ein Vielfaches des Kapitals zurück. Ich glaube, das ist ein Risiko, an das wir uns gewöhnen müssen, auch wenn es natürlich immer unangenehm ist, Geld zu verlieren, klarerweise.
19: In Bezug auf Startup-Investments sind andere Länder dem deutlich konservativeren Österreich um einiges voraus, sagt Lisa-Marie Fassel. Hier sollten Investoren umdenken, damit wir uns wirtschaftlich und gesellschaftlich weiterentwickeln. Scheitern ist zwar nie schön, gehört aber zu Startups per Definition dazu. Wie nahe Erfolg und Scheitern von Startups zusammenliegen, warum es mehr Risiko braucht und wie Gründende aus ihren Fehlern lernen, das hören wir im letzten Teil von How to Innovate.
16: Was wir von Startups über Diversität lernen können, hat Till Köppel in der heutigen 7. Folge seiner Radiokollegreihe berichtet. Redaktion Irmi Wutscher. 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Ins Jahr 1989 geht es jetzt im Musikradiokolleg. Mit dem Fall der Berliner Mauer und dem Ende des Kalten Krieges verschieben sich die kulturellen Grenzen in Europa. Das beeinflusst in Folge auch den Eurovision Song Contest. Es geht nicht mehr nur um die Musik, sondern auch um Identität und um Sichtbarkeit, besonders für jene Länder, die hinter dem eisernen Vorhang hervortreten. Damit wächst auch das Teilnehmerfeld rasant und bringt neue organisatorische Herausforderungen mit sich. Der Eurovision Song Contest wird größer, vielfältiger und entwickelt sich zu einem Ereignis, das Europa in einer Phase des Umbruchs symbolisch neu verbindet, wie Barbara Wolfing berichtet.

0: Wohin verschwinden Grenzen? Da hat man ja diesen Song Contest 1990, genau in dieser Phase, wo der eiserne Vorhang bereits gefallen ist, die Berliner Mauer ist gefallen, es gab eine Öffnungs- und Reformbewegung. Gleichzeitig hat die DDR und die Sowjetunion noch existiert und es war eigentlich noch ganz unklar, wie wird sich das jetzt politisch weiterentwickeln in Europa.
1: Florian Wagner führt durch die aktuelle Ausstellung zum Eurovision Song Contest am Haus der Geschichte Österreich.
0: Beim Song Contest 1990 sind ganz viele Lieder angetreten, die entweder sich für offene Grenzen ausgesprochen haben, die Geschichten erzählt haben von Menschen, die sich sehr lange nicht mehr gesehen haben und jetzt sehen sie sich plötzlich wieder. Österreich ist damals zum Song Contest gefahren mit Simone, die hat ein Lied gesungen, das hieß Keine Mauern mehr. Also man hat auch da wieder ganz viele politische Songs, die auch wirklich so die Luft dieser Zeit atmen.
1: Der Wettbewerb von 1990 ist für den Theaterwissenschaftler ein Paradebeispiel für die Sehnsucht nach einem geeinten Europa, die über das Event in das kulturelle Gedächtnis Einzug findet. Das Siegerlied von Toto Cutugno, Insieme 1992. Der Wettbewerb wird 1990 in der Vatroslav Lisinski Konzerthalle in Zagreb ausgetragen.
2: Jugoslawien bildet eine Ausnahme, denn obwohl es im Kalten Krieg von einer kommunistischen Partei regiert wird, ist das Land nicht mit der Sowjetunion verbündet, sondern blockfrei. Dadurch kann Jugoslawien damals Mitglied der Europäischen Rundfunkunion werden und seit 1961 am Eurovision Song Contest teilnehmen, wegen des besonderen geopolitischen Status.
1: Der Zeithistoriker Dean Vuletic setzt sich mit dem Eurovision Song Contest zur Zeit des Kalten Krieges auseinander.
2: Tatsächlich können die Menschen in Osteuropa den Eurovision Song Contest bereits ab 1965 sehen. Der Wettbewerb wird auf den nationalen Fernsehsendern ausgestrahlt, da die Europäische Rundfunkunion und ihr osteuropäisches Pendant eine Vereinbarung zum Austausch von Programmen getroffen hatten. Der Song Contest ist also etwas, das während des Kalten Krieges in Osteuropa verfolgt wird und bekannt ist.
1: Das osteuropäische Pendant Intervision ist ein Zusammenschluss der Rundfunkanstalten aus der DDR, aus Polen, der Tschechoslowakei und Ungarn. Durch den Fall des Eisernen Vorhangs wird der Eurovision Song Contest zu einem paneuropäischen Event.
3: So it was the first one to expand.
2: In den 1990er Jahren werden schon Beiträge aus osteuropäischen Ländern aufgenommen. Für diese Länder ist die Teilnahme ein wichtiger Weg, politische und kulturelle Botschaften zu vermitteln und die nationale Identität im Kontext der Zeit nach dem Kalten Krieg zu stärken. Das gilt besonders für jene Länder, die unabhängig geworden sind, wie Bosnien und Herzegowina, Kroatien und Slowenien oder Länder der ehemaligen Sowjetunion, auch die Slowakei.
1: Über den Eurovision Song Contest wird das neue Image des Landes präsentiert, so der Zeithistoriker Dean Vuletic.
2: Schon in den 1990er Jahren gibt es viele Länder in Westeuropa, in denen der Eurovision Song Contest nicht mehr angesagt ist. Eine Art Witz oder geschmacklos. Aber dann kommen die Osteuropäer und bringen neue Begeisterung und Leidenschaft für den Wettbewerb mit. Auf diese Weise wird der Wettbewerb gewissermaßen neu belebt und entwickelt eine neue Bedeutung. Nicht nur in kultureller, sondern auch in politischer Hinsicht im Europa nach dem Ende des Kalten Kriegs.
1: Diese Begeisterung für den Eurovision Song Contest erfordert neue Abläufe. Osteuropäische Staaten durchlaufen eine Vorentscheidungsrunde, um teilnehmen zu können. Gelungen ist das 1993 Kroatien, Slowenien und Bosnien-Herzegowina mit der Gruppe Fasla.
4: Ja, ne mogu skinuti zvijezde sa neba, ne mogu naći put.
2: Ich glaube, da es sich um einen Wettbewerb zwischen Ländern handelt und die nationalen Rundfunkanstalten die Beiträge des Landes organisieren, wird die Teilnahme an diesem Wettbewerb zwangsläufig zu einer Frage des Nationalstolzes. Insbesondere in turbulenten Zeiten, vor allem in Kriegszeiten, wie wir es im Fall von Bosnien und Herzegowina gesehen haben. Ich erinnere mich daran, wie ich 1993 den Eurovision Song Contest im australischen Fernsehen gesehen habe und wie emotional es für uns war, Kroatien zum ersten Mal als unabhängiges Land auf der Bühne zu sehen.
0: Da hat der Song Contest eine ganz starke integrative Leistung vollbracht, nämlich einfach auch im Bewusstsein von sehr jungen Menschen, die plötzlich einmal im Jahr ein Event haben, wo sie nicht nur ganz viel Europa und ganz viel unterschiedliche Länder quasi und unterschiedliche Sprachen hören, sondern sich auch in Verbindung setzen können mit der eigenen Familiengeschichte, die vielleicht in unterschiedlichen Ländern in Europa oder auch über Europa hinaus stattgefunden hat.
1: Der Kurator Florian Wagner. 1997 kann in einer ersten Testphase das Publikum mit abstimmen, im sogenannten Televoting. Ein Jahr später ist das in fast allen teilnehmenden Ländern üblich und ermöglicht es, Angehörigen der Diaspora weltweit für ihr Land zu voten.
0: Da lassen sich jetzt auch gerade seit den 90er Jahren, wo ja viele Länder, die dann hinter dem eisernen Vorhang waren, auch beim Song Contest jetzt teilnehmen, einfach ganz viele familiäre und biografische Bezüge über den Song Contest finden.
5: Ich glaube, dass der Song Contest untermauert eine Art kulturelle Einheit von Europa, das es gibt. Was es ist, wissen wir nicht. Ich habe in den 1980er Jahren in Israel gewohnt, in Jerusalem. Dort habe ich den Eurovision Song Contest zum ersten Mal erfahren. Aber in Amerika hat niemand davon gehört. Jetzt, seit 15 Jahren, ist der Eurovision Song Contest sehr, sehr wichtig für Amerikaner, besonders diejenigen, die eine kulturelle Verbindung eines Europas mit Vielfalt wollen.
1: Der US-amerikanische Musikethnologe Philip Bowman unterrichtet an der Universität von Chicago.
5: Chicago ist vielleicht die zweitgrößte polnische Stadt der Welt nach Warschau. Es gibt Länder, wo die Diaspora größer ist als sozusagen die Einwohner des Landes. Irland ist ein sehr gutes Beispiel. Irland ist ein kleines Land mit wenigen Einwohnern, aber die irische Diaspora ist riesig groß.

0: Es gibt Momente, in denen ein gewisser Clan also dominierend war beim Eurovision Song Contest. Gutes Beispiel ist in den 1990er Jahren, also der Clan der irischen Lieder.
1: Viermal werden Beiträge aus Irland in diesem Jahrzehnt zum Sieger gekürt. Zuletzt Emir Quinn mit The Voice im Jahr 1996. Answer my call and I'll say. Der 1990er Jahre gibt es entscheidende Veränderungen für den Song Contest. Es gibt kein Orchester mehr und es kann in jeder beliebigen Sprache gesungen werden. Doch das schadet der Begeisterung nicht. Philip Bowman.
0: Die Lieder von Israel sind immer bekannt und sie bauen eine Popularmusik für die Diaspora. 1999, ich war ein Semester Gastprofessor an der Universität Wien und das jüdische Straßenfest findet im Mai statt. Es war fast schockierend zu sehen, ein Rabbi das Lied von Ghana International auf der Straße von Wien gesungen, als sozusagen unser Lied, ein Lied für unsere Leute.
2: Und das war der Moment, in dem sich die Art und Weise, wie der Wettbewerb inszeniert wurde, verändert hat. Früher war es ein sehr vornehmer VIP-Anlass mit Ballkleidern, Smokings und Orchester. Dann entwickelt sich Konzertatmosphäre. Wenn man das Publikum in den Kameraeinstellungen sieht, das sind Fans, sie jubeln, sie schwenken Fahnen. Ich glaube, dieses Wechselspiel zwischen dem, was auf der Bühne passiert und dem, wie die Fans und das Publikum den Song aufnehmen, ist in der modernen Eurovision-Ära seit der Jahrhundertwende immer wichtiger geworden.
1: Für die US-amerikanische Theaterwissenschaftlerin Karen Fricker ist 1998 ein Wendepunkt in der Geschichte des Medienevents. Auch dank der Fans, die sich in den 1980er Jahren in ersten nationalen Fanclubs zusammenfinden.
2: Ich beschäftige mich seit Anfang der 2000er Jahre mit diesem Wettbewerb. Seit dieser Zeit nehme ich auch als Journalistin teil. Meiner Erfahrung nach unterstützen Fans immer den nationalen Act, auch wenn sie ihn insgeheim nicht wirklich lieben. Es ist einfach das, was man tut. Deshalb habe ich schon einige bemerkenswerte Selbstrechtfertigungen von Fans gehört, die sagen, nun ja, vielleicht ist es, wenn man es so sieht, gar nicht so schlimm.
3: Die Fankultur des Eurovision Song Contest ist aus historischer Perspektive sehr interessant, da diese Tradition bereits 70 Jahre zurückreicht. Wir haben also schon immer eine gewisse treue Fangemeinde, sei es in Form von Familien, die den Eurovision Song Contest gemeinsam zu Hause verfolgen, oder so gut wie von ganzen Ländern, die die Show fast schon religiös verfolgen. In Island beispielsweise sitzen jedes Jahr über 90% des Publikums wie gebannt vor dem Fernseher, wenn der Eurovision Song Contest läuft.

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1: Am Mikrofon ist Lorenz Wildner. Project Freedom, so hat US-Präsident Donald Trump die Militärinitiative bezeichnet, die Schiffe durch die Meerenge von Hormus geleiten sollten. Kaum verkündet, ist das Vorhaben aber auch schon wieder abgesagt. Trump lässt in der Nacht wissen, die Aktion werde für kurze Zeit ausgesetzt, denn bei den Friedensverhandlungen gäbe es, Zitat, große Fortschritte. Katharina Wagner berichtet.
2: Es ist eine knappe Erklärung auf seiner Plattform Truth Social, mit der Trump das sogenannte Project Freedom einfriert. Auf Anfrage Pakistans und anderer Staaten sei die Initiative, Schiffe sicher durch die Straße von Hormus zu leiten, für kurze Zeit, so Trump, eingestellt, um zu sehen, ob ein Abkommen mit dem Iran abgeschlossen werden kann oder nicht. Iranische Staatsmedien berichten unterdessen über ein neues Genehmigungsverfahren für Schiffe, die durch die Straße von Hormus wollen. Genaue Regeln bleiben unklar. Fest steht, Teheran will die Meerenge weiter kontrollieren. Im Hintergrund läuft unterdessen auch die Diplomatie. Irans Außenminister war heute erstmals seit Kriegsausbruch auf Besuch in Peking. Donald Trump soll kommende Woche nach China reisen.
1: Trotz der durch die Ukraine einseitig angekündigten Waffenruhe geht der Beschuss durch Russland weiter. Laut ukrainischen Behörden ist eine Frau bei einem russischen Drohnenangriff im nordostukrainischen Gebiet Sumy getötet worden. Russland hat demnach in der Früh ein ziviles Auto angegriffen. Der Fahrer wurde demnach verletzt, die Mitfahrerin getötet. Österreichs Landwirtschaft schlägt Alarm. Auf den Äckern und Feldern fehlen die Niederschläge. Schon jetzt werden Ernteausfälle befürchtet. Auch das Trinkwasser ist knapper als sonst. Deshalb appelliert der Hydrobiologe Thomas Hein von der Wiener BOKU an die Bevölkerung.
3: Wenn uns wichtig ist, dass Nahrungsproduktion stattfindet, dann sollten wir bei der individuellen Nutzung maßvoll und verantwortungsvoll umgehen. Das Füllen der Pools, gerade jetzt, wo kein Niederschlag ist und Grundwassersituationen zumindest in einigen Regionen sehr nieder sind, bringt Gesamtdruck auf die Situation. Dasselbe gilt natürlich auch für die Bewässerung des Gartens, so ich keine Zisterne habe, wo ich Wasser gesammelt habe.
1: Sagt Thomas Hein von der Universität für Bodenkultur in Wien. Viele Lachsprodukte im Supermarkt erwecken mit verschiedenen Siegeln oder Codes den Eindruck, die Herkunft des Fisches sei lückenlos nachvollziehbar. Mitnichten, hat den Test von Foodwatch Österreich jetzt ergeben. Einzelheiten von Cornelia Krebs.
4: Bei lediglich 3 von 84 geprüften Erzeugnissen ist ersichtlich, woher der Fisch kommt. 26 Produkte boten gar keine Möglichkeit, die Herkunft herauszufinden. Bei weiteren 55 sei das Ergebnis nicht eindeutig, heißt es im Testergebnis. Systeme wie das GGN-Label, das ASC-Siegel sowie händlereigene Tracking-Tools sollen die Lieferkette nachvollziehbar machen, etwa über Codes oder Online-Abfragen. Doch die Praxis zeige gravierende Mängel. Statt einer Herkunftsfarm werden oft nur Händler oder lange Listen von bis zu 44 möglichen Produzenten angezeigt. Immer wieder werden von einzelnen Aquafarmen skandalöse Vorkommnisse wie Massensterben bekannt, moniert Foodwatch. Ein Großteil der in Österreich verkauften Lachsprodukte stamme aus genau solchen Aquakulturen.
1: Und wir kommen jetzt noch zum Wetter.
5: Von Vorarlberg bis Kärnten gibt es heute immer wieder Wolken, nur ab und zu Sonne und ein paar Regenschauer. Mehr Sonne geht sich von Salzburg bis ins Burgenland und in der Steiermark aus. Einzelne Schauer oder Gewitter sind aber auch hier am Nachmittag und Abend möglich, etwa in Oberösterreich. Lebhafter bis kräftiger Südwind mit Schauern, Westwindböen und 13 bis 21 im Osten bis etwa 27 Grad. Morgen generell wechselhaft mit gewittrigen Schauern, vor allem im Bergland. Soviel zum Wetter mit Nicola Biermeier.
1: Und wir werfen jetzt noch einen Blick auf die Themen des Mittagsjournals heute mit Julia Schmuck.
6: 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Gleich ist es 10 Uhr und 5 Minuten.
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7: 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Ein herzliches Willkommen hier aus dem Radiocafé im Radio Kulturhaus in der Wiener Argentinierstraße. Wir servieren Professor Musalek eine Melange und begeben uns auf den Weg in eine sozialästhetische Ökologie. Und diesen Weg kleiden wir ein in ein literarisches Zitat. Es lautet: Geh in der Verwandlung aus und ein. Dieses Rilke-Zitat führt uns zur Gewissheit, dass unser Leben stets Wandel und Veränderung ist. Manchmal sind diese Veränderungen erwünscht, manchmal sind sie unerwünscht, manchmal kommen sie zur Unzeit, manchmal gehen sie uns auf die Nerven. Aber stets sind Veränderungen auch eine Chance auf einen bewussten und aktiven Eingriff in unser Leben und in die Gestaltung unserer Zukunft. Und darüber wollen wir uns heute unterhalten. Dr. Michael Musalek leitet das Institut für Sozialästhetik und psychische Gesundheit an der Sigmund-Freud-Universität in Wien und in Berlin und lehrt und forscht dort über die positiven Aspekte von angenehmen und guten menschlichen Begegnungen auf unsere Gesundheit. Guten Abend, Herr Professor. Danke, dass Sie auch heute wieder zu unserer Verfügung stehen. Im Titel der Veranstaltung steht die Formulierung sozialästhetische Ökologie. Da drängt sich die Frage auf, was ist Ökologie eigentlich?
8: Das Wort Ökologie ist heute praktisch in aller Munde und für einen ist es ein Reizwort, das verbunden ist mit Autostaus, weil irgendjemand sich an den Straßen festgeklebt hat, beziehungsweise auch ökonomischen Desaster, Finanzkrisen etc. Und für die anderen ist es ein Zauberwort. Ein Zauberwort für saubere Energie, für ein langes, gesundes Leben und für eine florierende und fruchtbringende Zukunft. Wenn wir uns in den Duden begeben und dort nachschauen, was dort über Ökologie steht, dann lesen wir zwei Definitionen. Zum einen, es ist die Wissenschaft von den Wechselbeziehungen zwischen den Lebewesen und ihrer Umwelt, die Lehre vom Haushalt der Natur. Und zweitens, die Gesamtheit der Wechselbeziehungen zwischen den Lebewesen und ihrer Umwelt, ungestörter Haushalt der Natur. Und von der Etymologie her ist es ein Wort, das übrigens relativ jung erst ist, 1866 vom Evolutionstheoretiker und Zoologen Ernst Haeckel in den Sprachgebrauch eingeführt worden ist und setzt sich aus zwei griechischen Begriffen zusammen, aus Oikos oder Oikos, das ist der Haushalt, das ist das Haus, die Wohnung, und Logos wäre die Lehre oder die Wissenschaft davon. Also zusammengenommen ist es so die Lehre und die Wissenschaft von dem, was wir als Umgebung hier leben. Und wenn wir ins digitale Wörterbuch der deutschen Sprache hineinblicken, dann finden wir dort eben diese allgemeine Definition, dass es die Wissenschaft von den Beziehungen der Systeme von Organismen zu ihrer Umwelt ist. Das heißt, es geht um die Beziehungen zur Umwelt, und wenn wir jetzt das Wort Umwelt in den Mund nehmen, dann müssen wir uns natürlich auch die Frage stellen, was verstehen wir unter Umwelt? Und wenn wir da wieder ins digitale Wörterbuch der deutschen Sprache Einsicht nehmen, dann sehen wir dort drei Definitionen. Zum einen, es ist die Gesamtheit der natürlichen, von Menschen geprägten Landschaften, von Boden, Luft, Gewässern als Lebensraum von Menschen, Tieren und Pflanzen. Und zweitens, ein Synonym für die Umgebung. Und drittens, alle Personen, mit denen jemand einen sozialen Kontakt hat. Und im Spektrum Lexikon der Biologie finden wir unter dem Stichwort Umwelt eine viel ausführlichere Definition. Dort wird Umwelt beschrieben als ein im deutschen Sprachraum seit rund 200 Jahren allmählich und zunächst primär im Sinne von Umgebung eingeführter Begriff. In der Zoologie ist der Umweltbegriff ab dem 20. Jahrhundert verbreitet und bezog sich ursprünglich vorwiegend auf die psychisch-physische Umwelt. So wies der Zoologe Jakob Johann von Uexküll zum Anfang des 20. Jahrhunderts darauf hin, dass Organismen nur einen Teil der Qualitäten und Informationen der Außenwelt wahrnehmen. Also zum Beispiel nur bestimmte Hörfrequenzen, die für unterschiedliche Tierarten deutlich verschieden sein können. Hunde hören viel höhere Frequenzen als wir Menschen. Auch Fledermäuse können ja mit ihrem Ortungssystem ganz andere Dinge wahrnehmen, als wir das tun. Das heißt, der nicht wahrgenommene Teil gehört in dieser Form nicht zur definierten Umwelt, sondern möglicherweise zur Umwelt eines anderen Tieres oder einer anderen Tierspezies. Wenn wir das zusammennehmen, dann können wir sagen, Umwelt ist also die sinnlich wahrgenommene Umwelt und all das, was wir eben hier in unserer Umgebung an belebter und unbelebter Natur wahrnehmen können. In den 70er Jahren kommt es dann zu einem völligen Wandel des Umweltbegriffes, auch des Ökologiebegriffes. Da wird das letztlich zu einem gesellschaftlichen Kampfbegriff der Umwelt.

0: Und gleichzeitig trennt man dann eine soziale Umwelt ab. Und unter der versteht man, wenn man jetzt wieder ins Spektrum Lexikon der Biologie Einsicht nimmt, eine innerartliche Umwelt, die den Umgebungsaspekt umfasst, innerhalb dessen zwischen Individuen kurz- und langlebige Bezüge bestehen, die von den Mitgliedern dieser Umwelt verwirklicht werden. Also es geht um die wechselseitigen Beziehungen von Menschen untereinander, beziehungsweise auch von Menschen zu Tieren. Da wird dann die Umwelt zu einer Mitwelt. Und wenn wir es also hier nochmals zusammenfassen, dann können wir sagen, die Ökologie ist die Wissenschaft der sinnlich erfahrenen und erlebten Wechselwirkungen des Menschen mit seinem unbelebten und belebten Lebensraum.
1: Jetzt haben wir für das Thema des heutigen Abends die Ökologie noch mit einem Eigenschaftswort verziert. Was bedeutet jetzt sozialästhetische Ökologie im Besonderen?
0: Über die Sozialästhetik haben wir hier in der Melange schon oftmals gesprochen. Nur kurz zusammengefasst, die Sozialästhetik ist die Wissenschaft der sinnlich erlebten, gelingenden Begegnungen und auch gedeihlichen Beziehungen. Eingeführt wurde dieser Begriff übrigens von Arnold Berland, einem amerikanischen Philosophen, relativ jung, 2005, hat er einen Artikel geschrieben mit dem Titel Ideas for Social Aesthetics in einem Sammelband, der sich mit Alltagsästhetik beschäftigt hat. Also Ästhetik wird hier nicht als eine bestimmte Kunstform gesehen oder Kunstkritik gesehen, sondern als von Ästhesis her stammend, also sinnliche Empfindung. Wie empfinden wir alles sinnlich, was uns umgibt in unserem Alltag? Und ganz ursprünglich hat er sich damit beschäftigt, wie Kunstwerke auf uns wirken und ist darauf gekommen, dass es nicht eine Einwegbeziehung ist, wie die meisten Menschen glauben zu einem Kunstwerk. Also wir sehen ein Kunstwerk an und dann gefällt es uns oder gefällt uns es nicht, sondern dass auch das Kunstwerk auf uns zukommt, also uns begegnet. Die allermeisten von uns, die schon in einer Ausstellung gewesen sind, haben das schon erlebt. Man geht so durch die Ausstellung und dann springt einen ein Bild so förmlich an oder ins Auge und fesselt einen in besonderer Art und Weise. Und bei den anderen geht man halt mehr oder weniger vorbei. Und genau um diese Wechselwirkung ist es ihm letztlich gegangen. Wir haben dann, wie wir das Institut für Sozialästhetik gegründet haben, übrigens vor 11 Jahren, haben dann diese Idee übernommen und übertragen auf die zwischenmenschliche Beziehung und haben uns ganz besonders auch mit psychischer Gesundheit natürlich beschäftigt und auch mit diesen Beziehungen im Spitalswesen bzw. insgesamt Arzt-Patienten-Therapeuten-Patienten-Beziehungen. Also haben diese Begegnungs- und Beziehungsformen, die unterschiedlichen Möglichkeiten, dann versucht zu untersuchen. Und wenn wir jetzt das Umlegen auf die Ökologie, dann ist ja Ökologie letztlich nichts anderes als eben dieser sinnlich erfahrene Lebensraum. Und wir befinden uns alle in diesem Lebensraum und es geht darum, wie begegnen wir einander und welche Beziehungen bauen wir miteinander in einem bestimmten Lebensraum auf, beziehungsweise welche Beziehungen haben wir dann auch zu diesem Lebensraum. Und das ist quasi das Kerngebiet der sozialästhetischen Ökologie.
1: Und welche Aufgaben erfüllt jetzt die sozialästhetische Ökologie? Wie könnten Sie das beschreiben?
0: Wir haben in der Sozialästhetik uns mit verschiedenen Konzepten auseinandergesetzt. Also eines dieser Konzepte ist das Konzept des Ortes. Was machen Orte mit uns? Also das ist das Thema des Topos und des Genius Loci. Ein anderes wesentliches Thema ist das der Zeit, das ja bei den Griechen von verschiedenen Göttern quasi repräsentiert wird, von Chronos auf der einen Seite, von Kairos auf der anderen Seite. Und dann gibt es auch noch Aeon, der ein ganz besonderer Zeitgott ist, die göttliche Zeit oder das große Zeitalter letztlich umfasst. Aber wir haben uns auch mit Themen wie dem Möglichen, dem Utopos beschäftigt, mit Atmosphären und natürlich auch mit

0: Thema der Gastfreundschaft, der Xenophilie und der Xenophobie, da haben wir auch eine eigene Melange schon einmal dazu gehabt. Und wenn wir jetzt diesen Bedeutungsrahmen und diese Aufgabenbereiche der Sozialästhetik umlegen auf die Ökologie, dann geht es natürlich auch hier vor allem um die Gestaltung des Lebensraumes, also zuerst einmal des Raumes, in dem wir uns begegnen. Da spielen natürlich Atmosphären eine ganz besondere Rolle. Wir wissen alle, dass es öffnende Atmosphären gibt, es gibt auch verschließende Atmosphären, es gibt verschließende Atmosphären, weil es einfach eine angsterfüllte Atmosphäre ist oder eine bedrohliche Atmosphäre ist oder spannungsgeladene, unangenehme Atmosphäre ist. Auf der anderen Seite gibt es Atmosphären, die angenehm sind, die warmherzig sind, die harmonisch und auch entspannt sind. Und natürlich sind diese Begegnungen und Beziehungen im einen Fall gut und leicht möglich, nämlich dann, wenn es eine warmherzige und entspannte Atmosphäre ist, während wenn es eine angespannte Atmosphäre ist, dann funktioniert natürlich das mit den Begegnungen nicht so sehr. Das zweite ist das große Thema der Zeit. Wir alle leben ja in einer bestimmten Zeit und interessanterweise hat bei den Griechen einen Zeitgott gegeben, der ganz oben in der Hierarchie gewesen ist, egal welche Genealogie man jetzt hernimmt, das ist Chronos, der dann mit Chronos, mit K geschrieben, manchmal gleichgesetzt wird. Aber dieser Chronos ist quasi wirklich der Urvater von allem. Er hat sich quasi aus sich selbst geschaffen und dann mit Aether letztlich das Weltenei gezeigt. Und aus diesem Weltenei ist dann Phanes und Eros entstanden, so zumindest die Theorie der Orphiker. In einer anderen Genealogie ist er der Sohn der Gaia und wird dort also quasi auch zu einem ganz wesentlichen Gott. Er ist der Gott der ausgedehnten Zeit, also das, was wir unter Zeit nehmen, sich Zeit nehmen, verstehen würden. Und daneben gibt es einen zweiten Gott, Kairos oder Kairos, der gar nicht vorkommt in dieser Genealogie, übrigens der Griechen. Erst viel, viel später von Dichtern ein bisschen einen Platz bekommen hat in der Götterwelt, vorher gar keine gehabt hat. Aber der auch bei Aristoteles schon eine ganz zentrale Rolle spielt, nämlich das ist der Gott des rechten Zeitpunktes. Meist wird er abgebildet mit seiner Bankfrisur, also da hat er vorne so ein Schopferl Haare und hinten nichts, also die Gelegenheit am Schopfebacken kommt daher und wenn man zu spät zugreift, dann greift man da in die Glatze hinein und kann ihn nicht mehr, fassen und er entfleucht einem. Ist auch der Gott der Inspiration und der also Neues auch wieder möglich macht, das, was Hannah Arendt als Natalität bezeichnet hat, also wo wir wirklich etwas Neues schaffen können. Und dieses sich Zeit nehmen spielt natürlich eine ganz große Rolle bei Beziehungen und auch bei Begegnungen und auch der richtige Zeitpunkt. Wir alle wissen, wenn wir jemanden begegnen und zum falschen Zeitpunkt etwas sagen, dann hat das keine Wirkung. Da denken wir an diesen einfachen Satz, ich liebe dich. Nicht? Wenn man den zu früh sagt, dann ist alles vorbei, mehr oder weniger. Nicht? Wenn man zu spät sagt, ist noch ärger. Das ist ganz besonders schlecht. Aber wenn man es zum richtigen Zeitpunkt sagt, dann hat es natürlich alle Wirkung dieser Welt. Also dieser rechte Zeitpunkt spielt eine große Rolle und gerade in der heutigen Zeit, und wir leben ja in einer Zeit der Revolution, man kann es wirklich so bezeichnen, der digitalen Revolution. Es ist eine Revolution, die durchaus vergleichbar ist mit der industriellen Revolution des 19. Jahrhunderts, wo einfach nachher alles anders ist, als es vorher gewesen ist oder das Allermeiste und ähnlich ist es auch heute. Und da spielt natürlich dieses keine Zeit mehr zu haben, in einer extremen Beschleunigung sich zu bewegen und vor allem auch kein Sensorium zu entwickeln für den rechten Zeitpunkt natürlich eine ganz besonders große Rolle. Und daher ist es auch eine ganz besondere Frage der sozialästhetischen Ökologie, sich genau mit diesem Thema auseinanderzusetzen. Und die holländische Philosophin Joke Hermsen hat ein wunderbares Buch übrigens geschrieben über Kai Ross, vom Leben im richtigen Augenblick. Und da schreibt sie: Zu Anfang des 21. Jahrhunderts befinden wir uns in einer Epoche, die manche nicht nur als Übergang, sondern sogar als Transition oder Transformation bezeichnen, weil die technologischen Veränderungen so tiefgreifend sind. Wir stehen zudem in mehrfacher Hinsicht an einem Wendepunkt und müssen alles daran setzen, den heute fast schon unumkehrbaren Prozessen auf dem Gebiet des Klimas, der Umwelt und der Ökologie Einhalt zu gebieten. Und darüber hinaus leben wir in Zeiten wirtschaftlicher, moralischer und finanzieller Krisen, die wir irgendwie zu neuen, bedeutungsvollen Momenten umwandeln müssen. Und unsere Welt wird ja immer mehr von der KI, von der künstlichen Intelligenz oder Artificial Intelligence bestimmt. Und das ist eine Welt der Imitate, des Als-Ob. Und das zeigt sich ganz besonders auch im Bereich der Beziehungen. Dann, also künstliche Intelligenz übrigens hat ja gar nichts mit Intelligenz zu tun, kann auch gar nicht intelligent sein, weil sie ja entweder eine Rechenmaschine oder ein Rechenprogramm ist und daher zum Denken gar nicht fähig ist. Aber es tut so, als ob. Nicht? Also man gibt was ein und dann sagt, ich denke nach, nicht? Und dann kommt irgendeine eine großartige Sache. Irgendwann einmal wieder auch drin stehen, ich fühle dich oder etwas Ähnliches. Kann natürlich gar kein Gefühl machen. Und wir bauen Beziehungen zu Menschen auf, die wir eigentlich gar nicht kennen, sondern nur die Inszenierung dieser Menschen kennen. Dort, wo wir es beim deutlichsten sehen, ist in der Politik. Die allermeisten von uns haben mit dem Bundeskanzler, unserem Bundeskanzler, noch nie gesprochen. Jeder weiß aber ganz genau, wie er ist, nicht? Was er alles kann, was er nicht kann, wie er menschlich ist. Und das ist eben die Inszenierung. Und damit sind natürlich Menschen, die in der Inszenierung großartig sind, total im Vorteil. Das ist sogar Menschen, die durchaus autistische Züge haben, durchaus zu einer hohen Popularität kommen können, weil sie einfach eine wunderbare Inszenierung letztlich haben. Also wir leben in einer Welt des Als-Ob und da ist es, denke ich, so entscheidend und wichtig, dass wir uns genau mit diesen Umweltfragen, nämlich mit diesen sozial-ästhetischen Umweltfragen, auseinandersetzen und uns eben die Frage stellen, wie ist unser Verhältnis zur Maschine? Was unterscheidet uns von der Maschine? Wollen wir uns überhaupt unterscheiden oder wollen wir einfach in einer Als-Ob-Welt leben oder wollen wir in einer konkreten Welt leben? Und jeder von uns, der schon einmal einen Computer bedient hat, weiß, dass sich das ganz anders anfühlt, als wenn man auf einer Parkbank sitzt und einem Menschen, den man gern hat, die Hand gibt. Das spürt sich einfach anders an. Und das wäre auch so ein Thema der sozialästhetischen Ökologie.
1: Jetzt haben wir ein literarisches Zitat an den Beginn des Abends gestellt. Geh in der Verwandlung aus und ein. Es stammt aus den Orpheus-Sonetten von Rilke. Welche Zusammenhänge bestehen aber zwischen der sozialästhetischen Ökologie auf der einen Seite und diesem literarischen Zitat auf der anderen?
0: Also Sie haben ganz recht, das ist ein Zitat aus dem 29. Sonett im zweiten Band. Diese Orpheus-Sonette, übrigens 55 an der Zahl, hat er in einem Jahr geschrieben, also in einem ganz kurzen Zeitraum. Die Duineser Elegien hat er mehr als 10 Jahre gebraucht. Allerdings hat er die in einer viel schöneren Umgebung zumindest begonnen zu schreiben, nämlich in Duino, in dem Schloss, während er ja die Orpheus-Sonette im Château Musson geschrieben. Das klingt zwar wahnsinnig schön, aber man muss sich das einmal, wie heute kann man ja alles googeln, da kann man sich das anschauen. Das ist so in der Zentralschweiz ein völlig abweisendes Schloss und offensichtlich hat er da einen ziemlichen Arbeitsdrang gleich gehabt, weil die Umgebung, sagen wir mal, sehr speziell gewesen ist. Er schreibt nämlich an die Lou Salome über diese Orpheus-Sonette: Drin wohnen ist etwa, also über das Château Musso, drin wohnen ist etwa, als stände man in einer schweren Rüstung, einer rostigen Rüstung. Und durch die harten Helmspalten schaut man hinaus in ein herausfordernd heroisches Land. Also in dieser Situation schreibt er das von der Verwandlung und verdichtet damit genau das, womit wir heute so konfrontiert sind. Übrigens eben schon 1922, also das war so das Gründungsjahr der UdSSR zum Beispiel, und Mussolini hat gerade die Macht übernommen in Italien mit dem Gang auf Rom, und das war die Zeit der Hyperinflation. Also in dieser Zeit schreibt er diese Verwandlung, und auch damals war offensichtlich eine massive Verwandlung, genauso wie wir sie heute erleben. Und er bringt das in einer unglaublich verdichteten Art und Weise. Nicht? Er schreibt, geh in der Verwandlung aus und ein. Das heißt, wir können mit dieser Verwandlung mitgehen, diesen Wandel mitmachen, wir können aber auch aussteigen. Und das ist das Großartige am Menschsein, wie es Max Scheler ausgedrückt hat. Wir sind nämlich nicht nur Getriebene, sondern wir sind Macher, wir sind Vollzieher. Oder Hannah Arendt hat das sehr schön gesagt, er hat gesagt, wir können sprechen und handeln. Also wir können etwas in die Welt setzen, wir können auch diesen Wandel verändern. Es ist nicht so, dass der nur einfach stattfindet und wir sind Getriebene. Und genau in einem so posthumanistischen Zeitalter, ein furchtbarer Ausdruck, nicht? Posthumanismus, also das, was hinterm Humanismus quasi kommt und gar nichts mehr mit dem Menschen zu tun hat, wo der Mensch immer mehr wegrationalisiert wird, da dürfen wir uns nicht nur treiben lassen, sondern es geht darum, dass wir letztlich den Lebensraum wieder neu gestalten, und zwar nicht nur äußerlich. Und wenn wir dann weiterlesen in den Orpheus-Sonetten, dann kommt ja der Satz, ist der Trinken bitter, wäre der Wein. Also das heißt, wenn wir mit der Umwelt letztlich nicht zu Rande kommen, dann geht es nicht nur darum zu versuchen, diese Umwelt zu verändern, sondern dass wir einfach uns in uns selbst vertiefen und dementsprechend auch uns innerlich verändern und eben zum Wein, also zu dem Berauschenden des Lebens machen. Es ist schon großartig, wie Rilke mit zwei Zeilen letztlich eine ganze Welt umschreibt. Also es geht darum, dass wir uns nicht nur in diesem Wandel befinden und weitermachen, sondern dass wir uns auch selbst wandeln und damit aus dieser posthumanistischen Zeit vielleicht zu einer neuen humanistischen, zu einer neohumanistischen Zeit kommen.
1: Ökologie wird als die wissenschaftliche Lehre vom Haushalt der Natur definiert. Sie haben es erwähnt. Bedeutet das in unserem Zusammenhang, dass der Charakter der Wandlungen im Leben, im eigenen Leben, in erster Linie naturbedingt ist? Und oder gibt es da nicht auch gesellschaftliche Auswirkungen? Also nicht nur ich verändere mich andauernd, sondern auch die Umwelt um mich. Und in diese Wechselbeziehung müssen wir nun versuchen, sowas wie sozial-ästhetische Ökologie hineinbringen. Wie sehen Sie diese Wechselwirkungen?
0: Ohne Zweifel sind wir in eine gewisse Welt geworfen, die quasi naturgegeben ist. Aber es ist alles viel weniger naturgegeben, als wir denken. Denn wir erfinden etwas, dann tradieren wir es, dann wiederholen wir es und irgendwann einmal ist es eine Naturgegebenheit. Das ist also ein typisches Beispiel, ist die Seele. Also die Seele, so wie die meisten Menschen es heute sehen, ist eine Erfindung des Herrn Aristoteles. Und dann hat man das immer wieder gesagt, und heute glauben die meisten Menschen, dass es eine Seele gibt. Und wenn man sagt, es gibt keine, dann ist das gar nicht so gut. Kommt das gar nicht gut hinüber. Oder nehmen wir ein anderes Beispiel, die Schizophrenie. eine der Kernkrankheiten oder Kernkrankheitsgruppen in der Psychiatrie. Die ist erfunden worden ungefähr in den 20er Jahren des vorigen Jahrhunderts. Vorher hat es keine Schizophrenie gegeben. Es hat schon Menschen gegeben, die diese Symptome gehabt haben, diese bestimmten Konstellationen gehabt haben. Aber da war man sich sehr, sehr einig, dass das wahrscheinlich viele Krankheiten sind, die nur eine gewisse Ähnlichkeit in der Symptomatik aufweisen. Und dann irgendwann einmal hat man also von der Schizophrenie gesprochen. Und heute glauben die allermeisten, zumindest viele Psychiater, daran, dass es die Schizophrenie als Naturgegebenheit gibt. Das ist natürlich eine Erfindung des Menschen. Also es ist viel, viel weniger naturgegeben, als wir das glauben. Und wenn wir so lange Zeit etwas tradieren, dann kommt es zu diesem Dehistorisierungsprozess. Also man ist sich der Geschichte, der Entwicklung dieses Begriffs überhaupt nicht mehr bewusst und glaubt, das war immer schon so in der Natur. Und ähnlich ist es natürlich auch mit den anderen Naturgegebenheiten. Und es ist ja auch so ein Killerargument, nicht? Also zum Beispiel, es gibt viele Menschen, die sagen, der Mensch ist von Natur aus schlecht. Und das ist natürlich super, weil wenn man selber schlecht ist, da kann man sagen, kann gar nichts dafür. Und die Natur hat das halt letztlich so getan. Man könnte genauso gut behaupten, der Mensch ist von Natur aus gut. Ja, spricht übrigens sehr viel dafür, dass der Mensch gut ist. Gar keine Frage. Das wird meistens nicht als Natur gegeben, angesehen interessanterweise. Das verdient als eine Kulturleistung angesehen. Also es ist ganz, ganz schwer zu beantworten, was ist jetzt naturgegeben oder was nicht. Was viel leichter zu beantworten ist, ist, wie ich es auch schon angedeutet habe und wo ich Max Scheler und Hannah Arendt zitiert habe, aber natürlich viele andere auch zitieren können, wir sind zur Veränderung fähig. Nur sehr oft vergessen wir drauf und sind Getriebene und haben dann so den Eindruck, alles passiert nur mit uns, aber wir können viel, viel mehr verändern, als wir es verändern können. Und dann verändert sich auch die Welt. Nehmen wir nur das Beispiel in den 70er Jahren der sogenannten ökologischen Bewegung. Schon gesagt, dass das eine Verkürzung des Begriffs ist, aber das hat es vorher natürlich schon auch gegeben, die Idee, dass man die Natur erhält und etwas Ähnliches. Aber plötzlich ist es heute ja aus der Politik gar nicht mehr weg zu denken, selbst wenn viele gegen die Grünen sind, aber jeder schmückt sich doch ein bisschen mit Ökologie.
1: Wenn es aber so ist, dass das Leben immer Verwandlung, Veränderung ist, warum tun wir uns so schwer? Wir hätten uns ja schon lange daran gewöhnen können, aber wir tun uns oft sehr schwer mit Veränderungen. Warum ist das so?
0: Das ist eine sehr, sehr spannende Frage, weil wir in der Tat ja unsere gesamte Welt verdinglichen. Alles, was hier geschieht, ist ja ein Prozess, ist ein Geschehen, ist im Fluss. Also es ist dieser klassische Satz Pantare, der ja letztlich von Platon letztlich in die Welt gesetzt worden ist. Und eigentlich dem Heraklit immer wieder zugeschrieben wird, aber wahrscheinlich hat das Gandhi selber gesagt, Heraklit. Wie auch immer, es ist in der Tat alles im Fluss. Also wenn wir uns nur selbst jetzt nehmen, so wie wir hier sitzen, wir haben schon einmal darüber gesprochen, und uns in 7 Jahren in der gleichen Zusammensetzung, hoffentlich alle gesund weiterhin, wieder treffen, dann sind nur 2% der Zellen, die sich heute in diesem Raum befinden, der menschlichen Zellen, auch zu diesem Zeitpunkt noch da. Also 98% sind anders. Wenn wir jetzt zurückdenken, was vor 7 Jahren gewesen ist, da hätte ich schon den Eindruck gehabt, also ich war auch damals der Musalek. Ne? Also aber 98% von dem damals gibt es heute nicht mehr. Ja. Und da spreche ich jetzt gar nicht von den psychischen Veränderungen, denn wir sind auch zu psychischen Veränderungen fähig, nicht nur zu biologischen Veränderungen. Also wir tun uns aber schwer, Bewegung dauernd zu denken und damit verdinglichen wir dann die Welt und frieren sie quasi ein und behandeln sie wie einen Gegenstand, um einfacher damit hantieren zu können. Das große Problem beginnt dort, wo wir dann darauf vergessen, dass das, was wir verdinglicht haben, eigentlich ein Prozess ist. Ein typisches Beispiel ist das Leben. Wir sprechen von dem Leben und haben so das Gefühl, ja, das ist mein Leben. Aber dieses Leben ist natürlich ein permanenter Prozess, eine permanente Veränderung. Und da darf ich wirklich sagen, also auch vor 7 Jahren, da war ich schon ein anderer. Das ist eine Frage.
1: Veränderungen sind ja oft keine Folge des eigenen Wollens, sondern sind irgendwie durch externe Effekte induziert. Und auch da ist es ähnlich wie mit Veränderungen ganz allgemein, aber mit dieser Fremdbestimmtheit tut man sich schwer umzugehen. Würden Sie sagen, dass der Mensch grundsätzlich einen Hang zum Konservativismus hat, in dem Sinne, dass das, woran er sich gewöhnt hat, selbst wenn es vielleicht nicht immer positiv ist, aber dass ihm das immer noch lieber ist als eine Veränderung, deren Konsequenzen er nicht abschätzen kann? Stellen wir jetzt auch fest, wir wissen zwar, wie das mit der künstlichen Intelligenz, die wie gesagt keine ist, wir wissen zwar, dass das gibt es und das wird große Auswirkungen haben auf unsere Zukunft, auf die Art, wie wir arbeiten, die Art, wie wir Wissen weitergeben, die Art, wie wir versuchen, eigene Gedanken überhaupt zu produzieren und in die Welt zu setzen. Aber warum tun wir uns so schwer, mit dieser Fremdbestimmtheit umzugehen?
0: Da gibt es natürlich viele, viele Antworten drauf, aber eine, denke ich, sehr zentrale ist, dass Veränderung immer eine Verunsicherung mit sich bringt, weil wir ja nicht genau wissen, was es wirklich ist. Es gibt zwar gewisse Prognosen, aber keiner von uns kann in die Zukunft schauen. Keiner, auch Ärzte übrigens nicht, auch wenn die das dauernd vorgeben. Also und sagen, das wird so und so lang dauern oder das wird so und so sein. Keiner kann in die Zukunft schauen. Das, was wir machen, ist, wir rechnen hoch nach dem, was wir bis jetzt an Erfahrungen gesammelt haben. Und dann gibt es halt so ein paar Hochrechnungen, die sind schon sehr aussagekräftig. Also zum Beispiel, wenn ich jetzt das Glas hier nehme und auslasse, dann ist die Chance, dass sich das da nach oben bewegt, doch sehr gering. Da mit einer großen Wahrscheinlichkeit sagen, dass das da unten am Boden ankommen wird. Übrigens, so viel Sicherheit haben wir in der Medizin fast nie. Also das ist so genau. Aber es gibt schon gewisse Voraussagen, aber natürlich alles Neue verunsichert uns. Und jetzt ist es so, dass Menschen, und das ist vielfach untersucht und auch empirisch nachgewiesen, ein extrem hohes Sicherheitsbedürfnis haben. Also, und daher auch eine gewisse Beharrungstendenz natürlich haben. Und da komme ich zu Ihrer Frage des Konservatismus. Ich bin mir nicht so sicher, ob man wirklich das Konservative lieber hat als das Progressive. Da könnten wir jetzt lang und tunlichst darüber streiten. Aber dass natürlich ein gewisses Verharren und ein gewisses im sicheren Rahmen zu bleiben, fanden, ist es gar keine Frage. Wir wissen das übrigens auch von Wahlplakaten. Also jede Partei, die auf Sicherheit setzt, gewinnt. Ganz einfach. Ich verstehe noch nicht, dass die anderen Parteien noch nicht draufkommen, sondern dass man so die Wahl gewinnen kann. Aber an und für sich ist es ein relativ einfaches Prinzip, weil wir ein sehr, sehr hohes Sicherheitsbedürfnis haben. Und da kommen wir zu einem Bereich, der individuell wirklich sehr, sehr unterschiedlich ist, und das ist die Fremdbestimmung. Natürlich, Fremdbestimmung hat den großen Vorteil, ich kann die Verantwortung abgeben, bin immer auf der sicheren Seite, immer auf der richtigen Seite. Nichtsdestotrotz gibt es Menschen, die sich mit der Fremdbestimmung ganz schwer tun, und ich kann es ihnen sehr nachfühlen, also ich tue mir auch ganz, ganz schwer mit Fremdbestimmung. Und da gebe ich jede Sicherheit gut und gerne auf, wenn ich selber was für mich bestimmen darf.
1: Sie haben das, ich möchte auf den Punkt zurückkommen, den Sie vorher erwähnt haben, die Sache mit den Zellen. Also physiologisch gesehen, wir ändern uns ja permanent, eben weil der Körper laufend neue Zellen produziert und die andere ablösen. Und unsere rein körperlichen Bestandteile sind also keineswegs lebenslang konstant. Sie haben das sehr schön ausgeführt. Aber das würde ja bedeuten, und jetzt spitze ich das ein bisschen zu, was Sie gesagt haben, dass wir im biologistischen Sinn ja mehrere Menschen sind und nicht nur einer. Oder ist Ihnen dieser Gedanke zu kühn?
0: Also, ich kann schon ganz gut damit leben, dass ich mehrere bin. Es ist ein bisschen das Problem, wenn man es gleichzeitig ist. Ne?
1: Da ja. Ist ein bisschen, ja, aber da sind wir wieder bei...
0: Da wird's, ja. Dann wird es ein bisschen schwieriger. Ja. Aber ja, Pessoa hat ja Heteronyme geschaffen. Ne? Der hat vier Personen gleichzeitig gelebt, die auch miteinander korrespondiert haben. Ne? Und das ist auch schon ganz spannend, also wenn man sich auch mit sich selbst korrespondiert, und die waren ganz unterschiedliche Berufe gehabt, etc. Also das kann schon sein. Wir haben nur ein anderes Phänomen, und das ist ein wirklich großes Faszinosum. Da komme ich nochmals auf Heraklit zu sprechen, dem eben dieser Satz Pantarei immer wieder in den Mund gelegt wird, aber was er gesagt hat, ist, man kann nie in denselben Fluss steigen, weil man ist immer ein anderer und das Wasser, das da drinnen ist, ist auch immer ein anderes. Und trotzdem ist es aber derselbe Fluss. Und das ist ein Paradoxon, das schon etwas sehr Spezielles ist. Also der Fluss selbst ist in einer permanenten Veränderung, aber er bleibt trotzdem Fluss. Und das wäre eine Antwort darauf, dass wir uns dauernd verändern und aber trotzdem in Kernbereichen wir selbst bleiben können. Ob es so einfach ist wie mit dem Fluss beim Menschen, das würde ich nicht jetzt wagen zu behaupten. Aber es ist zumindest ein Bild, mit dem ich ganz gut leben kann und der zumindest dazu führt, dass ich kein Identitätsproblem habe. Denn das bekommt man dann relativ bald, nicht? Wenn man mehrere im Leben ist, immer wieder und dauernd irgendwann einmal, kann das durchaus auch ins Pathologische gibt. Und es gibt ja in der Tat das Phänomen in der Psychiatrie, ein sehr tragisches übrigens, der multiplen Persönlichkeit, das ein relativ seltenes Phänomen ist, also nicht so häufig ist, wie es von amerikanischen Filmschauspielern von sich selbst behauptet wird, ne? Wenn sie irgendetwas machen, was nicht richtig war, sagen sie, es war meine andere Persönlichkeit, ne? Und so, also das ist ein bisschen zu einfach gedacht, aber in der Tat gibt es diese Störung, eine schwere Identitätskrise, wo man nicht mehr wer weiß, dass ich ein Ich bin und dass dieses Ich auch eine gewisse Konstanz hat, so wie der Fluss eben auch seine Konstanz hat, obwohl er dauernd sich verändert. Was Sie ansprechen, ist schon etwas sehr Wesentliches, dass es schon Menschen gibt, die in verschiedenen Lebenssituationen ganz andere Rollen einnehmen und dann auch möglicherweise an diese Rolle so glauben, dass sie es auch bis zu einem großen Grad werden. Also so ein typisches Beispiel sind Leiter von KZs, die hochmusikalisch gewesen sind, heile Familie offensichtlich auch wirklich gelebt haben und nicht nur getan haben und sehr kulturell waren und dann in der Früh da über die Straßen gegangen sind oder über den Weg gegangen sind und dann die ärgsten Gräueltaten letztlich befehligt haben, meist ja nicht selbst ausgeführt haben, aber denen war schon klar, was sie tun. Also es ist nicht so, dass sie nicht gewusst hätten, was da ist. Also diese Dichotomie, die kann schon vorhanden sein. Aber ich denke, das hat etwas mit Rollen zu tun. Dort, wo wir es ja auch sehen und wo Sie es vielleicht auch schon bei Freunden erlebt haben, ist bei Schauspielern. Also ich habe einige Freunde, die Schauspieler sind, sehr bekannte, muss ich jetzt nicht den Namen nennen, aber wenn ich mich nach der Vorstellung dann mit ihnen treffe, dann sind die noch eine halbe, dreiviertel Stunde, machen wir eine Stunde, diese Rolle. Und ja, die sind einfach nur drinnen und kommen auch nicht heraus. Und dann, so nach eineinhalb Stunden, dann sind sie halt wieder der, den man kennt. Also diese Wandlungsfähigkeit, die haben wir offensichtlich schon als Menschen. Und die, glaube ich, muss man schon trennen von dem, was ich zuerst an Inszenierung gesagt habe. Und ob jetzt Heider wirklich diese Wandlungen vollzogen hat oder sich einfach auch nur inszeniert hat, also da bin ich heillos überfordert mit dieser Frage, weil ich, wie gesagt, ihn einfach zu wenig kenne. Aber dass jemand an seine Rolle so glaubt, dass er wirklich glaubt, dann, ne, Jesus zu sein oder der Papst der Bessere oder Ähnliches. Nicht? Wir haben ja viel rezentere Beispiele als den Herrn Haider,
1: ja, also,
0: wo man schon mit großer Verwunderung zumindest und großem Staunen dem gegenübersteht, ist ein Phänomen.
1: Ja, das nennt man auch die Selbstinfektion am eigenen Schmäh. Das kann man durchaus oft beobachten. Ich möchte auf der Abend nähert sich schon seinem Ende. Ich möchte einen positiven Aspekt jetzt nochmal herausgreifen. Der Wille zur Gestaltung unseres Lebens, unserer eigenen Zukunft, dieser Wille möge uns nie abhanden kommen. Sie haben das heute schon, Sie haben schon darauf hingewiesen. Aber es ist doch zu beobachten, dass sehr oft bei Menschen im hohen Alter ein bisschen die Energie fehlt, manchmal auch der Lebensmut, manchmal auch die Zukunftsorientierung, die Zukunftsgewissheit noch, wie gesagt, im hohen oder sehr hohen Alter Veränderungen aktiv anzustoßen, die ihr eigenes Leben betreffen. Wie kann man denn hier motivierend wirken? An welcher Batterie könnte man sich selber anschließen, wenn man dieses Alter erreicht hat, um diese Energie, diese positive Energie der Veränderung nochmals zu erleben und herauszuziehen?
0: Also bei dieser Frage haben wir einige Probleme, die wir einfach voneinander trennen müssen. Das erste ist schon einmal, was ist das hohe Alter? Ne? Das hohe Alter ist immer das, was man selbst nicht hat.
1: Also, natürlich. Ja. Man ist immer im besten Alter.
0: Genau. Ja. Ja. Ja. Und insofern ist es schon einmal sehr die Frage. Zum Zweiten lehne ich es wirklich ab, Menschen in einem hohen Lebensalter, also in einem gezählten hohen Lebensalter, als energielose oder nicht mehr veränderungsfähige Menschen zu sehen.
1: Das
0: haben Sie auch nicht gesagt, keine Frage. Aber es ist mir wichtig, dass man es betont, weil das wirklich Wunderschöne am Leben ist, dass man sich dauernd verändert, sofern man gesund ist. Halt, natürlich ist es ganz etwas anderes, wenn man an einer schweren Demenz erkrankt oder sonst eine schwere Erkrankung hat mit schweren Schmerzzuständen, wo wir dann auch vielleicht Medikamente nehmen müssen, wo wir nicht mehr ganz Herr unserer Sinne sind. Das ist eine andere Situation. Aber sonst, das ist wirklich wunderschön. Das ist wunderschön. Also ich weiß jetzt nicht, ob ich schon in einem hohen Alter bin, aber zumindest also vor 30 Jahren hätte ich gesagt, das ist schon ein sehr hohes Alter. Das ist schon ein sehr hohes. Und man kann auch immer etwas verändern und man kann sich auch selbst verändern. Das, was schwieriger ist, ist, dass man natürlich bei der Veränderung auch viel mehr verlieren kann. Und das wird oft nicht bedacht. Man baut sich im Leben vieles auf, also wenn man Glück hat und das auch funktioniert. Und wenn man dann das verändert, dann ist es nicht einfach so, dass man sagt, naja, ich fange gerade wieder bei Null an. Da ist schon ein ganz schöner Abstieg, dass man zu Null herunterkommt wieder und wo neu beginnt. Und das mag schon dazu führen, dass manche dann ein bisschen zaghaft werden, weil sie einfach vieles an Bequemlichkeiten, an Möglichkeiten, die sie haben, einfach nicht mehr aufs Spiel setzen wollen. Und einen jungen Menschen, der noch nichts hat, der setzt dann nicht wirklich viel aufs Spiel, wenn er was Neues beginnt. Also insofern gibt es schon hier, denke ich, Unterschiede. Die zentrale Frage, die Sie aber nämlich angestellt haben, ist ja nicht so sehr, wie ist das jetzt im Alter oder nicht, sondern wie können wir hier Kraft akquirieren. Und ich denke da gibt es zwei Motivatoren, die quasi alles stechen. Es gibt natürlich viele Motivatoren, keine Frage, aber zwei, die wirklich alles stechen. Das eine ist, dass man etwas für möglich hält, dass man es für möglich hält, dass man was verändern kann. Und dass man auch an diese Selbstwirksamkeit und Autonomie glauben kann. Und das ist, glaube ich, etwas ganz Wesentliches. Und das Zweite ist, und da komme ich immer wieder darauf zu sprechen, ist einfach das Schöne. Also wenn etwas attraktiv ist, wenn etwas schön ist, wenn etwas angenehm ist, wenn es begeisternd ist, wenn es faszinierend ist, dann sind wir einfach bereit, viel dafür zu tun und auch viel Kraft letztlich hineinzubringen, die dann wieder als eigene Kraft zurückkommt. Also das Mögliche und das Schöne, das sind die zwei Ressourcen, die man sich in jedem Fall erhalten sollte. Und wenn man dann auch noch liebe Menschen um sich herum hat, die einen mittragen, dann, wenn wenn es ein bisschen schwer wird im Leben, dann ist es schon ganz optimal, auch im hohen Alter.
1: Die nächste Melange servieren wir wieder hier im Radiocafé. Da geht es um etwas, das in der heutigen Zeit in der Auseinandersetzung zwischen Menschen, sei es als vis-à-vis, sei es über Medien, immer wichtiger und auch immer problematischer wird. Der Titel heißt Liebevoller Kampf, der Aufruf zur Kultivierung der Konfliktfähigkeit. Können Sie ein bisschen schildern, wie Sie das mit der Konfliktfähigkeit machen und was meinen und was Ihnen da offenkundig abgeht?
0: Wir leben heute in einer Zeit, wie Sie schon richtig gesagt haben, wo es allerorts Kämpfe gibt und Meinungsverschiedenheiten gibt, die aber sofort zu Grabenkämpfen werden. Also wer nicht meiner Meinung ist, ist gegen mich. Auf der anderen Seite, ohne Konflikte, ohne auch unterschiedliche Zugänge, haben wir gar keine Chance, uns weiter zu entwickeln. Wir haben ja schon einen Teil abgehandelt in der letzten Melange, wie wir über Fehlerfähigkeit gesprochen haben. Und hier eine Konfliktkultur aufzubauen, wo ich also durchaus auch meine Meinung sagen kann, wo ich aber den anderen trotzdem als Menschen weiterhin wertschätze und nicht ihm die Wertschätzung entziehe, das wird eines der Kernthemen sein, mit denen wir uns das nächste Mal zu beschäftigen haben.
1: Ohne das schon vorwegnehmen zu wollen, aber ich lese jede Woche die deutsche Wochenzeitung Die Zeit und da ist im ersten Backel, wie wir das nennen, auf der vorletzten Seite gibt es immer ein Streitgespräch zwischen zwei Personen, die halt über unterschiedliche gesellschaftliche Themen sich austauschen. Und als Übertitel auf dieser Seite, das ist meine ganze Seite, als Übertitel steht, eine Gesellschaft, die nicht streitet, ist keine Demokratie, sinngemäß. Das ist ein Zitat von Helmut, das Helmut Schmidt zugeschrieben wird. Damit habe ich immer ein bisschen ein Problem, weil das Wort Streit, Diskussion ja, Auseinandersetzung ja, Debatte schon grenzwertig, aber Streit, da ist immer so der Keim der Unversöhnlichkeit schon drinnen. Bin gespannt, wie wir uns da diesem Thema nähern werden, weil Konfliktfähigkeit und Streit sind ja dann doch fast Antagonismen, zumindest in meinem jetzigen unbedarften Ansehen. Damit, meine Damen und Herren, sind wir am Ende der heutigen Veranstaltung angekommen. Ich darf Ihnen allen hier im Radiocafé für Ihr Interesse danken, Ihnen, Herr Professor, für Ihre Expertise und ich danke Ihnen allen fürs Dabeisein und fürs Mitdenken und für die Bereitschaft zur permanenten Veränderung.

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1: Mit Julia Schmuck im Studio. Willkommen zu einer Stunde Information am 6. Mai. Bewegt sich gerade Entscheidendes im Iran-Krieg? Laut einem Medienbericht stehen der Iran und die US-Regierung kurz vor einer Absichtserklärung zu einem Kriegsende. Wir schalten zu unserer Iran-Korrespondentin. Welche Rolle spielt China gerade als Vermittler in diesem Krieg? Wir schalten dazu nach Peking, wo heute der iranische Außenminister zu Gast ist. Nächste Woche plant auch der US-Präsident eine Reise nach China. Der Außenminister in Trumps Regierung wird morgen im Vatikan erwartet. Kurz vor dem Besuch schaut es nicht nach diplomatischer Beruhigung zwischen dem US-Präsidenten und dem Papst aus. Wir sprechen mit unserer Korrespondentin in Rom darüber. Und ein Jahr ist die Regierung mit Kanzler Merz in Deutschland im Amt. Sie steckt in einer schweren Krise. Dazu ist die Politologin Andrea Römmele zu Gast. Außerdem Details zu den groß angelegten Razzien in Deutschland. Spar nimmt wieder Hip-Produkte in sein Sortiment auf. Und welche Erfahrungen macht die Schweiz mit einer 6-jährigen Volksschule? Das alles und mehr gleich. Jetzt zum Wetter mit Jörg Stieber.
2: In Vorarlberg, Teilen Tirols und in Kärnten überwiegen auch heute Nachmittag die Wolken und es gibt ein paar Regenschauer sowie einzelne Gewitter. Stellenweise kann es auch kräftiger regnen, etwa in Oberkärnten. Im Großteil Österreichs scheint dagegen zeitweise die Sonne. Es ziehen aber auch hier Wolken durch und nach können sich mancherorts gewittrige Schauer bilden. Und zwar vor allem zum Abend hin in Oberösterreich. Vielerorts weht lebhafter bis kräftiger Südwind. Sehr unterschiedlich die Temperaturen. Sie reichen von 13 Grad stellenweise in Vorarlberg und Osttirol bis hin zu 27 Grad in Niederösterreich.
1: Wir beginnen die Sendung im Nahen Osten, genauer gesagt mit dem Iran-Krieg. Da ändert sich gerade stündlich die Nachrichtenlage. Vor kurzem hat uns die Meldung erreicht, dass der Iran und die USA kurz davor sein könnten, den Krieg zu beenden. Das US-Medium Axios berichtet, die Kriegsparteien seien kurz davor, ein einseitiges Memorandum zu unterzeichnen. Und dazu gehen wir jetzt zu unserer Iran-Korrespondentin Rosa Leyen. Was wissen wir denn über dieses Memorandum?
3: Wir wissen, dass Axios berichtet, dass das Weiße Haus davon ausgeht, kurz vor einer Einigung über eine Absichtserklärung zur Beendigung des Krieges zu stehen und kurz vor einem Rahmen für detailliertere Atomverhandlungen, beruhend auf Aussagen zweier US-Beamter und weiterer Quellen. Im Wesentlichen erwartet die USA demnach innerhalb der nächsten 48 Stunden iranische Antworten zu mehreren Kernpunkten. Bislang wurde noch nichts vereinbart, doch nie seit Kriegsbeginn sei man einer Einigung so nahe gekommen. Was ich daraus lese, ist, die USA scheinen gewillt zu sein, der iranischen Forderung nachzukommen, zuerst über den Krieg zu sprechen, beziehungsweise das Ende des Krieges und dann erst über das Nuklearthema. Ein iranischer Journalist schreibt sehr poetisch. Die Schwankungen in den iranisch-amerikanischen Verhandlungen gleichen dem wiederbelebten Herzschlag eines Patienten während einer Reanimation, also unregelmäßige Signale. Glücklicherweise scheint das Herz heute im Vergleich zu den Vortagen bessere Vitalwerte aufzuzeigen, doch sein Zustand morgen sei ungewiss.
1: Was lässt sich denn generell über die Verhandlungen zwischen den USA und dem Iran in den letzten Tagen sagen? Was hat sich denn da entwickelt?
3: Naja, vor allem hat man in Teheran Trumps Endes der Blockade, also das Ende des Versuchs, die iranische Blockade zu brechen, als Rückzieher gefeiert. Und das stärkt das Narrativ, dass der Iran mehr Spielraum habe als die USA ihn hätten. Konkret Donald Trump. Der Krieg ist ja in den USA zunehmend unbeliebt. Und die USA hätten Wochenzeit, heißt es in Teheran dieser Tage, der Iran habe Monate. Gleichzeitig steht die Wirtschaft mit dem Rücken zur Wand und es ist nur eine Frage der Zeit, beziehungsweise auch der Repressionen, bis sich wieder Widerstand regt. Inflation ist wirklich irre hoch, die Arbeitslosigkeit enorm hoch, steigt täglich, auch weil es immer noch kein Internet gibt und auch die Währung ist im Keller. Also ganz so entspannt, wie man es gerne in Teheran darstellt, ist es freilich nicht. Ich würde sagen, es kann alles passieren, aber diese Volatilität liegt weniger am Iran als am unberechenbaren US-Präsidenten, Das iranische Regime ist wenig erratisch und tut meist sehr genau, was es ankündigt.
4: Sagt Rosa Leyen, Iran-Korrespondentin. Vielen Dank für diese ersten Informationen.
3: Sehr gern.
4: Die Kriegsparteien, die absolvieren heute und offenbar auch nächste Woche Besuche in China. Heute ist der iranische Außenminister in Peking. Und dazu bin ich mit unserer Korrespondentin in China, Alexandra Siebenhofer, verbunden. Guten Tag.
5: Schönen Mittag.
4: Welche Signale hat denn der iranische Außenminister bei seinem Statement heute abgegeben? War da schon etwas Richtung Einigung auf ein Kriegsende, auf Frieden zu hören?
5: Also so deutlich nicht. Der iranische Außenminister hat, soweit wir hier wissen, betont, der Iran werde alles dran setzen, seine legitimen Rechte und Interessen in den Verhandlungen zu schützen. Das klingt wie das, was wir bis jetzt auch schon öfter gehört haben. Er hat die guten Beziehungen zu China betont, hat China einen engen Freund des Landes genannt. Da war jetzt nichts Überraschendes dabei. Was ich aber bemerkenswert fand, war den chinesischen Außenminister Wang Yi. Der hat doch sehr deutliche Formulierungen gefunden. Er hat etwa gesagt, dass er hoffe, dass Iran und die USA schnell auf die deutlichen internationalen Appelle reagieren werden, dass es ein unverzügliches Ende der Kampfhandlungen braucht, dass es so schnell wie möglich den Seeverkehr in der Straße von Hormuz wieder braucht. Und wie ich das gelesen habe, da hatte ich schon so den Gedanken, sowas sagt man als chinesischer Außenminister nur, wenn das nicht im Nachhinein peinlich ist. Also da hatte ich schon so das Gefühl, da kommt noch was.
4: Es ist also etwas in Bewegung. Die Führung in China hat einen amerikanischen Angriff auf den Iran bisher ja immer verurteilt. Kann China in diesem Konflikt zwischen USA und dem Iran jetzt noch weiter vermitteln? Was passiert denn da im Hintergrund?
5: Also die Chance, dass China da vermitteln kann, die besteht, würde ich sagen, vor allem, weil ja auch China ein Eigeninteresse daran hat, dass Waren und Güter wieder reibungslos durch die Straße von Hormuz kommen. Das betrifft nicht nur wichtige Öllieferungen nach China, das betrifft auch Waren, die von China in andere Länder exportiert werden. Gleichzeitig ist auch der Iran auf die Unterstützung Chinas angewiesen, etwa wenn es um satellitengestützte Kommunikation geht. China ist einer der wichtigsten Lieferanten im Iran für sogenannte Dual-Use-Güter. Also China hat durchaus auch Hebel, wo man ansetzen kann. Und dazu passt auch, dass diese Vermittlerrolle Chinas auch sehr gut dazu passt, wie man sich in der Welt präsentieren möchte, als stabiler Partner, der eben auf Verhandlungslösungen setzt, als großen Kontrast dazu, wie man hier in China gerne die USA zeichnet, chaotisch, unzuverlässig und als ein Land, das die internationale Ordnung eben missachtet. Dabei bleibt natürlich oft unerwähnt, dass auch China die internationalen Regeln nicht beachtet, zum Beispiel im Südchinesischen Meer.
4: Heute ist also der iranische Außenminister zu Gast in China. Nächste Woche soll auch der US-Präsident nach Peking reisen. Wenn wir da auf den Iran-Krieg schauen, könnte eine mögliche Lösung, wir haben jetzt ja heute schon gehört, es bewegt sich da etwas, kann China da wirklich nachhaltig noch etwas beitragen?
5: Ja, das ist die große Frage, die sich da stellt, ist ja auch, welches Interesse hat der Iran, dass sich die USA, die sich ja da in dieses Debakel hineinmanövriert haben, jetzt vor November, vor den großen Wahlen in den USA, die Midterm-Elections stehen an, dass da die USA gesichtswahrend rauskommen. Da kann eigentlich der Iran nicht allzu großes Interesse dran haben. Insofern ist die große Frage, wie nachhaltig eine Lösung in diesem Konflikt jetzt tatsächlich sein kann.
4: Vielen Dank, Alexandra Siebenhofer in Peking. Vielen Dank für diese Einschätzungen.
5: Gerne.
4: Die blockierten Handelswege über die Straße von Hormuz und die Folgen überschatten auch das heutige Treffen der G7-Handelsminister heute in Paris. Zumal gestern ein Schiff eines französischen Reeders bei der Durchfahrt angegriffen wurde. Für Spannungen sorgt auch die neuerliche Zolldrohung der US-Regierung auf europäische Autoimporte. Und damit rückt das eigentliche Ziel der großen 7 Industriestaaten, nachhaltig einen fairen Handel zu ermöglichen, in den Hintergrund. Und aus Paris, Cornelia Primosch.
6: Goldene Luster und opulente Wandvertäfelung bilden den Rahmen des G7-Handelsministertreffens in Paris. internationaler Handel hat auch Gastgeber Frankreich einst reich gemacht. Und der ist aufgrund der Blockade der Straße von Hormus aktuell gefährdet, bestätigt die deutsche Wirtschaftsministerin Katharina Reiche.
7: Jeden Tag, an dem die Straße von Hormus geschlossen ist, kostet uns das Geld, hohe Energiepreise, gebrochene Lieferketten und steigende Kosten für unsere Produktion sind die Folge. Deshalb zählt jeder Tag zu deeskalieren und die Passierbarkeit der Straße von Hormus wieder sicherzustellen.
6: Wie viel die Blockade der Straße von Hormus koste, umreißt EU-Handelskommissar Maros Šefčovič. Die EU hat in der Gruppe der großen 7 Industriestaaten Beobachterstatus. Alles hänge davon ab, wie lange die Straße von Hormus noch geschlossen bleibe, aber ihm liegen Zahlen vor, wonach sich die Blockade mit einem Minus von 0,2 bis minus 6 Prozentpunkte auf das Wirtschaftswachstum der EU auswirken könnte. Eine enorme Spannbreite. Die Auswirkungen führt der EU-Handelskommissar vor den Journalistinnen und Journalisten nicht weiter aus. Jedoch dürften die Diskussionen im goldenen Sitzungssaal, an der auch der Handelsbeauftragte von US-Präsident Trump teilnimmt, angespannt verlaufen, wie Frankreichs Handelsminister Nicolas Forissier vorsichtig umreißt. Bei G7-Treffen können die Vertreter der großen Länder sehr offen miteinander reden und Dinge auf den Tisch legen, um gemeinsam partnerschaftliche Lösungen zu finden. Teil einer partnerschaftlichen Lösung könnte ein Abtausch sein. US-Präsident Donald Trump hat neuerlich mit höheren Zöllen auf europäische Autoimporte in die USA gedroht, kurz nachdem der deutsche Kanzler Friedrich Merz Trumps fehlende Strategie im Irankrieg kritisiert hatte. Die deutsche Wirtschaftsministerin Reiche drängt im Gespräch mit englischsprachigen Journalistinnen auf ein Einlenken der EU. Sie habe mit den US-Gesprächspartnern Jameson Greer und Handelsminister Lutnick intensive Gespräche geführt. Die EU-US-Zollvereinbarung von Turnberry müsse nun umgesetzt werden. Sie, Reiche, verstehe, dass die Bürokratie eine Bedrohung für Handel und Wirtschaft darstelle, weshalb Bürokratieabbau ein gemeinsames Ziel in der EU sein müsse. Der Versuch einer Annäherung. Die US-Vertreter haben sich bisher beim G7-Handelsministerrat in Paris nicht geäußert.
4: Und der Krieg im Nahen Osten belastet auch das Fluggeschäft der Austrian Airlines. Was heißt das für Ticketpreise? Sie sind teilweise schon gestiegen und werden das auch noch. Einen Kerosinmangel in Schwechat erwartet die AUA-Chefin nicht. Paul Sihosch hat mit ihr gesprochen.
8: Der Druck auf die AUA ist groß, sie muss gute Zahlen

0: Und die rot-weiß-rote Airline steht in Konkurrenz zu Billigfliegern wie Ryanair. Das große Minus beim Quartalsergebnis besonders unerfreulich. Minus 112 Millionen Euro Betriebsergebnis vor Zinsen und Steuern für die ersten Monate 2026. Auer-Chefin Annette Mann.
1: Das Minus ist ungefähr genauso groß wie im letzten Jahr. Und wir hatten uns tatsächlich eine deutliche Verbesserung vorgenommen und waren Anfang des Jahres auch ganz klar auf Kurs. Wir haben jetzt im ersten Quartal mehr Passagiere befördert als im Vorjahr. Wir hatten einen höheren Sitzladefaktor und im Schnitt haben die Passagiere auch mehr fürs Ticket bezahlt.
0: Der Druck auf die Airline wirkt also auf die Passagiere. Es gibt höhere Ticketpreise. Das liegt gerade jetzt natürlich primär an den gestiegenen Treibstoffpreisen. Konkurrent Ryanair werde keine Preise erhöhen, sagte CEO Michael O'Leary vor kurzem in Wien. Die Airline habe früh zu günstigeren Preisen Kerosin eingekauft, sei also abgesichert. Annette Mann bezweifelt das.
1: Auch ein Michael O'Leary und die Ryanair sind nicht zu 100% gehedged. Auch sie werden es merken. Die ganzen Meldungen, dass in 6 Wochen kein Kerosin mehr in Europa gibt, das halte ich persönlich für großen Quatsch.
0: Hohe Preise wegen des Kerosins, ja. Engpässe, nein.
1: Ich glaube auch durchaus durch die Unsicherheit in der Bevölkerung, durch die Schlagzeilen, das Kerosin geht aus, wie gesagt, was wir so nicht sehen. Dadurch merkt man, in den quasi immer 4 bis 6 Wochen ab jetzt sind die Buchungen extrem stark und die Flieger sind auch voll. Aber die Buchungen für 3, 4 Monate im Voraus, die kommen tendenziell später rein.
0: Die Auer-Chefin versucht langfristig Lust aufs Reisen zu machen. Kein Wunder, ihre Airline muss mit dem Sommergeschäft und darüber hinaus das ungeplant hohe Quartalsminus wettmachen. Gleichzeitig wird der Nahe Osten nicht angeflogen über den Sommer. Ausnahme, je nach Sicherheitslage, Tel Aviv. Nochmal zum Top-Thema Preis. Der ist gestiegen für Auer-Tickets. Details wollte man nicht nennen.
1: Wie viel genau kann man mir nicht sagen, weil wie gesagt, das eine ist ja, was man sich immer selber wünscht, wie sehr man die Ticketpreise erhöhen würde. Das andere ist, sie müssen auch immer noch verkaufbar sein. Das kommt auf den Wettbewerb und die Nachfrage an. Das heißt, es wird auch auf jeder Strecke ein bisschen anders sein.
0: Für bereits gekaufte Tickets schließt die Auer-Chefin Preiserhöhungen aus.
2: Vom Flugverkehr geht es jetzt auf die Straße. Da kommen Änderungen auf alle zu, die ein Dienst-Elektroauto haben. Die Steuervorteile werden kleiner. Bisher sind Elektroautos bei Steuern und Abgaben im Vergleich zu Benzinern oder Dieselautos begünstigt. Das hat den Umstieg auf die E-Mobilität beflügelt, vor allem bei Firmen. Der finanzielle Vorteil wird aber zunehmend geringer. Mit dem Doppelbudget für die kommenden 2 Jahre soll nämlich ein Sachbezug für Elektroautos eingeführt werden. Wie sich der Sachbezug für E-Autos konkret auswirken dürfte, berichtet Maria Kern.
3: Wer einen Dienstwagen mit Verbrennungsmotor fährt und ihn privat nutzen darf, muss diesen sogenannten Sachbezug versteuern. Elektroautos sind davon ausgenommen. Doch im Doppelbudget für die Jahre 2027 und 2028 ist nun auch ein Sachbezug für E-Autos geplant. Im Finanzministerium bestätigt man, dass man sich davon Einnahmen in der Höhe von 75 Millionen Euro für 2027 und 160 Millionen Euro für 2028 erwartet. Details dazu würden noch ausverhandelt, heißt es. Der ÖMTC hat aber bereits Informationen dazu, wie die Regelung ausfallen könnte. Verkehrswirtschaftsexperte Martin Graslober.
4: Dem Vernehmen nach soll die Sachbezugsberechnung für E-Autos im Jahr 2027 starten, und zwar mit einem niedrigeren Betrag von 0,375% der Anschaffungskosten. Im Jahr 2028 soll dieser Prozentsatz auf 0,75% der Anschaffungskosten ansteigen.
3: Zum Vergleich, bei Autos mit Verbrennungsmotoren macht die Basis 1,5 oder 2% aus. Sie ist also höher. In beiden Fällen soll der Anschaffungswert des Fahrzeugs mit 48.000 Euro gedeckelt sein. Soweit so kompliziert. Was bedeutet das nun konkret für jemanden, der ein Firmen-E-Auto privat nutzen darf? Wie viel an monatlichen Kosten fallen da künftig an?
4: Ausgehend von einem Auto, das 48.000 Euro kostet, ist mit Kosten von 80 Euro pro Monat im ersten Jahr zu rechnen und im zweiten Jahr wären es 150 Euro pro Monat.
3: Das gilt für ein Bruttoeinkommen von 3.000 Euro. Wie groß ist da der Unterschied anhand dieses Beispiels, wenn man einen gleichwertigen Verbrennerdienstwagen hernimmt?
4: Zusammenfassend kann man sagen, dass ein Verbrenner, der auch 48.000 Euro kostet, circa doppelt so viel an Nettoabzug bedeuten würde. Das ist aber nur ein Mindestbetrag.
3: Der Sachbezug für E-Autos wiederum erhöht aber

0: Auch die Kosten für die Unternehmen, weil dadurch die Lohnnebenkosten etwas steigen. Dazu kommt noch, dass es seit dem Vorjahr auch für Elektroautos eine motorbezogene Versicherungssteuer gibt. Wie groß ist da der Unterschied zu Autos mit Verbrennungsmotoren, Graslober?
1: Bei einem E-Auto wird man in der Regel bei unter 500 Euro pro Jahr liegen. Bei einem Mittelklasse-Kombi mit Verbrennungsmotor sind es 700 Euro pro Jahr. Aber das steigert sich natürlich mit den CO2-Emissionen oder auch mit der Leistung des Fahrzeuges. Das kann auch schon Richtung 1.000 Euro und darüber pro Jahr gehen.
0: Also auch hier ist die Steuerbelastung für Diesel oder Benziner um einiges höher. Außerdem bleiben beim Kauf von Elektroautos zwei Vorteile zumindest vorerst gänzlich erhalten. Es fällt keine Normverbrauchsabgabe an und Unternehmen dürfen weiterhin Vorsteuer abziehen. Unter dem Strich heißt das, E-Autos sind und bleiben im Vergleich zu Benzin- und dieselbetriebenen Pkw steuerlich begünstigt. Aber der Unterschied wurde bzw. wird etwas kleiner.
2: Und wir schauen jetzt auf die Causa Hipp. Am Landesgericht Eisenstadt ist gestern die Untersuchungshaft über einen 39-Jährigen verhängt worden, den die Ermittler in der Hipp-Erpressung verdächtigen. Sie gilt vorerst für 14 Tage. Der gebürtige Slowake bestreitet die Vorwürfe. Die Supermarktkette Spar nimmt unterdessen alle Produkte von Hipp bis auf eines wieder in die Regale. Petra Bichler berichtet.
3: Nachdem Mitte April bekannt geworden war, dass vergiftete Babynahrungsgläser im Umlauf sind, hatte Spar alle Hipp-Babynahrungsprodukte österreichweit aus dem Verkauf genommen. Nun kommen die Hipp-Produkte wieder zurück in den Handel, sagt Spar-Sprecherin Nicole Bergmann.
4: Wir sind gerade dabei, die Hipp-Produkte, die wir ja vor ein paar Wochen aus den Regalen genommen haben, wieder in die Regale zurückzuräumen. Dabei wird aber jedes einzelne Gläschen auch kontrolliert, ob es ordentlich geschlossen ist.
3: Die Erdäpfel-Karotte-Gläschen, die von der Erpressung betroffen waren, werden bei Hipp komplett neu bestellt, sagt Bergmann.
4: Wir lösen bei Hipp eine neue Bestellung aus, sodass wir in den nächsten Wochen irgendwann eine ganz frisch produzierte Ware von Hipp bekommen.
3: Im Großraum Eisenstadt, wo ja ein mit Rattengift versetztes Hipp-Glas gefunden wurde, wird das gesamte Hipp-Babynahrungssortiment ausgetauscht, so die Sparsprecherin. Dass Hipp zurück in die Regale kommt, hängt damit zusammen, dass gestern gegen den mutmaßlichen Erpresser die U-Haft verhängt worden ist. Doch was haben die Ermittler gegen den 39-Jährigen in der Hand? Profil und Kronenzeitung zitieren aus dem Ermittlungsakt. Demnach wurden die Behörden schnell auf den Mann aufmerksam. Er hatte seinen Job bei der Hipp-Niederlassung in Gmunden vor kurzem verloren. Auf seinem Firmenlaptop sollen Hinweise auf Betrugs- und Steuerdelikte gefunden worden sein. Daher erfolgte eine einvernehmliche Kündigung. Besonders auffällig, sein Austrittsgespräch bei der Firma hatte der Verdächtige just an dem Tag, an dem das Erpresserschreiben, in dem 2 Millionen Euro in Kryptowährungen gefordert wurden, an Hipp verschickt wurde, berichten und Profil. Bereits 3 Tage nachdem das Erpresserschreiben verspätet entdeckt worden ist, wurden erste Überwachungsmaßnahmen gegen den gebürtigen Slowenen angeordnet, berichtet das Profil. Bei der Hausdurchsuchung in der Gmundner Wohnung des Verdächtigen fanden die Ermittler 2 verschiedene Sorten Rattengift und mehrere Hipp-Gläser, schreibt Profil. Sein Anwalt erklärt das damit, dass sein Mandant das Rattengift für seine Landwirtschaft in der Slowakei benötige. Er betonte schon vor der U-Haftverhandlung, dass sein Mandant die Vorwürfe bestreitet. Noch während der U-Haftverhandlung sollen die Ermittler übrigens ein weiteres Indiz eingebracht haben, ist zu hören, nämlich, dass der 39-Jährige sein Handy auf Werkseinstellung zurückgesetzt hat, und zwar am 2. April, genau dem Tag, an dem das Ultimatum im Erpresserschreiben an Hipp abgelaufen ist.
2: Im Parlament geht heute der Untersuchungsausschuss zur Causa Pilnacek in die nächste Runde. Aktuell wird noch der Wiener Oberstaatsanwalt befragt. Am Nachmittag ist ein Kriminalbeamter an der Reihe. Im Zentrum steht nach wie vor die Frage, ob die Ermittlungen zum Tod des einst mächtigen Justizbeamten Christian Pilnacek politisch beeinflusst wurden. Viktora Waldhäusl berichtet.
5: Meine Arbeit ist eine reine Aktenarbeit, das stellt der Wiener Oberstaatsanwalt, der die Fachaufsicht in mehreren Verfahren zur Causa Pilnacek hat, gleich zu Beginn seiner Befragung klar. Auch in die Übertragung des Verfahrens von der Staatsanwaltschaft Krems nach Eisenstadt war er involviert. Der Grund für die Übertragung sei aber nicht etwa gewesen, dass in Krems Fehler passiert seien, sondern dass es so viele Medienberichte über angebliche Fehler gegeben habe. Zitat: Die waren so unter Beschuss, wir wollten dafür sorgen, dass die Bevölkerung den den Eindruck hat, dass das passt, was da passiert. Zitat Ende. Ob es gepasst hat, wie die Polizei mit Pilnatscheks Handy umgegangen ist, war dann das zentrale Thema der Befragung. Zur Erinnerung, die Polizei hat dieses nach Pilnatscheks Tod von dessen Vertrauter in Rossatz abgeholt und noch am selben Tag an den Anwalt seiner Witwe übergeben, die es dann mit einem Bunsenbrenner zerstört hat. Gegen die Polizisten wurde in diesem Zusammenhang ein Verfahren wegen Amtsmissbrauchs eingeleitet, das wurde aber wieder eingestellt. Zu Recht, meint der Staatsanwalt heute, denn die Polizisten hätten eben keine kriminalpolizeiliche Relevanz des Handys gesehen. Und in der Regel habe die Polizei da ein gutes Gespür. Das habe sich auch in dem Fall bestätigt. Und noch eines stellt der Staatsanwalt klar. Er habe bei seiner Befragung keinem ÖVP-Abgeordneten zugezwinkert. Das meinte der FPÖ-Abgeordnete Gernot Dahmann wahrgenommen zu haben. Der Staatsanwalt sagt dazu, er kenne alle Abgeordneten nur aus dem Fernsehen und, Zitat, alle Zwinkerzustände sind unbeabsichtigt.
2: Sogenannte Slap-Klagen beschäftigen uns jetzt, also Einschüchterungsklagen gegen Medien oder NGOs. Die Regierung kann sich weiter nicht einigen, wie man am besten gegen sie vorgehen soll. Zuletzt haben Fachleute auf die rasche Umsetzung einer EU-Richtlinie dazu gedrängt. Wir haben im Morgenjournal berichtet. Die Frist dafür läuft eigentlich morgen Donnerstag ab. Julian Paschinger berichtet.
6: Kritiker einschüchtern und im besten Fall mundtot machen. Das ist das Ziel sogenannter Slap-Klagen, die oft von großen Konzernen angestrengt werden. Sie können Betroffenen viel Zeit und Geld kosten und in manchen Fällen existenzbedrohend sein. Die EU hat ihren Mitgliedstaaten vor 2 Jahren vorgeschrieben, Slap-Klagen zu verbieten, allerdings nur solche, die grenzüberschreitend sind, wo es etwa einen Kläger aus dem Ausland gibt. In rein nationale Fälle darf sich die EU nicht einmischen, sie machen europaweit aber 90% aller Fälle aus. Die zuständige SPÖ-Justizministerin Anna Sporer hat im Herbst einen Gesetzesentwurf vorgelegt, der nationale Fälle aber sehr wohl umfasst. Das sei dem Ministerium auch ein großes Anliegen, heißt es in einer aktuellen schriftlichen Stellungnahme. Und
7: die Reduktion des Anwendungsbereichs der Regelungen über Slap-Klagen auf rein grenzüberschreitende Fälle ist sowohl sachlich als auch rechtspolitisch keinesfalls wünschenswert und steht im Gegensatz zum Regierungsprogramm, wo gesetzliche Maßnahmen gegen Slap-Klagen aufgetragen sind und von einer Reduzierung des Anwendungsbereichs keine Rede ist.
6: Auch die NEOS sind klar für die Aufnahme rein nationaler Fälle in das Anti-Slap-Klagengesetz. Nur die ÖVP sei dagegen, sagen die Pinken. Das sei aber auch rechtlich so nicht möglich, sagt NEOS-Verhandlerin Sophie Wotschke.
8: Es ist aber ganz klar, dass in Österreich der Gleichheitsgrundsatz gilt. Heißt auch, ich kann nicht 2 Sachverhalte unsachlich differenzieren. Ich kann nicht sagen, nur weil hier ein Auslandbezug herrscht, ein EU-Auslandbezug herrscht, schütze ich Journalisten und da, wo es nur ums österreichische Inland geht, schütze ich sie nicht. Das wäre verfassungswidrig.
6: Die ÖVP sieht das anders. Für sie verhandelt dazu Justizsprecher Klaus Fürlinger. In einer kurzen Stellungnahme sagt er, das österreichische Recht biete genügend Schutz gegen Rechtsmissbrauch. Es bestehe daher kein Anlass, über den Text der EU-Richtlinie hinauszugehen. Am Rande des heutigen Ministerrats wird SPÖ-Staatssekretär Jörg Leichtfried gefragt, wie es nun um die Verhandlungen stehe.
9: Es ist nichts gescheitert. Es wird hart daran gearbeitet, wie auch bei anderen Dingen in dieser Bundesregierung. Es wird zu einem sehr passenden und guten Ende kommen.
6: Aus dem Justizministerium heißt es zudem, Ziel sei eine möglichst rasche Einleitung der Begutachtung sowie eine parlamentarische Beschlussfassung.
2: Wenige Wochen vor dem Großereignis Song Contest in Wien kündigt die Regierung heute ein neues Gesetz für Sicherheitsdienste an. Seit Jahren werden strengere Überprüfungen und einheitliche Ausbildungen für private Sicherheitskräfte gefordert. Dass das notwendig ist, haben die wegen eines geplanten Terroranschlags abgesagten Taylor Swift-Konzerte in Wien vor 2 Jahren gezeigt. Mittlerweile sei das Gesetz für das sogenannte Sicherheitsdienstleistergesetz in der finalen Ausarbeitung, heißt es heute von der Regierung. Beim Eurovision Song Contest in Wien sollen strengere Überprüfungen der Sicherheitskräfte bereits umgesetzt werden, berichtet Viktoria Waldegger.
10: 12 points go to Austria.
11: Austria, 12 points.
12: So oder so ähnlich könnte es ab Sonntag beim Song Contest klingen.
11: Das Event wird tausende Menschen nach Wien bringen. Millionen werden die Shows weltweit vor ihren Bildschirmen verfolgen. Die Sicherheitslage ist angesichts der weltweiten Konflikte angespannt. Protestaktionen werden erwartet. Für Polizei und Behörden wird das ein Großeinsatz. Dafür wurde ein umfassendes Sicherheitskonzept ausgearbeitet, sagt Staatssekretär Jörg Leichtfried von der SPÖ.
9: Sämtliche im Rahmen der Veranstaltung tätigen Personen werden einer Sicherheitsüberprüfung unterzogen. Auch die Mitarbeiterinnen und Mitarbeiter von privaten Sicherheitsdienstleistungsfirmen. Das sind annähernd 16.000 Personen.
11: Solche Überprüfungen werden seit Jahren für die gesamte Branche gefordert. Die Lehren aus dem Song Contest sollen jetzt auch in ein neues Sicherheitsdienstleistergesetz einfließen. Das soll einheitliche Qualitätsstandards für private Sicherheitskräfte bringen. Denn die Branche ist stark gewachsen. Die Anforderungen für Großevents haben sich verändert, meint Bildungsminister Christoph Wiederkehr von den NEOS.
12: Sicherheitsfragen dürfen nicht von unterschiedlichen Ausbildungsniveaus oder uneinheitlichen Qualitätsstandards abhängen. Gerade in diesem sensiblen Bereich braucht es Verlässlichkeit, Professionalität und nachvollziehbare Kontrolle. Ziel dieses Gesetzes ist es, erstmals einen umfassenden und eigenständigen gesetzlichen Rahmen für private Sicherheitsdienstleistungen in Österreich zu schaffen.
11: Details zur einheitlichen Ausbildung oder zu künftigen Sicherheitsüberprüfungen nennt die Regierung heute nicht. Neben einem Register sollen aber auch Strafen bei Verstößen eingeführt werden. Der Gesetzesentwurf dazu sei in der finalen Ausarbeitung. Er werde wohl diese Woche fertiggestellt. Aber gefordert wird das seit Jahren auch von der Gewerkschaft. Warum dauert die Umsetzung so lange? Dazu meint Staatssekretär Leichtfried.
9: Es ist ein Gesetz, wo es sehr viele teilweise unterschiedliche Interessen gibt und sehr viele Dinge zu berücksichtigen waren.
11: Die Vorarbeiten des Song Contests sollen bei der Ausarbeitung des neuen Gesetzes helfen. Das Event werde zum internationalen Schaufenster für Österreich. Hier müsse die Sicherheit im Vordergrund stehen, bekräftigt Tourismusstaatssekretärin Elisabeth Zehetner von der ÖVP.
13: Millionen von Menschen werden in Europa, aber auch weit darüber hinaus in den kommenden Tagen auf Wien und Österreich blicken. Und diese Aufmerksamkeit ist natürlich eine große Chance, aber gleichzeitig auch natürlich eine wichtige Verantwortung.
11: Das neue Sicherheitsdienstleistergesetz könnte 2027 in Kraft treten, nachdem es viele Jahre gefordert wurde.
2: Um die Sicherheit beim Song Contest und bei Großveranstaltungen generell geht es heute auch in Punkt 1, genau gesagt um die Rolle, die Polizeidiensthunde dabei spielen. Was sie können, wo sie Menschen mitsamt aller Technik immer noch überlegen sind, darüber spricht Barbara Zeithammer mit Chefinspektor Günther Roskopf, Ausbildungsleiter der Polizeidiensthundeeinheit Wien. Punkt 1 gleich nach dem Mittagsjournal. Und wir sind schon über der Halbzeit im Mittagsjournal. Was erwartet Sie noch? Wir schauen nach Deutschland, wo die schwarz-rote Koalition jetzt ein Jahr im Amt ist. Viel zu feiern hat die Regierung an diesem ersten Geburtstag allerdings nicht, denn die Bevölkerung ist mit ihrer Arbeit ziemlich unzufrieden. Ebenfalls in Deutschland hat es heute mehrere Razzien gegeben, und zwar gleich in 13 Bundesländern. Die Polizei hat dabei rechtsextremistische Jugendbanden ins Visier genommen. Jetzt aber gehen wir nach Rom. Der Konflikt zwischen US-Präsident Trump und dem Papst schaukelt sich immer weiter auf. Und dazu schauen wir nach Rom zu unserer Korrespondentin Cornelia Wospanik. Guten Tag.
14: Guten Tag.
2: Morgen wird US-Außenminister Marco Rubio im Vatikan erwartet. Er wird den Papst treffen. Nach diplomatischer Beruhigung sieht es aber heute nicht aus.
14: Nein, es sieht keineswegs danach aus, denn Donald Trump hat ein neues Radiointerview gegeben, in dem er dem Papst noch einmal vorgeworfen hat, dafür zu sein, dass der Iran die Atombombe besitze. Gehen wir ein paar Wochen zurück. Der erste Vorwurf dieser Art kam, nachdem Trump dem Iran mit der Auslöschung der Zivilisation gedroht hatte, und dazu hat Papst Leo gesagt, das sei inakzeptabel. Und danach gab es eine Reihe von Posts und Aussagen von Trump, in denen er den Papst kritisiert hat, unter anderem diesen Atomwaffenvorwurf. Grundsätzlich sei Leo schwach in der Außenpolitik, sagte Trump, er sei kein großer Fan von ihm, und jetzt hat er noch einmal nachgelegt.
2: Und wie hat der Papst darauf reagiert?
14: Er hat sehr deutlich darauf reagiert, man muss sagen, ungewöhnlich deutlich. Wenn ihn jemand kritisieren möge, dann solle er bei der Wahrheit bleiben, hat Leo gesagt. Hören wir uns das am besten im Wortlaut an.
15: Se qualcuno vuole criticarmi per annunciare il Vangelo.
14: Es gibt keinen Zweifel daran, dass die Kirche seit Jahren gegen alle Atomwaffen ist.
15: Tutte le armi nucleari, quindi lì non c'è nessun dubbio.
14: Also der Vatikan lässt das nicht einfach mehr so stehen. Anfangs hatte ja Papst Leo gesagt, er sei kein Politiker, er suche keine Debatte mit Trump, er habe auch keine Angst vor der US-Administration. Jetzt findet er sich doch mitten in der Politik und mitten in einer Debatte mit Trump, und sein Kardinalstaatssekretär hat dann noch einmal unterstrichen, der Papst predige das Evangelium und den Frieden, egal ob opportun oder nicht opportun.
2: Durchaus ein diplomatischer Eklat. Also, es ist nicht die erste Spitze, die Trump Richtung Vatikan und Papst schickt. Ist davon auszugehen, dass Rubio da morgen die Wogen glätten kann, und welche Bedeutung hat das für Trump?
14: Nun, er wird es zumindest versuchen müssen, wobei Marco Rubio gestern vor der Presse gesagt hat, die Reise sei bereits länger geplant, aber ja, es sei einiges passiert. Trumps Kalkül mit dieser Aussage dürfte wohl gewesen sein, die katholische Wählerschaft für sich bei Laune zu halten. Irgendwie wirkt es fast, als hätte er ein bisschen zurückrudern wollen, weil er ja gesagt hat, durch diese Atombombe sind auch Katholiken gefährdet, aber das dürfte nach hinten losgegangen sein. Prinzipiell scheint die US-Administration nicht ganz verstanden zu haben, dass man über die Bibel, über den Papst, über sein Amtsverständnis nicht einfach so verhandeln kann wie über irgendein anderes Politikfeld. Erinnern wir daran, dass Vizepräsident J.D. Vance zum Beispiel dem Vatikan auch schon erklärt hat, wie Liebe deinen Nächsten auszulegen ist. Er richtet den Papst auch aus, er möge sich nur zu moralischen Fragen äußern, nicht zur Politik. Aber genau das ist der springende Punkt für die Kirche. Ist die Frage Krieg eben eine moralische Frage beziehungsweise eine Frage der Nichtmoral?
2: Innerhalb Italiens, wie wird denn dieser Schlagabtausch gesehen?
14: Nun, das ist sehr interessant, was die Folgen politisch sind in diesem Land. Man muss vorausschicken, dass es kein Politiker, egal welcher Farbe, jemals wagen würde, den Papst zu kritisieren, weil er einfach eine hoch angesehene Persönlichkeit ist im Land. Aber die Rechtskoalition ist hier geschlossen empört, und diese Aussagen Trumps bringen diese Rechtskoalition auf Distanz zu Trump. Selbst der größte Trump-Fan Italiens, Matteo Salvini, sagt, Trump hat hier einen Fehler gemacht. Mit dem Papst diskutiere man nicht, man höre ihm zu. Zurückgewiesen wurden die Aussagen auch von Regierungschefin Giorgia Meloni, die sich ja auch als bekennende Katholikin bezeichnet. Und sie hat mit der US-Administration auch eine politische Frage offen, nämlich die Frage des angekündigten US-Truppenabzugs aus Europa. Auch da sagt sie, sie teile diese Entscheidung nicht. Also für Marco Rubio wird das morgen ein möglicherweise ungemütliches Gespräch im Vatikan, aber übermorgen bei der Regierungschefin dürfte es auch nicht unbedingt gemütlicher werden.
2: Cornelia Wospanik war das aus Rom über den Besuch von US-Außenminister Marco Rubio morgen beim Papst. Vielen Dank.
14: Auf Wiederhören.
2: Und von Rom jetzt etwas weiter in den Norden nach Deutschland. Hier haben die Polizeibehörden heute früh groß angelegte Razzien durchgeführt. Gegenstand der Untersuchung sind rechtsextremistische Jugendbanden, die sich zunehmend radikalisieren und vor allem über soziale Netzwerke wachsende Resonanz finden. Die Generalbundesstaatsanwaltschaft ermittelt wegen des Verdachts der Bildung krimineller Vereinigung. Aus Berlin berichtet Andreas Pfeiffer.
16: Sie nennen sich Jung und Stark oder Deutsche Jugend voran oder auch Letzte Verteidigungswelle, und sie haben klar gezeichnete Feindbilder. Menschen mit Migrationshintergrund, queere Menschen, antifaschistische Organisationen. Auffällig ist, dass viele der neu rekrutierten Neonazis minderjährig sind. Und daraus erklärt sich auch die versierte Handhabung von sozialen Medien als Werkzeuge der Diffamierung und Radikalisierung. Ein neues Paradigma des Rechtsextremismus entsteht, meint Michael Fischer vom Bundesverfassungsschutz.
17: Wir haben das, müssen wir erst mal sagen, ganz klar als Internetphänomen als erstes betrachtet. Tatsächlich gibt es auch ein Ausreichen in die reale Welt. Die Mechanismen, unter denen dieses Phänomen arbeitet, wie es funktioniert, sind andere als das, was wir bisher im klassischen Rechtsextremismus gesehen haben.
16: Gewaltorientierte rechtsextremistische Netzkulturen, das ist der neue Fachbegriff. Und der impliziert, dass der Weg von der digitalen Kampagne zur analogen Gewaltanwendung bei Demonstrationen, Partys oder Wahlveranstaltungen sehr kurz ist. Allerdings erschwert diese TikTokisierung der Neonazi-Szene auch die Arbeit der Ermittler, sagt der Extremismusforscher Joe Düker.
18: Wir haben es hierbei auf jeden Fall mit mit Jugendlichen und Heranwachsenden und jungen Erwachsenen zu tun, die sich in eher fluide Strukturen zusammentun. Und somit kann auch nicht gesagt werden, dass eine Gruppe inhaltlich besonders für das eine oder das andere steht.
16: Die deutsche Justizministerin Stefanie Hubig gibt heute bekannt, man müsse rechtsextremistische Bedrohungen sehr ernst nehmen. Die bundesweiten Razzien sind ein Zeichen dafür.
2: Politisch geht die deutsche Regierung ins zweite Jahr und das durchaus holprig. Denn von den angekündigten Reformen und dem harmonischen Miteinander ist derzeit wenig zu spüren. Ein Jahr nach dem Start von Schwarz-Rot in Berlin. Kanzler Friedrich Merz hat sich viel vorgenommen und bisher wenig umgesetzt. Zwar gibt es jetzt eine strengere Migrationspolitik, das Bürgergeld wurde ersetzt durch die Grundsicherung, aber die großen Reformen stehen noch immer aus, die Wirtschaft schwächelt. Und die Deutschen stellen der Merz-Koalition ein bescheidenes Zeugnis aus. Vier Fünftel der Bevölkerung sind mit der Regierung nicht zufrieden. Ein Ergebnis, das auch Friedrich Merz besorgt. Andreas Jolli berichtet.
19: Friedrich Merz hat sich Regieren wohl etwas anders vorgestellt. Statt rascher Umbrüche und einer versprochenen Trendwende muss er zum ersten Koalitionsgeburtstag feststellen,
20: dass Regieren in einer Demokratie nicht immer einfach ist, das wussten wir alle vorher.
19: Schon der Start wird zum Fehlstart. Im Bundestag bekommt Friedrich Merz vor einem Jahr nicht die erforderliche absolute Mehrheit. Schweren Herzens muss Bundestagspräsidentin Julia Klöckner verkünden.
21: Der Abgeordnete Friedrich Merz ist zum Bundeskanzler der Bundesrepublik Deutschland nicht gewählt.
19: Friedrich Merz ist der erste Kanzler, der einen zweiten Wahlgang braucht.
22: Präsidentin, ich bedanke mich für das Vertrauen und ich nehme die Wahl an.
19: Aber dann schreitet die neue schwarz-rote Koalition zur Tat, hat es sich jedenfalls fest vorgenommen. Kanzler Friedrich Merz und sein Vizekanzler Lars Klingbeil.
22: Deutschland bekommt eine handlungsfähige und eine handlungsstarke Regierung.
23: Eine Regierung, die entscheidenden Dinge richtig anpackt.
19: Friedrich Merz verspricht rasche und umfassende Reformen.
24: Wir sind jetzt wirklich auf dem Weg zu tiefgreifenden Reformen in einem Land, das viele Jahre nicht genug getan hat, um die Attraktivität des Wirtschaftsstandortes Deutschland weiterzuentwickeln. Das holen wir jetzt auf.
19: So ganz klappt es aber nicht, wie Friedrich Merz zu Jahresbeginn einräumen muss.
24: Vielleicht haben wir nach dem Regierungswechsel nicht schnell genug deutlich gemacht, dass wir diese gewaltige Reformanstrengung nicht von heute auf morgen schaffen.
19: Mehrere Umfragen attestieren der Koalition miserable Zustimmungswerte. Friedrich Merz mangelnde Führungsstärke, vollmundige Ankündigungen und gebrochene Wahlversprechen. Der deutsche Kanzler kann sich zwar international positionieren, bekommt auch den Spitznamen Außenkanzler. In der Regierung in Deutschland knirscht es aber gewaltig. SPD-Chefin und Sozialministerin Bärbel Baas.
25: Was fehlt in dieser Bundesregierung, ich will das mal offen sagen, das ist ein Plan eigentlich. Wo wollen wir in 20, 30 Jahren sein?
19: Bei einer Regierungsklausur soll es sogar zu Schreiereien gekommen sein.
26: Und übrigens, das ist auch nicht schlimm, wenn man mal angebrüllt wird.
27: Ich brülle niemanden an.
19: Danach versuchen es CDU und SPD auf die versöhnliche Tour und loben ihre gemeinsame Reform des Gesundheitswesens.
28: Sie sehen, dass wir handlungswillig und handlungsfähig sind.
29: Und wir sind in der Pflicht, das für unser Land zu machen.
19: Große Brocken stehen aber noch an. Bei den Steuern, bei der Rente, bei der Pflege.
28: Wenn wir jetzt gemeinsam raus wollen aus dieser auch schlechten Stimmung, dann müssen wir gemeinsam fröhlich an die Arbeit gehen und müssen das, was wir machen, auch gemeinsam vertreten und müssen das gemeinsam auch als richtig und nicht als gequälten Kompromiss, wenn wir uns auf Kompromisse zuquälen, anschließend mit schmerzverzerrtem Gesicht der Öffentlichkeit erklären, mehr war jetzt nicht drin, kann man nicht erwarten, dass uns die Öffentlichkeit folgt und mit Freuden zustimmt.
19: Sagt der deutsche Kanzler. Viel zu feiern gibt es offenbar nicht. Zum Jahrestag versammelt Friedrich Merz seine Regierung heute um sich, allerdings nur zur üblichen Kabinettssitzung.
2: Schauen wir noch genauer hin auf unser Nachbarland, das gleichzeitig auch unser wichtigster Handelspartner ist. Und dazu bin ich in Berlin mit der Politikwissenschaftlerin Andrea Römmele verbunden. Guten Tag.
30: Guten Tag, ich grüße Sie.
2: Warum ist denn die Bevölkerung in Deutschland derart unzufrieden mit der Regierung? Liegt das an den Personen, zum Beispiel am Kanzler, oder an dem, was die Regierung tut, also an den Inhalten?
30: Ich glaube, da lohnt ein Blick auch in die Vergangenheit. Auch andere Regierungen, wenn man sich die Merkel-Jahre anschaut, aber auch die Regierungen davor, hatten nach dem ersten Jahr immer ein Tief. Also das ist nichts Besonderes. Ich glaube, was allerdings heraussticht, ist, dass die jetzige Regierung natürlich von einem viel geringeren Plateau ausgegangen ist und deswegen nochmal weiter runterrutscht. Das ist der erste Punkt. Der zweite Punkt, und da das klang ja auch in Ihrem Beitrag schon raus, ist, dass Bürgerinnen und Bürger unzufrieden sind mit dem Tempo, das vorgelegt wird. Wir brauchen eine Staatsmodernisierung, wir müssen die Dinge schneller umsetzen, aber im ersten Jahr war, ist gefühlt noch nicht so viel umgesetzt worden. Allerdings ist viel schon auf die Spur gesetzt. Und das müsste die Regierung, glaube ich, stärker herausstreichen und wirklich ihre Erfolge, die sie durchaus vorzuweisen hat, auch stärker in den Vordergrund stellen.
2: Die Regierung hat ja weniger Streit versprochen, anders als in der Vorgängerregierung, in der Ampelregierung. Warum gelingt ihr denn das nicht?
30: Das ist das Spannungsverhältnis zwischen Regierungskommunikation und Parteikommunikation. Wir dürfen nicht vergessen, dass vor allem die SPD abzurutschen droht, wenn man jetzt auch die vergangenen Landtagswahlen in Baden-Württemberg und in Rheinland-Pfalz anschaut. In Baden-Württemberg die SPD unter 10%, in Rheinland-Pfalz verliert sie den Ministerpräsidenten und die SPD kämpft quasi ums Überleben und muss hier ihr Klientel auch stark bedienen. Und da ist natürlich der Kompromiss, den man in einer Regierung schließen muss, nicht unbedingt immer förderlich. Insofern ist gerade bei der SPD dieses Spannungsverhältnis zwischen Regierungskommunikation und Parteikommunikation so stark sichtbar.
2: Angetreten ist die deutsche Regierung vor einem Jahr auch, um den Aufstieg der AfD zu stoppen. Das ist ihr nicht gelungen, wenn man sich die Umfragen anschaut. Wie steht denn die Opposition insgesamt nach diesem ersten Jahr der Merz-Regierung da? Profitieren Grüne, Linke und AfD?
30: Es profitieren vor allem die Ränder. Also Sie haben es gesagt, die AfD ist nicht halbiert worden, ganz im Gegenteil. Auch starke Zuwächse in den Landtagswahlen. Und wir blicken jetzt auf die Landtagswahlen in Ostdeutschland im September. Und hier muss es der demokratischen Mitte gelingen, die AfD etwas zu drücken. Und das gelingt wirklich nur mit einer Politik, die bei den Wählerinnen und Wählern auch ankommt.
2: Wie es der deutschen Regierung geht, ist auch für die Europäische Union relevant. Wie wirkt sich denn dieses Torkeln der deutschen Regierung, dieser interne Machtkampf auch auf die EU aus?
30: Ich würde es nicht als Torkeln bezeichnen. Ich würde noch mal sagen, dass die deutsche Regierung durchaus Erfolge vorzuweisen hat. Sie muss sie selbstbewusster kommunizieren und auch das ist in Ihrem Beitrag zu Recht angesprochen worden. Wir brauchen von Friedrich Merz eine stärkere Führung in Deutschland, aber auch in Europa. Und zu dieser Führung gehört eben auch, dass Zumutungen ausgesprochen werden. Die Bevölkerung weiß, dass Einschnitte kommen. Und das muss von oberster Stelle ausgesprochen werden, in einer großen Rede, in einer großen Vision eingefangen werden. Und ich glaube, dann würde auch der Ruck durch die Gesellschaft gehen, den es unbedingt braucht.
2: Nur ein Viertel der Deutschen glaubt, dass diese Koalition bis zum Ende der Legislaturperiode halten wird, wie in der Bild am Sonntag zu lesen war. Gehören Sie auch zu jenen, die glauben, dass die Regierung vor dem regulären Ende 2029 in die Brüche geht?
30: Ich glaube, die Staatsräson ist bei allen Koalitionspartnern gut genug, dass bis 2029 nicht nur durchgehalten wird, sondern auch Reformen vorangetrieben werden.
2: Sagt Andrea Römele, Politikwissenschaftlerin in Berlin. Vielen Dank für diese Einschätzungen nach einem Jahr Regierung in Deutschland. Vielen Dank. Und wir schauen jetzt nochmal zum Thema USA, Iran. Da heißt es ja seit circa einer Stunde, dass ein Abkommen zur Beendigung des Krieges unmittelbar bevorstehe. Auch die Vermittler aus Pakistan haben das bestätigt. Teresa Kulovic ist aus der Auslandsredaktion, ist bei mir im Studio. Gibt es schon konkrete Informationen? Was weiß man denn zur Stunde?
0: Man weiß noch nicht so viel. Das US-amerikanische Nachrichtenportal Axios, das hat jedenfalls zu Mittag berichtet, dass die US-Regierung und das Regime in Teheran kurz vor einem Abschluss einer Absichtserklärung zu einem Kriegsende stehen. Das Dokument soll eine Seite lang sein und auch den Rahmen für Atomverhandlungen abstecken. Axios beruft sich da auf zwei Regierungsbeamte, genaueres sagen sie aber nicht dazu. Es heißt jedenfalls, dass in den USA in den kommenden 48 Stunden eine Antwort aus Teheran erwartet wird. Derzeit ist noch nichts bestätigt, allerdings sei man so nahe an einer Lösung wie seit dem Kriegsbeginn Ende Februar noch nie.
2: Trump hat ja dieses Project Freedom in der Straße von Hormuz pausiert. Steckt da schon das bevorstehende Abkommen dahinter?
0: Man könnte es annehmen, denn US-Präsident Trump hat ja auch damit argumentiert, dass es diplomatische Fortschritte gegeben hat und dass es große Annäherungen gegeben hat. Kurz vielleicht nochmal dazu, die USA, die wollten ja Handelsschiffe durch die Straße von Hormuz begleiten, nicht als Eskorte, aber schützend. Der Iran beansprucht ja weiterhin die Hoheit über die Straße von Hormuz, blockiert sie also und wollte das auch aus lange Sicht mit Genehmigungsverfahren. Also, dass sich alle Schiffe, die die Meeresenge passieren wollen, eine Genehmigung aus dem Iran holen müssen. Der Iran, der hat entdeckt, wie mächtig diese Meeresenge ihn macht. Die USA, die wollten das natürlich nicht, haben dazu auch eine UNO-Resolution eingebracht. Und umso überraschender kam dann in der Nacht die Meldung, dass das Project Freedom gestoppt werden soll. Trump hat das aber eben damit begründet, dass es große diplomatische Fortschritte gebe. Ob es dann wirklich zu einer Einigung kommt, das werden die nächsten Stunden zeigen. Der iranische Außenminister Abbas Araghchi, der hat heute ja auch gesagt, dass es im Interesse des Irans sei, ein langfristiges Abkommen zu schließen. Allerdings müsse man die Interessen des Irans schützen. Also wir blicken da gespannt darauf, wie man sich hinsichtlich des Raketen- und auch des Atomprogramms mit dem Iran einigen möchte.
2: Sagt Theresa Kulowitsch aus der Auslandsredaktion. Vielen Dank für dieses Update zu den jüngsten Ereignissen rund um den Irankrieg und die Berichte über eine Absichtserklärung auf dem Weg zu einem Frieden im Iran. Und wir haben jetzt noch einen Sendungshinweis. Neben anderen Opfergruppen wurden im NS-Reich auch Menschen mit Behinderung verfolgt und vernichtet. Ihnen wird nach und nach mehr Raum in der Erinnerungsarbeit gegeben.
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2: 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In Österreich wird seit Jahrzehnten diskutiert, ob Kinder länger als 4 Jahre in die Volksschule gehen sollten und damit erst später, je nach Leistung, in der Sekundarstufe getrennt werden. Das Bildungsministerium will das in Wien testen. Die Vorbereitungen für das Pilotprojekt sind am Laufen. Es empfiehlt sich vielleicht, einen gar nicht so weiten Blick über die Grenze zu machen. Bei den Eidgenossen in der Schweiz ist die 6-jährige Volksschule gängige Praxis. Es gibt sie in 25 Kantonen, lediglich im Tessin. Dauert die Volksschule nur 5 Jahre. Schweiz-Korrespondentin Bettina Brendergast hat eine Volksschule im Kanton St. Gallen besucht.
5: Bonjour, aujourd'hui c'est
6: Nadine. Französisch in der Volksschule. Warum nicht? Das stärkt den Zusammenhalt in einem 4-sprachigen Land.
5: Ein paar Teile von der Schweiz, dort spricht man auch Französisch, darum lernen wir recht früh schon Französisch.
6: Die Kinder in der 5.10 Flaville sind 11 Jahre alt. Sie werden auch im kommenden Schuljahr zusammen in der Klasse sein. Man kennt sich gut und lernt gerne gemeinsam.
5: Wir machen viel Gruppenarbeit und dann lernen wir dort, wie man miteinander umgeht. Wir können uns dort selber Projekte ausdenken. Ich bin zum Beispiel gerade an einem Solarauto und danach bereitet man sich für einen Vortrag vor der ganzen Klasse vor.
6: Klassenvorstand Reto Trunz ist selbst als Kind 6 Jahre in die Volksschule gegangen. Er kann sich eine so frühe Trennung wie in Österreich gar nicht vorstellen. Die Kinder brauchen Zeit, um sich zu entwickeln, sagt er.
7: Diese Entwicklung mit ihnen zusammen zu machen, vom Kindesalter ins jugendliche Alter, finde ich eine große Sache und ich kenne das ja gar nicht anders. Und für die Integration ist das ein sehr großer Faktor, der auch für das vertiefte Lernen sicher gut ist.
8: Und jetzt ist Diskussion zu Österreich, dass sie auf die 6 Jahre umstellen.
6: Man will natürlich dem Nachbarland Österreich keine guten Ratschläge erteilen, aber der Schulpräsident von Flaville, Christoph Ackermann, ist überzeugt, dass man in der Schweiz so gut unterwegs ist.
9: Wir haben uns für diesen Weg entschieden aus historischen Gründen, gewachsen. Aber ich meine auch, die Bildungsforschung gibt uns recht, eine Unterscheidung zu diesem späteren Zeitpunkt zu machen.
6: Wie groß ist denn das Gedränge in den Gymnasien und auch der Druck auf das Lehrpersonal, wenn es darum geht, die Selektion durchzuführen?
9: Über die Schweiz, würde ich sagen, liegt der Teil, der ins Gymnasium geht, bei etwa 30%. Für das Gesamte muss ich sagen, ja, sind wir ziemlich konfliktfrei unterwegs. Wir haben jetzt zum Beispiel hier in Flawil von 100 Schülerinnen und Schülern, die von der 6. Klasse in die erste Oberstufe übertreten, 3 Rekurse. Und ich finde, das ist wirklich überschaubar.
6: Das alles Einsatzzeugnis reicht in der Schweiz übrigens nicht für die AHS-Unterstufe. Alle Kinder müssen eine Aufnahmeprüfung ablegen. Aber auch die Eidgenossen überlegen, ob die Volksschule so noch zeitgemäß ist, sagt Christoph Ackermann. Fachleute fordern schon, dass die Kinder länger zusammenbleiben, bis sie 15 Jahre alt sind. Das wäre ein ähnliches Modell wie in Schweden.
2: Bettina Brendergast war das aus der Schweiz und wir schauen jetzt weiter in die Wiener Albertina. Mit der Ausstellung Bewegungsräume der 2002 verstorbenen Wiener Künstlerin Helga Philipp setzt das Haus den Schwerpunkt auf Frauen in der Kunst fort. Helga Philipp ist Vertreterin der Kunstrichtung Kinetische Kunst. 1939 geboren, studierte sie an der heutigen Universität für angewandte Kunst. Anna Suchek.
10: Während in der österreichischen Kunst der Nachkriegszeit der Expressionismus angesagt war und die große malerische Geste wütete, entwickelte die Künstlerin Helga Philipp konsequent ihre Bildsprache aus einfachen geometrischen Formen. Albertiner Generaldirektor Ralf Gleis.
11: Sie hat schon eine sehr klare Formsprache für sich entwickelt. Sie hat aber auch diese Verbindung gehabt zwischen bildhauerischem Denken, Denken im Raum, Dreidimensionalität, Kunst als Konzept im Raum, Kunst auch als eine gedankliche Leistung darzustellen, also nicht nur als impulsiv und aus dem kreativen Magen heraus sozusagen produziert, sondern auch durchaus durch den Kopf mit einer bestimmten Vorstellung und einer Erarbeitung aus einem bestimmten System heraus.
10: Mit ihrem Werk, das sie von der konkreten Kunst zur Op-Art und zum Kinetismus hin entwickelte, war Helga Philipp ab den 1960er Jahren in internationale Strömungen eingebettet und in Ausstellungen präsent. Innerhalb von Österreich hatte sie mit ihren klaren visuellen Konzepten und der Variation von einfachen Grundformen durchaus eine Vorreiterstellung. Albertina-Kuratorin Elsie Lahner.
12: Also ich würde nicht sagen, sie ist eine Wiederentdeckung, das kann man nicht sagen, weil sie so präsent war in der Wiener Szene. Es kennt sie hier eh jeder, auch durch ihre 40 Jahre lange Lehrtätigkeit auf der heutigen Universität für angewandte Kunst und durch ihre vielen Schülerinnen und Schüler, die das dann weitergetragen haben, so wie Franz Graf, Brigitte Kovanz und so weiter. Aber eben, sie hat international nicht diese Sichtbarkeit. Und darum denke ich, kann diese Ausstellung durchaus auch eine kunsthistorische Neubewertung dieser wichtigen künstlerischen Position sein.
10: Erstaunlich ist die Vielzahl an Materialien, die Helga Philipp sich zu eigen machte. Von industriellen Werkstoffen wie Glas, Plexiglas, Metallspiegel und Aluminium bis zu Autoreifen, die sie zu einem Teppich aus nebeneinander liegenden Kreisen verknüpft und mit einer durchlaufenden hellen Linie visuell verbunden, wie ein Op-Art-Floß auf den Wienfluss legte. Die Werke in der Ausstellung Bewegungsräume sind zwar formell streng und unnahbar, doch entbehren sie nicht auch handwerklicher Spuren.
12: Das zieht sich durch, dass man immer merkt, dass sie eine Bildhauerin ist von der Ausbildung. Dass sie selbst auf dem Papier reliefartig wird, durch aufgeklebte Kartonringe in den Raum geht, durch Prägedrucke das Ganze räumlich erfahrbar macht. Und ich finde auch interessant, ab wann dann die künstlerische Handschrift durch die Schraffur ins Spiel kommt, dann später in den Gemälden durch diesen sehr pastosen Farbauftrag, macht sie das Material tatsächlich erlebbar. Sie spielt auch mit unterschiedlichen Papierarten. Also dieses Material spielt eine sehr, sehr große Rolle.
10: Die Ausstellung Bewegungsräume ist im besten Wortsinn eine Herausforderung für die Augen, eine Werkstatt der Wahrnehmung und eine Veranschaulichung, dass internationale Kunstströmungen auch an Österreich nicht spurlos vorbeizogen.
2: Kurz vor eins ist es Zeit für den kompakten Nachrichtenüberblick mit Paul Kracker.
13: Ein dauerhaftes Ende des Iran-Kriegs könnte näher rücken. Nach Angaben eines pakistanischen Vermittlers und US-Medienberichten stehen die USA kurz davor, mit dem Iran eine Absichtserklärung zu vereinbaren. Darin soll festgelegt werden, den Iran-Krieg zu beenden und detailliertere Atomverhandlungen zu führen. Auch US-Präsident Donald Trump spricht von großen Fortschritten. Er stellt in Aussicht, dass die USA ihren Geleitschutz für Handelsschiffe in der Straße von Hormus aussetzen. Der Iran hält die Straße bisher gesperrt. Die EU zeigt sich zuversichtlich für eine baldige Abwehr erhöhter US-Autozölle. Nach einem Treffen mit einem US-Handelsbeauftragten hat EU-Handelskommissar Maro Šefčovič in Paris mitgeteilt, er hoffe, dass das EU-Parlament das Zollabkommen mit den USA rasch bestätige. Vorige Woche hatte US-Präsident Trump angekündigt, Zölle auf Autos und Lastwagen aus der EU zu erhöhen, von 15% auf 25%. Trump wirft der EU vor, sie halte sich nicht an das Zollabkommen. Dieses ist vor knapp einem Jahr geschlossen worden. Im EU-Parlament gibt es aber immer wieder Widerstand. Russland ignoriert nach ukrainischer Darstellung die einseitig von der Ukraine ausgerufene Waffenruhe. Präsident Volodymyr Zelensky teilt mit, die russische Armee habe mehr als 1800 Mal dagegen verstoßen. Seit gestern 23 Uhr hat sich die Ukraine zu einer Waffenruhe verpflichtet und Russland ebenfalls dazu aufgerufen. Präsident Wladimir Putin hat jedoch angekündigt, die russische Armee werde nur am Freitag und Samstag das Feuer einstellen. An diesen Tagen wird in Russland der Sieg über Nazi-Deutschland gefeiert. Im Pilnacek-Untersuchungsausschuss werden weitere Ermittler befragt. Sie sollen vor allem berichten, wie das Handy Pilnaceks sichergestellt worden und das Ermittlungsverfahren gelaufen ist. Morgen wird die Witwe von Christian Pilnacek vernommen. Sie hat allerdings beantragt, die Öffentlichkeit auszuschließen. In 12 deutschen Bundesländern werden seit der Früh Häuser und Wohnungen mutmaßlicher Rechtsextremisten durchsucht. Eine Justizsprecherin sagt, 36 Verdächtigen werde vorgeworfen, sie hätten kriminelle Vereinigungen gebildet. Gegen 8 Beschuldigte wird auch wegen des Vorwurfs der Körperverletzung ermittelt. Festgenommen soll allerdings niemand werden.
2: Und am Ende des Mittagsjournals kommen wir noch einmal zum Wetter. Die Trockenheit, die beschäftigt viele, gerade Jörg Stieber. Zumindest in Teilen von Österreich gibt es etwas Regen. Wo denn und wird es ausreichen?
14: Ausreichend regnen wird es sicherlich nicht. Stellenweise kann aber zumindest oberflächlich die Trockenheit gelindert werden. Das ist in erster Linie im Bergland der Fall. Hier entstehen bis Samstag jeweils an den Nachmittagen ein paar Regenschauer und auch Gewitter. Punktuell kann es dabei auch einmal kräftiger regnen. In Summe aber viel zu wenig und vor allem auch nicht flächendeckend. Im oberen Murtal und im Lungau ist es ja besonders trocken. In Murau und in Tamsweg hat es seit dem 1. März insgesamt erst 13 bzw. 10 Liter pro Quadratmeter geregnet. Das ist nur halb so viel wie im bisher trockensten Frühling der Messgeschichte. Das Maximum in dieser Zeit liegt übrigens weit oberhalb von 200 Liter Regen pro Quadratmeter.
2: Also zumindest im Bergland gibt es in den nächsten Tagen etwas Regen. Wie sieht es im Flachland aus?
14: Nicht so gut, denn ein paar Schauer sind zwar auch hier möglich, vor allem nach Westen hin. Von Niederösterreich bis in die südliche Steiermark wird es aber bis über das Wochenende hinaus nur wenig oder gar nicht regnen. Hier verschärft sich die Trockenheit sogar noch weiter.
2: Im Osten ist es ja ungewöhnlich warm. Wie geht es denn da weiter?
14: Ja, auch im Osten gehen die Temperaturen vorübergehend ein bisschen zurück. Sie bleiben aber klar überdurchschnittlich. Im Westen und Südwesten hat es ja spürbar abgekühlt. Aber auch hier wird es ab Freitag wieder deutlich wärmer. Am Wochenende hat es dann generell 20 bis 28 Grad.
2: Vielen Dank, Jörg Stieber. Das war das Mittagsjournal am 6. Mai. Christian Willywald, Regie, Rainer Ploberger, Technik und Julia Schmucker Mikrofon waren ihr Team im Studio. Gleich ist es 13 Uhr.
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einmal zwei Jünglinge. Der eine Jüngling hieß Ule, der von anderer Sippe Lue. Der Jüngling Ule war sehr hübsch, jener Lue war hässlich. Zwei sehr hübsche Mädchen kamen her, sie wollten mit ihnen Freundschaft schließen. Als sie herkamen, fragten sie: Alle Jünglinge binden Perlen um, bindest du sie um die Hüfte? Als die Mädchen dort herankamen, stellten sie sich auch hübsch nebeneinander hin und fragten: Wer ist der Schönste? Die Mädchen antworteten: Der Schönste ist Ule, er ist sehr schön. Ist für dich Lue hübsch oder hässlich? Warte, bis andere Mädchen kommen. Sie mussten abwarten, bis die Mädchen sich Perlen um die Hüften gebunden hatten und kamen. Wer ist der Schönste? Schön ist Ule, er ist sehr schön. Lue war wütend. Jedes Mal, wenn Mädchen herzukamen, war Ule der Schönere. Voll Wut dachte er: Warte, Ule, ich räche mich. Ule sprach: Brich auf, Lue, wir gehen hüten. Sie gingen hüten, sie fanden einen Brunnen. Der Brunnen war tief, das Wasser ganz unten. Sie ließen einen langen Baumstamm hinab und stellten ihn auf. »Warte, aus diesem tiefen Wasser zu trinken«, sagte Lue. »Ule, warte, trinke hinterher. Ja, ich will zuerst trinken.« Lue trank zuerst und stieg wieder herauf. »Ule, steig auch hinunter.« Ule stieg auch hinunter. Da zog Lue jenen langen Baumstamm heraus und warf ihn zur Seite. Ule sagte: »Ich weiß nicht, wie soll ich hinaufkommen?« »Täglich, wenn wir gingen«, sprachen die Mädchen, »Ule ist der Schönere.« »Jetzt bin ich satt. Warte nur, ich quäle dich.« »Wehe, so quälst du mich?« »Ja.« Er folgte den Rindern, er schlachtete ein Rind. »Jawohl, ich werde es fein machen.« Dann nahm er das Fell, dann legte er es oben auf den Brunnen, befestigte es als Deckel der Brunnenöffnung, holte Pflöcke und pflockte den Rand fest. So oft er zurückkehrte, brachte er es jedes Mal in Ordnung. Er brach auf, trieb die Rinder nach Hause, trieb sie und kam zu Hause an. Ules Mutter fragte: »Wo ist Ule?« »Nein, ich weiß nicht, Ule ist vorausgegangen.« Dann ging er und blieb fort. Der Mond ging unter, am anderen Tag melkte er die Rinder, trieb sie hinaus, kam an den Brunnen und rief: »Ule, hey, Ule!« Die Erde blieb still. »Ule, hey, wer geht, wie alle Tage, und sagt, Ule ist der Schönste, davon bin ich wütend. Ule, wer?« »Ihr Leute, jetzt muss ich sterben. Quäle dich, der du alle Tage der schönste Ule warst, quäle dich!« Dann trieb er die Rinder heim und kam zu Hause an. Ule blieb zurück. Der Monat ging zu Ende. Er kaute die Fingernägel ab, er aß die Leibriemen auf, er verzehrte das Schurzfell, er aß seine eigenen Haare auf. Ule magerte ab. Der Tod war nahe. Was sollte er essen, um fett zu bleiben? Er war beinahe ein Leichnam. Eines Tages, bei Monduntergang, kam ein kleiner Bursch, Ules Bruder, eines Vaters und einer Mutter mit Ule. Dies Kind kam heraus. Lue trieb zur Weide aus und rief Ules Bruder: »Komm hüten!« Sie trieben die Rinder und kamen am Brunnen an. Als sie beim Brunnen angekommen waren, sagte Lue: »Bleib da beim Brunnen stehen.« Das Kind, Ules Bruder, blieb dort stehen. Lue verabschiedete sich, ging zum Brunnen und rief: »Ule, hey, Ule!« und klopfte auf dem Deckel aus Rinderfell. Ule sang: Ihr Leute, jetzt muss ich sterben.« Das Kind horchte. »Ei, wer spricht dieser? Der Bruder ist doch längst tot. Was spricht er? Warte, ja, ich will mal gut hinhören.«
Ulle, hey, Ulle! Ihr Leute, jetzt muss ich sterben. Das Kind sprach, nein, warte. Sie trieben die Rinder nach Hause, die Mutter gab dem Kinde Brei, aber es weinte. Was ist dem Väterchen? Sie gab ihm Milch, es nahm sie nicht. Sie gab ihm Honig, Fett und Fleisch, es lehnte alles ab und weinte. Sie fragte, was ist geschehen? Oh Mutter, was ist der doch längst verstorbene Bruder Ulle geworden? Als wir hüteten, da hat Lue auf das Rinderfell geklopft. Ulle, he, Ulle, da sagte er, ihr Leute, jetzt muss ich sterben. Wo hast du das gehört? Mutter, im Brunnen, ganz gewiss. Ja, du lügst doch nicht. Nein, ich lüge nicht. Die Leute wurden versammelt, die Sippengenosse kamen. Sie fragten das Kind, was hast du gehört? Mein Bruder Ulle ist am Leben. Lügst du nicht? Nein, er ist am Leben. Wer sollte sonst dort reden? Jetzt eben noch hat der Lue geklopft. Ja, lass uns gehen, wir werden ihn finden. Ja, wir werden ihn finden, Sippengenossen. Sie brachen auf, suchten, gingen hin und kamen an den Brunnen. Dann bückte sich einer und klopfte plötzlich. Ulle, he, Ulle! Sie lauschten still. Ulle, he, Ulle! Ihr Leute, jetzt muss ich sterben. Ja, wohl wirklich? Er ist noch am Leben? Sie nahmen die Pflöcke des Rinderfelles ab und nahmen es weg. Ulle war ganz abgemagert, dann holten sie einen Baumstamm und ließen ihn hinab. Hinaufklettern konnte er nicht, da stieg ein Sippengenosse hinab, holte ihn, lud ihn auf den Rücken, trug ihn auf den Rücken, kletterte hinauf und sie gingen nach Hause und brachten ihn hin. Den Deckel hatten sie festgepflöckt und den Brunnen oben wieder zugemacht. Am anderen Morgen, als es Tag war, kam Lue beim Hüten wieder an. Ulle, he, Ulle! Alles blieb still. Genug bist du gequält, so bist du gestorben. Genug bist du gequält, lange habe ich dich also gequält. Dass man ihn geholt hatte, wusste er nicht. Ulle blieb im Innenraum und aß gekochten Brei. Ulle wurde wieder fett und sein Leib schön. Als eines Tages Lue kam, holte Ulle ein Beil, holte einen Schleifstein und schärfte es. Im Innenraum machte die Beilklinge. Nech, Lue fragte, wozu ist das? Der Vorratsbeälter innen knarrt. Ulles Mutter wässerte Hirse und bereitete Leichenbier. Ulles Opferleichenbier braute sie. Am anderen Tage versammelten sich die Leute zum Bier. Auch diesen Menschen Lue schickten sie hin, der den Ulle getötet hatte, dass er sich am Bier sättigte. Als sie gekommen waren, sperrten sie das Haus zu. Wozu das? Bleib da und trinke. Willst du uns dem Zimmer laufen? Ulle erschlug ihn mit dem Beil. Du, der du mich hast töten wollen, jetzt räche ich mich an dir. So starb dieser Mensch Lue. Hier ist die Erzählung zu Ende.

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8:30 Uhr und in den kommenden Minuten können Sie eine albanische Sängerin kennenlernen, die berückend melancholische Lieder schreibt. In vielen verschiedenen Sprachen. Miriam Jesser stellt sie Ihnen vor.

Es ist so leicht, abzureisen. Und braucht so lange, zurückzukehren. Elina Duni. Auf ihrem neuen Album

Von nun an wollen wir uns nur mehr durch Sommerabende verständigen, mit dem Murmeln des Zwielichts in einem entfernten blauen Traum, der vor unseren Augen tanzt, mit leichtem Herzen, singt Elina Duni in dem von ihr verfassten Lied Magnolia, das wir gerade gehört haben und das sie zusammen mit ihrem Partner in der Musik und im Leben, dem Gitarristen Rob Luft, geschrieben hat. Reaching for the Moon ist das sechste Album, das Elina Duni für ECM eingespielt hat und das dritte gemeinsame mit Rob Luft. In der Schweiz wurde sie 2025 mit dem Schweizer Jazzpreis ausgezeichnet und auch der Brite Rob Luft ist als Gitarrist vielfach preisgekrönt und steht hörbar in der Tradition Bill Frisells. Reaching for the Moon ist das allererste Duo-Album der beiden. Sie wollten offenbar etwas vollkommen Zweieiniges erschaffen, etwas ganz Intimes, und das ist ihnen gelungen.

Elina Duni und Rob Luft mit einem albanischen Lied aus dem Kosovo, einem jener vielen traditionellen Brautlieder, die auch in ihrem Repertoire immer wieder aufscheinen. In diesem wird die Braut gefragt, ob sie denn viel Geld und Schmuck haben möchte. Nein, antwortet sie, nur einen netten Mann, der Zigaretten raucht, die er einem feinen Zigarettenetui entnimmt, einen schwarzen Anzug soll er tragen und wie ein Gentleman aussehen. Duni und Luft kennen keine Genregrenzen, wenn es um Vorlagen für ihre eigenen Anverwandlungen der Lieder geht. Auch in der Klassik fischen sie immer wieder. Was mich an die italienische, ebenfalls sehr eigenwillige und unkonventionelle Popsängerin Alice erinnert hat, die schon 1988 die Musikwelt mit einer Klassikplatte überrascht hat und Interpretationen von Liedern von Erik Satie und Gabriel Fauré.

In diesem Traum fliegt jemand zu den Sternen und will keinesfalls in der schnöden Realität wieder erwachen. Im Text von Romain Bussin, vertont von Gabrielle Fauré. Alice war die Interpretin, begleitet von Michele Fedrigotti. Das nächste von Fauré vertonte Gedicht vergleicht das Schaukeln der Kinderwiegen mit dem Schlingern der großen Schiffe im Hafen, die bald die Väter der Kinder mit sich nehmen werden. Doch die Sehnsucht nach den Kinderwiegen zieht dann das massive Schiff fast in den Hafen zurück.

Les Berceaux, die Kinderwiegen. Text René François Sully Prudhomme, Musik Gabriel Fauré, interpretiert von Elina Dooney und Rob Luft auf ihrem neuen Album Reaching for the Moon, das heute im Mittelpunkt dieser Spielräume steht. Drei eigenen Liedern stehen Coverversionen aus sehr unterschiedlichen musikalischen Richtungen gegenüber. Beim Durchhören scheinen aber aus allen Liedern Eigenkompositionen geworden zu sein. Um den Weg vom Original zur Luft- und Dooneyschen Anverwandlung nachvollziehen zu können, hören wir jetzt zuerst die Originalversion von Camina Camina von Pino Daniele. Im Text geht es um einen alten, einsamen Mann, der nachts zum Hafen spaziert, am Weg immer wieder stehen bleibt, um mit jemandem zu reden, aber niemand hält inne und hört ihm zu. Und lachend denkt er an den Tod. Wenn der jetzt käme, wäre er glücklicher. Und wenn er aufs Meer hinaussieht, dann denkt er an Maria, die vor 3 Jahren gestorben ist. Aber jede Nacht denkt er seither darüber nach. Die Zeit vergeht, aber das kommt ihm nicht real vor. Weinend wartet der alte Mann auf den Tod. Unter dem Mond spricht niemand mit ihm und niemand hört ihm zu.

Pino, Daniele, 1977. Und nun Elina Duni und Rob Luft, 2025.

Elina Duni, nie fehlt in ihren Programmen etwas aus Italien. Diesmal ist es dieser Titel Cammina Cammina von der Platte Terra Mia von 1977 von Pino Daniele. Rob Luft und Elina Duni haben das Lied veredelt, geputzt, poliert. Kein Dreck, kein Staub, kein leichter Schleim auf der Stimme, keine bewusst leicht verstimmten Saiten mehr. Stattdessen perfekte, wehmütige Schönheit. Das fast durchgehend langsame Tempo im Album Reaching for the Moon, die Melancholie in allen Blauschattierungen, das muss man mögen, da muss die Stimmung passen, um diese CD schätzen zu können. Jetzt zum Ausklang noch ein paar Takte albanisch-mazedonisches Hochzeitslied, eine Erinnerung an Elina Dunis Soloalbum Partir von 2018. Ich verabschiede mich, Miriam Jesser. Adieu.

0: Am 27. Mai in genau 3 Wochen gibt Elina Duni ein Konzert im Treibhaus in Innsbruck. Und morgen präsentiert Andreas Felber in den Spielräumen neue Alben aus der Jazzstadt Graz, unter anderem vom Emiliano Sampaio Jazz Orchestra. Es ist jetzt 18:05. Die Digitalisierung macht auch vor der Kirche nicht Halt. Was es mit digitaler Seelsorge auf sich hat, das erfahren Sie jetzt.
1: Digital leben. Kerzen anzünden für die schriftliche Matura. So möchte das Projekt Be Blessed Maturantinnen und Maturanten Halt geben. Am Prüfungstag bekommen die Jugendlichen über WhatsApp eine Videobotschaft mit guten Wünschen. Für Oliver Steinringer von der Erzdiözese Wien eine Form von digitaler Seelsorge.
2: Für mich am berührendsten war eine Mutter, die total überfordert war, weil die Tochter wirklich Angst hatte, zur Matura zu gehen und sich nicht in die Schule traute. Und noch dazu ist der Opa verstorben. Wir verweisen dann auch auf weiterführende seelsorgliche Angebote, die es gibt, um die Person einfach bestmöglich zu begleiten.
1: Um eine solche Videobotschaft zu erhalten, können sich die Jugendlichen vorab auf der BeBlessed-Website online anmelden und ein Prüfungsfach auswählen. Häufig überraschen aber auch Angehörige oder Freunde mit einer Segensnachricht.
2: Omas, Opas, Mamas, Papas, Nachbarn, auch Lehrpersonen sind dabei. Und ganz viele Mitschülerinnen und Mitschüler.
1: Seit 2 Jahren läuft das Projekt in ganz Österreich. Das Team von Be Blessed hat inzwischen mehrere tausend Segensnachrichten verschickt. Künstliche Intelligenz spielt dabei keine Rolle. Jede Videobotschaft wird von echten Menschen produziert. Wenn es nach Steinringer geht, soll das auch so bleiben.
2: Ich glaube, in Zeiten, wo man immer weniger unterscheiden kann, gerade im Hinblick auf Social Media, ist jetzt ein Bild wirklich echt oder ist das ein Deepfake, wird die Komponente Mensch viel wichtiger und bedeutender.
1: Ähnlich sieht das Andreas Pichelhöfer. Der Theologe leitet das digitale Seelsorgeangebot im Landeskrankenhaus Oststeiermark.
3: Ich sehe KI durchaus als Möglichkeit, wie Seelsorge auch unterstützt werden kann. Aber dass quasi Seelsorge oder eine Seelsorgerin an einen Seelsorger ersetzt werden kann, das glaube ich weniger.
1: Damit ist Pichelhöfer nicht alleine. Bei einer Befragung der Harvard Business School landet der Beruf des Geistlichen kürzlich auf Platz 1 der Berufe, die nicht durch künstliche Intelligenz ersetzt werden können. Und doch gibt es längst KI-Gottesdienste, Segensroboter und sogenannte Griefbots. Programme also, die mit künstlich erzeugten Stimmen der Verstorbenen beim Trauern helfen sollen. Wirklich überzeugend funktioniert das bisher aber nicht. Viele Nutzerinnen und Nutzer berichten von Irritation durch die Stimmen, die quasi aus dem Jenseits kommen, und einem unguten Gefühl. Das bestätigt auch Pichelhöfer.
3: Und ich glaube auch, dass es eine Grenze gibt. KI lebt ja von Daten und von Wahrscheinlichkeiten, von Algorithmen und so quasi eine emotionale Nähe aufzubauen oder auch einfach zwischen den Zeilen zu lesen, auch Körpersprache zu lesen, das ist jetzt für KI wahrscheinlich schwerer möglich.
1: Abseits von KI steckt für Pichelhöfer aber großes Potenzial in der digitalen Seelsorge. Seit Jänner können Patientinnen und Patienten im Landeskrankenhaus Oststeiermark etwa mit dem Team der Krankenhausseelsorge online chatten. Vielen Menschen fällt es auf diesem Weg leichter, über ihre Sorgen zu sprechen. Gerade bei einem emotionalen und gesundheitlichen Ausnahmezustand wie im Krankenhaus.
3: Vielleicht ist es für manche auch ein Schutz, so quasi der Bildschirm, die Tastatur, die Maus oder auch das Screen, um hier vielleicht auch ein Stück weit offener sein zu können als bei einem direkten Gespräch.
1: Schwester Ida vom Franziskanerinnenkonvent in Vöcklabruck setzt bei der digitalen Seelsorge auf einen ähnlichen Weg. Die 32-Jährige klärt auf TikTok über das Leben im Kloster auf und erreicht so mittlerweile über 45.000 Menschen.
4: TikTok war ein bisschen ein Versehen und das war eigentlich nur eine Schnapsidee, dass ich da ein Video hochgeladen habe und das ist viral gegangen. Und ich habe ehrlicherweise ja überhaupt nicht damit gerechnet, dass so viel Interesse an Ordensleben besteht.
1: Was als spontane Idee begonnen hat, ist inzwischen auch Seelsorge. Mehrmals pro Woche teilen Menschen über Privatnachrichten ihre Sorgen und Ängste mit der Ordensfrau. Schwester Ida möchte in erster Linie Menschen vernetzen. Oft reicht es auch schon, auf gewisse Seelsorgeangebote hinzuweisen. KI nutzt sie höchstens für Videoideen. Die Kritik des Papsts an KI-generierten Predigten kann sie deshalb gut nachvollziehen.
4: Das passt nicht. Und ich habe ehrlicherweise überhaupt gar keine Lust, mir solche Predigten oder Vorträge anzuhören, weil ich möchte ja wissen, was andere Menschen denken, nicht was die KI denkt.
1: Digitale Angebote und künstliche Intelligenz können Seelsorge also unterstützen, aber nicht ersetzen. Denn in einem Punkt sind sich alle Seelsorgerinnen und Seelsorger einig. Im Glauben zählt vor allem die echte Begegnung mit anderen Menschen.
0: Das war Digital Leben mit Anna Tratter.
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6: Mit Paul Schiefer im Studio. Guten Abend. Könnte der Iran-Krieg bald ganz zu Ende sein? Medienberichte und Wortmeldungen heute deuten in diese Richtung, doch es gibt auch widersprüchliche Botschaften aus dem Weißen Haus. Dazu gehen wir zu Markus Müller nach Washington. Einer der einflussreichsten US-Medienmanager ist tot. CNN-Gründer Ted Turner ist im Alter von 87 Jahren gestorben. Nach dem Erpressungsversuch gegen die Firma Hip sitzt der Verdächtige weiter in Untersuchungshaft und langsam kehren die Hip-Gläser mit Babynahrung wieder in die Supermarktregale zurück. Rund um das neue österreichische Mitglied im EU-Rechnungshof, den früheren NEOS-Abgeordneten Gerald Loacker, bahnt sich der nächste Konflikt innerhalb der Koalition an. Und das Kreuzfahrtschiff, auf dem das gefährliche Hunter-Virus ausgebrochen ist, soll am Samstag die Insel Teneriffa erreichen. Die Wetteraussichten hat Nathalie Auer.
7: Mit ein paar gewittrigen Regenschauern müssen wir auch in den nächsten Stunden rechnen, und zwar von Vorarlberg bis Oberösterreich und bis Kärnten. Ein heftiges Gewitter zieht derzeit von Bayern in Richtung Innviertel. Hier kann es demnächst neben zahlreichen Blitzen und Starkregen auch Hagel geben. Über Nacht klingen die meisten Schauer und Gewitter dann ab. Morgen geht es wechselhaft durch den Tag mit Sonne, Wolken und ein paar gewittrigen Schauern. Am ehesten trocken bleibt es im Südosten und die Temperaturen reichen morgen von West nach Ost 13 bis 24 Grad.
6: Seit mehr als 2 Monaten spürt die Welt die Folgen des Iran-Kriegs und viele Menschen hoffen darauf, dass dieser Krieg bald endet. Diese Hoffnung bekommt jetzt neue Nahrung. Das US-Medium Axios hat als erstes über ein Memorandum berichtet, das kurz vor der Unterzeichnung sei und das den Weg bereiten könnte für ein Ende dieses Kriegs. Und mittlerweile heißt es auch von Vermittlern in Pakistan, dass man nahe an einem Abschluss eines Abkommens sei. Dazu gehen wir jetzt zu unserem Korrespondenten Markus Müller nach Washington. Markus, was hört man denn zu den jüngsten Entwicklungen aus dem Weißen Haus, also von offizieller Regierungsseite oder auch von Donald Trump selbst?
8: Also es gibt hier wie immer bei diesem Thema sehr widersprüchliche Signale. Am drastischsten war das gestern, als Außenminister Rubio erklärt hat, die Aktion Epic Fury, das ist der Name für diese Angriffe auf den Iran, sei aus, vorbei. Und dann schreibt Donald Trump auf True Social, nein, das geht jetzt weiter, Epic Fury, wenn der Iran nicht zustimmt. Oder am Montag sagt Trump, wir geleiten jetzt Schiffe durch die Straße von Hormuz, und am nächsten Tag sagt er, nein, wir machen es jetzt doch nicht. Also so hat das klingt auf die offiziellen Aussagen des Weißen Hauses kann und darf man in dieser Sache überhaupt nichts geben. Und es gibt hier in den USA auch immer mehr Beobachter, die sagen, diese Aussagen von Trump würden in erster Linie dazu dienen, die Märkte zu beeinflussen. Die Märkte sind ihm ja sehr wichtig. Der Ölpreis ist ja auch heute deutlich gefallen. Und es gibt auch Beobachter, die sagen, dass die Leute im Umfeld des Weißen Hauses mit Spekulationen auf diese Marktveränderungen geltend machen. Also Trump sagt etwas, die Märkte reagieren und die Leute, die vorher gewusst haben, was Trump sagen wird, die machen dann große Gewinne. Dafür gibt es keine Beweise, weil das auch praktisch kaum zu beweisen ist. Aber es gibt sehr, sehr viele Indizien, die genau in diese Richtung gehen.
6: Sie sagen also, man kann nicht viel darauf geben, was aus dem Weißen Haus so an offiziellen Stellungnahmen kommt. Vieles ist da widersprüchlich. Wenn man das alles zusammennimmt, wie berechtigt ist denn aus Ihrer Sicht die Hoffnung darauf, dass es da bald tatsächlich einen Durchbruch gibt, was den Iran-Krieg angeht? Also so etwas wie eine Grundsatzeinigung, die dann in weiteren Verhandlungen festgezurrt werden kann.
8: Also hoffen tun wir das natürlich alle, aber in der jetzigen Situation wäre ich weiterhin sehr, sehr skeptisch, weil die Aussagen des Präsidenten, wie besprochen, sind keine verlässliche Quelle. Und dieser Bericht von Axios, auf den wir uns hier alle beziehen, der ist natürlich auch von jemandem aus der Regierung durchgestochen worden mit bestimmten Interessen. Wir sehen ein paar Indizien, wenn wirklich China involviert ist und Druck auf den Iran ausübt, das könnte etwas bedeuten. Aber es bleibt das Grundproblem, auf das Beobachter eigentlich auch schon seit letztem Sommer hinweisen, nämlich, dass Trump und sein Umfeld offensichtlich nicht verstehen, wie der Iran tickt und wie man mit denen verhandelt. Also Trump will schnelle Erfolge, maximalen Druck, Schlagzeilen. Und die Details macht man sich dann so quasi später auf und aus, und der Iran ist genau umgekehrt. Der Iran will bis ins letzte Detail alles vereinbart haben, und solange nicht alles vereinbart ist, ist nichts vereinbart. Also Wenn wir jetzt sehen, dass beide Seiten laut diesem Access-Bericht sagen, sie machen eine 30-tägige Verhandlungsphase. Wenn das so stimmt, wäre das schon einmal ein gutes Zeichen. Aber hier in den USA, muss man sagen, kann auch morgen schon wieder alles ganz anders ausschauen.
6: Skepsis und Vorsicht ist also angebracht, wenn Meldungen durch die Gegend geistern, dass es schon bald zu einem Grundsatzabkommen zwischen dem Iran und den USA kommt, sagt Markus Müller, unser Korrespondent in Washington. Vielen Dank für diese Informationen.
8: Sehr gern und alles Gute nach Österreich.
6: Und wir bleiben noch in den USA thematisch, und zwar um einen der einflussreichsten Medienmanager des Landes zu würdigen. Die Rede ist von Ted Turner. Er ist im Alter von 87 Jahren gestorben. Ted Turner hat im Jahr 1980 CNN gegründet. Das war damals der weltweit erste Nachrichtensender, der rund um die Uhr sendet. Hören Sie mehr von Barbara Chandl.
9: Ted Turner wird 1938 in Cincinnati im US-Bundesstaat Ohio geboren. Nach einem Wirtschaftsstudium übernimmt er dann nach dem Tod seines Vaters dessen Werbeagentur. 1970 kauft Turner Channel 17, den kleinsten kommerziellen Fernsehsender der Region. 6 Jahre später gründet er die WTBS Superstation, dessen Programm per Satellit landesweit den Kabelnetze übertragen wird. Turner wird damit zum King of Cable, dem Pionier des Kabelfernsehens. Doch das Imperium wird noch größer. 1980 gründet Turner den Sender CNN. 24 Stunden Nachrichten, 7 Tage die Woche.
10: Jahre bevor ich CNN gegründet habe, dachte ich mir, es wäre doch praktisch, Nachrichten schauen zu können, wann immer man nach Hause kommt.
9: Zu Turners Fernsehimperium haben unter anderem die Sport- und Unterhaltungssender TBS und TNT und auch der Zeichentricksender Cartoon Network gehört. Turner war 3-mal verheiratet. In der Öffentlichkeit hat besonders seine dritte Ehe mit Hollywood-Star Jane Fonda für Aufsehen gesorgt. Vor 8 Jahren hat Turner seine Demenzerkrankung öffentlich gemacht.
6: Das nächste Thema im Abendjournal sind sogenannte Slap-Klagen. Das sind Einschüchterungsklagen etwa gegen Medien oder NGOs. Österreich muss ein Verbot gegen sogenannte Slap-Klagen umsetzen. Und laut einer EU-Richtlinie ist das eigentlich schon bis morgen Donnerstag fällig. Doch die Regierung kann sich vorerst nicht auf ein neues Gesetz einigen. Fachleute drängen auf eine rasche Umsetzung, berichtet Julian Paschinger.
11: Kritiker einschüchtern oder gar mundtot machen. Das ist das Ziel sogenannter Slap-Klagen, die oft von großen Konzernen angestrengt werden, sagt Medienanwältin Maria Windhager.
12: Grundsätzlich würde ich sagen, dass es bei Slap-Klagen generell einfach um Machtmissbrauch geht, um eine Frage, wer die Deutungshoheit auch behält.
11: Seit 2010 wurden europaweit mehr als 1300 solcher Klagen dokumentiert. Die Fälle zeichnen sich vor allem durch ein Machtungleichgewicht aus, so Walter Strobel vom Presseclub Concordia.
13: Bei Maßnahmen gegen Slap-Klagen geht es nicht darum, reiche Menschen oder Unternehmen zu bashen. Es geht um den Missbrauch von rechtlichen Instrumenten zum Stummschalten von Kritik.
11: Die EU hat ihren Mitgliedstaaten schon vor 2 Jahren vorgeschrieben, Slap-Klagen zu verbieten. Allerdings nur solche, die grenzüberschreitend sind, wo es etwa einen Kläger aus dem Ausland gibt. Für rein nationale Fälle ist die EU nicht zuständig. SPÖ-Justizministerin Anna Sporer will solche innerstaatlichen Slap-Klagen aber sehr wohl verbieten. Das sei dem Ministerium ein großes Anliegen, heißt es heute. Auch die NEOS sind klar dafür, sagt die pinke Verhandlerin Sophie Wotschke.
14: Das ist ein Schritt weiter, als die Richtlinie der EU vorsieht, aber das ist wesentlich, wenn wir die für uns, unsere Demokratie, zentralen Institute, auch die vierte Säule Medien schützen wollen.
11: Die ÖVP sieht das anders. Für Justizsprecher Klaus Fürlinger bietet das österreichische Recht genügend Schutz gegen Rechtsmissbrauch. Es bestehe daher kein Anlass, über den Text der EU-Richtlinie hinauszugehen. Eine Einigung ist derzeit nicht in Sicht, beklagt die grüne Justizsprecherin Alma Sadic. Das zeige auch eine aktuelle Anfragebeantwortung aus dem Justizministerium. Gewinner seien große Konzerne, die weiter den Rechtsstaat missbrauchen können, um kritische Stimmen zum Schweigen zu bringen, so Sadic.
6: Das Thema Pflege gehört zu den großen Herausforderungen für Gesellschaft und Politik. Das zeigt jetzt auch eine Umfrage der Volkshilfe unter 1000 Österreicherinnen und Österreichern. Denn die Mehrheit der Befragten blickt mit Sorge in die Zukunft und darauf, wie denn einmal die eigene Pflegesituation aussehen könnte. Hören Sie mehr von Saskia Fenerbos.
15: Mit Sorge blickt die Mehrheit der Österreicherinnen und Österreicher laut dem Sozialbarometer auf einen zukünftigen eigenen Pflegebedarf oder den von Angehörigen. Volkshilfepräsident Ewald Sacher warnt vor einem drohenden Ausnahmezustand in der Pflege. Die Politik müsse rasch handeln.
16: Wir wissen alle, dass die Alterspyramide einen steigenden Pflegebedarf ergibt und daher muss jetzt schon vorgesorgt werden. Und wie gesagt, die Sparmaßnahmen dürfen nicht zu einer Verminderung der Sozialleistungen und des Sozialstaates führen.
15: Unter den Befragten mit geringem Haushaltseinkommen ist die Sorge umso größer. Auch machen sich 71% Sorgen um die Aufrechterhaltung des Sozialstaats. Für Volkshilfedirektor Erich Fenninger sind die Ergebnisse erschreckend. Er sieht ein Sicherheitsproblem in Österreich.
17: Die soziale Sicherheit ist nicht ausreichend gegeben. Menschen haben in Mehrzahl keine Pflegesicherheit. Das bedeutet, sich sicher sein zu können, leistbare Pflege zu bekommen. Damit die erste zentrale Forderung, soziale Sicherheit herstellen, Lebenslage, Pflegebedürftigkeit absichern, Pflegesicherheit garantieren.
15: Über die Hälfte der Befragten wünsche sich außerdem eine österreichweite Vereinheitlichung des Pflege- und Betreuungsangebots.
6: Seit gestern sitzt jener 39-Jährige in Untersuchungshaft, der im Verdacht steht, vergiftete HIP-Gläser in die Regale von Supermärkten gestellt zu haben, um den Hersteller HIP zu erpressen. Während die Ermittlungen weiterlaufen und das Ergebnis des toxikologischen Gutachtens weiterhin ausständig ist, räumt die Supermarktkette Spar die Produkte jetzt wieder in die Regale ein. Allerdings mit Ausnahmen, berichtet Annabelle Amini.
18: Der 39-jährige Slowake bestreitet, etwas mit den vergifteten HIP-Gläschen zu tun zu haben. Laut Profil und Kronenzeitung sollen Ermittler bei einer Hausdurchsuchung Rattengift und mehrere HIP-Gläser bei ihm gefunden haben. Sein Anwalt Manfred Abacher-Stöger.
19: Es gibt ja nur ein einziges Indiz, das ist an sich das Rattengift, was er zu Hause hat, was aber tausende Österreicher auch zu Hause haben. Und sonst ist eigentlich kein einziger Beweis gegen meinen Mandanten vorhanden.
18: Sein Mandant sei Verkaufschef bei HIP gewesen, wurde allerdings einvernehmlich gekündigt, weil auf seinem Firmenlaptop Hinweise auf Betrugs- und Steuerdelikte gefunden worden sein sollen. Anwalt Abacher-Stöger bestreitet das.
19: Wenn strafrechtlich relevante Sachen auf dem Firmenlaptop gewesen wären, bin ich davon überzeugt, dass die Firma HIP sofort eine Strafanzeige gemacht hätte.
18: Im April wurde im Burgenland ein mit Rattengift versetztes HIP-Glas der Sorte Karotten mit Kartoffeln sichergestellt. Spar hatte daraufhin österreichweit alle HIP-Babynahrungsprodukte aus dem Verkauf genommen. Nun kehren die Produkte schrittweise zurück, sagt Sprecherin Nicole Bergmann.
20: Wir sind gerade dabei, die HIP-Produkte, die wir ja vor ein paar Wochen aus den Regalen genommen haben, wieder in die Regale zurückzuräumen. Dabei wird aber jedes einzelne Gläschen auch kontrolliert, ob es ordentlich geschlossen ist.
18: Die betroffenen Karotte mit Kartoffelgläser werden österreichweit vernichtet. Im Burgenland wird das gesamte HIP-Sortiment ausgetauscht.
6: Dass in der Bundesregierung nicht immer alles rund läuft, das hat man zuletzt bei der Verlängerung der Spritpreisbremse gesehen. Jetzt hat die Dreierkoalition den nächsten Konflikt. Es geht um die Frage, wer als österreichisches Mitglied in den Europäischen Rechnungshof einzieht. An sich ist diese Entscheidung heute, wie erwartet, einstimmig für den früheren NEOS-Politiker Gerald Loacker ausgegangen. Doch jetzt scheint man in der ÖVP wenig Freude damit zu haben. Astrid Petermann berichtet.
21: Eigentlich war alles schon fix ausgemacht. Der im Hearing erstgereihte Spitzenbeamte Helmut Berger hatte sich zurückgezogen. NEOS-Mann Gerald Loacker sollte zum Zug kommen. Eine Entscheidung, die von allen drei Koalitionspartnern mitgetragen wurde. Detail am Rande: Der entsprechende Ministerratsvortrag stammt von ÖVP-Bundeskanzler Christian Stocker. Zur Überraschung der NEOS rückt dann ÖVP-Generalsekretär Nico Marchetti aus.
22: Dann sollte NEOS einfach ehrlich auch argumentieren, dass sie einen Parteigünstling dorthin setzen wollen und nicht so tun, als wäre das ein redlicher, transparenter Prozess gewesen.
21: Eine erfahrene, qualifizierte Frau sei im Hearing unterlegen. Gemeint ist Helga Berger. Sie ist aktuell Mitglied im EU-Rechnungshof. NEOS-Generalsekretär Douglas Hoyos schießt scharf zurück. Marchetti wisse ganz genau, dass kein Auswahlprozess der Regierung so transparent gewesen sei wie dieser, so Hoyos. Gerald Loacker will sich offiziell nicht äußern. Seine Bestellung muss noch durch den Hauptausschuss des Nationalrates. Auch einem Hearing im EU-Parlament muss er sich stellen. Kritik an der Nominierung kommt auch aus der FPÖ in Richtung NEOS. Die Maske sei gefallen, zum Vorschein komme die die hässliche Fratze der Günstlingswirtschaft, heißt es in einer Aussendung. Die Transparenzversprechen der NEOS seien Schall und Rauch, kritisieren die Grünen.
6: Und die bereits erwähnte Helga Berger ist derzeit noch Österreichs Mitglied im EU-Rechnungshof und dort kritisieren die Finanzprüfer heute die milliardenschweren Corona-Hilfen in der Pandemie als zu intransparent. Es sei zum Teil unklar, wer das Geld erhalten habe und wie viel die Projekte genau gekostet haben. Auch in Österreich wurde hingeschaut, was mit den Corona-Hilfen passiert ist. Aus Brüssel berichtet Raffaella Scheidreiter.
2: Die Bewertung für Österreich falle vergleichsweise gut aus, urteilt Helga Berger vom Europäischen Rechnungshof in Luxemburg. Österreich könne gut darlegen, wer Covid-Hilfen bekommen habe. Das sei in den 9 anderen EU-Ländern, wo sich die Finanzprüfer der EU umgeschaut haben, nicht immer der Fall. Allerdings ein Manko sei in Österreich aufgefallen, ergänzt Helga Berger. Die tatsächlichen Kosten der geförderten Projekte seien am Ende teils niedriger als die Summe, die von der EU dafür ausbezahlt wurde.
3: In Österreich zeigt sich das beim Nachhilfeprogramm, das im Zuge des RRFs finanziert wurde. Hier wurde etwa nur die Hälfte der von der Europäischen Union dafür bereitgestellten Mittel tatsächlich benötigt.
2: Das nicht verwendete EU-Geld sei im nationalen Budget gelandet, ohne klare Kennzeichnung. Der EU-Rechnungshof empfiehlt, hier nachzuschärfen, denn das künftige EU-Budget soll von der Auszahlungsstruktur her dem Covid-Hilfstopf ähneln.

0: In den Worten von EU-Rechnungshofprüferin Helga Berger bedeutet das,
1: dass der 800 Milliarden Euro Corona-Wiederaufbaufonds nicht transparent genug ist. Lücken bei Transparenz und Nachvollziehbarkeit müssen im künftigen EU-Haushalt geschlossen werden.
0: Die EU-Kommission lässt wissen, sie begrüße Verbesserungsvorschläge. Allerdings verteidigt sie die geplante neue Auszahlungsstruktur für das künftige EU-Budget. Und über dieses EU-Budget wird gerade verhandelt.
2: Bei den KV-Verhandlungen in der Elektro- und Elektronikbranche sieht es derzeit nicht nach einer baldigen Einigung aus. Im Gegenteil, die Vorstellungen von Arbeitgebern und Arbeitnehmern liegen weit auseinander und die Gewerkschaft verschärft jetzt die Gangart, berichtet Volker Obermeier.
3: Drei Runden sind bisher ohne Ergebnis geblieben. Runde 4 soll mit einer Forderung der Arbeitnehmer beginnen. Nach einer Betriebsrätekonferenz in Wien verlangt die Gewerkschaft ein Lohn- und Gehaltsplus von 3,5%. Das sind 0,2 Punkte über dem Inflationswert, der für den nächsten Kollektivvertrag maßgeblich ist. Das bisherige Angebot der Arbeitgeber sei inakzeptabel, sagt ProG-Chef Reinhold Binder gegenüber dem Abendjournal.
4: Wenn wir uns mit dem aktuellen Angebot von 1% nicht abspeisen lassen, weil es uns um den Respekt der Arbeitnehmer geht, weil es jetzt notwendig ist, auch dafür einzutreten und zu kämpfen. Und darum haben heute die Belegschaften eine klare Forderung aufgelegt. Wir wollen konstruktive Verhandlungen auf Augenhöhe.
3: In der kommenden Woche, von Montag bis Mittwoch, wollen die Beschäftigten der Elektro- und Elektronikindustrie außerdem bundesweit Betriebsversammlungen abhalten. Details dazu sind nicht bekannt. Die nächste Verhandlungsrunde zwischen Gewerkschaft und Arbeitgebern ist für den 18. Mai angesetzt. Binder erwartet wenigstens eine Annäherung, auch etwa bei Arbeitsbedingungen sowie Freizeitoptionen.
4: Wenn das nicht möglich ist, dann werden weitere Schritte folgen müssen. Das kann natürlich auch heißen Streik.
3: Für die Arbeitgeber gehen die Lohnforderungen der Gewerkschaft an der Realität vorbei, wie sie schriftlich mitteilen. Angesichts der anhaltend schwachen Konjunktur, der Teuerung sowie der Energiekosten sei die Position wirtschaftlich nicht tragfähig. Es müsse vor allem um die Sicherung von Standort und Jobs gehen.
2: Wir gehen thematisch noch einmal ins Ausland und schauen jetzt nach Nordkorea, denn dort hat das Regime die Verfassung des Landes geändert. Die Wiedervereinigung mit der Demokratischen Republik Südkorea wird darin nicht mehr als Ziel genannt. Auch die Machtbefugnisse des obersten Führers Kim Jong-un werden erweitert. Er kontrolliert damit auch formell die nordkoreanischen Atomwaffen. Hartmut Fiedler berichtet.
5: Kim Jong-un spricht bereits seit Jahren von zwei koreanischen Staaten. Der Volksrepublik Nordkorea, einer kommunistischen Diktatur, und der Republik Südkorea, einer Demokratie, laut Kim der Feind des Nordens. Die seit der Teilung der koreanischen Halbinsel geltende Staatsdoktrin einer Wiedervereinigung war also vom nordkoreanischen Machthaber selbst in Frage gestellt. Bekannte Vereinigungssymbole wie eine Metrostation und ein Monument in der Hauptstadt Pyongyang sind bereits umbenannt und geschleift worden. Und die Verfassungsänderung dürfte die neue Lage jetzt festschreiben. Die Grenzen Nordkoreas werden beschrieben als das Gebiet zwischen den Grenzen zu China und Russland und zu Südkorea. Der oberste Führer Kim Jong-un wird zum Präsidenten und er hat den Befehl über die Atomwaffen. Experten rätseln. Muss sich Südkorea auf neue Feindseligkeiten einstellen? Oder ist die neue Verfassung einfach Ausdruck des de facto Zustands auf der koreanischen Halbinsel und der 38. Breitengrad die neue Grenze und nicht mehr nur die Waffenstillstandslinie als Ergebnis des Koreakriegs in den 50er Jahren?
2: Das Kreuzfahrtschiff Hondius, auf dem das gefährliche Hunter-Virus ausgebrochen ist, soll am Samstag die Insel Teneriffa erreichen. Auf der Kanareninsel sorgt diese Nachricht für Unruhe. Das spanische Gesundheitsministerium versichert, dass Passagiere und Besatzung streng isoliert von Bord gebracht werden. Aus Spanien berichtet Josef Manola.
6: Der Chef der Kanarenregierung, Fernando Clavijo, will verhindern, dass Teneriffa mit einem gefährlichen Virusausbruch in Verbindung gebracht wird. Er fragt, warum werden die Passagiere nicht auf den Kapverden an Land gebracht? Madrid hat anders entschieden. Auf Ansuchen der Weltgesundheitsorganisation nimmt das Kreuzfahrtschiff Kurs auf Teneriffa und soll dort am Samstag anlegen. In einem Hafen, nur wenige Minuten vom Flughafen entfernt, sagt Gesundheitsministerin Monica Garcia. Auf Teneriffa wird das EU-Katastrophenschutzverfahren aktiviert. WHO, spanischer Zivilschutz und Militärsanitäter werden die Passagiere an Bord untersuchen. Danach werden sie in ihre Herkunftsländer fliegen. Kontakt zur Bevölkerung wird es keinen geben, versichert die Gesundheitsministerin.
7: Evitando todo contacto con la población local.
6: Die Hondius

0: war am 1. April von der Südspitze Argentiniens Richtung Afrika ausgelaufen. Drei Menschen starben auf der Überfahrt. In einem Labor wurden Hantaviren nachgewiesen, die von Nagetieren übertragen werden und schwere Infektionen bei Menschen auslösen können. Für die verbliebenen Passagiere wird die tragisch verlaufene Kreuzfahrt am Samstag auf Teneriffa zu Ende gehen.
1: Noch ist die heurige Kunstbiennale in Venedig nicht einmal offiziell eröffnet. Da gibt es schon die ersten sichtbaren Proteste vor dem umstrittenen russischen Pavillon. Aktivistinnen von Pussy Riot und anderen sind heute dort angekommen, berichtet unsere Korrespondentin Cornelia Wospanik.
2: Ein Sit-in vor dem Pavillon. Bei der Biennale geht es heuer mehr um Politik als um Kunst. Was Russland künstlerisch aufzubieten hat, dürfte der breiten Masse ohnehin verborgen bleiben. Der Pavillon, so heißt es, soll nicht für das Publikum geöffnet sein, wenn die Biennale einmal läuft. Auserwählte durften ihn gestern sehen. Ein Lebensbaum begleitet von Live-Musik. Die Kuratorin dankt Venedig im Video. Sie dankt vor allem einem Mann. Biennale-Präsident Pietrangelo Buttafuoco hatte sich für die Teilnahme stark gemacht und sich damit gegen den Kulturminister, die Regierung und die EU-Kulturminister gestellt. Interviews hat er in den letzten Tagen verweigert. Heute bringt er sein Credo bei einer Pressekonferenz noch einmal auf den Punkt. Die einen auszuschließen, mache es schwerer, sich gegenüber anderen zu öffnen.
3: Chiudere qualcuno significa rendere più fragile l'apertura verso altri.
2: Eine höchst umstrittene Haltung. Italiens Kulturminister Alessandro Giuli will der Eröffnung am Samstag fernbleiben. Die Verleihung der Löwen wird es heuer nicht geben. Die Jury ist zurückgetreten. Am Ende soll das Publikum sein Urteil sprechen.
1: Die Meldungen hat jetzt noch Paul Kraker.
4: Die Ukraine kündigt eine baldige Entscheidung über eine Fortsetzung ihrer einseitig ausgerufenen Waffenruhe an. Präsident Volodymyr Zelensky teilt mit, die russische Armee habe seit gestern mehr als 1800 Mal gegen die Waffenruhe verstoßen, durch Artilleriebeschuss, Sturmangriffe, Luftschläge und den Einsatz von Drohnen. Seit gestern spätabends hält die Ukraine eine Waffenruhe. Russlands Präsident Wladimir Putin hat jedoch angekündigt, die russische Armee werde nur am Freitag und Samstag das Feuer einstellen. An diesen Tagen feiert Russland den Sieg über Nazi-Deutschland. An Wiener Pflichtschulen gibt es immer mehr Muslime. Nach Angaben der Bildungsdirektion gehören fast 40% der Kinder und Jugendlichen an Volks-, Mittel-, Sonder- und Polytechnischen Schulen dem islamischen Glauben an. Die zweitgrößte Gruppe ist die ohne Bekenntnis. Katholiken machen an öffentlichen Schulen weniger als 17% aus. In Privatschulen in Wien ist der Anteil der Katholiken 2,5-mal so hoch. Er liegt bei 45%. Bei einem Waldbrand in Polen ist ein Löschflugzeug abgestürzt. Der Pilot ist ums Leben gekommen. Nach der Ursache des Abstürzes wird gesucht. Die Fläche des Waldbrandes im Südosten Polens ist fast so groß wie die Wiener Innenstadt. In der Fußball-Champions League wird am Abend der zweite Finalist ermittelt. Bayern München trifft ab 21 Uhr auf Paris Saint-Germain. Das Hinspiel hat Paris 5:4 gewonnen. Seit gestern steht Arsenal als erster Finalist fest, durch einen Sieg über Atletico Madrid. Das Finale der Champions League wird am 30. Mai in Budapest gespielt. Österreichs Tennistalent Lili Tager scheidet beim Tennisturnier in Rom aus. Sie verliert in der ersten Runde des Hauptbewerbs in 3 Sätzen gegen die Griechin Maria Sakkari. Das Wetter morgen? Wechselhaft mit Sonnenwolken. Vor allem im Bergland auch ein paar gewitterige Regenschauer. Im Flachland morgen weitgehend trocken. Lebhafter Wind und von West nach Ost 13 bis 24 Grad.
1: Das war das Abendjournal. Christian Willewald, Regie, Sally Güven, Technik und am Mikrofon Paul Schiefer. Weiter geht's jetzt mit dem Journal Panorama. Am Wort ist Astrid Blank.
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6: Guten Abend. Neben anderen Opfergruppen sind im NS-Reich auch Menschen mit Behinderung verfolgt und vernichtet worden. Im Rahmen der sogenannten Aktion T4, benannt nach der Adresse Tiergartenstraße 4 in Berlin, wo das Ganze geplant wurde, wurden zwischen Jänner 1940 und August 1941 rund 70.000 Menschen ermordet. In Hartheim in Oberösterreich war in einem Renaissance-Schloss eine von 6 NS-Tötungsanstalten installiert. Hier wurden rund 18.000 Menschen mit Behinderung ermordet, später auch Zwangsarbeiter und KZ-Häftlinge. In der Erinnerungsarbeit hat die Perspektive von Menschen mit Behinderung jahrzehntelang kaum eine Rolle gespielt. Neuerdings aber bemüht man sich, sie besser zu berücksichtigen. Im Vorjahr erschien etwa das erste Sachbuch über die NS-Zeit in Österreich in einer Form, die auch Menschen mit Lernschwierigkeiten nützen können. Es heißt Nationalsozialismus in Österreich und ist in leichter Sprache verfasst. Auch das Haus der Geschichte Österreich beschäftigt sich intensiv mit der österreichischen Behindertenbewegung und den Gräueltaten der NS-Zeit und es gibt spezielle Workshops und Veranstaltungen. Sandra Knopp und Christoph Dirnbacher haben die folgende Sendung gestaltet.
7: Ein Freitagnachmittag, Ende März 2026. Das Café Viele Leute, unweit des Linzer Hauptplatzes gelegen, ist gut besucht. Zwischen Kaffee, Mehlspeisen und angeregten Gesprächen klingt die Woche aus. Im vorderen Teil des Lokals nehmen drei Menschen an einem Tisch mit Mikrofonen Platz. Der Verein Ohrenschmaus veranstaltet eine Lesung mit dem Titel Wer erinnert eigentlich?
8: Schloss Hartheim. Sonnenschein und Glitzerschnee. Märchenschloss, knallroter Autobus und dann Krematorium, Tötungsmaschinerie, Hunderte, Tausende Ermordete. Junge Tote, alte Tote, tote Kinder. Das geht nicht zusammen in meinem Kopf. Wie kann Schönes und Grausames so nahe beieinander liegen? Grausam und schön, grausam schön, schön grausam, nicht schön, nur grausam.
7: Der Text, den Sebastian Dallinger gelesen hat, stammt aus der Feder von Ursula M. und handelt von der NS-Tötungsanstalt Schloss Hartheim. Von Mai 1940 bis Dezember 1944 wurden hier rund 30.000 Menschen von den Nationalsozialisten ermordet. Zunächst waren es Menschen mit psychischen oder physischen Behinderungen, später auch KZ-Häftlinge und Zwangsarbeiter.
9: Es war auf jeden Fall bedrückend. Was wäre gewesen, wenn es nicht so gekommen wäre? Es war ein komisches Gefühl, durch die Kammer zu gehen. Es kann nicht sein, dass Leute mit Behinderung umgebracht worden sind. Diese Leute hatten auch ein Recht zu leben. Dass Leute mit Behinderung vergast worden sind, kann nicht sein.
7: Dieser Text stammt von Benjamin Schöps. Gelesen hat Maike Heinrich. Wie Ursula M. hat Benjamin Schöps das Schloss im Rahmen einer Ohrenschmaus-Schreibwerkstatt besucht, die direkt im Lern- und Gedenkort Schloss Hartheim stattgefunden hat. Maike Heinrich war im Leitungsteam der inklusiven Schreibwerkstätten zum Gedenkjahr 2025.
10: Schreiben ist Selbstermächtigung. Schreiben ist irgendwie Stimme finden und Ausdruck finden und auch gehört und gelesen werden. Und dass wir das verbunden haben mit der Frage, wer erinnert eigentlich in Österreich an den Nationalsozialismus und wie wird an den Nationalsozialismus erinnert? Was hat das irgendwie heute mit mir zu tun? Und diese Frage einfach ganz stark mit dem Fokus auf die Verfolgung von Menschen mit Behinderungen im NS zu legen und über literarisches Schreiben zu beantworten, das hat mich begeistert. Aber auch nicht nur das Schreiben an sich, sondern dann die Texte gemeinsam lesen, über die Texte sprechen.
7: Der Verein Ohrenschmaus fördert das literarische Schreiben von Menschen mit Lernbehinderungen und vergibt jährlich Auszeichnungen. Sebastian Dallinger, mitverantwortlich für die Schreibwerkstätten, wünscht sich mehr Teilhabe an der Gedenkarbeit.
11: Ich glaube, grundsätzlich geht es ja bei Inklusion auch immer um die Frage, wie machen wir Menschen mit Behinderungen und wir Menschen ohne Behinderungen, wie machen wir das gemeinsam? Und diese Frage stellt sich in der Erinnerungskultur genauso. Was man halt dann auch beobachten kann, fast überall in Österreich, ist, dass die Teilnahme von Menschen mit Behinderungen fehlt oder ganz, ganz wenig ist. Und das ist auf jeden Fall so in der Geschichtswissenschaft, aber eben auch in den verschiedenen Kultureinrichtungen, Museen. Da geht es um die Personen, die dort arbeiten, die Personen, die Ausstellungen kuratieren, die Personen, die aktiv vermitteln.
7: An zwei Schreibworkshops im Schloss Hartheim nahmen Menschen mit und ohne Behinderungen teil. Wie sie machen auch wir uns im März 2026 auf die Reise. Wir nehmen den Zug von Wien nach Linz. Von dort geht es 25 Minuten mit dem Regionalzug nach Alkoven und dann mit dem Auto zum Schloss. Das weiße Renaissance-Schloss steht wie ein Monolith in der Landschaft. Historiker Florian Schwanninger leitet den Gedenkort. Mit seinem Mitarbeiter Arion Pfaffstaller führt er durch die Räume im Erdgeschoss.
12: Hier befindet sich der Platz, des ehemaligen Busschuppens. Hier auf der Westseite des Schlosses war eine hölzerne Garage angebaut worden von den Täterinnen und Tätern, wo die Busse einfuhren mit den Menschen, die zur Vernichtung vorgesehen waren.
7: In einem großen, weiß gestrichenen Raum wurden die Ankommenden untersucht. Zum Schein. Jene, die Goldzähne hatten, wurden mit einem X auf dem Rücken markiert. Die Zähne wurden ihnen nach der Ermordung herausgebrochen. In einem Nebenraum sind Gegenstände ausgestellt, die etwas über die Opfer erzählen.
12: Beispielsweise Pfeifen, Brillen, Kämme, Kosmetik, Behälter, Artikel, dann Zahnbürsten, Rasierer. Auch interessant sind die Tassen, die sie offenbar mitnahmen, als ihnen gesagt wurde, dass sie sich zusammenpacken müssen, weil sie eben in ein angeblich anderes Heim verlegt werden.
7: Eine schwarze Rampe aus Metall führt heute durch einen engen Gang zu jenem Raum, der früher als Gaskammer diente. Die Duschköpfe an der Wand waren Tarnung. Durch sie strömte tödliches Kohlenmonoxid in den Raum. Durch die frühere Tötungsstraße begleitet uns Arion Pfaffstaller. Der Südtiroler ist hochgradig sehbehindert und mit einem Taststock unterwegs.
13: Wir sind in der Gaskammer in der früheren. Die ist circa 15 Quadratmeter groß. Auf dem Boden befinden sich noch Abdrücke von Fliesen und leichte Linien sind noch zu erkennen. Muss ich jetzt sagen, das kenne ich von den Fotos aus und nicht hier, das kann ich so nicht sehen. Und das waren eben Fliesen, die hier früher oben waren. Die wurden aber, als man die Tötungsanstalt sozusagen abgebaut hatte, um den Massenmord zu verschleiern. Und teilweise hat man eben diese Fliesen in den Gärten vom Schloss gefunden und hat da so Rückschlüsse ziehen können. Und auf den Fliesen ist oben gestanden, Made in Germany. Die Fliesen waren dunkelrot, braunrot.
14: Ja, also ich habe nicht gewusst, dass in Hartheim sukzessiv Menschen mit Behinderung ermordet worden sind, die sie dann einfach aus Heimen abgeholt haben. Ja, das war natürlich arg und das hat natürlich schon etwas in mir ausgelöst, ja, eine Wut, eine Fassungslosigkeit.
7: Ronald Pfennigbauer ist Musiker und trägt den Künstlernamen MC Ron. Er ist Anfang 40. Hartheim hat er mit der inklusiven Schreibwerkstatt im April 2025 besucht.
14: Es gibt dort eine schöne Wiese, wo man sich hinsetzen konnte. Hab das erst verarbeiten müssen, ja, war auch psychisch sehr angeschlagen. Braucht aber auch dann Leute, die einem zuhören, die einem sagen, okay, du kannst jetzt mit mir reden und so. Alleine hätte ich es nicht bloß, ne?
7: 2025 jährten sich das Ende des Zweiten Weltkriegs und die Befreiung vom Nationalsozialismus zum 80. Mal. Aus diesem Anlass hat der Verein Ohrenschmaus im Vorjahr 6 inklusive Schreibwerkstätten an Gedenkorten und Museen in Österreich veranstaltet. Pro Termin nahmen 10 bis 14 Menschen teil.
15: Ideale Zeit ist um die 5 Stunden. Das heißt, wir haben meistens 1 Stunde oder auch manchmal 2 Stunden Führung durch die Gedenkstätte. Danach müssen wir eine Pause machen, auch um alles auch zu verarbeiten. Danach haben wir circa 2 bis 3 Stunden Zeit, das auf Papier zu bringen.
7: Sagt Schauspielerin und Theaterpädagogin Helene Zangerle. Sie leitete die Schreibwerkstätten mit Dominique Oswald. Geschrieben wurde etwa an der Gedenkstätte Steinhof in Wien. In der früheren Jugendfürsorgeanstalt am Spiegelgrund wurden rund 800 Kinder und Jugendliche mit Behinderungen ermordet. Oder am Gedenkort Hall in Tirol. Von der ehemaligen Heil- und Pflegeanstalt wurden Patienten nach Hartheim deportiert. Dominique Oswald erzählt, wie es ist, sich auf eine gedankliche Reise zu begeben.
16: Also ich leite die erste Übung an, das ist Augen schließen, mit dem Geiste wieder durch die Museen durchgehen oder Gedenkstätten. Und dann dürfen sie schreiben. Da sind die Gefühle, Meinungen und Gedanken wichtig. Und wenn sie nicht selber schreiben können, dann hilft man natürlich.
7: Das Gesehene und Gehörte mit dem Schreiben zu verarbeiten, ist zentral.
15: Es waren auch Momente dabei, sehr berührende Momente, sehr ergreifende Momente. Also wir haben teilweise auch fast miteinander geweint und ja klar, es beschäftigt einen und es nagt sicher noch bis tief in die Nacht oder bis in die nächsten Tage. Aber umso wichtiger ist es, dass man trotzdem darüber spricht, weil Menschen mit Lernschwierigkeiten vor allen Dingen auch zur Opfergruppe gezählt haben, der Nazis. Und deswegen, es gehört genauso zur Geschichte von Österreich und zu unserer aller Geschichte. Auch wenn es einfach schwierig ist, wir müssen drüber reden und wir müssen das auch irgendwie gemeinsam verarbeiten.
14: Hallo, ist MC Ron und ihr hört jetzt meinen Text zum Thema Hartheim. Alle sollen sich die Bilder genauer anschauen, die Opfer anschauen und sich im Klaren sein, dass die Mörder ganz normale Familienväter waren. Menschen, die in die Arbeit gegangen sind, gemordet haben und abends wieder heimgegangen sind. Es gehört gesagt, dass nicht jeder Mensch es aushält, hier zu sein oder sich damit zu beschäftigen. Aber die, die es können, sollten hier gehört werden. Man sollte den Menschen mit Behinderung ein Ohr leihen und es akzeptieren, was sie sagen.
7: Im Juni 2025 erschien das Buch Nationalsozialismus in Österreich in leichter Sprache. Das im Haimon Verlag erschienene Sachbuch ist das erste, das sich mit der Geschichte des Nationalsozialismus in Österreich in leichter Sprache auseinandersetzt. Oswald Völlerer hat daran mitgearbeitet. Er engagiert sich im Selbstvertreterzentrum Wien für die Interessen von Menschen mit Lernschwierigkeiten. Völlerer wurde 1955 geboren und besuchte Sonderschulen in Wien.
17: Wir haben immer nur so leichte Geschichten kennengelernt. Wie schaut ein Eichhörnchen aus? Wie schaut ein Fisch aus? Also solche Dinge haben wir nur gelernt. Oder schon um politische Tätigkeit, so wie wer ist der Herr Bürgermeister, wer früher der Bürgermeister, aber sonst in solche Sachen haben wir eigentlich nichts gelernt.
7: Mit dem Gefühl, in der Schule zu wenig über den Nationalsozialismus und die damit verbundenen Gräueltaten erfahren zu haben, ist Oswald Völlerer nicht allein. Diese Kritik hören wir im Laufe der Recherche öfter. Das Buch soll dazu beitragen, diese Lücke zu schließen, sagt Co-Autorin Lina Meisel.
18: Ja, also das Ziel des Buches war ja, eben möglichst barrierearm zu sein. Das heißt, wir sind auch davon ausgegangen, dass wir auch uns an Menschen richten, die hier sehr, sehr wenig Vorwissen haben. Und so ist das Buch auch aufgebaut. Also es wird wirklich erzählt, was ist ein Weltkrieg, wer war Adolf Hitler, was ist Nationalsozialismus, was ist eine jüdische Person.
7: Kurze Sätze, keine Fremdwörter. Und wenn Fachbegriffe vorkommen, dann müssen sie erklärt werden. Das sind einige Grundsätze der leichten Sprache. Hier ein Beispiel aus dem Buch.
19: Die Nazis unterteilten Menschen in sogenannte Rassen. Sie behaupteten, es gibt verschiedene Menschenrassen. Die Nazis unterschieden sie nach Herkunft und Aussehen. Heute ist ganz klar, es gibt keine Rassen bei Menschen. Alle Menschen sind gleich, egal welche Hautfarbe oder Herkunft. Deshalb steht das Wort unter Anführungszeichen. Rassen gibt es nur bei Tieren.
7: Menschen mit Lernschwierigkeiten haben die Texte auf Verständlichkeit geprüft. Oswald Völlerer war Teil der fünfköpfigen Gruppe, die sich online getroffen hat.
17: Ich habe gleich geschrieben, ja, ich mache mit, weil das sehr interessant ist, weil für mich die Geschichte was bedeutet. Und bei der Prüfgruppe war das so, es war nicht leicht zum Arbeiten, weil jeder hat eine andere Meinung. Und dann haben wir schauen müssen, dass wir auf Einigung kommen, dass das Wort dann passt.
7: Lina Meisel ist Kommunikationswissenschaftlerin und Psychologin und arbeitet ebenfalls im Selbstvertretungszentrum Wien. Sie hat das Buch mit Historiker Gunnar Merz geschrieben. Neben der Prüfgruppe aus Menschen mit Lernschwierigkeiten gab es einen sechsköpfigen Fachbeirat, der den Inhalt prüfte. Dazu zählten Hartheim-Historiker Florian Schwanninger und Behindertenanwältin Christine Steger. Gunnar Merz beschreibt die Vielschichtigkeit dieser Arbeit.
20: Wir waren auf der einen Seite professionell, würde ich sagen. Also man kann eine solche Arbeit nicht machen mit permanent Tränen in den Augen. Wir hatten Gänsehaut bei der Arbeit, obwohl wir online miteinander nur verbunden waren, weil die Prüfgruppe ja aus mehreren Bundesländern waren. Also wir haben aber auf der anderen Seite auch gelacht. Wir haben uns gefreut, wir haben uns abgefeiert, wenn wir unsere Sätze zusammengebracht haben und die Zeichenlänge dann gepasst hat. Also wir haben schon auch Spaß an der Arbeit gehabt, so grausig es auch ist. Und wir haben uns sehr intensiv ausgetauscht. In der Gruppe war bei dem einen oder der anderen mehr oder weniger Bedarf an Nachbearbeitung. Ich war viel am Telefon.
7: Anfangs gab es Bedenken, dass die Verwendung von leichter Sprache zur Verharmlosung des Themas führen könnte, sagt Lina Meißel. Aber
18: was vielleicht spannend ist, was wir, glaube ich, alle gemerkt haben, dass dieses schwere Thema in leichter Sprache oft für uns fast noch bedrückender war, weil einfach leichte Sprache nichts verschleiert und keine langen Sätze sind, keine Fremdwörter, die eigentlich dieses Grauen und diese wirklichen Tatsachen, dass einfach so viele Menschen gestorben sind und ermordet wurden, verschleiern. Und leichte Sprache macht das überhaupt nicht, sondern leichte Sprache bringt wirklich auf den Punkt, wer war Täter, was ist passiert, wie viele Menschen sind gestorben, ohne viel drumherum.
7: Auch im Haus der Geschichte Österreich gibt es Texte und Führungen in leichter Sprache. Das Zeitgeschichte-Museum in der Wiener Hofburg setzt sich mit der österreichischen Geschichte von 1918 bis heute auseinander. Dazu gehört die Geschichte der Behindertenbewegung. Vanessa Tauter leitet das Disability History Project.
0: Und uns ist es vor allem wichtig, dass wir die Perspektiven von Menschen mit Behinderungen selbst in den Mittelpunkt stellen. Da haben wir einen öffentlichen Sammlungsaufruf gestartet zum Thema, wie kämpfen Menschen mit Behinderungen um Selbstbestimmung, heute und in der Vergangenheit.
7: An diesem Montagnachmittag führt uns Vanessa Tauter durch das Museum. Es ist Ruhetag. Sie zeigt Protestschilder, eine Keramikfigur im Rollstuhl, Christbaumkugeln mit Protestbotschaften und ein Schwarz-Weiß-Foto.
0: Also diese Frau heißt Helene Adler. Sie trägt einen, wie es ausschaut, eben Sommerhut, ein Kleid. Sie hält auch Blumen in der Hand und hat eine Kette um. Helene Adler wurde 1889 geboren und hat gelebt in Wien mit ihrer Schwester und mit ihrer Mutter. Also als 29-Jährige ist sie mit einer psychischen Erkrankung diagnostiziert worden und ist dann immer wieder auch in verschiedene psychiatrische Einrichtungen gekommen, aber auch wieder heraus und hat eigentlich zu der Zeit als Konturistin, das war so eine Art Büroangestellte, gearbeitet.
7: Im Dezember 1940 war Helene Adler 51 Jahre alt und in einer psychiatrischen Anstalt, als sie nach Hartheim gebracht und ermordet wurde. Ihrer Familie wurde schriftlich mitgeteilt, dass sie infolge einer Lungenentzündung verstorben und eingeäschert worden sei. Das Foto hat den Weg ins Museum durch die Arbeit einer Nachfahrin gefunden, erzählt Vanessa Tauter.
0: Helene Adler war die Großtante von Friederike Butterbeek. Aber in Helene Adlers Familie war das so ein Tabuthema. Niemand hat eigentlich wirklich über sie gesprochen. Also psychische Erkrankungen, aber auch Behinderungen waren ja sehr lange Zeit auch in der Gesellschaft ein Tabuthema. Und es beeinflusst dann natürlich auch sehr stark, was auch in Familien gesprochen wird.
7: Friederike Butterbeek hat erst in den 1970ern vom Schicksal ihrer Großtante erfahren und deren Geschichte recherchiert. Warum wurden Menschen wie Helene Adler vom NS-Regime ermordet? Historiker Florian Schwanninger vom Lern- und Gedenkort Schloss Hartheim hat sich intensiv mit dieser Frage auseinandergesetzt.
21: Es war ja natürlich schon zugrunde gelegt in der NS-Ideologie, dass Menschen mit Behinderungen oder Menschen mit psychischen Erkrankungen oder auch sogenannten Erbkrankheiten nicht in die Volksgemeinschaft, wie man das genannt hat, gehören. Also die hatten keinen Platz, wurden ja auch vor der NS-Zeit natürlich sprachlich entwertet, entmenschlicht. Man hat von diesen Menschengruppen als unnützen Essern gesprochen, man hat von lebensunwerten Leben gesprochen, man hat von Palastexistenzen gesprochen. Und in der NS-Zeit ist es dann natürlich relativ schnell dazu gekommen, dass man die Menschen zuerst sterilisiert hat. Also die Zwangssterilisationen haben ja sehr früh schon begonnen. Und eben dann mit Kriegsbeginn 1939 ist man überhaupt an die physische Vernichtung dieser Menschengruppen geschritten.
7: Schloss Hartheim war eine von 6 NS-Tötungsanstalten der Aktion T4, benannt nach der Tiergartenstraße 4 in Berlin. Diese Dienststelle hat zwischen Jänner 1940 und August 1941 die systematische Ermordung von Menschen mit Behinderung im Dritten Reich geplant und koordiniert. In Hartheim wurden rund 18.000 Menschen mit Behinderung ermordet. Im Buch Nationalsozialismus in leichter Sprache heißt es dazu auszugsweise:
19: Die Nazis versuchten, die Mordaktion geheim zu halten. Doch das gelang nicht lange. Die Bevölkerung erfuhr von den grauenvollen Morden. Viele waren zutiefst empört. Die Familien der Ermordeten machten schwere Vorwürfe. Es gab Widerstand und sogar Proteste. Das war sehr selten im Nationalsozialismus.
7: Im Haus der Geschichte Österreich zieht Vanessa Tauter große Tafeln hervor, auf denen vergrößert Abschriften von Dokumenten zu sehen sind. Es handelt sich um abgelehnte Opferfürsorgeanträge, also Anträge auf finanzielle Entschädigung für Opfer des NS-Regimes oder ihre Angehörigen.
0: Frau R. beschreibt in ihrem Antrag, dass ihr Ehemann an einem Nervenleiden litt und nach mehrfachen Spitalsaufenthalten im Jahr 1941 nach Hartheim gebracht und dort in der Gaskammer ermordet wurde. Ihr Antrag ist abgelehnt worden. Und zwar, es hat zwei Begründungen gegeben. Hier ist der erste von 1957 von den Behörden in der Steiermark. Und zwar, nach den Bestimmungen des Opferfürsorgegesetzes können nur Personen, welche aus politischen Gründen oder aus Gründen der Abstammung, der Religion oder der Nationalität verfolgt wurden, anerkannt werden. Dies trifft in Ihrem Fall nicht zu, daher kann leider auf Ihren Antrag nicht näher eingegangen werden.
7: Auch der zweite Antrag 1963 wurde mit einer ähnlichen Argumentation abgelehnt. Die strukturelle Benachteiligung, aber auch Gewalt gegenüber Menschen mit Behinderung sei auch Jahrzehnte nach Kriegsende noch spürbar gewesen, sagt Vanessa Tauter. Erst 1995 wurden auch Menschen mit Behinderung als NS-Opfer anerkannt und mit Mitteln aus dem Nationalfonds entschädigt. Von der Wiener Hofburg zurück zur Lesung. Ins Café Viele Leute in Linz. Es liest Sebastian Dallinger.
2: Im ersten Stock ist mir eingefallen, dass ich da gewohnt habe. In einer großen Wohnung, wie ich Kind war. Das Klo und das Bad waren am Gang. Das war entrisch. Also es hat Angst gemacht, aufs Klo zu gehen. Der Nachmittag hat mir gefallen, weil ich einmal nicht in der Werkstatt war. Aber auf die Nacht wird es noch arbeiten im Kopf.
7: Der Text stammt von Michaela Heidinger, die eine Zeit lang im Schloss Hartheim gelebt hat. Von 1950 bis 1999 war die ehemalige NS-Tötungsanstalt ein Wohnhaus. In den folgenden 4 Jahren wurde das mehrstöckige Gebäude durch das Land Oberösterreich saniert und umgebaut. Mit Ausstellungs-, Büro- und Seminarräumen. 2003 folgte die Eröffnung. Florian Schwanninger leitet den Lern- und Gedenkort seit 2014. Der Historiker sagt, dass früher eine Gruppe außen vor blieb, wenn es um die Aufarbeitung von NS-Verbrechen ging.
21: Längere Zeit waren wenige Menschen mit Behinderungen unter den Besucherinnen und Besuchern. Ich glaube, das liegt auch daran, dass sie nicht wirklich aktiv angesprochen wurden, dass nicht versucht wurde, ihnen ein Vermittlungsangebot zu machen. Oftmals, glaube ich, wurde es auch so gesehen, dass man Menschen mit Behinderungen eher vielleicht fernhalten soll von dieser Thematik, denn es betrifft sie natürlich selber. Also genau diese Gruppe war ein großer Teil der Opfer während der NS-Zeit. Und deswegen hat man vielleicht auch längere Zeit unter einem gewissen, unter Anführungszeichen, beschützerischen Aspekt diese Menschen nicht als Zielgruppe gesehen.
7: Viele bauliche Barrieren wurden in dem Renaissance-Schloss aus dem frühen 17. Jahrhundert beseitigt. Es gibt einen Aufzug mit Sprachausgabe und barrierefreie WC-Anlagen. Die Ausstellungsräume sind stufenlos erreichbar. Die Dauerausstellung mit dem Titel »Wert des Lebens« wurde umgestaltet und 2021 neu eröffnet.
21: Und da wurde bei der Neugestaltung der Ausstellung Wert des Lebens dann eine barrierefreie App integriert, wo man sich Informationen zu den unterschiedlichen Räumen in der Ausstellung und in der Gedenkstätte zum Beispiel in leichter Sprache aus dieser App holen kann, dass man sich Texte vorlesen lassen kann, dass man die Informationen in Gebärdensprachvideos über diese App bekommt und dass man sich auch Texte und Inhalte der Ausstellung und der Gedenkstätte in verschiedenen Fremdsprachen aneignen kann.
7: 2025 besuchten erstmals mehr als 20.000 Menschen Schloss Hartheim. Im selben Jahr startete am Gedenkort das Projekt Unsere Geschichte bzw. Unsere Geschichten. Finanziert wird das 3-jährige Vorhaben von Licht ins Dunkel. Projektleiter Arion Pfaffstaller, der eingangs durch die Tötungsräume geführt hat, erzählt, was künftig umgesetzt werden soll.
13: Das Projekt kann man in 2 große Bereiche aufteilen. Zum einen die barrierefreie bzw. barrierearme Gestaltung des Lern- und Gedenkortes beziehungsweise den Abbau der kommunikativen Barrieren. Und der zweite große Projektbereich ist die Inklusion von Menschen mit Behinderungen in die Vermittlungsarbeit als Guides und Expertinnen.
7: Die KZ-Gedenkstätte Mauthausen bietet seit dem Jahr 2024 in Zusammenarbeit mit der Lebenshilfe Oberösterreich inklusive Rundgänge an. Menschen mit Behinderung sind hier ein Teil des Vermittlungsteams. Solche Führungen soll es künftig auch in Hartheim geben.
13: Weil wir eben Menschen mit Behinderungen, KundInnen vom Institut Hartheim eben hier in die Gedenk- und Vermittlungsarbeit als Guides und ExpertInnen eben einbinden möchten und das eben auch auf gleichberechtigter Ebene auch. Das heißt, es soll wirklich ein Lohn wie für die aktuellen VermittlerInnen eben gezahlt werden. Und das ist jetzt der Kontakt, den wir gerade aufbauen und vertiefen möchten eben auch.
7: Pfaffstaller bezieht sich auf das Institut Hartheim, direkt neben dem Schloss gelegen. In der Einrichtung leben und arbeiten bis heute Menschen mit Behinderung. Soll inklusives Gedenken gelingen, so braucht es unter anderem Informationen in verständlicher Sprache, barrierefreie Zugänge und Kommunikation sowie die Möglichkeit, das Gesagte zu verarbeiten, etwa in Form von literarischen Texten. Sebastian Dallinger vom Verein Ohrenschmaus wünscht sich mehr Mut bei der Vermittlung des NS-Themas.
11: Die Thematik ist komplex. Die Thematik ist emotional auch wirklich eine Herausforderung. Und das muss sie auch irgendwo sein. Also es geht ja auch leider gar nicht anders. Ja, und wie man sich dann methodisch, also wirklich auch tatsächlich methodisch damit auseinandersetzt, wie man sensibel mit der Thematik umgeht, dazu fehlen in Wirklichkeit eigentlich auch viele Erfahrungen, auf die man zurückgreifen könnte, weil es ganz wenig Projekte gegeben hat bisher, die eben auch inklusive Vermittlung der Geschichte des Nationalsozialismus machen.
7: Menschen mit Behinderung und ihre Interessensvertretungen müssten stärker in die Gestaltung von Gedenkfeiern einbezogen werden, fordert der studierte Historiker, auch als Redner und Rednerinnen. Sichtbarkeit schaffen auch Denkmäler, ergänzt Buchautor und Historiker Gunnar Merz, zumindest wenn sie im Zentrum stehen.
20: Das Denkmal auf der Baumgartner Höhe, die Stelen, das ist am Stadtrand. Das wird man ohne explizit ganz bestimmt dorthin zu fahren nicht mitbekommen. Und uns wäre das einfach wichtig, so wie das auch andere Opfergruppen haben, ohne jetzt da natürlich auch einen Erinnerungsneid aufbauen zu wollen.
7: Für Maike Heinrich vom Verein Ohrenschmaus sind Sichtbarkeit und Barrierefreiheit auch in der Kommunikation wichtige Bausteine.
10: Was wir im Projekt gemerkt haben, ist, es gibt extrem wenig Literatur und Texte von Menschen mit Lernschwierigkeiten zu dem Thema, die irgendwie öffentlich zugänglich sind. Sei das jetzt in Büchern, sei das aber auch an Gedenkstätten selber. Also ich glaube, wir alle kennen das, wenn wir in einem Museum sind oder in einer Gedenkstätte und wir lesen einen Text und lesen ihn noch einmal und ein drittes Mal. Und der ist eigentlich ziemlich kompliziert oft. Und damit sind eigentlich Menschen, die sich schwer tun mit komplizierter Sprache, strukturell ausgeschlossen. Und was ist natürlich die Frage, warum sind diese Texte nicht leichter geschrieben?
7: Zurück zum Ausgangspunkt unserer Reise. Die Lesung des Vereins Ohrenschmaus bildet den Abschluss des Projekts inklusive Schreibwerkstatt Gedenkjahr 2025. An den Gedenkorten wurde gemeinsam gearbeitet, gegessen, geschrieben und gelesen, kurz gemeinsam erinnert. Das abschließende Zitat des Abends und dieser Sendung gehört Arion Pfaffstaller.
3: Ich frage mich, was passiert, wenn sich nicht alle Menschen erinnern können? Können wir uns das erlauben? Ich sage nein. Ich bin mir sicher, Barrieren sind hier sehr gefährlich. Wir müssen Barrieren abbauen, damit wir uns alle erinnern können. Erinnern ohne Barrieren ist nicht nur fair. Erinnern ohne Barrieren schützt unsere Demokratie. Danke.
7: Inklusives Erinnern als selbstverständlicher Teil der Gedenkarbeit und nicht als Zusatzaufgabe. Dieser Gedanke zieht sich wie ein roter Faden durch alle Interviews. Es gilt, Vermittlungsangebote so zu gestalten, dass möglichst viele Menschen sie erleben und verstehen können, egal ob sie eine Behinderung haben oder nicht.
6: Sie hörten eine Sendung von Christoph Dirnbacher und Sandra Knopp. Morgen auf diesem Sendeplatz das Medienmagazin Doublecheck. Astrid Planck sagt für heute Danke fürs Zuhören.
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1: Morgen wird US-Außenminister Marco Rubio bei Papst Leo im Vatikan erwartet. Man möchte meinen, dass man in Washington bemüht sei, das jüngste Zerwürfnis mit dem Papst zu kitten. Danach sieht es allerdings nicht aus. US-Präsident Donald Trump wiederholt seinen Vorwurf, der Papst wolle dem Iran die Atombombe erlauben. Doch diesmal repliziert Leo deutlich, berichtet Cornelia Wospanik aus Rom.
5: Papst Leo sieht sich nicht als Politiker, ein Schutzschild gegen politisches Kreuzfeuer ist das allerdings nicht. Im Gegenteil, Leo ist zum politischen Feind des US-Präsidenten geworden. Donald Trump, der den Papst schon als schwach in der Außenpolitik bezeichnet hat und sagt, kein großer Fan von ihm zu sein, wiederholt, dass es für den Papst wohl in Ordnung sei, wenn der Iran die Atombombe besitze. Ich finde das nicht gut. Es gefährdet viele Katholiken. Aber er glaubt, dass es in Ordnung ist, wenn der Iran eine Atomwaffe hat. Kurz vor dem Besuch des US-Außenministers wollte man das im Vatikan nicht mit einer Replik des Kardinalstaatssekretärs abtun. Am Abend in Castel Gandolfo antwortet Leo unmissverständlich und fordert, wenn man ihn für die Verkündigung des Evangeliums kritisiere, dann möge man bei der Wahrheit bleiben.
22: Se qualcuno vuole criticarmi per annunciare il Vangelo, che lo faccia con la verità.
5: Die Kirche stelle sich seit Jahren gegen Atomwaffen, daran gebe es keinen Zweifel. Er hoffe, dass man ihn für den Wert der Worte Gottes höre. US-Außenminister Marco Rubio wird diese Morgen von ihm hören. Der Besuch, so sagt Rubio auf Journalistenfragen in Washington, sei schon länger geplant und finde nicht aus aktuellem Anlass statt.
1: Berichtet Cornelia Wospanik. Die Parteiakademie der ÖVP hat heute ihr Konzept zum Kampf gegen den politischen Islam präsentiert. Laut dem 30 Seiten starken Papier soll neben der Erarbeitung einer gesamtstaatlichen Strategie und einer Reihe weiterer Maßnahmen auch die islamische Glaubensgemeinschaft stärker in die Pflicht genommen werden. Mehr als 190.000 Kinder und Jugendliche leiden in Österreich an chronischen, also dauerhaften Erkrankungen wie Asthma, Diabetes, Rheuma oder auch Krebs. Diese Erkrankungen können für die Betroffenen selbst wie auch für ihre Familien sehr herausfordernd sein. Die Diakonie fordert mehr Unterstützung, wie Maria Harmer berichtet.
23: Wie in einem Brennglas würden bei der Gruppe der chronisch kranken Kinder und Jugendlichen mehrere Dinge zusammenkommen, sagt Martin Schenk, stellvertretender Direktor der Diakonie Österreich.
24: Die Frage der Schule, die Frage der Gesundheitsversorgung, die Frage der Care- und Sorgearbeit und auch die Frage der Einkommensarmut. Und es gibt auch sehr viele alleinerziehenden Haushalte, überproportional viele.
23: Österreichweit gäbe es zu wenig Kindergärten und Schulen, in denen chronisch kranke Kinder betreut werden könnten, hält der Sozialexperte fest und fordert.
24: Es wäre ganz wichtig, an den Schulen gute Begleitung zu etablieren. Es gibt jetzt Modellprojekte mit School Nurses, die zum Beispiel Kindern, wenn sie schweres Asthma haben, wenn sie Stoffwechselerkrankungen haben, wenn sie Krebs haben, einfach da auch unterstützen können und das Kind nicht allein lassen. Wir können auch investieren in Schulgesundheitsteams. Das wäre quasi eine Weiterentwicklung des jetzigen Schulärztesystems.
23: Es sei ein Teufelskreis aus Schmerzen, Arzt- und Krankenhausbesuchen, Fehlstunden und daraus resultierenden Lernrückständen. Diese Zielgruppe bräuchte noch mehr Unterstützung, sagt Schenk und berichtet vom Modell Schulassistenz, das die Diakonie zum Beispiel in Oberösterreich einsetzt.
24: Also wo Schulassistentinnen in die Schulen gehen, aber auch ein Stück weit in der Freizeit mit dabei sind. Das kann stundenweise sein. Das kann den Kindern besonders bei dieser sozialen Teilhabe helfen.
23: Also mehr niederschwellige, hilfreiche Infrastruktur einerseits und eine generelle Sensibilisierung andererseits, um das Alleinlassen, Abweisen und auch Ausschließen der Betroffenen zu verhindern.
1: Und der Gemeinderat von Amstetten fordert per Resolution den niederösterreichischen FPÖ-Landesrat Martin Antauer dazu auf, dem Don Bosco Jugendzentrum in Amstetten wie auch schon bisher eine Landesförderung zukommen zu lassen. Dem ältesten Jugendzentrum Niederösterreichs droht laut Betreibern sonst das Aus mit Jahresende. Antauer hatte Mitte April einen Förderstopp mitgeteilt. Das war Religion aktuell mit Andreas Mittendorfer.

0: Hallo, du hörst Campus und City Radio St. Pölten. Mein Name ist Sophia und ich bin gerade im Studio mit einer Gruppe von Schülern, die aus Wien hergekommen sind. Hallo, bitte stellt euch mal vor.
1: Hallo, mein Name ist Leo, ich bin 14 Jahre alt.
2: Hallo, ich bin der Liam und ich bin auch 14 Jahre alt.
3: Hallo, ich bin der Alexei und ich bin auch 14 Jahre alt.
2: Hallo, ich bin der Konrad.
0: Ja, Lachenfälle gehören immer dazu, muss ich sagen, bei Schulworkshops. Aber ja, ist ja auch irgendwie lustig, hier und er zu sein. Und Leo, in was für eine Schule geht's? Kannst du die Schule mal vorstellen?
1: Ja, also wir sind im Amalien-Gymnasium in Wien. Wir sind im 6. Bezirk. Unsere Schule ist im 6. Bezirk, direkt neben der Marie-Hilfer-Straße. Wir sind eine durch Mathematik und Sprachen geprägte Schule. Also es gibt zwei Zweige, über die man sich entscheiden kann in der 3. Klasse. Da kann man entweder...
0: Und in welcher Klasse seid ihr gerade?
1: Wir sind gerade in der 9. Klasse, also in der 5. Also in der 5. 5b sind wir, ja. Also in der 3. kann man sich entweder entscheiden für Französisch oder für den wissenschaftlichen Zweig. Und jetzt in der 5. konnte man sich noch entscheiden für entweder Latein oder Französisch. Dann hatten... Ja. Frage?
0: Ihr hattet ja auch gestern eine Schularbeit. Habt ihr alle Schularbeit gehabt und welche?
1: Also nur der Lateinzweig hatte gestern die Lateinschularbeit und der andere Zweig hatte letzte Woche Französischschularbeit.
0: Ah ja, das war nämlich einen Tag, nachdem wir bei euch in Wien waren, hattet ihr dann schon Französischschularbeit. Und wie ist es euch gegangen?
2: Also bei mir war es eher nicht so gut. Ich habe leider eine 5 bekommen, aber das passiert.
1: Das passiert schon, ja.
3: Genau, also ich hatte eine 3. Ja, war nicht so schwer, aber auch nicht leicht.
2: Ja, bei mir war es auch ganz okay, ich habe eine 3 bekommen.
1: Also ja, ich bin in dem Altfranzösisch-Zweig, da hatten wir schon seit der 3. Klasse Französisch. Und deswegen musste ich dieses Jahr auch schon Latein nehmen, also ich habe 2 Sprachen insgesamt.
0: Okay, cool. Jan, wolltest du noch was über die Schule erzählen?
1: Also ja, unsere Schule ist eigentlich eine sehr große Schule. Sie hat ein eigenes Gebäude und ist nicht in andere Gebäude reingebaut. Und wir haben einen sehr großen Hof und 2 große Turnsäle.
0: Wow, und im Hof, was kann man da machen?
1: Also im Hof haben wir einen großen Fußballplatz. Dann dahinter können wir noch Volleyball spielen auf so einem kleinen Platz. Und dann dahinten haben wir noch so eine Laufstrecke.
0: Okay, und von wie lange habt ihr in der Schule eigentlich?
1: Also wir haben ab in der 1. Klasse, wenn man in die Schule kommt, dann hat man jeden Tag nur so bis 12.30 Uhr oder 13 Uhr Schule. Und ab der 4. Klasse kommen dann noch Nachmittagsunterricht dazu und jetzt in unserem Jahr haben wir normalerweise so bis 14 Uhr Schule und an manchen Tagen noch Nachmittagsunterricht bis 16 Uhr.
0: Okay, ja, danke. Liam, du bist heute Moderator. Was habt ihr für ein Thema?
2: Also unser Thema heute ist Jugendkultur, also genauer gesagt Sport, also einfach, wie sich Sport auf die Jugend auswirkt. Also die erste Frage ist, die erste Frage an euch ist, welche Sportarten macht ihr und in welchem Verein seid ihr?
1: Also ich spiele bei Fußball, ich spiele bei Post SV in der U15 und ich mache 3-mal Training die Woche.
3: Also ich spiele Basketball bei den Basket Flames, das ist erste Liga in Österreich und ich habe 5-mal die Woche Training, genau.
4: Genau, ich bin in einem Leichtathletikverein im DSG Wien und ich habe auch 4-mal Training in der Woche.
0: Okay. Ja, und ich würde sagen, bevor wir jetzt weiter über Sport reden oder ihr weiter über eure Sportarten redet, hören wir einen Song, den ihr ausgesucht habt. Wie heißt denn der?
1: Tiki Tiki.
3: Tiki Tiki.
0: Warum habt ihr den ausgewählt? Gibt's irgendeinen Grund?
1: Also ja, mein Kollege Alexei hört das sehr gerne in seiner Freizeit.
3: Genau. Okay.

0: Du hörst ja 944 und wir sind zurück im Studio mit dem Thema Jugend und Sport.
1: Also ihr spielt ja Basketball, Fußball und Leichtathletik, oder? Wie seid ihr auf diese Sportarten gekommen?
2: Ich habe schon im frühen Alter, natürlich in der Volksschule, mit einem sehr beliebten Sport in unserer Jugend Fußball begonnen. Das hat mich dann sehr begeistert und im Gymnasium haben auch mehrere aus meiner Klasse in einem Verein gespielt und das hat mich dann motiviert, in einem Verein Probetraining zu machen und seitdem spiele ich bei Post.
3: Also bei mir war es eine lustige Geschichte. Auf jeden Fall war es bei uns in der Schule so, man konnte ja immer so eine Sportart wählen, die man dann einmal in der Woche in der Schule spielt. Und dann dachte ich mir mit einem Freund, ja, vielleicht Basketball. Und dann hat der Trainer in der Schule gesagt, ja, dass ich Talent habe und hat mich zu seinem Verein geschickt, wo er auch trainiert. Und jetzt spiele ich dort seit 3 Jahren und es läuft super, genau.
4: Ja, also bei mir, ich wollte einfach einen Sport machen, der nicht so populär ist und einfach was anderes, als andere Leute machen. Zum Beispiel jetzt nicht so, ja, Sportarten machen, die jeder macht. Genau.
1: Was hat eurer Meinung nach Jugendkultur mit Sport zu tun?
2: Ich finde, in der Jugend sehr viele Jungs meistens spielen gerne Sport, machen gerne Sport. Und ich denke auch, dass viele Leute, wenn sie wirklich sehr an Sport interessiert sind, dann auch irgendwo beim Verein anklopfen und versuchen mal dauernd was zu machen.
4: Ja, genau. Eigentlich bei mir ist ziemlich das Gleiche. Einfach auch generell dann einfach dort einen Verein, vielleicht die Freunde finden oder so. Das ist einfach das.
3: Genau, einfach noch Freunde finden, mit denen, vielleicht kann man auch, ja genau, neue Freunde finden, mit denen auch später mal rausgehen und nicht nur mit den Klassenfreunden, genau.
1: Danke für euer Interview.
5: Liam, was denkst du, hat Jugend oder Sport mit Jugend zu tun?
1: Ja, ich würde auch sagen, einfach, dass man einen Sport macht, um dann Freunde zu treffen, sich einfach so, und dass auch einfach gesund ist, ja.
5: Okay. Ja, dann Dankeschön fürs Reinkommen. Ich wünsche euch noch einen schönen Tag.
3: Ebenfalls, Dankeschön.
4: Ebenfalls.
1: Danke.

0: Hallo, wir sind die nächste Gruppe im CR944. Ich bin die Alva und ich sitze hier mit Ela, Kalina, Lara im Studio und wir reden jetzt über Mode und wie sie sich entwickelt und verändert hat in den letzten Jahrzehnten.
1: Also in den 90er Jahren, da kamen so die Jeans so auf den Markt, in den 70er Jahren, da kam so die Hippie-Mode, wie schon der Name sagt, haben Hippies diese Mode getragen. Ausschlaggebend für sie war so Schlaghosen, Blumenmuster, bunte Farben und so Friedenssymbole.
2: Genau, und in den 80ern kam mit dem Aerobic der Trend der Trainingsanzüge. Und zwar waren auch allgemein sehr knallige Farben sehr recht in. Und in den 90ern mit den Jeans kamen dann auch noch andere Stile. Und zwar hat die Musik sehr stark die Mode beeinflusst. Im Grunge waren Band-T-Shirts und Baggy-Jeans sehr im Trend. Und im Hip-Hop wurden lässige Kleidungsstücke und auffällige Ketten getragen und im Techno allgemein knallige Farben und auffällige Designs.
1: In den 2000ern kamen dann so Low-Rise Jeans, so Hot-Pink-Farben und Graphic-Tees.
3: Ja, also jetzt hören wir mal einen Song, den ihr ausgesucht habt. Wer hat denn den ausgesucht? Ja, magst du was dazu sagen?
1: Eigentlich habe ich nicht sehr viel dazu zu sagen. Ich habe den Song einfach gerne. Irgendwie, ich habe den erst vor kurzem auf meiner Playlist, aber ich habe ihn gerne, ja.
3: Das ist TNT von AC/DC.

0: Hallo, wir sind zurück wieder im Studio und jetzt werden wir über Modetrends reden.
1: Genau, also ich finde, Trends kommen immer wieder zurück und ich sehe das auch sehr oft auf der Straße oder generell, dass viele so den Stil 90er und 2000er feiern. Und ja. Und genau, was mir auch aufgefallen ist, dass der Trend gekommen ist mit Secondhand-Shopping. Zum Beispiel ja auf Flohmärkten oder generell Secondhand-Shops. Und ja, Apps gibt's auch, wie zum Beispiel Vinted. Und genau, die sind auch sehr modern geworden.
2: Ja, das hat alles sehr positive Aspekte, dieses Secondhand-Shoppen, weil es ist sehr umweltfreundlich, weil diese ganze alte Kleidung kommt nicht einfach in den Müll, sondern wird weitergegeben und außerdem ist es sehr viel günstiger.
0: Danke für das gute Erklären. Jetzt kommen noch zwei Songs. Einer von mir ist Falling Behind von Leve und wir waren erst letztens auf einem Konzert und ja.
3: Ja, ich war auch dort und es war sehr schön. Ich habe Laufe davor noch nicht so gekannt, aber du hast auch vorher erwähnt, während der Song gespielt hat vorher, dass du Laufe seitdem noch mehr magst. Mhm. Was war denn so für dich der Grund, warum du Laufe jetzt noch beeindruckender findest oder die Musik mehr magst?
0: Also ich mochte sehr gern, wie sie auch ihre Musik dargestellt hat auf der Bühne und auch wie sie ihre, sie hat ja mit Streichinstrumenten auch gespielt und ich war einfach sehr interessiert danach.
3: Mhm. Ja, also war wirklich ein schönes Konzert. Ja, wir sind jetzt schon am Ende fast angelangt. Wollt ihr vielleicht noch ein Shoutout machen an irgendjemanden, der gerade zuhört?
2: Ja, ich würde gerne meine Mama und meine Oma grüßen und auch noch Anessa. Ich glaube, sie hört zwar nicht zu, aber ich würde sie trotzdem gerne grüßen.
3: Okay, ja. Dann hören wir jetzt Falling Behind von Laufe und Swing Lin von Harmless. Ich glaube, ja. Das war dein Song. Wunsch, ich hoffe, es ist der richtige.
1: Ja.
3: Aber ja, danke fürs Reinkommen. Ich wünsche euch einen schönen Tag. Ciao.
1: Danke, tschüss.

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0: COP Erde Konferenz 2026 Business mit Impact Afrika im Fokus. Afrika wird für österreichische Unternehmen wirtschaftlich und strategisch zunehmend relevanter. Dynamische Märkte, wachsender Investitionsbedarf, neue Partnerschaften und sich verschiebende globale Liefer- und Wertschöpfungsketten eröffnen Chancen in viele Branchen. Gleichzeitig aber steigen die Anforderungen. Erfolgreiches Engagement braucht belastbare lokale Partnerschaften, ein gutes Verständnis der Rahmenbedingungen und Geschäftsmodelle, die wirtschaftliche Tragfähigkeit mit nachhaltiger Wirkung verbinden. Genau hier setzt die Konferenz 2026 Business mit Impact Afrika im Fokus an. Sie zeigt, wie Unternehmen Marktchancen in Afrika konkret nutzen können und was es braucht, damit daraus langfristig tragfähige, wirtschaftlich und sinnvolle und entwicklungswirksame Partnerschaft werden. Die Konferenz verbindet Erfahrungen aus der Praxis mit Perspektive aus der Politik, Finanzierung, Entwicklungszusammenarbeit und Wirtschaft. Für diejenigen, die nicht dabei sein könnten, wir waren für sie da. In den kommenden Minuten, wir helfen Ihnen zu erleben, alles was passiert ist. Viel Spaß.
1: Dankeschön.

Meine sehr geehrten Damen und Herren, ich habe die Ehre und Freude, Sie sozusagen als Hausherr begrüßen zu dürfen. Schön, dass Sie alle ins Haus der Industrie gekommen sind. Schön vor allem, dass Sie alle zu dieser Konferenz gekommen sind. Ich denke, es ist ein exzellenter Zeitpunkt und es ist ein exzellentes Thema, das zu einem exzellenten Zeitpunkt gewählt wurde. Nämlich darüber nachzudenken und zu diskutieren, wie ein strategischer Wirtschaftsaustausch, eine Wirtschaftspartnerschaft im weitesten Sinn mit Afrika passieren kann. Sie wissen vielleicht, schon im Regierungsprogramm 2020 und als Generalsekretär dieses Hauses habe ich die Ehre, immer wieder bei solchen Verhandlungen dabei zu sein, wurde schon eine Afrika-Strategie der österreichischen Bundesregierung adressiert. Wir sind guter Hoffnung, dass wir vor dem Sommer eine sehen werden, was insbesondere auch symbolisch wichtig ist, und danke für die wertvolle Arbeit, um das zu ermöglichen, weil wir gezwungen sind, als Europa und als Österreich Partnerschaften auf Augenhöhe zu vertiefen, einzugehen in dieser geopolitischen Lage, in der wir alle sind. Wir waren mit eingebunden in diese Strategie, wir haben ein eigenes Strategiekonzept. Danae, danke auch für die Mitarbeit und die Arbeit daran. Und ich möchte mit Ihnen vielleicht nur 5 Punkte teilen, ganz zu Beginn, worum es uns auch wichtig ist und wie so eine Strategie auch ausschauen kann und was sie adressieren soll. Erstens, ich glaube, dass eine Zusammenarbeit mit Afrika und eine Afrika-Strategie auch einen starken wirtschaftlichen Schwerpunkt haben muss. Es geht neben Stabilität und neben Sicherheit und neben Bildungskooperationen ganz einfach auch darum, dass wir, insbesondere Österreich, Sie kennen die konjunkturelle Situation, in die dieses Land seit Jahren steckt, dass wir auch

0: wird bis 2050 wahrscheinlich auf 2,5 Milliarden wachsen. 60% dieser Menschen sind unter 25 Jahre alt. Er ist der zweitdynamischste Kontinent, was das Wachstum betrifft. Und gleichzeitig macht der Handel mit Afrika gerade einmal rund 1% des gesamten österreichischen Warenhandels aus. Da liegt enormes Potenzial. Zweitens, wir brauchen den Abschluss weiterer EU-Handels- und Investitionsschutzabkommen, um den Zugang zu den afrikanischen Märkten zu verbessern. Die EU hat bereits mit 19 afrikanischen Staaten Abkommen, 18 weitere sind verhandelt, aber nicht ratifiziert. Ich denke, wenn wir den politischen Willen haben, dann muss das schneller gehen. Und Österreich braucht darüber hinaus bilaterale Investitionsschutzabkommen mit jenen Ländern, wo es kein EU-Abkommen gibt. Das ist insbesondere für die österreichische Struktur der Exportwirtschaft, die eine klein- und mittelbetriebliche ist, besonders wichtig, weil damit natürlich auch mehr Sicherheit gegeben ist. Drittens, Afrika ist bekanntermaßen einer der rohstoffreichsten Regionen der Welt. 30% der globalen Mineralreserven, Vorkommen an Kobalt, Platin, Chrom und Uran. Ich denke, in Zeiten, wo wir über die Diversifizierung sprechen und über einen Critical Raw Materials Act, kann Afrika da eine ganz entscheidende Rolle spielen. Ein Projekt, das in diese Richtung weist, ist der South Hydrogen Corridor, an dem Österreich, Italien, Deutschland, Algerien und Tunesien beteiligt sind. Das zeigt, wie auch konkrete Energiepartnerschaften ausschauen können. Viertens, Afrika bietet ein enormes Fachkräftepotenzial. Mit einem Medianalter von nur 19 Jahren ist er der jüngste Kontinent der Welt. Bilaterale Mobilitäts- und Fachkräfteabkommen wie jenes zwischen Österreich und Ghana können dazu beitragen, Lücken in Schlüsselbranchen zu schließen. Und trotz der konjunkturellen Situation brauchen wir Menschen, die gut ausgebildet sind und die auch hier arbeiten möchten. Und letztlich der fünfte Punkt, die Entwicklungszusammenarbeit muss eben auch wirtschaftliche Partnerschaft auf Augenhöhe beinhalten. Ich betone auf Augenhöhe. Meine Damen und Herren, nochmals danke, dass Sie sich die Zeit genommen haben. Lieber Bernhard Weber, ich gratuliere dir und deinem Team zu der sehr gelungenen Veranstaltung, zu dem großartigen Programm. Es möge inspirierend sein und es möge ein erkenntnisreicher Tag werden mit spannenden Diskussionen. Nochmal vielen Dank. Herzlich willkommen im Haus der Industrie.
1: Ein herzliches Willkommen auch von meiner Seite. Es freut mich sehr, dass so viele unserer Einladung gefolgt sind. Ein herzliches Dankeschön, die liebe Christoph, der Industriellenverein, dass wir die Konferenz auch heuer wieder hier stattfinden lassen können. Mein Name ist Bernhard Weber, ich bin der Geschäftsführer von IZEP. IZEP eine Organisation, die seit vielen, vielen Jahren in diesem Bereich Wirtschaftsentwicklung tätig ist, mit Projekten der Unternehmensförderung, der Berufsbildung, insbesondere in Ostafrika, mit Projekten mit Unternehmen, mit österreichischen Unternehmen, etwa mit Mondi in Côte d'Ivoire oder mit Blum im Kongo. Schade, dass der Herr Tobias Josef heute in der Früh das Flugzeug verpasst hat und dann ersetzt werden muss, aber das tut unserer Beziehung mit Blum keinen Abbruch. Und natürlich der dritte Bereich, die Corporate Plattform, wo wir ja hier in Österreich das Thema Wirtschaftsentwicklung vorantreiben. Eine wirtschaftsorientierte Entwicklungszusammenarbeit oder eine entwicklungsorientierte Außenwirtschaft. Also diese Themen irgendwie versuchen in die Köpfe zu kriegen und mit vielen Partnern irgendwie auf die Straße auch zu bringen. In die Umsetzung. An dieser Stelle auch ein Dankeschön allen Partnern, allen Unternehmenspartnern, die mir dann mit an Bord sind. Natürlich auch ein großes Dankeschön der österreichischen Boston Development Agency für die gute Kooperation, für die jahrelange Zusammenarbeit. Der Titel der heutigen Konferenz lautet Business mit Impact, Afrika im Fokus. Ein Titel, der sich nicht in die Länge zieht. Afrika wird oft in großen Begriffen diskutiert als Zukunftsmarkt, als Wachstumsregion. Christoph Neumann hat gerade einiges herausgestellt, als Chancenkontinent.

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0: 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Und jetzt wechsle ich wieder zur deutschen Sprache und wir wechseln bewusst die Blickrichtung. Von der Perspektive aus der afrikanischen Praxis vor Ort hin zu einer europäischen strategischen Perspektive. Und es freut mich sehr, nun Tilman Altenburg begrüßen zu dürfen. Er ist am German Institute of Development and Sustainability tätig und beschäftigt sich seit vielen Jahren mit nachhaltiger Industriepolitik und struktureller Transformation in Entwicklungs- und Schwellenländern. Er berät unter anderem die deutsche Regierung und internationale Organisationen wie die UNIDO zu diesen Themen und gehört zu den prägenden Stimmen, wenn es darum geht, wie wirtschaftliche Kooperation zwischen Regionen strategisch gestaltet werden kann. Seine Perspektive verbindet eine analytische Tiefe mit sehr konkreten politischen und wirtschaftlichen Fragestellungen. Lieber Herr Altenburg, schön, dass Sie da sind. Ich darf Sie herzlich auf die Bühne bitten.
5: Ja, guten Morgen. Es freut mich, hier zu sein. Es ist mir eine große Ehre. I'm not such a brilliant speaker as Peter, so please bear with me. I'll do my best to catch up a little bit and entertain you still. Okay, so Can you please start the presentation here? Yeah, okay. Dann spreche ich jetzt auf Deutsch weiter. Die Frage, die mir gestellt wurde, ist, wie Unternehmen von smarten Entwicklungs- und Außenwirtschaftsstrategien profitieren. Bitte weiter. Ich fange mal damit an, das ist ein...
6: Dort weiterklicken.
5: Hier können wir weiter. Gut, danke schön. Ich fange mal damit an, dass Entwicklungszusammenarbeit sehr stark unter Legitimationsdruck führt. Das steht, ich habe gerade hier in dem Corporate-Heft auch gelesen, wie die Entwicklungsfinanzierung in Österreich runtergeht. In Deutschland ist das Gleiche, in England noch schlimmer und so weiter. USAID ist quasi gestrichen worden. Und wir sehen sozusagen eine zunehmende Diskrepanz zwischen dem, was früher Entwicklungszusammenarbeit, die Wertschätzung, die sie in der Gesellschaft hatte und die sie heute noch hat. Und der Reflex der Regierung ist generell, dann lassen sie das, was noch übrig bleibt von der Entwicklungszusammenarbeit, nutzen, um wenigstens die deutschen Eigeninteressen, die österreichischen Eigeninteressen stärker in den Blick zu nehmen. Wir haben hier eine Evaluierung von DEWAL, dem Evaluierungsinstitut der deutschen Entwicklungszusammenarbeit, wo wir eben deutlich sehen, die Bereitschaft, Geld für Entwicklung auszugeben, ist deutlich gesunken. Wenn man die Leute fragt, wo würden sie Mittel streichen, dann ist das bei der Entwicklungszusammenarbeit, bei der Wirtschaftsförderung, bei den Themen, über die wir heute sprechen und nicht bei den Dingen, die den Leuten sozusagen sehr, sehr nahe sind und sie selber betreffen. Also die altruistische Orientierung sozusagen, die ist passé. Ich glaube, damit das müssen wir zur Kenntnis nehmen. Und es gab früher mal in der OECD, es gibt es immer noch, dieses Development Assistance Committee. Vor 10 Jahren war der Diskurs da ein ganz anderer. Da hieß es, wir müssen unsere Kooperation in Einklang bringen mit den nationalen Strategien. Wir sollten nicht zu viele Konditionalitäten, Auferlegungen, ne? Countries in the driver's seat. Und mittlerweile gehen wir davon ein Stück weit zurück. So, wie sehr profitieren Geberländer selbst von Projekten? Das Interessante ist, dass es hier sehr große Unterschiede gibt und die sind ein bisschen schwer zu erklären. Wir sehen hier zum Beispiel in Australien fließen 100% dessen, was sozusagen an Entwicklungsmitteln finanziert wird, an australische Unternehmen zurück. Deutschland, in Luxemburg ist es noch weniger, aber das wundert einen nicht. Aber zum Beispiel Deutschland ist da ganz, ganz am Ende, hier mit nur 10%. Und andere Länder, auch größere Länder wie Frankreich, Japan, die USA, England, haben alle viel größere Anteile. Österreich liegt da auch etwa mit 30% relativ niedrig in diesem Bereich. Hier ist eine andere Erhebung mit einem anderen Zeitraum und so weiter. Da ist Österreich besser positioniert oben. Der eine Pfeil 88% dessen, was an österreichische Unternehmen zurückfließt. Deutschland auch hier sozusagen in der Gruppe ganz unten. So, jetzt haben wir ein ganzes Instrumentarium von Außenwirtschaftsförderungsinstrumenten zur Verfügung. Exportkreditgarantien, wo der Staat Garantien übernimmt, um Exporteure vor politischen und wirtschaftlichen Zahlungsausfällen zu schützen. Investitionsgarantien, Markterschließungsprogramme, Auslandsmesseprogramme, Beratungsmaßnahmen. In Deutschland haben wir zum Beispiel Germany Trade and Invest. Das macht einen hervorragenden Job sozusagen. Man findet sehr gute Marktanalysen für jedes Land, für jedes Technologiefeld und so weiter. Es gibt Garantien für ungebundene Finanzkredite. All diese Dinge gibt es, aber ich gebe Peter völlig recht, wenn wir vergleichen, was im Moment passiert mit China und Indien und wenn wir sehen, was die europäischen Länder sozusagen zustande bringen, gerade in Afrika, dann reicht dieses ganze Instrumentarium offensichtlich da nicht aus. Und es gibt zwei Dinge, die hier im Wege stehen, warum man sozusagen jetzt nicht einfach sagen, wir fahren unseren wirtschaftlichen Nutzen ganz schnell mal hoch. Das eine sind gesetzliche Beschränkungen durch die WTO, durch EU-Beihilferecht, durch die OECD, die eben es verbieten zu sagen, noch verbieten, würde ich mal sagen, weil die Diskussion läuft natürlich. Wir wollen einen bestimmten Mindestinlandsanteil, Local Content sowieso. Bei der und der Ausschreibung möchten wir 50% nach Österreich zurückfließen lassen oder solche Dinge. Oder auch, wir machen eine Ausschreibung, aber nur österreichische oder deutsche Unternehmen dürfen sie gewinnen. Das ist alles nicht kompatibel mit dem EU-Beihilferecht zum Beispiel. Es muss dann zumindest europäisch sein. Und darüber hinaus gibt es wirtschaftsstrukturelle Grenzen. Also viele Dinge hat Peter eben schon genannt, also Kosten zum Beispiel. Ja? Also wir haben, unsere Länder sind sehr hochpreisig unterwegs. Das ist nicht unbedingt das, was in afrikanischen Ländern, sagen wir mal, leicht zu verkaufen ist. Und wir haben sehr wenige Generalunternehmer. Ja, Sie haben die Strabag zum Beispiel, die können als Generalunternehmer große Ausschreibungen gewinnen. Ja. Aber es gibt nicht viele solche Unternehmen. Im Wasserbereich, ich weiß nicht, ob es da irgendwas gibt. Bei Wasserkraft haben sie, glaube ich, Andritz zum Beispiel, Hydro oder sowas. Also sind ein paar Unternehmen, Deutschland hat Siemens, aber es sind sehr wenige, die sozusagen als Generalunternehmer einen Auftrag gewinnen können. Das ist anders als in Frankreich zum Beispiel. So, die Frage ist dann auch nochmal, um welche Interessen geht es eigentlich, wenn wir sagen Eigeninteresse und die Interessen der Länder. Ja? Wir haben hier mal so drei Kreise gemacht. Die Interessen der Entwicklungsländer sind die eine Sache. Da geht es um, davon hat Peter gesprochen, Erhöhung der Wertschöpfung zum Beispiel, ne? Also Upgrading in Lieferketten. Ne? Wertschöpfung, Lithium Richtung Batteriefabrikation zu gehen, statt Lithium roh zu exportieren oder zumindest Zwischenprodukte zu exportieren, diese ganzen Dinge. Entwicklungsländer haben auch kein Interesse an einer Lieferbindung zum Beispiel, weil sie natürlich das beschränkt. Sie dürfen dann nicht mehr beim billigsten Anbieter kaufen, sondern müssen beim österreichischen oder deutschen Anbieter kaufen. Das ist natürlich nicht im Interesse der Länder. Dann gibt es auf unserer Seite zwei verschiedene Dinge, die wir auch auseinanderhalten müssen. Das eine sind gesamtgesellschaftliche Interessen, zum Beispiel Klimaschutz, Tropenwalderhalt, Biodiversität erhalten, auch die ganzen Dinge, dass Afrika stabiler wird durch gute Gesundheit, gute Bildung, also die Punkte, die der Herr da eben aus der zweiten Reihe erwähnt hat, ja, die dann auch Migration verhindern. Also diese ganzen Dinge sind natürlich in unserem Interesse, aber nicht notwendigerweise im Interesse des einzelnen hiesigen Unternehmens. Also deswegen müssen wir da auch unterscheiden zwischen den einzelwirtschaftlichen Interessen, die natürlich im meisten Falle im Interesse der Partnerländer sind, weil Investitionen Zugang zum Markt ermöglichen, Technologietransfer ermöglichen und so weiter. Aber es ist kein Automatismus und es ist eben nicht garantiert, dass aus dem österreichischen Unternehmen sozusagen mehr dieses Spillovers entstehen als bei dem chinesischen zum Beispiel. Also wir müssen unterscheiden, was wir eigentlich erreichen wollen, und das Instrumentarium sollten wir klar daraufhin prüfen. Geht es da um unsere gesamtgesellschaftlichen Interessen an globalen öffentlichen Gütern? Geht es um Außenwirtschaftsförderung? Wo sind die Schnittstellen und wo sind Zielkonflikte möglicherweise? Wem soll die Entwicklung nützen? Ja, uns, Österreich oder der EU, das ist ja auch noch ein großes Konfliktfeld. Viele Dinge sollten

erneuerbaren Unternehmer lösen, dann ist es eben mal im erneuerbaren Energiebereich ein Generalunternehmer aus Spanien, aber bestimmte Komponenten kommen aus Österreich oder Deutschland. Aber natürlich sind die Außenwirtschaftsförderungsinstrumente alle erstmal national konzipiert. Ja. Und das Problem ist eben, die größten Entwicklungsdividenden, die haben wir nicht notwendigerweise da, wo wir als Österreicher oder Deutsche oder Japaner die größten wirtschaftlichen Vorteile auch ernten können. Ja. Gerade dadurch, dass wir eher im Hightech-Bereich kompetitiv sind und dass wir nicht sozusagen Geld verdienen können im großen Maßstab mit Bildungs- und Gesundheitsinvestitionen. Ja, im Folgenden, also dieses Dreieck haben wir mal aufgezeichnet, wo wir gesagt haben, wir müssen eigentlich unsere Portfolien differenzieren und die Prioritäten unterschiedlich setzen. Also wir haben eine ganze Reihe von Partnerländern, die da in rosa sind, wo wir sagen, da geht es im Kern erstmal um die wirtschaftliche Entwicklung. Dazu gehören viele Subsahara-Afrika-Länder, in denen, sagen wir mal, die Möglichkeiten für Österreich, für Deutschland mit Direktinvestitionen sehr viel Geld zu verdienen, begrenzt sind, weil die Märkte einfach klein sind, ja, und weil die Risiken relativ hoch sind in vielen Ländern. Und da geht es erstmal um die Basics von Entwicklung. Ja. Dann gibt es ein paar Länder, die sind sozusagen weiter unten rechts in der Ecke, sozusagen, weil sie wirtschaftlich entwickelter sind, Marokko, Nigeria zum Beispiel, ja, wo man durchaus sehr viele Anknüpfungspunkte findet für die Wirtschaft. Und dann gibt es Länder, die sind wichtig für den Erhalt globaler öffentlicher Güter. Ja. Und das wären sicherlich Länder, die sozusagen einerseits Stimme haben in der Gestaltung globaler Foren, ja, Klimaschutz zum Beispiel, da muss man mit Indien kooperieren, mit China kooperieren, um sozusagen mit denen gemeinsame Problemlösungen für globale öffentliche Güter zu finden. Und auch das ist ja eine Rolle der Entwicklungszusammenarbeit. Deswegen plädieren wir dafür, die Portfolien explizit sozusagen in so einem Dreieck zu verorten und zu sagen, was möchten wir eigentlich mit diesen Ländern an Partnerschaften aus Eigeninteressen erreichen. So, jetzt ein paar Überlegungen zu solchen Synergien zwischen Außenwirtschaft und traditioneller Entwicklungszusammenarbeit. In Deutschland ist es so, und in Österreich wird das vermutlich nicht ganz so systematisch und aufwendig, aber in ähnlicher Weise gemacht werden, dass Kooperationen pro Partnerland über Regierungskonsultationen vereinbart werden. Was jetzt neu ausgerollt wird mit der neuen Ministerin, sind im Vorfeld Wirtschaftsdialoge für jedes Partnerland zu führen. Und das läuft bisher ein bisschen ad hoc. Wir haben sehr stark dafür plädiert, aus dem EIDOS haben wir eine Evaluierung gemacht und haben gesagt, wir brauchen viel systematischere Vorabdialoge mit den Ländern vor der Programmierung, was machen wir eigentlich als Deutschland zum Beispiel mit Nigeria in der Kooperation, um dann zu sagen, okay, das gemeinsame Interesse besteht in der ökologischen Stadtentwicklung, in Ausrollen erneuerbarer Energien, in Migrationspartnerschaften, in Rohstoffsicherung in einer Weise, die einerseits Wertschöpfung in den Ländern erhöht, andererseits unsere Rohstoffzugänge sichert. Ja. Das sind sozusagen pro Land unterschiedliche Dinge. Und dann gehen wir in einen strategischen Dialog und sagen, okay, da gibt es 33 Unternehmen im Bereich Rohstoff, Sicherung, Weiterverarbeitung gibt es übrigens sehr, sehr wenige in Europa. Ja. Das macht es schon mal sehr schwierig mit den Partnerschaften. Aber das sind die Unternehmen, die wir haben. An diesen und jenen Ländern und jenen Konditionen hätten diese Interesse, um dort zu investieren. Das ist es, was ihnen fehlt, das ist, was sie einbringen können. Und dann zu sagen, die Entwicklungsagenturen, die können jetzt drumherum Dinge machen. Sagen wir mal, in Deutschland haben wir die KfW mit der IPEX Bank, die kommerzielle Finanzierung macht. Die kann ein Bergbauprojekt finanzieren. Wir haben die Entwicklungsbank, die ökologisches und soziales Einbettung sozusagen finanzieren kann mit Softloans. Wir haben Hochschulen, die im Bereich Bergbau tätig sind. Ne? Und wir haben 3-4 Unternehmen. Dass diese Partner sich zusammensetzen und sagen, so könnte ein Paket aussehen, das attraktiv ist für das Land XY, aus dem wir Lithium oder Aluminium oder sowas importieren wollen oder mit dem wir eine Migrationspartnerschaft machen wollen.

0: Wir haben das mal für ein paar Sektoren durchgespielt, auch diese Migrationsfrage, Fachkräftegewinnung, da geht es ja um verschiedene Dinge. Es geht um häufig den Wunsch, Rückführung von manchen Rückführungsabkommen zu haben und Fachkräfte zu gewinnen, aber Fachkräfte nicht, um einen Brain Drain aus den Ländern zu finanzieren, sondern das so zu machen, dass da mal Ausbildungsprogramme finanziert werden, die sowohl den heimischen Markt begünstigen, als auch einen Teil Migration, der dann über Rücküberweisungen, über Partnerschaftsstrukturen wiederum den Ländern zugutekommt. Und dazu braucht man integrierte Ansätze. Und da gibt es ein paar solche Abkommen. Es gibt eine deutsche Migrationsallianz mit mehreren Ministerien. De facto ist es dann immer noch so, die Botschaften sind gar nicht in der Lage, die Anträge zu verarbeiten, weil sie kein Personal haben und so weiter. Also wir müssen sozusagen diese Dinge dann tatsächlich auch so operationalisieren, dass sie funktionieren. Aber diese Idee, sag mal, Entwicklungsangebote der traditionellen technischen und finanziellen Zusammenarbeit und die, was die deutsche Wirtschaft oder die österreichische Wirtschaft anbieten können, aus einem Guss vorab vorzuformulieren und mit so einem Angebot in die Länder zu gehen, das ist das, wo wir sehr schwer dafür werben, und in die Richtung geht es auch in Deutschland. Es gibt ein paar Instrumente. Develop ist ein sehr integriertes, ein ähnliches Programm, gibt es ja in Österreich auch hier, wo es darum geht, Unternehmen können sagen, wir investieren in Partnerland XY und möchten über das Kerngeschäft hinaus irgendwas tun, was das Land, dem Land nützt. Zum Beispiel, wir bilden aus oder wir, sagen wir, es gibt ein Öko-Kosmetik-Unternehmen, das baut nachhaltige Rosen an und das entwickelt Technologiepakete, um selber zu importieren. Dann sagte, wir könnten das auch größer machen, um sozusagen den ganzen ökologischen Anbau im Land XY auf die Füße zu stellen, Standards zu entwickeln und so weiter. Ja? Wir haben die Fachexpertise dazu. Kofinanziert uns mal das Vorhaben. Und das wird dann eben bezuschusst. Da gibt es mittlerweile fast 3000 solche Fälle, wo solche Projekte stattgefunden haben. Das ist alles, glaube ich, sehr erfolgreich. Das sind sehr gute Modelle. Die scalen nur nicht auf das Niveau, das Peter uns in seiner Keynote erwähnt hat, sondern es ist alles relativ kleinteilig. Ja? Deswegen. Und unsere Idee ist eben, das auch mit diesen thematischen Wirtschaftsdialogen zu verknüpfen und dann eben auch dann zu sagen, okay, wenn wir jetzt wissen, mit Marokko möchten wir zwei Dinge machen. Erneuerbare Energie, die Dekarbonisierung industrieller Wertschöpfungsketten, weil sie so tolle Wasserstoffbedingungen haben, und Migrationspartnerschaften. Und dann machen wir eine Ausschreibung drumherum mit Develop, die spezifisch auf diese Dinge zugeschnitten ist und die auch eingebettet ist in so einen ganzen Prozess. Wir haben ein paar andere Instrumente in Deutschland. Impact Connect sind Darlehen für europäische entwicklungswirksame Investitionsvorhaben, zinsgünstige Darlehen, auch eben in der Regel unbesicherten Vorteil. Ich bin gleich fertig. Und das ist alles relativ kleinteilig, alles gute Dinge, ja, aber relativ kleinteilig. Trade Connect ist ein neues Instrument mit dem ähnlichen Ansatz, aber eben für Handelsunternehmen. Da können dann, wenn ein Unternehmen Handel treibt, dann können die Partner sozusagen da Zugang zu zinsvergünstigten Krediten bekommen. Was fehlt, ist, glaube ich, eine strategische Verknüpfung dieser Dinge. Also wir bräuchten nationale Strategien für Länder und Themen. China hat das, Indien hat das, glaube ich, auch. Also das haben wir heute gehört. Frankreich hat es sicherlich auch mehr als gerade so ein föderal fragmentiertes Land wie Deutschland oder ein kleines Land wie Österreich. Wir brauchen dann themen- und länderspezifische Dialoge zwischen Wirtschaft und Entwicklungszusammenarbeit, um diese Pakete schnüren zu können und überhaupt erstmal die Interessen klar definieren zu können und dann Strategien, wie diese Dinge ineinander greifen können. Dass wir sagen, diese 5 Unternehmen haben Interesse mit diesen Leistungen, wenn wir die mit dem und dem garnieren, dann kann das ein attraktives Paket sein, dass die chinesische Konkurrenz aus dem Feld schlägt. Ja? Und wir brauchen dann eben natürlich eine Ressortkooperation. Ne? Das Wirtschaftsministerium bei uns gibt es ja noch das Entwicklungsministerium, aber auch Innenministerium, wenn es zum Beispiel um Migrationspartnerschaften geht, das Außenamt. Da hapert es auch sehr stark. Und dann eben thematische Ausschreibungen zu machen. Wir haben sehr viele generische Instrumente, die Instrumente, die ich eben genannt habe, oder auch Beratungs- wie das Afrika-Wirtschaftsnetzwerk, von dem wir auch nachher noch hören wollen. Das sind im Prinzip gute Beratungsangebote, die aber nicht diese strategische Bündelung leisten. Und wenn wir dann noch das machen, was wir überall, wo wir in die Länder kommen, dann sagen, hier waren gerade die Franzosen, Macron war da, der hat sozusagen die und die Versprechungen gemacht und 30 große Konzerne sind mit ihm zusammen angereist und so viele Verträge wurden abgeschlossen. Ja. In Deutschland gibt es dann irgendwie einen drittrangigen Staatssekretär eines irrelevanten Ministeriums, das irgendwo hinfährt und dann kommen zwei Mittelständler mit und so weiter. Das ist eine andere Dimension. Ja. Und ich glaube, in die Richtung müssen wir da auch gehen. So, meine Zeit ist abgelaufen, wie ich gerade höre. Vielen Dank. Ich hoffe, ich habe Sie zumindest zum Teil so gut unterhalten.
1: Vielen Dank, Herr Altenburg, auf jeden Fall. Sehr, sehr spannend, auch diese Verortung, diese strategische Ausrichtung. Ich schaue auch auf die Kollegen vom Außenministerium, sicher auch ein paar Anknüpfungspunkte zu den Initiativen, die Sie auch gerade fahren und die Überlegungen, die Sie gerade auch haben, nicht?

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1: Der 7. Mai im Nachrichtenstudio Markus Langer. Nach der Festnahme im Zusammenhang mit der HIP-Erpressung bringt Spar die Produkte nun wieder zurück in die Regale. Seit Dienstag sitzt jener 39-Jährige in U-Haft, der im Verdacht steht, Gläser von HIP-Babynahrung mit Rattengift versetzt zu haben. Annabel Amini.
2: Der 39-jährige Verdächtige bestreitet, etwas mit den mit Rattengift manipulierten HIP-Gläsern zu tun zu haben. Sein Anwalt Manfred Arbacher Stöger betont.
3: Es gibt ein einziges Indiz, das ist das Rattengift, was er zu Hause hat, was aber tausende Österreicher auch zu Hause haben. Umsonst ist eigentlich kein einziger Beweis gegen meinen Mandanten vorhanden.
2: Mitte April wurde bekannt, dass mit Rattengift manipulierte HIP-Gläser der Sorte Karotte mit Kartoffel im Umlauf sind. In einer Sparfiliale in Eisenstadt wurde ein solches Glas sichergestellt. Spar hat daraufhin österreichweit alle HIP-Gläser aus dem Verkauf genommen. Weil der Verdächtige nun in U-Haft sitzt, kehren die Produkte wieder in die Regale zurück, sagt Sprecherin Nicole Bergmann.
4: Dabei wird aber jedes einzelne Gläschen auch kontrolliert, ob es ordentlich geschlossen ist.
2: Die Sorte Karotte mit Kartoffel wird österreichweit vollständig vernichtet. In Eisenstadt wird das gesamte HIP-Sortiment bei Spar ausgetauscht.
1: Im Parlamentarischen Untersuchungsausschuss zur Causa Pilnacek hat der Chefermittler die Weitergabe des Mobiltelefons an den Anwalt der Witwe verteidigt. Aus kriminalpolizeilicher Sicht seien das Handy und andere persönliche Gegenstände keine Beweismittel gewesen, weil es keine Zweifel an einem Suizid des Justizsektionschefs gegeben habe, so der Beamte. Die Bundesregierung nominiert den früheren NEOS-Politiker Gerald Loacker für den Europäischen Rechnungshof in Luxemburg. Die Amtszeit des aktuellen österreichischen Mitglieds Helga Berger läuft Ende Juli aus. Obwohl der Beschluss im Ministerrat einstimmig war, gibt es Kritik aus der ÖVP. Astrid Petermann.
5: Eigentlich war alles schon fix ausgemacht. Der im Hearing erstgereihte Spitzenbeamte Helmut Berger hatte sich zurückgezogen. NEOS-Mann Gerald Loacker sollte zum Zug kommen. Eine Entscheidung, die von allen drei Koalitionspartnern mitgetragen wurde. Bis ÖVP-Generalsekretär Nico Marchetti ausrückt.
6: Dann sollte NEOS einfach ehrlich auch argumentieren, dass sie einen Parteigünstling dorthin setzen wollen und nicht so tun, als wäre das ein redlicher, transparenter Prozess gewesen.
5: NEOS-Generalsekretär Douglas Hoyos schießt scharf zurück. Marchetti wisse ganz genau, dass kein Auswahlprozess der Regierung so transparent gewesen sei wie dieser, so Hoyos. Gerald Loacker will sich offiziell nicht äußern. Seine Bestellung muss noch durch den Hauptausschuss des Nationalrates. Auch einem Hearing im EU-Parlament muss er sich stellen.
1: Der Iran hat nach Aussage von US-Präsident Trump einen Verzicht auf Atomwaffen zugesichert. Das iranische Außenamt hatte zuvor jedoch Berichte als überzogen zurückgewiesen, wonach beide Kriegsparteien kurz vor dem Abschluss eines Abkommens stünden. Bei russischen Angriffen auf die nordukrainische Region Sumy sind mindestens 3 Menschen getötet worden. Seit Dienstagabend hat sich die Ukraine zu einer Waffenruhe verpflichtet und Russland ebenfalls zu deren Einhaltung aufgerufen. Präsident Putin hat jedoch angekündigt, die russische Armee werde nur morgen und übermorgen das Feuer einstellen. An diesen Tagen feiert Russland den Sieg über Nazi-Deutschland. In der Fußball-Champions League endet das Halbfinal-Rückspiel zwischen Bayern München und Titelverteidiger Paris Saint-Germain am Abend mit 1:1. Christoph Ott.
7: Damit stehen die Titelverteidiger aus Frankreich aufgrund des 5:4-Erfolgs im Hinspiel erneut im Finale der Königsklasse. Dembélé bringt Paris Saint-Germain bereits in der 3. Minute früh auf Kurs Richtung Endspiel. In einem intensiven und abwechslungsreichen Spiel gelingt den Bayern durch Harry Kane erst in der 94. Minute der Ausgleich zum 1:1. Aufgrund der Niederlage im Hinspiel müssen sich die Münchner den Franzosen aber mit einem Gesamtscore von 5:6 geschlagen geben. Damit muss auch Teamspieler Konrad Leimer, der im Rückspiel durchspielt, weiter auf sein erstes Champions-League-Finale warten. Somit kommt es am 30. Mai in der Puskás Arena in Budapest zum Endspiel zwischen Paris Saint-Germain und Arsenal. Während die Pariser ihren 2. Titel in Folge gewinnen könnten, wäre es für die Londoner nach dem verlorenen Finale 2006 der 1. Triumph in der Königsklasse.
1: Das waren die Nachrichten mit Markus Langer. Und nun zum Wetter.
8: Die Regenschauer in Oberösterreich und im Süden werden seltener und die Temperaturen sinken heute Nacht noch auf 16 bis 6 Grad. Tagsüber legen sie dann wieder zu und erreichen zwischen 13 Grad im Außerfern und 24 Grad in der südlichen Steiermark und im Südburgenland. Dazu gibt es heute eine Mischung aus Sonne, Wolken und ein paar Schauern und Gewittern. Dabei liegt der Schauer- und Gewitterschwerpunkt zwischen Innsbruck und dem Mariazeller Land. Außerdem wird es windig heute mit Böen um die 40 km/h. So viel zum Wetter von Nathalie Auer.

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